Warum dieses Lied? Naja, ich freue mich auf jeden Tag, den mir gegönnt ist und hoffe, ganz viel zu erleben, zu entdecken, aber manchmal auch den Tag so ganz ruhig zu verbringen. So, nach dem Einstieg sende ich in dieser Lieblingsliedersendung Balladen, die ich in meinen Mittagsmagazinen dem Kännchen Ginseng gesendet habe. Und ich beginne mit What a Different a Day Made. Darin heißt es, ja, was für ein Unterschied ein Tag macht. Keine 24 Stunden brachten Sonne und Blumen, wo früher Regen war. Heute bin ich ein Teil von dir, mein Liebes. Meine einsamen Nächte sind vorbei, Liebes. Seit du gesagt hast, du gehörst mir. Was für ein Unterschied ein Tag macht. Ursprünglich stammt der Titel von Dinah Washington, geboren 1924 und bereits 1963 verstorben. Wir hörten den Titel aber von der französisch-kanadischen Jazzsängerin und Gitarristin Chantal Chamberlain. Ihr Markenzeichen ist eine rauchige, aber sinnliche Stimme. Eine der besten weiblichen Jazzinterpretinnen der Gegenwart.

Die nächste Ballade singt für uns John Kerianis. Er wurde 1994 in Limassol, also auf Zypern, geboren und vertrat die Insel beim Eurovision Contest 2015 in Wien. Wir hören aber nicht den Contest-Song, sondern Gigolou Gigolay.

Das war Fleetwood Mac mit As Long As You Follow. In einem Interview sagte die Sängerin, As You Follow ist noch ein Liebeslied. Es ist einfach etwas, womit ich mich identifizieren kann, womit ich mich schon immer identifiziert habe. Es erzählt verschiedene Geschichten über Beziehungen. Gut so. Liebeslieder passen gut in eine Lieblingsliedersendung. Und noch eine weibliche Stimme. Kim Carnes singt Bette Davis Eyes. Bette Davis, geboren 1908 in Amerika, begann ihre Karriere am Theater, wirkte aber ab 1930 in Hollywood, wo sie in über 100 Filmen besetzt wurde. Ihre Augen galten als besonders ausdrucksstark. Jackie DeShannon und Donna Weiss schrieben dieses Popstück, das von einer Frau handelt, die Augen wie Bette Davis hat und den Männern den Kopf verdreht, bereits 1974. Aber erst 1981, mit der Veröffentlichung durch Kim Carnes, wurde der Song zu einem Riesenhit.

Your Heart is Weak, gesungen von Cock Robin, stammt aus dem Jahr 1985 und war der einzige Top-40-Hit der Band. In dem Billboard Hot 100 belegte es Platz 35. Das damals gedrehte Musikvideo wurde im Joshua Tree Nationalpark aufgenommen. Die Kakteen dort sind tatsächlich so groß wie Bäume. Ich habe es selbst gesehen. Und wenn man dort unterwegs ist, sollte das Herz nicht schwach sein. Schließlich gibt es da Kobras. Auch das habe ich selbst erlebt.

Das klang traurig. Stimmt. In Interviews beschrieb die Sängerin, dass sie die Stimmung einfangen wollte, die entsteht, wenn sich die Wärme des Sommers und die persönliche Traurigkeit zu einer paradoxen, bittersüßen Schönheit vermischen. Ich denke, das ist ihr gut gelungen. Ich habe Balladen ausgewählt und Balladen kannte ich eigentlich ja nur aus der Literatur. Ich denke hier an Goethes Erlkönig, Schillers Bürgschaft und Heines Schlesische Weber. Und ich glaube, wir haben mal gelernt, dass die Ballade eine Versform ist, die einen besonderen Rhythmus folgt. Balladen in der Musik folgen da wohl anderen Vorgaben, wenn überhaupt. Die nächste Ballade stammt aus dem Jahr 1982 und wurde von Jim Steinman geschrieben und produziert. Ursprünglich wurde es Meatloaf angeboten, doch seine Plattenfirma wollte nichts dafür bezahlen. So kam es zur Interpretation durch Bonnie Tyler. Die Originalversion ist mehr als 7 Minuten lang. Doch es wurde gekürzt durch Auslassen der zweiten und dritten Strophe.

Das Wort Ballade kommt ja aus dem lateinischen ballare und bedeutet tanzen. Balladen waren also Tanzlieder und Teil der höfischen Kultur. Die Reigentänze der feinen Gesellschaft wurden nicht instrumental, sondern von gesungenen Liedern begleitet, weil sie nur dem Adel vorbehalten waren und Spielleute dazu keinen Zutritt hatten. Fühlen wir uns einfach mal geadelt, wenn wir die Balladen hören.

Hatten Sie auch die Erinnerung an den französischen Film La Boum, die Fete mit Sophie Marceau? Das Lied wurde zur Hymne der Schneeblues-Tänzer. Enger Körperkontakt und ganz langsam tanzen. Einfach zum Dahinschmelzen. Toller Song. Und da haben wir es wieder. Tanzen. Wenn auch anders als im Mittelalter. Ballade assoziiert ja auch ein wenig Sentimentalität. Und so wurde der Begriff Ballade ab den 1950er Jahren für langsame Liebeslieder entdeckt. Moderne Varianten sind unter anderem Jazzballaden, Popballaden, Rockballaden, R&B-Balladen und Powerballaden. So las ich es zumindest und stelle es nicht in Frage. Aber bitte fragen Sie mich nicht, wo ich jede von mir gesendete Ballade einordnen muss. Ich finde sie einfach schön und so kommen sie in meine Playlist. So, als nächstes hören wir die britisch-amerikanische Rockband Foreigner. Und hier konnte ich herausfinden, dass I Want to Know What Love Is eine Powerballade ist. Sie wurde im November 1984 als Liebesthema und erste Singleauskopplung veröffentlicht. Das Lied erreichte sowohl in den britischen Singlecharts als auch in den US-amerikanischen Billboard Hot 100 Platz 1 und ist der größte Hit der Gruppe. Laut Lou Gramm, dem Frontmann der Band, war Mick Jones zunächst nicht bereit, Gramm seine erste Rohfassung des Liedes zu präsentieren. Gramm spekulierte, dass das Lied für Jones zu emotional war, weil es Dinge in seinem Leben darstellte, die er nicht lösen konnte. Und er war sich nicht sicher, ob er Millionen von Menschen davon erzählen sollte. Mick Jones selbst sagt, »I want to know what love is« begann eher auf einer persönlichen Ebene. Ich hatte viele Beziehungen hinter mir, die letztendlich gescheitert waren und suchte immer nach etwas, das wirklich Bestand haben könnte. Und auch das entwickelte irgendwie ein Eigenleben. Es wurde mehr zu einem universellen Gefühl. Der Songtext gibt Folgendes wieder. Ich muss mir etwas Zeit nehmen, ein wenig Zeit zum Nachdenken. Ich lese besser zwischen den Zeilen, für den Fall, dass ich es brauche, wenn ich älter bin. Fühlt sich an, als ob die Welt auf meinen Schultern ruht und durch die Wolken sehe ich Liebe leuchten. Es hält mich warm, wenn das Leben kälter wird. In meinem Leben gab es Kummer und Schmerz. Ich weiß nicht, ob ich es noch einmal ertragen kann.

Nun zu einer Ballade, die mir Gänsehaut bringt. Das ursprünglich in Elton Johns Album Goodbye Yellow Brick Road enthaltene Stück Goodbye Norma Jean setzt sich mit dem Leben von Marilyn Monroe auseinander, auf deren bürgerlichen Namen sich auch die Anfangsworte beziehen. Der Text verurteilt die kommerzielle Ausbeutung des Stars durch seine Umgebung, indem er die Metapher einer vorzeitig verlöschten Kerze benutzt. Die Singleauskopplung des Originalsongs wurde im Februar 1974 veröffentlicht. Am 6. September 1997 sang Elton John Candle in the Wind als Nachruf bei der Beerdigung seiner Freundin Diana, Princess of Wales. Dabei verwendete er einen Text, der von Bernard John Taupin eigens zu diesem Anlass geschrieben worden war. Er begann nun mit den Worten Goodbye England's Rose und zog Parallelen zwischen Dianas Leben und dem von Marilyn Monroe.

Eine letzte Ballade, Moon River. Es ist ein 1961 von Henry Mankini komponiertes und Johnny Mercers getextetes Lied für den Film Frühstück bei Tiffany. Hier wird das Lied von Audrey Hepburn gesungen. Komponist und Texter erhielten für diesen Song 1962 den Oscar als besten Filmsong. Henry Mankini sagte über Audrey Hepburn: Moon River ist für sie geschrieben. Niemand sonst hat es je so gut verstanden. Es gibt mehr als 1000 Versionen davon, aber ihre ist zweifellos die beste. In der Tat gibt es zahlreiche Künstler, die diese Ballade für sich entdeckten. Wir hören die Version von Jerry Butler.

Das war meine Liste von Balladen, die ich zu meinen Lieblingsliedern zähle. Es ist noch etwas Zeit und die fülle ich mit Listen to the Music, einen Song der Doobie Brothers, von dem der Autor Dom Johnston meinte, es ist ein Aufruf zum Weltfrieden. Na, das wäre doch wunderbar. So, tschüss sagt für heute Alice, die Bücherfreundin, die auch Musik macht.

Herzlich willkommen, liebe Hörerinnen und Hörer, zu den Brandenburger Orten hier bei Radio Ginseng. Am Mikrofon begrüßt Sie Dietmar Micklich. Heute werden wir zu Gast sein im Erlebnispark Irlandia in Storkow in der Mark. Irlandia, das ist der Mitmachpark bei Storkow und er verspricht Spiel, Spaß oder auch Besinnung für kleine und große Leute und natürlich einen erlebnisreichen Tag für die ganze Familie mit über 60 kreativen Spielangeboten. Besondere Attraktionen sind Brandenburgs schönstes Rutschenparadies, Robin Hood, Höhenlabyrinth, Türen- und Dunkellabyrinth und viele andere Labyrinthe. Und an heißen Tagen verspricht der Wasserspreepark Spaß und Abkühlung. Von Mai bis Oktober geöffnet, erzählt uns in dieser Folge der Brandenburger Orte bei Radio Ginseng Matthias Bayer, der die Leitung dieses Erlebnisparkes innehat, über die Geschichte und die Attraktionen des Erlebnisparkes Irlandia. Ihnen, verehrte Hörerschaft, wünschen wir von Radio Ginseng viel Spaß.

0: Liebe Hörerinnen und Hörer von Radio Ginseng, wir sind heute in Irlandia zu Gast. Ein Freizeit- und Erholungspark, kann man fast sagen, hier in Storkow. Und es freut mich auch ganz besonders, liebe Hörerinnen und Hörer, dass ich heute hier Matthias Bayer, den Geschäftsführer des Vereins, der Träger dieser Einrichtung hier ist, begrüßen kann am Mikrofon. Und vielleicht, Herr Bayer, stellen Sie sich selbst einmal vor.
1: Ja, guten Tag erstmal den Hörern. Ja, ich bin seit nunmehr 5 Jahren hier Geschäftsführer, weil wir betreiben das Irlandia ja als Verein. Es ist mittlerweile das größte Projekt des Vereins Lollipop, der Träger ist von Irlandia. Und irgendwann haben wir uns entschieden, einen Geschäftsführer, mich einzusetzen, da wir im Laufe der Zeit jetzt 15 festangestellte Mitarbeiter haben. Und da gibt es natürlich viel zu regeln und viel zu klären.
0: Irlandia kann ja sehr vieldeutig sein. Man könnte es bezeichnen als ich kann mich irren, man kann es auch bezeichnen als verirren. Was ist denn der Grund, diesen Park Irlandia zu nennen?
1: Naja, natürlich ist das Verirren unser Thema. Deshalb haben wir eine Vielzahl von Labyrinthe und Irrgärten, wobei wir gerade unser großes Maisfeld derzeit umgestalten. Aber es bleiben noch viele andere Irrgärten. Fehlelabyrinth, Türenlabyrinth, Dunkellabyrinth, Erdlabyrinth. Also wir haben das Thema Verirren zu unserem Thema gemacht. Und es ist also auch ein Park. Gegen den Begriff Freizeitpark wehre ich mich immer so ein bisschen, weil Freizeitpark hat jeder gleich die Achterbahn vor Augen. Das gibt es bei uns nicht. Hier muss man wirklich selber Hand anlegen an den Spielgeräten und aktiv werden. Und nur der daran Freude hat, ist bei uns gut aufgehoben.
0: Was erwartet denn dann den Besucher? Oder anders gefragt, welche Besuchergruppen sind denn hauptsächlich, ich sag mal, Ihre Zielgruppe? Also sind es die Großeltern, sind es die Eltern, sind es die Kinder, ja vielleicht sogar die Enkel?
1: Naja, es sind auf jeden Fall von den Kindern her gesehen, also ab 3 Jahre zahlt man bei uns Eintritt. Wir haben Erwachsene und Kinder zahlen den gleichen Eintritt. Und die Kindergruppe geht so, sagen wir mal, bis an die Pubertät, 13, 14, dann verlieren die Kinder die Lust, wird ja dann auch ein kritisches Alter. Und so lange haben sie hier Spaß. Mit 19 fängt es dann wieder an, dass sie hier Spaß an solchen elementaren Spielen haben. Aber auch die Mehrzahl der Spielgeräte sind alle erwachsenentauglich. Also das heißt, wenn die Familie mit Kind kommt, kann also auch Papa und Mama hier eine ganze Menge machen. Und das tun sie auch. Opa, Oma, das hängt schon von der Sportlichkeit der Großeltern ab. Das ist nicht immer gegeben. Aber sie haben auf jeden Fall ihren Spaß daran, ihren Enkeln beim Rumtoben und Spielen zuzusehen.

0: Bevor wir dann zu den einzelnen Elementen oder zu den Elementengruppen kommen, vielleicht können Sie uns etwas zur Historie der Einrichtung sagen. Denn wenn ich heute das Gelände hier durchschreite, ist es ja riesengroß, es ist gepflegt, es ist sehr vielfältig und abwechslungsreich auch gestaltet und es hat ganz, ganz viele Elemente. Also die Frage ist, wie ist die Entstehungsgeschichte von Irlandia?
1: Na, da muss man vielleicht vorher zwei Worte noch zu dem Verein Lollipop sagen. Wir sind also ein Kinder- und Jugendverein, aber in diesem Verein sind nicht die Kinder Mitglieder, sondern es die Eltern, Erzieher, Lehrer, die etwas für Kinder organisieren wollten. So sind wir damals als Friedrichshagener Kinderverein Lollipop entstanden und haben in Berlin also große, zahlreiche Veranstaltungen organisiert, wie das Berliner Kreativkar-Rennen, was wir mehrmals im Forum Köpenick auch durchgeführt haben. Die Berliner Badewannenregatta auf dem See im Veetz in der Wuhlheide haben wir also sehr erfolgreich durchgeführt, haben auch in Friedrichshagen selbst immer unsere Kinderfete mit Lampionumzug und natürlich eine Vielzahl von kleineren Veranstaltungen organisiert. Aber irgendwann fiel uns dann auf, dass in den Sommerferien keine Kinder da waren. Also im Sommer selbst in den 2 Monaten hatten wir also relativ wenig zu tun, weil die Kinder alle verreist waren. Und da haben wir dann beschlossen zu sagen, gut, dann gehen wir jetzt dahin, wo die Berliner sind, ins Umland. Und der Zufall wollte es, dass wir hier in Storkow gelandet sind, sind hier auf offene Ohren gestoßen und haben 1999 angefangen mit dem ersten Brandenburger Strohfestival und einen Strohfigurenbauwettbewerb. Und wir haben uns tüchtig angestrengt und haben gleich im Jahr 99 2 Guinness-Rekorde aufgestellt, wo wir im Buch der Guinness-Rekorde vertreten sind, mit den meisten großen Strohfiguren, seinerzeit 56 an der Zahl. Das waren die Anfänge und als wir dann gemerkt haben, ja, die Besucher kommen, es ist interessant, man ist auf uns aufmerksam geworden, kam dann ein Labyrinth im Maisfeld dazu, nicht neu, aber sehr begehrt und bewährt die Veranstaltung. Und so wurde dann irgendwann der Park. 2006 haben wir beschlossen, wir bauen jetzt hier fest einen kleinen Park. Das waren die Anfänge.
0: Nun muss man sich vorstellen, dass zu so einem Park natürlich auch eine bestimmte Organisationsstruktur gehört. Wie ist denn heute, ich sag mal, der Ablauf? Haben Sie ganzjährig geöffnet oder gibt es bestimmte Öffnungszeiten, in denen der Besucher hier verweilen kann?
1: Naja, also das war am Anfang natürlich noch ein reines Sommer-Event, was es auch jetzt noch ist. Aber wir haben mittlerweile ja so viel Baulichkeiten zu betreuen, dass wir die Angestellten ganzjährig beschäftigen. Und 2006 waren ja immer noch eine Menge geförderter Arbeitsplätze mit dabei. Also da haben wir noch nicht so viel Geld eingenommen, dass wir jetzt viele Festangestellte hatten, sondern wir haben natürlich als gemeinnütziger Verein auch also eine Menge geförderter Arbeitsmaßnahmen, wie das damals so üblich war, gehabt. Und so ist der Park wirklich peu à peu entstanden. Und die Vielzahl der ersten Spielgeräte haben wir auch wirklich selber gebaut. Also wie das Murmellaborium, Fehlelabyrinth, Räuberburg, was sich dann jetzt in den letzten Jahren natürlich gewandelt hat. Wir nehmen jetzt Fremdfirmen, die bei uns bauen, wie zum Beispiel die künstliche Holzgestaltung Jürgen Bergmann oder Spielart oder Ziegler Spielplatzbau von A bis Z, weil die das besser können als wir. Und wir sind wirklich mit der Werterhaltung, weil wir reden über den Baustoff Holz und der ist sehr sensibel und bedarf immer einer großen Pflege. Und insofern hat sich das natürlich gewandelt. Wir haben jetzt auch die Einnahmen, dass wir eben 15 Festangestellte ganzjährig beschäftigen können. Also für Irlandia ist es eigentlich wichtig, dass eigentlich Wetter ist. Möglichst gutes Wetter und kein Regenwetter. Das heißt, deshalb öffnen wir immer erst Mitte Mai nach den Eisheiligen, weil Irlandia-Wetter ist, wenn Mutti oder Vati oder Oma und Opa mit einem Picknickkorb und einer Decke unter dem Arm und einem Kind an der Hand hierher kommen und sich einen schönen Tag machen. Die Verweildauer ist bei uns sehr lange. Man darf Picknick mitbringen, es sind aber auch 4 Gastronomen auf dem Platz, also man kriegt auch Eis und Kaffee und sie zu kaufen. Und wenn es kalt wird im Oktober, dann macht es für uns auch keinen Sinn, weil dann frieren wir selber nur und Besucher kommen nicht mehr, weil man sich eben nicht auf die Wiese legen kann und sich hier gerne hinsetzt. Deshalb immer von Mitte Mai bis Anfang Oktober Öffnungszeiten von Irlandia. Das heißt aber nicht, dass wir dann schlafen, sondern dass wir diese Zeit nutzen, wirklich um neue Dinge zu bauen und eben auch viele Renovierungsarbeiten durchzuführen.

0: Ja, vielen Dank erstmal für diesen Überblick über die jahreszeitliche Abfolge. Nun gibt es ja sicherlich in Ihrem Veranstaltungskalender, in Ihrem Veranstaltungsprogramm auch Höhepunkte. Und die Frage ist natürlich, was erwartet zu bestimmten saisonalen Höhepunkten die Besucherinnen und Besucher hier im Park Irlandia?
1: Naja, also sagen wir mal, die größte und schönste Veranstaltung, so sehe ich das selbst, sagen wir mal so, ist eigentlich unser Ritter- und Räuberfest. Wo dann also gemeinsam mit den Gefährten führen wir diese Veranstaltung statt. Gefährten ist so eine mittelalterliche Gruppe hier aus Storkow, wo wir auch selber Mitglied sind. Die machen auch hier in Storkow die Nachtwächterführung. Und an diesen beiden Tagen am Wochenende machen wir Ritterspiele und haben auch einen Falkner da. Und die Kinder müssen kleine Übungen absolvieren, werden dann zum Ritter oder Räuber geschlagen. Und um 16 Uhr wird dann mit Wasserbomben die Räuberburg eröffnet. Noch erwähnenswert ist für mich eigentlich auch Steinreich, wo wir einen Steinbildhauer gewonnen haben, der mit den Kindern kleine Porphyr. Porphyr ist Welterbestein geworden, der kommt aus Rochlitz. Und der Jens macht mit den Kindern sozusagen, gestaltet Steine. Wo sie also Schmetterlinge, Kerzenhalter oder auch ihre Hausnummer einklopfen können. Und das findet großen Anklang hier auch bei uns. Das gefällt mir selber immer, mache ich auch selber gerne. Das gefällt mir selber auch sehr schön. Und toll ist es auch in diesem Jahr wieder das Wochenende, das letzte Wochenende als Kürbis- und Kastanienfest, wo also sozusagen die Kinder dann auch schon ein bisschen vorgezogen Kürbisse gestalten, schnitzen, Gestecke machen können. Und es findet dann zum Abschluss auch ein großes Feuerwerk statt. Da gibt es nochmal eine Abendveranstaltung.
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0: Herr Weyer, die Besucher, die hierher kommen, haben vielleicht doch bestimmte Erwartungen. Welche Erwartungen erfüllen Sie denn mit verschiedenen, ich sag mal, Spielgruppen oder mit bestimmten Geräten, an denen man sich hier wirklich austoben kann oder die man benutzen kann?
1: Wenn wir eröffnet haben, dann kommen natürlich auch Großeltern und freuen sich, dass wir geöffnet haben, weil sich natürlich die lieben Kleinen hier richtig auspowern können. Wir haben eine Vielzahl von Spielgeräten, wo auch motorische Elemente sozusagen abgefordert werden, die sie beherrschen müssen. Und wir haben natürlich auch eine Menge sportlicher Elemente, wenn ich nur an die Feuerwehrspritzen denke. Also wo auch Körperertüchtigung schon, kann man so sagen, mit dabei ist. Und unser großes Rutschenparadies, das schönste in Brandenburg, unser großes Rutschenparadies ist natürlich der Aufstieg schon für die Kinder, aber auch für Oma, Opa eine sehr sportliche Herausforderung, um dann aus 12 Meter Höhe in einer Freifallrutsche runterrutschen zu können.
0: Neben diesen sportlichen und körperlichen Aktivitäten gibt es hier auch, sag mal, vielleicht Spiele, die man vielleicht wie Schach oder wie Mensch ärgere dich nicht hier bewegen kann?
1: Es gibt Kreuzworträtsel auf dem Fußboden zu lösen, wo man dann die Ergebnisse mit dem Wischmopp wieder wegwischen kann. Es gibt Memory, es gibt natürlich auch Mühle, Dame, Mensch ärgere dich nicht, Spiele, die man hier durchführen kann. Es gibt auch für die, aber das machen wir nur für Schulklassen wochentags, eine GPS-Rallye, wo wir hier auf dem gesamten Gelände Tresore versteckt haben oder platziert haben, die die Kinder dann mit dem GPS-Gerät finden müssen und dann müssen sie dort Fragen sozusagen beantworten und können den Tresor öffnen, sich einen Stempel holen und kriegen dann hinterher eine kleine Würdigung für, wenn sie alles richtig haben.
0: Sie haben beschrieben, dass Sie auch Aktionstage haben für Kinder. Was verbirgt sich da dahinter?
1: Natürlich verbirgt sich dahinter, dass die Kinder nicht nur toben, sondern auch hier wieder ein bisschen runterkommen können und können sich also selber auch ein selbstgestaltetes T-Shirt mit nach Hause nehmen oder ein selbstgestaltetes Schneidebrettchen. Da haben wir verschiedenste Angebote, aber die sind natürlich immer zu einem verschiedenen Wochenende sozusagen konzentriert. Also man kann nicht immer alles gleichzeitig machen. Das kann man aber in unserem Veranstaltungsplan auf der Internetseite nachlesen, wer sich dafür besonders interessiert, dann sollte er dieses Wochenende, was ihn eben interessiert, als Besuchstag wählen.

Zu DDR-Zeiten war ich das, was man also seinerzeit als Kulturfunktionär bezeichnet hat und war also verantwortlich für Jugendtanzmusik, Jugendveranstaltungen, Unterhaltungskunst, Diskotheken und habe dann natürlich zu vielen Künstlern auch enge Kontakte und enge Beziehungen geknüpft, die auch heute noch bestehen teilweise. Und viele der meisten Musikerkollegen kenne ich natürlich auch persönlich. Deshalb ist mir also auch der Michael Barakowski mit seinem Titel Zeit, die nie vergeht, wirklich sehr ans Herz gewachsen, weil das nicht nur, dass es auch meine Jugend war, sondern es war damals natürlich ein großer Hit, der auch heute noch nachhält. Und ebenso natürlich auch die guten Beziehungen zur Gruppe Karussell, die ja zu großen Teilen aus Renft, die Geschichte ist bekannt, denke ich, aus Renft hervorging und natürlich auch nach dem Fortgang von Renft große Schwierigkeiten in Leipzig hatten und die haben sich vertrauensvoll an mich gewandt und wir haben sie dann zur Berliner Kapelle gemacht, also von Leipzig weggeholt, gemeinsam mit der Konzert- und Gastspieldirektion Berlin, so war das früher, haben wir dann gesagt, Karussell ist jetzt eine Berliner Kapelle und hat natürlich dann auch hier große Furore und Karriere gemacht, ohne dass ihnen jemand im Weg stand. Und von dem an haben wir natürlich enge freundschaftliche Kontakte gehabt. Sie wurden auch Förderband bei uns bei der FDJ. Und dann ist der Sänger im Westen geblieben, wie man so schön sagt, Lutz Salzwiesel. Und kam natürlich Wolf Rüdiger zu mir und ich habe ihn dann Dirk Michaelis empfohlen, weil ich den schon aus vielen Einstufungsveranstaltungen kannte und wusste, der passt darin. Vom Typ her auch. Und als es darum ging, auch die Titel für die neue LP seinerzeit 87 auszuwählen, wollten die Musiker den Titel nicht. Der war ihnen zu schnulzig. Und ich habe fürchterlich auf sie eingeredet und gesagt, mach den Titel. Das ist ein Hit, das ist ein vorprogrammierter Hit. Und dann haben sie ihn auch übernommen und den Rest kennen alle.

0: Nun haben Sie so viele Ideen umgesetzt. Da stellt sich natürlich für den, ja, für den Laien, für den Besucher, aber eben auch für unsere Hörerinnen und Hörer die Frage, woher nehmen Sie denn die Ideen? Gehen Sie mit den Augenklauen oder haben Sie, ich sag mal, Kreativwerkstätten oder haben Sie so ein Brainstorming, wie man neudeutsch sagt, wo Sie dann Neues entwickeln? Woher kommt das alles?
1: Tja, die Frage wird mir sehr oft gestellt, kann ich auch nicht hundertprozentig beantworten. Ich versuche sie mal zu beantworten. Erstens war meine Mutter Kindergärtnerin und da ist eine ganze Menge an Basteln und Spielen hängen geblieben. Und dann ist natürlich, jeder ist da anders, also ich vertrete immer den Standpunkt, Männer werden sieben und danach wachsen sie nur noch. Also so ein Stück Kind ist schon noch in mir erhalten geblieben und ich habe ja auch Freude daran. Wir entwickeln viele Spiele selber, wir bauen ja auch viele Elemente selber, wie unsere Murmel Laborium, Murmel Diphonium, wo wir dann natürlich auch helfende Hände haben. Aber auch so eine schöne, tolle Idee wie Schwammschlacht, das findet man kein zweites Mal. Das gibt's nur das Original in Irland hier. Also ich hoffe, wir machen etwas neugierig. Man sollte uns mal besuchen kommen, weil hier sind wirklich ungewöhnliche Spiele.
0: Liebe Hörerinnen und Hörer, Sie merken sicherlich auch aufgrund der Hintergrundgeräusche, wir sind hier mitten im Park und führen das Gespräch. Und mir gegenüber sitzt eine Person, Ü60 will ich mal sagen, voller kreativer Ideen. Und da stellt sich für mich natürlich auch die Frage, Matthias Beyer, wo ist denn Ihr Lieblingsplatz hier im Park?
1: Der wechselt immer mal ein bisschen, der Lieblingsplatz. Aber zurzeit ist es auf jeden Fall unser Robin Hood Höhenlabyrinth, was wir auch als letzte große Attraktion geschaffen haben. Wurde von einer tschechischen Firma gebaut, hat unseren Hochseilgarten, den wir bis dahin hatten, abgelöst. Und das Grundprinzip ist für diesen Robin Hood Höhenlabyrinth, dass dort

0: förmlich aufgezwungen.
1: Da stellt sich natürlich für mich die Frage, probieren Sie denn alle Spielgeräte auch selber aus?
0: Ja, aber ich muss sagen, in diesem Jahr bin ich noch nicht gerutscht. Ansonsten probiere ich alle Spielgeräte selber aus.

0: Herr Bayer, der Erfolg dieses Parkes spricht ja für sich. Sie haben ja in einem Vorgespräch mitgeteilt, dass Sie Anmeldungen haben vor den Ferien für Kindergruppen. Und da stellt sich natürlich die Frage der Zukunft. Wie wird denn in der Zukunft, ich sag mal, dieser Verein organisiert sein? Oder wo ist denn Irlandia in 5 oder in 10 Jahren? Welche Vorstellung haben Sie da?
1: Wir sind ja mitten in einem Gewerbegebiet gelegen. Als wir diese Flächen übernommen haben hier, war das Unkraut, brusthoch mit Goldregen bewachsen. Kein Baum, kein Strauch, kein gar nicht, kein Hügel, nichts. Alles das, was man jetzt hier sehen kann, und das ist schon eine parkähnliche Anlage, möchte ich sagen, alles das, was man sehen kann, wurde wirklich durch unsere Mitarbeiter und von uns allen, auch andere fleißige Helfer, die wir hatten, angelegt. Und es gibt also auch noch Erweiterungsflächen, die wir noch in Reserve haben und hoffen natürlich auch weitere Unterstützung von der Stadt zu bekommen, weil wir haben ein großes Parkplatzproblem. Die Besucherzahlen sind so gewachsen, dass unser circa 1 Hektar großer Parkplatz nicht mehr ausreichend ist. Und wir brauchen da also auch Hilfe von der Stadt, aber wir sind da auch im Gespräch. Und es gibt auch noch Reserveflächen, wo wir also sozusagen neue Spielflächen entwickeln. Die größte Reservefläche haben wir in diesem Jahr angefangen. Das ist die 2 Hektar große Maisfläche, wo früher das Maislabyrinth war. Deshalb sage ich, es gibt kein Maislabyrinth.

mehr. Wir haben stattdessen ein circa 57 mal 53 Meter großes Thuja-Heckenlabyrinth angelegt. Thuja ist diese Konifere, was also ein immergrünes Labyrinth ist. Und da haben wir also auch 1,5 Kilometer Weg angelegt, demzufolge also auch 1,5 Kilometer Zaun aufgestellt, um sich da drinnen zu verirren. Die Pflanzen sind noch sehr klein, aber wir haben es trotzdem dieses Jahr schon eröffnet, weil der Zaun an sich ist schon sehr verirrend. Und da haben wir also auch noch Flächen, wo wir sozusagen neue Spielgeräte aufbauen. Und es gibt auch schon Vorabsprachen mit Wellenrutsche. Wir wollen noch ein Spiegellabyrinth bauen. Wir wollen noch ein Wasserlabyrinth bauen. Also gibt es noch genug Ideen, die wir in den nächsten Jahren realisieren. Die gehen uns momentan noch nicht aus.

0: Nun werden einige Besucherinnen und Besucher vielleicht nachfragen, ob es denn auch Vergünstigungen oder Möglichkeiten gibt, wie man, ich sag mal, in diesen Park hineinkommen kann.
1: Es gibt natürlich auch Vergünstigungen für Schulklassen, für Kita-Gruppen. Die müssen sich aber vorher anmelden, damit wir das etwas steuern können. Man kann bei uns erwerben eine Saisonkarte, das heißt zweimal Eintritt bezahlen und viermal besuchen dürfen. Und es gab den Brandenburger Familienpass, den es in dieser Form leider nicht mehr als Brandenburger Familienpass gibt. Es gibt noch den Berliner Familienpass und da gibt es also einen Rabatt. Bei einem vollzahlenden Erwachsenen bezahlt das Kind also deutlich weniger Eintritt. Leider ist der Brandenburger Familienpass, worüber wir auch sehr traurig sind, abgeschafft worden. Ich kann aber nicht sagen, warum.
0: Wie kommt man denn in den Besitz eines Berliner Ferienpasses?
1: Der Berliner Ferienpass, wir sitzen ja mit Storko hier in Brandenburg und der Berliner Familienpass wird wirklich nur in Berlin verkauft. Wir dürfen ihn hier in Brandenburg nicht verkaufen, weil natürlich die Berliner Politik sagt, das ist für die Berliner gedacht gewesen. Aber von dem Brandenburger Familienpass, in dem wir ja also viele, viele Jahre vertreten waren, wurden also auch immer die Inhaber befragt, wo kommen sie her, wie viele Kinder, wie oft benutzen sie den Familienpass. Und dann kam die entscheidende Frage, wo hat es ihnen am besten gefallen? Und da ist natürlich Irlandia 6 Jahre auf Platz 1 gewesen. Wurden wir also von den Inhabern des Familienpasses als beliebtestes Ausflugsziel gewählt, obwohl wir immer nur saisonal geöffnet haben.
0: Herr Bayer, recht herzlichen Dank für die vielfältigen Informationen, die Sie unseren Hörern hier bei Radio Ginseng übermitteln konnten. Ich freue mich ganz besonders, dass wir innerhalb unserer Sendereihe Brandenburger Orte diesen Park vorstellen konnten. Ich kann unsere Hörerinnen und Hörer nur auffordern, mit Kindern und Enkeln diesen Park zu besuchen und die Schönheiten, die Attraktivitäten und natürlich die Attraktionen und natürlich auch die vielen Spielgeräte hier zu besuchen, zu benutzen und aktiv, ich sage mal, sich damit auseinanderzusetzen. Ihnen für die Zukunft alles, alles Gute. Bleiben Sie vor allen Dingen gesund, bleiben Sie kreativ und ich wünsche Ihnen natürlich, dass Sie auch mit Ihren Mitarbeitern ganz viele, ich sage mal, Besucherinnen und Besucher zufriedenstellen können.
1: Danke für die Wünsche und wir tun unser Bestes.

Das, liebe Hörerinnen und Hörer, waren Sie wieder, die Brandenburger Orte. Heute aus dem Erlebnispark Irlandia aus Storkow in der Mark, und zwar in der Lebiner Straße 1. Unser Gesprächspartner Matthias Bayer sorgte heute auch für die Musikauswahl. Dietmar Micklich sagt Ihnen für Ihre geneigte Zuhörerschaft vielen Dank, und wir hören uns wieder bei einer der nächsten Sendungen der Brandenburger Orte.

0: 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Es ist 4 Uhr.
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3: Es gibt einen neuen Podcast mit einem sehr, sehr unterhaltsamen und gleichzeitig spannenden und historischen Thema.
4: Oh, da hast du aber die Erwartung schon gleich ganz hoch geschraubt.
3: Naja, Muckefuck und Fernsehfunk. Also Muckefunk, ein Kaffee-Ersatzgetränk. Kennt jeder, der im Osten groß geworden ist?
4: Ich mag dieses Wort so, wenn es ostdeutsch ausgesprochen wird.
3: Und Fernsehfunk kennt auch jeder, bekannt auch als das Fernsehen der DDR. Und wir schlagen in diesem Podcast die Brücke von damals zu heute mit prominenten Leuten, mit prominenten Gesprächen.
4: Ich bin aufgeregt.
3: Muckefuck und Fernsehfunk, der neue Podcast von Super TV.
4: Los geht's!
3: Muckefuck und Fernsehfunk, da sind wir wieder. Vielen Dank, dass Sie sich entschieden haben, diesen Podcast zu hören. Es geht zurück in die Zeit, ist aber doch immer wieder sehr, sehr heutig. Das werden wir auch heute wieder beweisen. Also Aktualität spielt eine Rolle, obwohl wir natürlich viel reflektieren, was uns geprägt hat durch die Unterhaltung im DDR-Fernsehen. Wir, das sind Stefanie Heidrich von der Super TV, die stellvertretende Chefredakteurin.
4: Und Jürgen, Moderationsmaschine Karnay.
3: Sie hat jedes Mal ein anderes Attribut für mich. Und heute schlägt sie grandios die Brücke. Denn neben Moderationsmaschine, genau, haben wir Sing, Gitarrenspiel, Maschine zu Gast.
4: Die einzig wahre Maschine.
5: Hi. Ja, begrüße euch.
3: Die einzig wahre
5: Maschine.
3: Begrüße
5: euch hier drinnen im Studio und auch ihr da draußen, die ihr da draußen zuhört.
3: Wir haben schon gesagt, jetzt im Vorfeld, eigentlich müssten wir sagen, wir machen jetzt 5 Podcasts nur über dich und dein Leben und die Stories, die du zu erzählen hast. Aber wir sind hier jetzt sozusagen unter einem anderen Aspekt zusammengekommen. Aber wir werden natürlich auch über dich reden müssen. Aber wir wollen Haltung hören. Wir wollen Dinge hören, die du erlebt hast, die dich geprägt haben, die für uns interessant sind, um davon zu partizipieren. Yeah.
4: Und die kleinen Geschichten hinter den Kulissen.
3: Da ist sie wieder, die Zeitungsfrau. Also, während du sprichst, macht sie schon Überschriften im Kopf und überlegt schon, wo kann sie nochmal.
5: Schon neue Titelblatt? Titelbild schon?
4: Ja, wir strengen uns jetzt ein bisschen an und dann haben wir eins.
3: Lass dir die Haare blond färben und Busen machen und dann kommst du aufs Titelblatt.
4: Ja, so schlimm ist nicht. Es geht auch mit weniger, aber mit guten Geschichten.
3: Du hast gerade ein Video gedreht, wa? Gerade gestern?
5: Gestern Video gedreht und zwar habe ich nochmal den Song Das Buch aufgenommen. Nach 40 Jahren und mit einer jungen Sängerin, Nessie. Und die hat jetzt sehr beeindruckend gesungen. So jetzt auf dem nächsten Album drauf, was ja bald rauskommt, am 22. März. Und ja.
3: Stefan, dir brennt auf die Nähe, weil wir über Video gesprochen haben, über neue Platte.
4: Genau,
3: da gibt's nämlich
4: bei dem Lied Das Buch. Ich habe den Eindruck als Fan jetzt mal, das ist perfekt. Warum geht man an so eine Nummer nochmal ran?
5: Weil wir gemerkt haben, oder ich gemerkt habe, dass die Leute das immer wieder wünschen. Und ich mache ja mit Uwe Hasbecker ein Duo sozusagen. Wir spielen, machen Konzerte und die werden mittlerweile immer voller und sind wir sehr glücklich drüber. Und die Leute haben immer wieder gefragt, warum spielt er nicht das Buch? Und da habe ich mir gedacht, mit 2 Gitarren das Buch zu spielen, das ist ein bisschen waghalsig, weil normalerweise ist das ja so eine bombastische Nummer. Dann haben wir das probiert und die Leute sind so beeindruckt, die liegen sich in den Armen, singen mit. Und habe ich gedacht, also wenn es so ist, dann produziere ich das auch mal neu. Und das ganze Album heißt ja Mein Weg, sind also ein paar Sachen drauf, die schon älter sind, also und 5 neue Songs. Und im letzten Moment ist mir noch eingefallen, dann machen wir das Buch. Und da war klar irgendwie für mich, da müsste jemand sein aus einer anderen Generation. Und dann haben wir die Nessie gefunden, eine tolle Sängerin. Und kann man hören, ab 1. März, glaube ich, wird das Video veröffentlicht.

Stell dir vor, irgendwo gibt es einen Planeten, auf dem intelligente Wesen leben. Sie sehen vielleicht genauso aus wie wir. Und auf diesem Planeten gibt es Bibliotheken voll mit Büchern. Geschrieben von Dichtern, Philosophen und Wissenschaftlern. Und vielleicht, wenn auf der Welt der Hass und die Gier so groß werden, dass nichts, aber auch nichts mehr sie retten kann, dann vielleicht gibt es dort auch ein Buch, das heißt Der Untergang der Erde. Es wird über uns berichten, über unser Leben, über unseren Tod und über Feuer, das so groß war, dass keine Tränen es löschen konnten. Bis hin zur letzten Sekunde, als die Erde aufhörte zu existieren.

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0: Das
1: Ich
0: ist
1: bin
0: natürlich auch
1: gespannt.
0: ein super Gefühl, wenn man irgendwann mal einen tollen Song gemacht hat, der wirklich großartig war. Und nach so vielen Jahren stellt sich raus, der ist immer noch aktuell, der ist immer noch cool. Also auch nicht nur musikalisch, sondern auch vom Text her. Das ist doch wirklich ein geiles Gefühl, oder?
1: Und Nessie hat so, also, ja, dass du das vor 30 Jahren schon gemacht hast. Ich sage, Moment mal, vor 40 Jahren. Ja, und war, ja, die ist total beeindruckt und begeistert und hat sich auch wirklich gefreut, dass sie da den Song mitsingen kann.
2: Die Botschaft ist ja auch aktueller denn je.
1: Na klar, in der heutigen Zeit, was so passiert. Ich hätte mir doch damals, als wir haben das zum ersten Mal bei Rock für den Frieden gespielt und kein Mensch hat doch das ernst genommen eigentlich. Keiner da hat doch an Krieg gedacht. Europa, Russland, die Sowjetunion waren ja unsere Freunde. Und jetzt ist diese Scheiße passiert.
0: Aber das ist ja auch dein Credo nach wie vor. Neben Songs, die originell sind und gut sind und rhythmisch natürlich die Leute mitreißen, ist ganz klar. Du hast ja auch immer Songs für Stadien gemacht, eine Rockerrente oder wie sie alle heißen oder so. Aber ihr habt immer Songs und du hast immer Songs geschrieben, die aktuell die Lebenssituation der Leute erkannt hat und hast das reflektiert. Jetzt wieder mit diesem 100.000
1: Laienrichter,
0: Laienrichter.
1: genau, ja.
2: Da müssen wir vielleicht für die Hörer, die es noch nicht gehört haben, einmal kurz vielleicht aus dem Text zitieren. Ich habe das mitgebracht. 100.000 Laienrichter. Habt ihr schon das Neueste gehört, was in der Zeitung steht? Man ist empört. Dann gibt es einen bösen Verdacht. Hier wird jemand zum Monster gemacht. Dann geht's noch ein paar Zeilen weiter und der Refrain geht dann: 100.000 Laienrichter haben ihr Urteil schon gefällt. Wozu braucht der denn Beistand? Das liegt doch alles auf der Hand. 100.000 Laienrichter vertreten ihr eigenes Recht, denn was in der Zeitung steht, ist für sie Gesetz. Ganz klare Botschaft auch mit einem ziemlich rockigen Sound dahinter.
0: Wenn du die Gitarre hörst, dann weißt du, in welche Richtung das geht und was du dir dabei gedacht hast. Okay, der Song sagt schon viel aus. Trotzdem beweist es ja, dass du hier auch wieder ein Gespür hast für eine aktuelle Situation.
1: Ja, natürlich, weil ich finde es schlimm, wenn jemand vorverurteilt wird und dann noch dazu öffentlich, nur weil jemand populär ist. Ich denke da nicht nur an Till Lindemann, sondern an Mockridge oder wie hieß der? Mockridge, ja. Und an Kachelmann oder der damals von ProSieben, wie heißt der noch, Andreas
2: Türk.
1: Türk, ja, die alle unschuldig sozusagen in der Öffentlichkeit fertig gemacht wurden. Und bei Rammstein hat mich das eben wirklich unheimlich geärgert. Till Lindemann, was der privat macht, ist mir relativ groß, wenn der 100 Frauen flach legt. Aber ich glaube nicht, ich habe das nicht geglaubt, dass er jemanden dazu zwingt, mit ihm jetzt Sex zu haben oder sonst was. Wenn er nicht bei Rammstein spielen würde, ich stelle mir immer vor, wenn sowas mit anderen Leuten passiert wäre, zum Beispiel Musik mit Markus Lanz oder sonst was, der wäre ja nächsten Tag schon vom Sender geflogen. Aber Rammstein, die haben eben so viele Fans und die Leute können, glaube ich, ganz gut einschätzen, ist da was dran oder ist da nicht was dran. Und wenn ich jetzt denke an die nächste Tour, die ist bereits ausverkauft und zwar in den ersten Stunden, was ich gehört habe. Und aber nicht in Kulturhäusern, sondern in Stadien und nicht nur einmal, sondern in allen Stadien viermal. So. Und das ist natürlich sein Glück auch, dass er diese Zeit durchgestanden hat, weil er spürt hat auch, dass die Fans dahinter stehen. Ja? Und
0: Muss sagen, dass die Band dazu und das ganze Umfeld und so, dass die alle da zueinander gestanden haben. Ich hatte wirklich, ehrlich gesagt, im ersten Moment habe gedacht, das ist jetzt das Ende von
1: Ja,
0: Rammstein.
1: ich auch, ja. Ich war erschüttert, als ich das in der Tagesschau gesehen habe. Ich habe ja vorher auch schon mal in der Zeitung gelesen, irgendwie, aber und plötzlich war das in der Tagesschau und dachte ich, oh, jetzt wird's aber ernst. Ja. Und ich konnte mir das nicht vorstellen und letzten Endes war es ja so gewesen. Es gibt keine
0: Nee,
1: Anklage. Also
0: überhaupt
1: ich
0: nicht, nee,
1: meine, ich
0: gar
1: glaube,
0: nicht.
1: dass die Staatsanwaltschaft da auch sehr genau auf geguckt hat, was ist denn da passiert und ja.
2: War es in dem Sinne dann richtig, dass er selbst nicht ein großes Interview gegeben hat, um sich zu rechtfertigen? Wie schätzt du das ein?
1: Das weiß ich nicht. Ich war noch nicht in so einer Situation. Das weiß ich nicht, ob es Duty gewesen wäre, weil logischerweise jeder, der angeklagt wird, der verteidigt sich ja auch. Ja? Und selbst Leute, die schuldig sind, die sagen immer, ich warte nicht. Ich glaube, das war richtig so, dass er sich rausgehalten hat. Ja?
0: Und in dem Vertrauen, das wird sich aufklären, weil nichts dahinter steckt.
1: Genau, ja. Also er hat ja durch seine Anwälte reagiert und die haben mir gesagt, da ist nichts dran. Ja.

0: Du hast eben Rock für den Frieden schon benannt, als wir über das Buch gesprochen haben. Die Songs, die damals entstanden sind, also insgesamt so in der Rockmusik der DDR, so aus deiner heutigen Sicht und Erinnerung, war das so eine verordnete Geschichte? Macht mal so einen Song, der jetzt irgendwie dahin passen könnte? Oder gab es die Songs, an denen jemand hat gesagt, wir sollten das mal
1: Nee, bei
0: bündeln?
1: uns war es keine Verordnung. Es wurde teilweise ja geschrieben, wir wurden gebeten, da einen Song zu schreiben, aber es war nicht so. Wir haben den eigenständig gemacht oder ich habe den ja geschrieben, den Song. Ich hatte irgendwie die Idee, neues Album stand an und hatte die Idee, so eine Geschichte zu machen. Was wäre denn, wenn es tatsächlich einen Planeten geben würde, wo intelligente Wesen leben und die, ja, die dann eine Bibliothek haben und eventuell sind da Bücher drin,
2: Von
1: wenn
2: Dichtern,
1: zum Beispiel,
2: Philosophen und
1: ja,
2: Wissenschaftlern.
1: genau, ja, die dann mitkriegen, dass die Erde sich selber vernichtet hat. Das war so die Idee gewesen. Und ich kann mich noch erinnern, dass ich unheimlich lange gebraucht habe, um zum Schluss aus dieser Nummer rauszukommen, um dem sozusagen, ja, nützt ja nicht weg den Leuten
2: Angst
1: vorsingen, ist
2: mit.
1: alles scheiße, sondern ich muss ja irgendwie einen Ausweg sehen. Und das ist mir dann irgendwann nach einem halben Jahr oder was eingefallen, ich weiß noch, ich war mit einer Frau im Bad, sie saß in der Badewanne und ich sag, jetzt hab ich's. Denn die 10 Milliarden Augen wollen die Erde leben
2: Leben
1: sehen.
2: sehen.
1: Also der Refrain ist ja sehr kurz, wird nur wiederholt, das sind ja wirklich nur, also ein paar Takte nur. Und da praktisch dann das auszudrücken in wenigen Zeilen, das, ja, worauf es eigentlich ankommt.
0: Schüttelt
1: Weil,
0: man nicht aus dem Ärmel, was? Da
1: nee,
0: muss
1: nee.
0: man lange drüber
1: Also
0: nachdenken.
1: klar, mal erzählen kann man das, also auch möglichst ein bisschen poetisch sein und vielleicht sich so manchmal reimen und so, weißt
0: Das ist
1: du?
0: ja der Vorteil von Moderatoren, die das
1: Ja, die
0: leider
1: brauchen nicht
0: oft
1: zu
0: genug,
1: reimen, wa?
0: die
1: Genau.
0: nutzen das leider oft genug aus und labern rum und kommen nicht zum Kern. Und du brauchst genau einen Halbsatz und der muss stehen. Und
1: Klar.
0: zwar für lange, lange Zeit.
1: Genau,
0: Also in
1: ja.
0: diesem Sinne, Respekt,
1: Ja.
0: großartig.
2: Und bei diesem Lied hat dann, also eine Reaktion von offizieller Seite, da hat keiner irgendwie gesagt, das kannst du so nicht machen oder so.
1: Nö, also wir hatten da keine Schwierigkeiten mit dem Text, obwohl der natürlich nicht so genau auf den, eigentlich hätten die das natürlich immer gerne gehabt, dass ja im Westen immer nur die bösen Raketen sind, im Osten nicht. Und nö, da hat keiner was gesagt, weil das haben wir auch nicht jetzt thematisiert, sondern wir haben das immer global gesehen.
0: Und ihr hattet ja auch die Gelegenheit, euch global umzusehen schon, ne,
1: Ja.
0: rechtzeitig, als DDR-Band. Ihr wart ja die Ersten, dann irgendwann und nicht mehr die Einzigen. Aber ihr habt ja sehr intensiv, also auch schon das Business, und die Welt jenseits des Vorhangs kennengelernt. Hat das geholfen, als dann die Wende kam und der Staat zusammengebrochen ist und plötzlich sich viele Bedingungen, auch solchen Beruf auszuüben, geändert haben?
1: Naja, als die Wende kam, da haben wir erstmal natürlich überlegt, was passiert denn jetzt? Weil plötzlich wollte ja keiner mehr aus dem Osten was wissen. Also nicht nur Musik, nicht aus dem Osten, sondern viele andere Produkte. Und irgendwann haben wir bemerkt, dass es doch noch eine ganze Menge Leute gibt, die uns mögen und uns hören wollen, weil sie inzwischen natürlich auch mitgekriegt haben, dass die Leute aus dem anderen Teil Deutschland oder aus Amerika oder aus England eben auch nur mit Wasser kochen. Da gibt es ja auch Unterschiede zwischen besonders gut oder nicht ganz so gut oder so. Und dann haben die gemerkt, Mensch, die Pudis oder auch von mir aus die anderen, City, Karat oder wie sie alle heißen, sind ja nicht so schlecht. Und dann hat sich das wieder normalisiert und die Leute sind wieder in die Konzerte gekommen. Und wir haben ja, wie gesagt, das Glück gehabt, dass wir im Westen spielen durften und gemerkt haben, dass die Leute genauso reagieren wie im Osten, teilweise noch euphorischer, weil im Westen haben die Leute schon immer gestanden bei den Rockkonzerten. Das war ja im Osten noch nicht ganz so weit. Das hat ja eine Weile gedauert. Die sind dann zwar irgendwann aufgestanden, aber so, dass gar keine Stühle erst im Saal sind, das war ja drüben normal. Und da haben wir ja mal, und die Leute haben auch alles mitgesungen. Also, das konnten wir uns natürlich auch nicht vorstellen. Das erste Mal, dass wir im Westen kommerziell gespielt haben, war ja in Hamburg in der Fabrik. Und wir haben so gedacht, naja, wenn sie uns nicht auspfeifen, ist das schon ein Erfolg. Also, wir wussten ja nicht, was passiert, weil da trifft sich die ganze Welt. Und jeder kann zu allen Konzerten gehen. Das war ja für einen Ostbürger unerreichbar. Der konnte eben nur die Pudis, Karat oder City hören oder eben andere Bands. Aber die konnten eben nicht selber die Stones hören oder Bruce Springsteen oder sonst wen. Und da haben wir gemerkt, dass die Leute da total interessiert sind. Und gerade in Hamburg haben die viel Ostradio auch gehört, weil wir haben uns
2: Ja,
1: ja
2: die konnten
1: gewundert,
2: das
1: warum singen
2: empfangen.
1: die Songs mit? Da haben wir uns ja mit vielen Fans auch unterhalten. Die haben gesagt, ja, wir hören immer die DT64 und so. In München war das schon wieder anders. Da haben sie das ja nicht hingekriegt. Unsere erste Tour Richtung Süden nach München, das war eigentlich mehr oder weniger, ja, Also relativ leer waren die Säle. Also wir haben es da wirklich erspielt durch viel Mundpropaganda. Denn natürlich gab es dann auch Presseartikel, die haben gesagt, naja, war leer, aber die Band ist geil, so ungefähr. Und der Veranstalter hat uns geglaubt und beim nächsten Mal war es dann schon wieder voller und dann beim dritten Mal war es dann auch schon wieder ganz voll.
2: Und jetzt ist auch wieder eine neue Generation. Ich war 2014 in der Turnhalle in München und um mich drumherum alles Exil-Ostdeutsche. Ja. Yay, alt wie ein Baum.
1: Ach, warst du da, als wir da gespielt haben? Ja.
2: Das war schon eine Weile her, wa? Ja, das war aber auch, also ich war schon auf vielen Konzerten von euch, aber das war ein ganz besonderes, weil das so eine kleine, feine Atmosphäre war und eben da schwang viel mit, so mitten in München, so die kleine Enklave.
1: Wir haben dann auch danach noch gespielt in München. Und ja, und weißt du, wer einer der größten Fans war? Mooshammer.
2: Echt?
1: Ja, den haben wir persönlich kennengelernt in einer Fernsehsendung. Mhm. Und sein, ich weiß ja nicht, was das war, sein Sekretär oder Adjutant, der war noch ein größerer Pudis-Fan. Und ich habe das gelesen in einem Buch, dass Mooshammer ihm persönlich dann Platten von uns geschenkt hat und ich glaube, irgend noch ein Plattenspieler oder sonst was. Also nur nebenbei. Also, wir haben den als sehr netten Menschen kennengelernt.
0: Wird er sicherlich auch gewesen sein.
1: Er war auch, ja.
0: Wenn er gleich einen Lebensstil pflegte, der so dem DDR-Bürger aus Luckenwalde doch eher fremd war, würde ich sagen.
1: Ja.

0: Aber du hast ja nicht nur die Mushammers dieser Welt, sondern gab es doch so Musikerkontakte, so Szene quasi, dass man sagt hat, ey, ihr seid ja da aus dem Osten, wir haben euch da schon wahrgenommen oder wie auch immer. Erzähl mal so ein bisschen so aus
1: Ja,
0: dieser.
1: na, das Größte, was wir kennengelernt haben, war Chuck Berry, als
0: Ja.
1: wir in Finnland gespielt haben. Also
0: Ja.
1: ich habe ihn nicht persönlich kennengelernt, aber ich habe beobachtet, wie er angekommen ist ins Hotel mit zwei Koffern in der Hand, aber Riesendinger, und seine Frau war dabei. Und habe ich gesagt, was, wieso trägt denn der seine Koffer selber? Das war aber damals zu einer Zeit, das war so in den 70er Jahren, da war Chuck Berry, sagen wir mal, beim breiten Publikum nicht mehr so angesagt, weil dann ging es ja schon los mit Beat oder Rockmusik. Und wir haben da gespielt mit Chuck Berry auf dem Festival in Tokio, Chuck Berry und Alex Harvey Band. Und wir haben damals auch gerade unser Album gemacht, Rock'n'Roll Music. Und wir mussten uns ja die Texte nur irgendwie abhören, beziehungsweise hatten wir jemanden gehabt, der Englisch konnte und die Texte für uns abgehört hat, aber der hat die Uni richtig verstanden. Und jedenfalls haben wir auch Brownhead Jetzt im Men gemacht von Chuck Berry. Also bekannt mehr durch Buddy Holly. Und da kam ich auf die Idee, Mensch, wir können nochmal Chuck Berry fahren. Nach dem Text. Und hat Maya ihn Tatsache angequatscht. Der hat ihn aber auch nicht mehr zusammengekriegt. Wahrscheinlich hat ihn das ruhig nervt. Ist das, stell dir vor, du kommst da irgendwie ins Ausland, da quatsche ich ihn auf, weil sag mal jetzt den Text, Physik von Gede bin ich aus dem Video. Und dann überlegst du da auch mal. Ja. Aber das war, und hinterher habe ich natürlich auch erstmal gemerkt, was das für eine große Nummer war. Ich meine, der hat ja alle aus der Musikszene beeinflusst. Also Beatles, Stones, alle sagen, oder Bruce Springsteen, ein tolles Video, wo Bruce Springsteen mit ihm im Stadion spielt und so. Also das ist schon
0: Elvis
1: der,
0: Presley, also ohne Chuck Berry wäre
1: ja.
0: das nie gewesen.
1: Also das war ein tolles Ereignis. Ja, und in Westdeutschland war ja, als wir das erste Mal in der Fabrik waren, war Udo Lindenberg da. Und der hat uns dann eingeladen zu sich nach Hause. Da hat er noch nicht im Hotel gewohnt. Das war gerade zu der Zeit, da hat er sein Album rausgebracht, Sister King Kong, war ein Album zum Aufklappen, und das hat er uns jeden, hat er ein Album geschenkt. Ich meine, muss bedenken, das war, wann waren wir da? 79 war, glaube ich, ich wüsste ja nicht mehr genau. Das war schon was Besonderes. So ein Album zum Aufklappen, das sah ja auch geil aus noch dazu. Ja, und dem hat es gefallen. Der war so einen Tag vorher schon da. Wir haben eine Pressekonferenz gemacht im Broad Commercial Room. So ein bekannter Laden, so, wo also Presseleute sich treffen. Und da war auch Udo Lindenberg. Den hat es interessiert, was die Ostkollegen da so alles zu sagen haben.
2: Aber wenn ihr dann Kontakt hattet zu anderen Musikern, dann habt ihr ja auch immer gesehen, was bei Lindenberg oder bei Bob möglich ist im Westen. Und ich weiß, dass viele immer gesagt haben, wenn es was Neues gab, die Pudis hatten es immer zuerst. Da habt ihr
1: Ja,
2: immer
1: das
2: Wert
1: stimmt,
2: drauf
1: ja.
2: gelegt,
1: Ja,
2: dass ihr
1: ja.
2: Technik und so weiter auch mit in die DDR gebracht habt.
1: Na, das haben wir Harry zu verdanken gehabt. Also Harry ist ja unser Manager gewesen damals, leider lebt er nicht mehr. Und war Bassist gewesen, und der war ja sozusagen der Geschäftsmann. Und der hat immer alle neuen Instrumente besorgt und so. Ich weiß noch, wir waren in Holland, und da ging es natürlich, das war noch zu Ostzeiten. Also wir haben ja nur, für uns gab es ja nur entweder Klamotten, Platten oder Musikinstrumente kaufen. Und naja, dann hat man Aufträge, also irgendwie Seife mitbringen oder
0: Ja, ich glaube, das würde auch ein Buch füllen.
1: Ja.
0: Wie Harry war ja sehr kreativ auch.
1: Genau.
0: Harry war ja derjenige von euch, der hat an der Ostsee Steine genommen, hat die zu kleinen Männlein zusammengeklebt, ein Stück Fell oben drauf und sich drauf gemalt und Pudi runtergeschrieben. Und das hat er verkauft, das Merchandising. Also der hat noch Kinder an Merchandising gedacht. Da geht der am Strand spazieren und kriegt die Idee mit dem. So war Harry.
2: Aber
1: Ja,
2: Jürgen, ich
1: und
2: weiß auch, Maschine hat mal einen Schiffsmotor gekauft in Russland.
1: ja. Nee, aber nochmal,
2: Das musst du mir aber auch noch
1: mit
2: erzählen.
1: Harry, das war in, ich weiß ja nicht, ob das in Amsterdam war oder Den Haag, wissen nicht mehr. So ein relativ kleiner Musikladen, aber da gab es alles so. Und Harry hat ja so eine besondere Art zu handeln. Also der sagt, nee, können wir nicht so machen, sondern er sagt denn irgendwas lustig oder so. Ja, ich habe mir den Preis eigentlich anders vorgestellt, aber weiß ich nicht, wahrscheinlich habe ich mich doch geirrt oder so. Jedenfalls hat er denn den so weichgekloppt, und der hat immer nur gesagt, ja. Machen wir speziellen Harry-Preis. Ja. Bisschen der Holländer. Speziellen Harry-Preis. Und dann sind wir da, weiß ich noch, da haben wir diese blauen Boxen. Wie hießen die denn so? Da haben sie alle gekickt. Nicht Orange, die waren ja Orange. Irgendwelche blauen Boxen. Also da haben wir so eine kleine PA haben wir uns gegönnt. Die Boxen, also noch nicht so eine große mit Bassbeams und sowas alles. Ja. das wurde dann eben alles rübergeschleppt. Und dann hat er natürlich auch viele Akkordeons verkauft. Wa? Akkordeons, ja. Die haben drüben dasselbe gekostet wie im Osten.
0: Ja, ja,
1: da kannst
0: ja.
1: du dir vorstellen.
0: Ja, ja. Aus Marktneukirchen oder so, wo die Dinger
1: herkommen. Ja, ich weiß ja nicht, wohin. Naja, Weltmeister war ja auch im Westen sehr beliebt, Akkordeon. Ja.
2: Ja, und die Sache mit dem Schiffsmotor.
1: Ja, Schiffsmotor, da sind wir in der Sowjetunion gewesen, damals mit Siegfried Valendi. Mhm. Und der war in der Sowjetunion, also Tatsache, ein richtiger Superstar. Wir haben da die erste Tour, die wir gemacht haben, übrigens 3 Monate. Siegfried Valendi konnte gut Russisch, kann er immer noch wahrscheinlich, sah gut aus und hat auch ein bisschen gesungen, sagen wir mal so. Die Leute sind völlig ausgerastet. Ich weiß noch, wir waren in Tbilisi und da hat der gesungen Suliko. Mhm. Auf Grusinisch. Die Leute sind ausgerastet.
0: Ja.
1: Aber sagen wir mal, wie gesagt, er hat die gesungen, aber gibt ja unterschiedliche Darbietungsweisen im Singen. Und die Leute haben gebrüllt. Und der hat uns gesagt, also Geschäfte machen kann man mit Motoren, mit Bootsmotoren. Da gab es 2 Sorten, das gab Wiescher und Moskva-Motoren. So ein Außenborder. Oh, hat alle gekauft und wir sind ja da rumgereist. Wie gesagt, wir waren 3 Monate unterwegs und alle 5 Tage dann in eine andere Stadt geflogen, meistens geflogen. Und dann wurden die Motoren da verladen. Das war ja so ein Riesending, bis ja nur Außenborder.
0: Ja, ja. Mhm.
1: Ganz selbstverständlich. Also wir mussten da nicht ein bisschen mehr bezahlen. Das war in der Sowjetunion alles möglich. So, und dann sind wir nach Hause gekommen und bei mir haben irgendwelche Papiere gefehlt mit dem Motor. Mhm. Da haben die den erstmal da behalten in Schönefeld. So,
0: beim Zoll oder so?
1: Beim Zoll, ja, ja. Also nicht abgenommen, sondern ich sollte nur die Papiere irgendwie bringen. Und mich hat's ja eigentlich gar nicht interessiert. Ich habe den Motor dann zu meinen Eltern gebracht, in die Laube, im Grundstück. Und irgendwann haben die sich gemeldet und haben gesagt, ob ich mal meinen Motor abholen will. Das hat mich so genervt, dass ich den Motor gekauft habe. Ich wusste ja nicht, was ich damit machen soll. Und dann habe ich den irgendwie abgeholt, habe mir einen Barkas geborgt. Ich weiß nicht, ob ich jetzt die Papiere dann vorgelegt habe oder jedenfalls, ich habe den Motor gekriegt und wie gesagt, dann habe ich den verkauft, aber ich glaube, ich habe eher Minus gemacht. Also, wollte keine Sauer haben, das Ding.
0: Ja. Ja. Das ist das Ding. Man sollte, wenn man davon nichts versteht, keine artfremden Geschäfte machen.
1: Genau, ja. Also angeblich war der damals beliebt in der DDR, ja, weil das war in der DDR da, jetzt.
0: Da muss man sich ja dann darum kümmern, wer auch Motor und dann und so.
1: Ja.
0: Und dann bleibt Schuster bei deinen Leisten.
1: Genau, ja.
0: Wobei man unterstellt ja Harry, noch mal ganz kurz über Harry sprechen, für Steffi, dass der stand ja auf der Bühne, hat Bass gespielt, war schon dabei irgendwie, man hat ihn noch gehört, aber der hat währenddessen hat er mit Leuten auf der Bühne gesprochen über Motoren wahrscheinlich oder über irgendwelche Sachen. Oder so.
1: Ich weiß noch, die erste Live-Sendung mit Lippi, Fernsehen.
0: Mhm.
1: Lippi relativ aufgeregt, also so konzentriert und ich schwöre, so 3 Minuten bevor er rausgeht, kommt Harry so, zuckt an seinem Bach, irgendwie Bass, so sinnlose Töne, haben mitgemacht bei der Show und sagt zu Lippi, Lippi, sag mal, bist du ein Golf kaufen? Ihr braucht einen Golf?
0: Ja, genau.
1: Da sagt er, bist du Wahnsinn, ich muss jetzt auf die Bühne, er musste sie auf seinen Auftritt vorbereiten.
0: Ja.
1: Den Text und alles, weißt du, in der DDR, das war eine ganz was Besonderes, eine Live-Sendung, du bist ja selber, aber
0: ja, natürlich.
1: Die hatten ja wahrscheinlich ein bisschen Angst, dass du Falsches sagst oder so.
0: Und freihändig sprechen ist noch ein bisschen anders, wie immer dieselben Bassfiguren zu spielen oder so.
1: Ja.
2: Du hast in diesem Podcast bei uns schon mal erzählt, du könntest einen Peugeot kriegen in der DDR und hattest gar kein Geld dafür, das musste ich mir erstmal von den Pudis leihen.
0: Ja, richtig, ja. Also von Harry.
1: Ja.
0: Und das war übrigens genau, wenn ich das nochmal erzählen darf, hier, Maschine kennt die Geschichte wahrscheinlich gar nicht. Wir standen im Bonk-Studio und ich habe den Brief gekriegt, dass ich so ein Peugeot kriege.
1: Ja.
0: Und ich hatte ja nicht so viel Geld für diesen Peugeot.
1: Ja.
0: Und dann habe ich Harry erzählt, so nebenbei, während der Probe.
1: Ja.
0: Und er fasst ja in seine Jeans, in seine Hosentasche, zieht Geld raus, genügend Geld und gibt mir das und sagt, hier, gib's mir wieder, wenn du das hast.
1: Aha.
0: Und als ich es ihm wiedergegeben habe, Monate später, sagt er, was ist denn das? Ich sage, das hattest du mir geborgt. Ach so? Ja, leg mal dahin. So war Harry. aber er war auch freigebig und er hat vertraut und so. Also das war das war auch ein Segen, war in eurer Welt, dass da so ein Typ dabei ist.
1: Ja, klar, ich hatte einen Bekannten gehabt, eine Bekannte, wir waren befreundet, die haben einen Lada verkauft. Den wollte Harry den haben, habe ich vermittelt. Und Harry hat mich gefragt, ob ich den abholen würde. Ich sage, na klar, mach ich. Ein weißer Lada, der war fast neu. Dann habe ich den zu ihm nach Hause gebracht, hab ihn draußen hingestellt drin. Ich sage, hier, willst du nicht mal rausgebracht? Das hat ihn ja nicht interessiert.
0: Ja.
1: Der hat ja vorher schon ein paar Ladas gehabt. Da hat ihn hingestellt und ist ja nicht, denn meine Frau hat mich dann gefahren nach Hause. Ja, so war er gewesen.
0: Ja, so war er.

0: Wie du das vorhin gesagt, ihr habt doch Schallplatten mitgebracht natürlich. Also neben großen Motoren aus Russland.
1: Ja.
0: Weiß der Geier. Hast du noch Schallplatten?
1: Drin? Na klar, habe ich.
0: So Vinyl?
1: Ja. Steht ja, habe ich noch, ja.
0: Hast du?
1: Ja.
0: Willst zusammengesammelt oder hast du so ein paar spezielle Sachen?
1: Naja, ich kann mich noch erinnern, damals habe ich unter anderem gekauft, gerade Nina Hagen, als sie frisch rauskam, und dann Elvis Costello und irgendwelche Zeug. Alles konnte ich mitnehmen und Nina Hagen musste ich da lassen. Also die haben sie mir abgenommen. Die haben noch ein paar andere Platten, da wollten sie aber nur hören, was das ist. Die habe ich auch wieder gekriegt, aber Nina Hagen habe ich nicht wieder gekriegt. Die habe ich mir dann aber wieder neu gekauft. Ja. Das war ja die erste.
0: Ja, da haben die
1: noch mit Spliff und so. Ja, also ja. Das war schon eine geile Platte.
0: Ja. Republikflüchtige Platten wieder zurückführen, das war wahrscheinlich nicht opportun.
1: Ja, genau, ja. Da waren die Russen noch ein bisschen eingeschnappt.
2: Aber ich staune, dass ihr auch an solche Situationen gekommen seid, an solche Grenzen gestoßen seid, weil man denkt ja gemeinhin, für euch war alles möglich damals.
1: Nee, für uns war nicht möglich. Wir wurden genauso kontrolliert, vielleicht nicht ganz so hart. Und du durftest keine Zeitung zum Beispiel mitbringen, das war wirklich gefährlich. Aus irgendeinem Grund, also keine Musikzeitung. Die haben wir dann immer irgendwo versteckt, weil ich konnte nicht ohne Musikzeitung nach Hause fahren. Das war das Erste für mich, wenn ich im Westen war. Ja. Da ging mir erstmal einen neuen Musikexpress und was ich so alle die Jahre gekauft habe. Und habe mich dann erstmal in die nächste Raststätte gesetzt, zumindest einmal durchgeblättert.
0: Ja,
1: war für mich einfach so. Und wir wurden jetzt nicht so scharf kontrolliert, aber moin. Und wir hatten, da gab's ja damals dann haben die unterm Auto geguckt, hatten so einen Spiegel.
0: Ja.
1: Und Harry so ins Tom, also achsenmäßig eigentlich, ja, ist in Ordnung. Die hatten ja dann teilweise auch Humor gehabt, die Grenzer.
2: Ja. Naja, wenn da die Pudis an der Grenze auftauchen, ne? Der war ja in der DDR mega bekannt.
1: Ja.
2: Hat Harry auch eure Gagen mit den DDR-Oberen eigentlich ausgemacht oder wie lief das ab?
0: Jetzt kommt die Journalistin von der Super TV. Jetzt geht's ums Geld.
1: Also das war so gewesen, dass Harry und Meyer sich darum gekümmert haben, dass wir ab einer bestimmten Zuschaueranzahl eine Vereinbarung haben, wo wir mehr Geld nehmen dürfen, weil wir gesagt haben, warum sollen wir denn vor 10.000 Leuten spielen und kriegen das Geld, als ob wir vor 500 spielen? Dann spielen wir doch lieber 20 Mal vor 500 Leute. Dann haben wir das 20-fache. Irgendwann haben die dann begriffen und es gab dann noch, glaube ich, Hauf Henkler und Schöbel, glaube ich, hatten dann auch freie Verarbeitung. Aber wie gesagt, ich habe damit nie was zu tun. Ich bin also ein schlechter Verhandlungspartner, was finanzielle Sachen angeht. Aber Harry kann das. Und wir haben es geschafft, dass wir dann auch wirklich uns rar machen konnten. Dass wir dann einmal gespielt haben vor, weiß ich hier zum Beispiel in Dresden, der Junggarde, wo 7.000 Leute drin gehen oder 5, ich weiß es ja nicht. Und dann haben wir aber nicht mehr in Dresden gespielt. Ja.
2: Aber stimmt denn die Zahl, dass ihr 20.000 DDR-Mark pro Konzert gekriegt habt?
1: Ja. Also je nachdem, wie viele Leute da waren. Also ab einer bestimmten Summe, das wurde dann irgendwie gestaffelt. Ja.
2: Und wenn man das dann hochrechnet, kann man dann sagen, ihr wart DDR-Mark-Millionäre?
1: Millionäre waren wir nicht, aber uns ging es gut. Weil das Geld wurde dann natürlich auch teilweise ja getauscht, wenn man dann Westen gefahren ist. Weil man wollte, für mich war immer nur wichtig, dass ich gute Instrumente habe, dass ich meine Platten kriege und dass ich mir auch mal ein paar neue Jeans kaufen kann. Das war für mich.
0: Ich habe so das Bedürfnis, das auch nochmal irgendwie einzuordnen mit den 20.000, weil ihr hattet 5 Techniker oder 6 oder so Leute, die arbeiten.
1: Ja, klar, mussten, das muss man ja dazu.
0: Damit so richtig, dann die Produktion als solche überhaupt.
1: Genau,
0: das geht vom Catering los, bis hin, dass eben auch ein paar Autos fahren und LKW und so weiter und so. Also das ist

0: Also heute würdest du mit 20.000 hier was mit dem Aufwand, den wir machen, dann nicht mehr rauskommen.
1: Nee, nee.
0: Weil irgendwann hat sich dann natürlich auch durchgesetzt, dass kein Mensch mehr eine eigene PE hatte. Aber im Osten war das so, die meisten Bands hatten eine eigene PE. Eigene Anlage. Denn die Techniker müssen ja bezahlt werden, die Autos müssen bezahlt werden, die Fahrtkosten und dann alles.
1: Ja. Und heute ist es so, du hast keine eigene mehr, aber du musst sie mieten.
2: Ja.
1: Und dann kommt Blackbox Music und da kommen 100 Leute und dann bist du bei den Kosten. Also, bloß damit man das einordnen kann, weil ich möchte nicht, dass jemand, der den Podcast jetzt hört, sagt, 20.000 durch wie viele Pudis waren es? 5? Also das muss man schon.
0: Ja, da musst du ja auch bedenken, was sie eingenommen haben. Kannst ja ausrechnen, bei 10.000 Leuten, wenn es 10 Mark gekostet
2: hat. Ja, ja, der Staat hat schon ganz gut mitverdient.
0: Ja, klar. Und da muss man sich fragen, na, wer soll denn da Geld verdienen? Die sollen ja alle Geld verdienen. Aber weswegen die Leute da sind, sind nun mal letzten Endes die Künstler, die Musiker. Mhm. Also müssen die dafür auch entlohnt werden. Ist doch ganz klar.
2: Mhm. Gab es da unter den Kolleginnen sowas wie Neid und...
0: Du, wenn jemand neidisch war, das erfährst du ja selber als Letzten. Also zu mir hat keiner gesagt, ich bin neidisch auf dich oder so. Aber man hat natürlich im Umfeld schon mal so Bemerkungen gehört, ja, und so... Kann schon sein, dass es Leute gab. Es ist immer so Leute, die irgendwie bekannt sind. Und noch dazu in der DDR, die werden manchmal eben auch angefeindet, weil es gibt immer Leute, es gab immer Leute, die sagen, im ersten war ich sowieso halt scheiße. Und damit werden dann die Musiker, die Künstler, die Moderatoren und die Sportler, die werden ja alle über den Kamm geschoren. Ich kann mich noch erinnern, dass ja Katharina Witt ausgepfiffen wurde auf der Radrennbahn hier.
1: Weißensee.
0: Völlig sinnlos. Also die hat eine Ansage gemacht, hat sie gefreut. Sie sagt jetzt, wissen Sie nicht, bei welchem Konzert das war, wurde die ausgepfiffen. Das war da letzten Endes nur der Hass der Frust auf den Osten. Und da musste in dem Moment Katharina Witt herhalten.

0: Es gibt jetzt ein zweites Buch, wo du nochmal Nachschlag gibst.
1: Ja. Was bisher geschah.
0: Ja. Ja. Ich dachte, bei dem ersten weiß ich schon Bescheid, wenn ich das gelesen habe. Was kommt denn jetzt?
2: Sag doch. Du, für mich sind das ja letztendlich alles alte Hüter, was ich da weil ich das ja alles erlebt habe. Klar. Ja, ja. Aber die paar, die das gelesen haben, die sind alle sehr angetan. Ja. Also ich hab's ja nicht geschrieben. Also das hat ja Christian Henschel geschrieben, der auch das City-Buch geschrieben hat. Und ich finde, er hat sehr gut geschrieben, weil er ganz viel Hintergrund geschrieben hat. Zum Beispiel die Tivoli, was ja
0: Freiberg,
2: was da schon alle paar da haben, schon, wann das gebaut wurde, wer da alt aufgetreten ist oder am Admiralspalast in Berlin, wusste ich gar nicht, wie heißt der Komiker, der leider tot ist schon eine Weile, Herrich.
0: Ja,
2: soll
0: Wolf
2: angeblich
0: Herrich.
2: Da tot
0: ja, richtig, Graf Herrich, ja.
2: Wusste ich gar nicht.
1: Auf der Bühne, ja.
2: Ja, genau. Auf der Bühne, ja.
1: Das war so, glaube ich, also, sogar, glaube ich, eine Szene, wo er einen Tod spielen musste.
2: Ja, also, und das macht das Buch meiner Meinung nach jedenfalls ziemlich interessant.
1: Ja, also angekündigt ist es,
2: am 19.
1: dass du verblüffende Zusammenhänge herstellst und nie erzählte Details preisgibst und mit etlichen Gerüchten aufräumst.
0: Ja, ein Gerücht sollten wir jetzt wirklich mal aufräumen.
2: Ja.
0: Welches ist dir denn jetzt das Liebste, welches mit dem du aufräumen möchtest? Ich reiche mal gleich den Kelch weiter.
2: Ich habe alle nicht durcherzählt, die Gerüchte.
0: Ja. Ja. Machen die Gerüchte das Leben nicht so spannend, also gerade so als populärer Musiker, ist man eigentlich froh, wenn es Gerüchte gibt. Jedes Gerücht befeuert auch die Popularität oder so, oder? Oder die Neugier auf den Künstler. Ich finde schon.
2: Ja. Ich glaube, die ernsten Gerüchte, die sollte man nicht so ernst nehmen. Und die lockeren Gerüchte, kann man drüber lachen.
1: Ich kenne eins.
0: Ja.
1: Das heißt, dass du in ein paar Tagen 80 wirst. Ich glaube, es kann nur ein Gerücht
2: sein. Das ist eine Fälschung. Meine Geburtsurkunde ist eine Fälschung.
0: Absolut, ja.
2: Ich lasse das jetzt aber so, weil ich könnte natürlich dagegen vorgehen. Bloß das bedeutet da, dass ich einen Teil der Rente zurückzahle. Also,
0: Ja, ist schon erstaunlich. Also, als wir alle so irgendwie Mitte 30 waren, da denkt man an sowas natürlich nicht.
2: Überhaupt nicht.
0: Und ich erinnere mich, dass ich selbst damals schon, das ist unvorstellbar eigentlich, da haben wir schon Witze gemacht über die Pudis, weil ich die schon mehr als 10 Jahre gab. Ja. Das waren sozusagen schon Urgesteine.
2: Genau, dadurch ist ja der Song Rockerin doch entstanden.
0: Genau, richtig. So. Ja. Aber da haben wir heute, jetzt wirst du 80.
2: Ja.
0: Ich meine, ich finde es toll, großartig. Und ich wünsche dir, dass du nach wie vor so fit und mobil bleibst. Das sind so die Keith Richards und Mick Jaggers dieser Welt, die durch nichts geil zu kriegen sind, wa?
2: Ja, klar, ich bin auch ganz zufrieden. Damit, ja.
0: Ich
2: glaub das selber nicht. Aber das ist ja immer so.
0: Du hast jetzt wirklich, also jetzt das Album raus, du hast dein Leben hergegeben und deine Stories für das neue Buch, was jetzt kommt. Kann man das so formulieren?
2: Ja, von mir aus.
0: Ich kann mir, das kann ich mir wirklich nicht vorstellen.
2: Ich habe mein Leben für das Buch gegeben.
0: Oder? Ja. Dass du jetzt sitzt am Rechner und sitzt selber.
2: Nee, um Gottes Willen, nein. Dann würde ich mir ja kein Buch schreiben. Das hat ja, wie gesagt, Christian Henschel geschrieben und das andere Buch davor hat Wolfgang Martin geschrieben. Ja. Und das Schöne war ja auch, die haben mir gefragt, ich habe ja nie gesagt, ich will ein Buch machen.
0: Ja.
2: Und gefragt und gesagt, okay, weil ich es nicht selber schreiben muss.
1: Ja, wir haben jetzt viel über gute Zeiten vor allen Dingen gehört und ich hoffe, dass Maschine noch viele, viele gute Zeiten hat und man darf ja nicht im Vorfeld gratulieren, aber ich hoffe, dass wir noch oft die Gelegenheit haben, nochmal Revue passieren zu lassen, was dann noch geschah.
0: Genau, mach viele tolle Konzerte, mach dein Ding. Freu dich nach wie vor, so wie ich dich kennengelernt habe, weil du kannst ja sein, was du willst. Letztendlich ist der entscheidende Augenblick, du gehst auf die Bühne und die Leute wollen dich immer noch sehen und feiern dich an.
2: Ja,
0: also ich glaube, das ist das, was man braucht. Ne?
2: Das, so, und da bin ich auch sehr dankbar und das ist eine sehr große Ehre auch für mich. Und ich bin da sehr, was sagt man denn dazu, wenn man so...
1: Demütig.
2: Ich bin da demütig. Mhm. Weil hätte ich mir nie träumen lassen, früher als Kind. Weil ich natürlich ja meine Vorbilder gehabt, so damals noch Peter Kraus und solche Sachen. Ah, ich dachte, erstmal müsstest du auch Gitarre spielen können. Das wäre natürlich geil. Und dann so dastehen auf der Bühne. Das ist alles so gekommen. Und darüber bin ich jetzt immer noch sehr dankbar und wundere mich und freue mich aber, dass es immer noch so ist. Weil das ist nicht normal. Das ist irgendwie so nicht mehr normal. Welcher 80-Jährige macht noch Musik jetzt, sagen wir mal? Das ist ja.
0: Außer Maschine und Mick Jagger.
2: Maschine und Mick Jagger, ja. Wobei Mick Jagger noch ein paar Monate älter ist.
0: Ja?
2: Ja. Keith Richards auch. Ja.
0: Und Jagger ist dummerweise der bessere Tänzer.
2: Ja, ja, ja. So. Der tanzt ja besser als Icke.
0: Oder?
2: Also ja, wirklich, ja. Ich, ja. Bei dem kommen auch Tatsache mehr Leute als zu mir. Also.
0: Ja, ja. Oh, jetzt könnten wir,
1: jetzt könnten wir hier stundenlang
0: mit den Stones jetzt hier reingehen. Aber Podcast ist vorbei. Es ist alles gesagt. Wunderschön, wie du das gesagt hast. Wünschen wir dir weiterhin, dass die Leute kommen und dass du gesund bleibst. Und,
2: da bedanke ich mich sehr. Ich werde diesen Wunsch verarbeiten.
0: Ja, bitte, denk noch mal drüber nach.
1: Okay. Mach's gut.
2: Danke, tschüss.

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2: Hereinspaziert und herzlich willkommen in der Musikboutique. Unser Motto heute: Do you speak English? Deutsche Hits in englischer Sprache. Ich wünsche gute Unterhaltung.

Und wir üben noch ein paar Vokabeln, bevor wir richtig loslegen. 1969 kam der Film »Unser Doktor ist der Beste« in die Kinos. Der Spiegel bezeichnete 20 Jahre später, anlässlich einer Fernsehausstrahlung im Jahr 89, den Streifen als Klinikklamotte, in der Roy Black singen durfte. Erschwerend kommt hinzu, dass verdienstvolle Komödianten wie Georg Thomalla, Peter Weck und Käthe Haag in dieser Creme des Grauens mitrühren. Roy Black singt im Film das Lied »Dein schönstes Geschenk«. Die Platte mit diesem Titel erreichte Platz 1 der deutschen Hitparade. Damit wurde er zu einem der größten Hits des Interpreten.

1968 ging eine Träne auf Reisen. Sie tropfte bis auf Platz 2 in Deutschland. Eine englische Version wurde zwar aufgenommen, aber nicht veröffentlicht.

1973 trat Bernd Klüver ans Mikrofon und sang eine Schnulze, die bis heute im Radio gespielt wird und in unzähligen Schlagernächten erklingt. Bernd Klüver verkaufte über 10 Millionen Tonträger. Er starb vor 15 Jahren. Ein internationaler Erfolg war ihm mit dem Jungen mit der Mundharmonika zwar nicht vergönnt, in Deutschland belegte er damit aber für 7 Wochen die Spitzenposition.

Brigitte sang ihren Hit »Junger Tag« im Jahre 1973 als deutschen Beitrag zum Grand Prix Eurovision in Luxemburg. Sie erhielt bei der Abstimmung 85 Punkte und landete auf dem 8. Platz. Gitte Henning war somit die dritte skandinavische Schlagersängerin, die Deutschland bei diesem Wettbewerb vertrat. Die erste war die Norwegerin Wenche Myhre im Jahr 1968 mit »Ein Hoch der Liebe« und die zweite ein Jahr danach die Schwedin Siw Malmkvist mit »Prima Ballerina«.

1978 erschien das Kraftwerk-Album Die Menschmaschine. Darauf gab es einen Titel, der musikalisch etwas aus dem Rahmen fiel: Das Model. Als die Textidee zu dem Lied entstand, war Emil Schuld hoffnungslos in ein Model verliebt. Unter diesem Einfluss schrieb er die Verse, die später das Textgerüst des Liedes wurden. In Großbritannien erschien eine Single mit einer englischen Version auf der B-Seite. Die englischen DJs spielten im Zuge der New Romantic-Bewegung Anfang der 80er Jahre den Song recht häufig. Daraufhin veröffentlichte die Plattenfirma die Single noch einmal neu, diesmal mit dem Model auf der A-Seite. Diese erreichte 1982 den ersten Platz in den britischen Singlecharts und ist damit bis heute Kraftwerks erfolgreichste Single.

Zurück zum Schlager. Marianne Rosenberg hatte 1975 einen bis heute mit ihrem Namen untrennbar verbundenen Hit, geschrieben von Joachim Haider und Gregor Rotschalk. In der deutschen Grand Prix-Vorentscheidung ein Lied für Stockholm erreichte sie mit »Er gehört zu mir« den 10. Platz. Eine englische Version unter dem Titel »How can I go now« wurde auf demselben Instrumental-Playback produziert und erschien auf Single-Schallplatten in Südafrika und Japan.

Peter Orloff schrieb für Peter Maffay zusammen mit Michael Kunze den Titel »Du«. Er erschien am 15. Januar 1970 als erste Single-Veröffentlichung von Maffay. Im Radio wurde der Song allerdings nicht gespielt, da er mit 4 Minuten und 58 Sekunden Spieldauer den Redakteuren zu lang war. Deshalb wurde die Platte 2 Monate lang auch nicht gekauft, da niemand sie kannte. Am 21. März trat Peter Maffay mit »Du« in der ZDF-Hitparade auf und hatte seinen ersten Nummer-1-Hit. 1973 gab es in Südafrika und Venezuela englischsprachige LPs von Maffay, darauf auch der Titel »You«.

0: Keine Sterne in Athen war die erste Platte, die Stefan Remmler unter seinem eigenen Namen veröffentlichte. Sie erschien nur etwa ein halbes Jahr nach der letzten Single My Sweet Angel der Band Trio. Das war die Band, mit der Remmler bekannt wurde. Am 24. Oktober 1986 erschien sein erstes Soloalbum. Zeitgleich gab es Keine Sterne in Athen auf einer sogenannten Maxi-CD mit 3 Titeln. Es war die erste dieser Art von CD-Singles mit einem deutschsprachigen Lied, die je veröffentlicht wurde. Für den internationalen Markt wurde eine englische Fassung aufgenommen. Ein Mann bringt hier seine Freundin Gretel, die in die Vereinigten Staaten in den Urlaub reisen möchte, zum Flughafen. Er selbst zieht es vor, allein daheim zu bleiben. I don't go to USA, on my mountain I will stay. Ich gehe nicht nach USA, ich werde auf meinem Berg bleiben.
1: Ach, everybody on.

Am 16. Mai 1974 stellte Vicky Leandros in der ZDF-Starparade bei Rainer Holbe den Titel »Theo, wir fahren nach Lutsch« vor. Für eine Woche platzierte sich das Stück in der Verkaufshitparade auf Rang 1 und wurde zum Sommerhit. Es blieb für Vicky tatsächlich der einzige Nummer 1-Hit in Deutschland. Produziert wurde auch eine amerikanische Version unter dem Titel Henry, Let's Go to Town. Die Briten kennen das Lied als Danny, Teach Me to Dance. Die französische Version Théo, on va au bal wurde in Kanada und Frankreich veröffentlicht. Diese Versionen verzichten durchweg auf einen Ortsnamen.

Und nun zwei Hits der neuen deutschen Welle. Aus dem Sternenhimmel von Hubert K. wurde in der internationalen Version ein schreckliches Monster, Scary Monster. Im Mai 1982 erschien die erste Platte von Nena, Nur geträumt, und blieb zunächst in den Regalen liegen, bis zu einem Auftritt im Musikladen im August. Nena präsentierte ihren Song in einem roten Leder-Minirock und schlug damit voll ein. Es wurden in den Tagen danach bis zu 40.000 Singles täglich verkauft.

Udo Jürgens hat etliche seiner Hits in französischer Sprache gesungen. Die klangen auch recht gut. Anders ist es mit englischen Varianten. Das war wohl nicht so sein Ding. Hören Sie selbst, was aus dem griechischen Wein wurde.

Phil und John sangen sich 1973 mit Rocco Granatas Marina in die Herzen der deutschen Plattenkäufer. Produziert wurde der Titel von Toni Hendrik, der uns später Wolfgang Petri und Danny Christian bescherte.

Das war die Musikboutique Do You Speak English? Danke an Jörg Schubert für die technische Unterstützung bei der Produktion. Das Manuskript wurde von Menschen geschrieben, für einige musikalische Elemente wurde eine KI verwendet. Wir wünschen guten Empfang für die folgenden Sendungen hier auf Radio Ginseng. An der Diskothek und am Mikrofon verabschiedet sich Andreas Effer.

Liebe Zuhörende, wenn ihr das jetzt hört, dann haben wir leider eine technische Störung und sind bemüht, diese so schnell wie möglich zu beseitigen. Wir danken für das Verständnis und unterhalten weiterhin ein wenig mit Musik.

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1: Herzlich willkommen zur ersten Ladezone-Sendung 2022. Sagen wie immer Ralf.
2: Und Günther.
1: Heute Günther, ein warmes Thema sozusagen.
2: Ja.
1: Ganz ungewohnt in diesen Temperaturen und Jahreszeiten. Und zwar, wir berichten aus einem Land. Erzähl mal, wie es dazu
2: Ja.
1: kam.
2: Ja, die erste Sendung des neuen Jahres haben wir, wie du sagst, einem warmen Land gewidmet. Wir gehen nach Afrika, nach Kenia genauer. Das ist unser Schwerpunkt im Januar. Und das kam so, unser Freund Michael Düring, du kennst ihn ja auch,
1: Ja.
2: und er hat uns schon mal Argentinier beispielsweise hier in die Sendung gebracht für die Argentinien-Sendung. Also Michael Düring, Sprachlehrer an der Fachhochschule in Jena, der ist Ende 2021 für längere Zeit nach Kenia gereist. Und da unten hat er dankenswerterweise für uns eine über eine halbe Stunde mit Musik aus Kenia zusammengestellt. Und Michas Audiomaterial, das bildet jetzt auch diesmal das Rückgrat unserer Sendung. Und vor den Originalbeiträgen aus Kenia und auch danach haben Ralf und ich dann noch ein, zwei Titel kenianischer Künstler rausgesucht, die wir kurz vorstellen. Und Ralf, ich fange mal gleich an, ja?
1: Ja, gern.
2: Also ich beginne mit dem Titel Mazoea von Fundi Conde oder Conde, ich weiß nicht genau, wie man es ausspricht, der Künstler jedenfalls, der von 1924 bis zum Jahr 2000 gelebt hat, gilt als erster landesweit populärer Künstler und als erster Elektrogitarrist Ostafrikas. Seine Karriere begann er übrigens im Zweiten Weltkrieg, als er musikalische Truppenbetreuung für ostafrikanische Truppen in Südasien veranstaltete. Er verwendet Swahili-Lyrik, begleitet mit einer Mischung aus regionalen Rhythmen und importierter Rumba. Hören wir es uns mal an.

Ja, nochmal kurz ein paar Worte zum Land. Das Land Kenia ist ja meistens uns bekannt als Urlaubsland. Ich war zwar noch nicht dort, aber so einige Menschen fahren da gerne in Richtung so Safari und so eine Dinge. Es gibt eine sehr sehenswerte Tierwelt und wir wissen aber ansonsten, glaube ich, nicht so allzu viel von dem Land. Ich habe natürlich auch nochmal nachgeschlagen. Kenia ist 580.000 Quadratkilometer groß, ungefähr in Ostafrika, so kurz unter diesem Horn gelegen, 38,6 Millionen Einwohner. Sprache offiziell Englisch und Swahili und diverse Stammessprachen. Ich habe jetzt eine Musik rausgesucht. Also man findet, wenn man richtig sucht, relativ viel Musik, meistens moderne Dinge. Und eine so richtig gute Laune-Musik ist eine Band, die heißt Iyani mit zwei I hinten. Und wir hören diese Band mal mit ihrem Titel Furaha.

Hallo Leute, ja, ganz direkt aus Kenia fangen wir mit einem Song an, der heißt Karibu Kenya. Willkommen in Kenia. Das passt doch auch an den Anfang. Und dieser Song ist aufgenommen von den Green Street All-Stars in Kombani im Studio, im Green Street Studio. Und hat auch das Motto, was glaube ich jeder von Kenia kennt, Hakuna Matata im Zentrum und heißt alle Hörer willkommen. Einmal in Kwale, dem Distrikt, in Kombani, der kleinen Stadt oder dem, ja, vielleicht Kleinstadt und Mombasa, der Großstadt, der zweitgrößten Stadt in Kenia, einer Hafenstadt. Es folgt dieser südafrikanischen Tradition der Amapiano-Songs und wer Lust hat, kann sich das auch als Video anschauen und findet das unter dem Namen Karibu Kenya, Green Street, All Stars or Mr. D und kann sich das auch mal ansehen und nicht nur anhören.

In Kenia unterscheidet man prinzipiell unter zwei Musikrichtungen, die auch von den zwei großen Städten in Kenia dominiert sind. Das eine ist sozusagen der Gengaton, der kenianische Stil, der echte kenianische Stil, Gengaton Music aus Nairobi. Und das andere ist eine für die swahilische Sprache angelehnte Adaption von Afropop. Und deswegen würde man dazu auch sagen, dass der Swahili Afropop, und das ist speziell die Mombasa-Musik. Die Beats sind also aus Nigeria und der Gesang ist dann eben auf Swahili. Wir haben da auch gleich mal ein Beispiel mitgebracht aus Mombasa. Der Sänger ist Mstanja, was sowas heißt wie Black Boy, und sein Song heißt Tausi. Ein Tausi ist Peacock. Nun, wer sich wie ein Peacock aufführt, das kann man sich vielleicht vorstellen, worum es in diesem Lied geht.

Wie vorhin schon gesagt, wir unterscheiden ja hauptsächlich zwischen zwei Musikarten und natürlich wollen wir euch die zweite nicht vorenthalten, dieser Gangaeton-Style aus Nairobi hauptsächlich. Und der Hauptvertreter oder wichtigste Musiker ist Meja. Das ist sozusagen der King of dem Gangaeton-Styles und sein Song Siski ist der, den wir jetzt hören werden. Ja, das ist so ungefähr. Ich kann dich nicht, I can't hear, ich kann dich nicht hören, ich kann nicht verstehen, was du sagst. Du sagst mir das eine und das andere, aber das ist mir eigentlich egal. Ich verstehe das einfach nicht im Sinne von, das ist mir eigentlich egal. Dieser Major, der hat den Nicknamen oder hat sich früher Okonkwo genannt. Das ist sein Nickname und viele kennen ihn oder benutzen auch immer noch diesen Namen von ihm, Major. Werden wir jetzt hören mit seinem Song Siski.

Es geht weiter. Und zwar geht es so weiter, dass wir jetzt die verschiedenen Musikrichtungen ein bisschen durcheinander würfeln. Und zwar gibt es auch diesen Gangaton-Style aus Nairobi nun in Mombasa. Das heißt, der erste Musiker, der diesen Stil nach Mombasa bringt, ist ein erst 17 Jahre alter Musiker, der Idris heißt und der, was für die Gangaton-Musik typisch ist, Sprache Sheng benutzt. Sheng ist so eine Mischung aus Swahili, Englisch und Kikuyu. Diese drei Sprachen werden also vermixt und bilden die typische Sprache für diese Gangaton-Musik. Dieser Idris hat seinen Song Attention genannt und will damit sagen, gebt Acht, was ich hier mache, ist nicht unbedeutend, ich bin auf dem Weg, ich werde der sein, der überall gespielt wird und er will die Leute aus Nairobi wissen lassen, dass wir hier in Mombasa das auch können, dass wir also auch diesen Stil singen können. Gebt also Acht, Attention. Viel Spaß euch beim Hören.

0: Ja, weiter geht's mit Rap. Rap aus Kenia. Und zwar African Best Rapper Award. Den gewann im Jahre 2018 Khaligraph Jones. Den will ich euch jetzt vorstellen mit seinem Song Tumakito. Schick mir mal Geld rüber, so in dem Sinne. Khaligraph Jones wird auch manchmal als Papa Jones bezeichnet. Er kommt aus Nairobi und ist 1990 geboren. Was vielleicht noch interessant ist, auch er benutzt dieses Sheng, also diese Mischung aus Kikuyu, Englisch und Swahili. Viel Spaß mit ihm und seinem Song Tumakito.
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1: Jo, den nächsten Rapper, den ich euch vorstellen will, das ist Kalamotto. Sowas wie Kohle, die brennt, übersetzt. Das ist der Name des Musikers. Der ist auch in etwa so alt wie der Rapper, den wir ja schon kennengelernt haben, der Calligraph Jones. Er verkörpert den Mombasa-Style oder ist ein Mombasa-Rapper. Sein Song ist Mungu Zaidia und das bedeutet übersetzt sowas wie Gott hilf uns. Und zwar hilf uns von denen zu befreien, uns vor denen zu retten, die zum Beispiel als Prediger ein gottloses Leben führen, von den Politikern, die für sehr viel Unruhe sorgen, die für Ungerechtigkeit stehen. Hilf uns und erlöse uns vor diesen Menschen und vor der Gewissenlosigkeit und Unehrlichkeit auf der Welt. Er bittet also Gott darum, gerettet zu werden, gerettet zu werden vor diesen Menschen. Und diese Art Rap ist jetzt nicht mehr im Sheng, wird also nicht mehr im Sheng gesungen in dieser Mischsprache, sondern nur noch Swahili. Ja, viel Spaß mit seinem Lied Mungu Zaidia.
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1: Ja, und jetzt kommen wir mal zu einer Künstlerin. Und zwar ist das Nadia Mukami aus Nairobi, die führende weibliche Künstlerin in der Musikwelt, würde ich mal sagen. Singer-Songwriter würden wir vielleicht auch sagen, aber sie folgt dem Afropop. In dem Fall aber nicht diesem nigerianischen Stil, sondern dem aus Tansania kommenden Stil. Und was wir jetzt hören, ist das Lied Maombi, das heißt übersetzt Prayers. In dem Lied geht es darum, dass die Dinge, die Menschen besitzen, Dinge, die man sieht, also die materiellen Dinge, kein Zauberwerk sind, sondern aus ihrer Sicht sind das ja sowas wie Gottes Gaben. Es ist alles von Gott. Es sind nicht Menschen, die dir etwas geben, sondern es ist Gott. Wenn du also etwas besitzt, dann ist es durch ihn. So in etwa, es sei kein Zauberwerk, sondern Gottes Werk und beten würde dich weiterbringen. Also relativ religiöses Lied. Wenn man das hört, hat man nicht so den Eindruck, ein religiöses Lied zu hören. Ja, hört selbst und viel Spaß mit Maombi.

Wir kommen jetzt zu den Künstlern, die auf dem Weg sind, hoffentlich auf dem Weg zum Erfolg. Junge, aufstrebende Künstler. Und hier würde ich euch gerne Steiger vorstellen. Er kommt aus dem Großraum Mombasa, aus Kombani, einem kleinen Ort in der Nähe von Ukunda und Mombasa, ist 20 Jahre alt und in seinem Lied Nehurumie, was ungefähr bedeutet Have Mercy on Me, also auch sowas wie Sei gnädig mit mir, singt er über das Unglück eines Menschen, eines jungen, verliebten Menschen, wenn sich die Freundin abwendet, weil sie in anderen Menschen, anderen Künstlern in dem Fall, vielleicht mehr Erfolg sieht und kein Mitleid hat mit dem Künstlerdasein, was eben noch nicht so viel Geld abwirft. Und ja, verlass mich nicht, hab Gnade mit mir und bleib mir treu, bleib bei mir. Ich werde es schaffen, ich bin auf dem Weg. Ich werde auch Erfolg haben. Und ja, damit er Erfolg hat, haben wir ihn natürlich hier eingeschlossen in unserem Programm Steiger aus Kombani. Viel Glück mit seinem Song.

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0: Und ich übergebe wieder an dich, Günther, für den nächsten Musiktitel.
1: Ja, nach diesem ganzen Blog vom Micha, jetzt mein zweites Lied kommt von einer Frau aus Kenia, Binti Afrika, die Sängerin Binti Afrika alias Lioness Order Queen, begann ihre Musikkarriere 1999 als Teil der Gruppe Creative Minds, mit der sie die Hitsingle

0: Fire veröffentlichte. Danach arbeitete sie mit verschiedenen ostafrikanischen Spitzenkünstlern zusammen. Und im Januar 2016, da brachte sie ihr Debütalbum Sauti Inavika heraus. Und sie setzt sich so für auch eine soziale Bewegung ein, namens Lioness Order, daher ihr Alias-Name. Eine Bewegung, die den Geist der weiblichen Jugend vom Ghetto bis in die Vorstädte stärken will. Und für etliche Fans gilt sie auch, las ich, als die, die den Swahili Dub geboren hat.
1: Okay, okay, binti kuhusu wimbo wako mpya take slow, unaweza tuambia nini juu yake?
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Vielleicht noch mal ein paar ganz wenige Worte zur Geschichte Kenias. Das Land ist 1963 erst unabhängig geworden und man beschreibt ja eigentlich nur die jüngere sozusagen Kolonialgeschichte, die 1885 tatsächlich mit einer deutschen Episode begann. Also die Deutschen haben das ausbesetzt, wurden aber kurz danach von den Briten abgelöst, 1888. Und es wurde das sogenannte Britisch-Ostafrika die ganze Zeit und wurde dann 1920 offiziell zur Kronkolonie ausgerufen oder ernannt. Ja, eine relativ kurze unabhängige Geschichte hat dieses Land. Und ich sage jetzt auch noch mal einen Musiktitel an. Wir haben diesen Künstler schon gehört bei Michas Musikprogramm vorhin. Aber hier noch ein Titel. Der Künstler heißt Meja, also mit Doppel-J in der Mitte, hatte 2008 seinen ersten großen Durchbruch. Er ist ein Genge-Künstler, so nennt man ihn. Genge ist die kenianische Art des Hip-Hop. Und den Titel, den wir jetzt hören, spreche ich bestimmt wieder nicht richtig aus, aber ich sage ihn trotzdem an: Siku Hizi Nikubat.

0: Und schon sind wir am Ende dieser Sendung. So schnell geht das. Nächste Woche mehr Musik aus Kenia in der Zugabesendung.
1: Jawohl.
0: Günther, uns bleibt nur Tschüss zu sagen und hoffentlich hat es Spaß gemacht,
1: ja,
0: deine Musik zu hören.
1: Danke, Micha, nochmal vor allem.
0: Ja,
1: und tschüss.
0: Tschüss.

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1: Herzlich willkommen zur ersten Ladezone-Sendung 2022. Sagen wie immer Ralf.
2: Und Günther.
1: Heute, Günther, ein warmes Thema sozusagen.
2: Ja.
1: Ganz ungewohnt in diesen Temperaturen.

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0: Herzlich willkommen zur Waldfuchs-Radio-Sendung.
1: Hallo, ich bin Lotta. Herzlich willkommen zu unserer Waldfuchs-Radio-Sendung.
2: Hallo, ich bin Melody. Herzlich willkommen zur Waldfuchs Radiosendung.
3: Hallo, ich bin Lindy. Herzlich willkommen zur Waldfuchs Radiosendung.
4: Ich weiß nicht, was ich sage.
5: Hallo, ich bin Mika und herzlich willkommen zur Waldfuchs Sendung.
6: Hallo, ich bin Maris und herzlich willkommen zur Waldfuchs Sendung.
7: Hallo, ich bin Werner. Herzlich willkommen zu unserer Waldfuchs Radiosendung.
8: Hallo, ich bin Alma. Herzlich willkommen zur Waldfuchs-Radiosendung.
9: Ja, Alma!
10: Hallo, ich bin Wandi. Herzlich willkommen zur Waldfuchs-Radiosendung.
11: Herzlich willkommen zur Waldfuchs-Radiosendung. Michi!
6: Jetzt kommt ein Musikstück und das ist von meinem Papa und das heißt Schorke Relo.

0: Mein Papa war das mit der Orgel.
1: Jetzt kommt mein Witz.
2: Es treffen sich Wettdosen auf der Straße, sagt die eine Dose, hast du was zum Spielen mit? Dann sagt die andere Dose, ja, dann sagt die andere Dose, was hast du denn zum Spielen mit? Dann sagt die andere, Tiefkühldosen.
3: Ich hab auch noch einen.
0: Hallo, jetzt kommt ein Interview von Mello, Lotta und Wanda. Wir haben uns übers Meer unterhalten.
4: Warum kriegen bei Seepferdchen Männer eigentlich die Babys?
5: Also, das ist so, dass die Frauen das, aber die geben das dann halt ab. Oder die anderen, die transportieren das dann.
6: Das stimmt, weil Mami oder Papi hat uns das halt erklärt.
7: Warum gibt's eigentlich das Meer?
8: Weiß ich nicht.
9: Seid ihr gerne am Meer?
8: Ja.
9: Wanda, du?
8: Also, ich manchmal schon und manchmal nicht, weil ich mag es nicht so gerne, wenn ich mich dann eincremen muss.
9: Und findet ihr auch manchmal am Meer Seesterne und Schätze?
8: Schätze schon, aber Seesterne eigentlich nicht. Seesterne haben wir noch nie gesehen.
1: Schöne Steine.
9: Mag die gerne ins Wasser?
8: Ja. Auf jeden Fall ist es so, dass wir manchmal, wenn es kaltes Wasser ist, wollen wir eigentlich auch gar nicht ins Wasser, weil wir wollen manchmal auch einfach nicht ins Wasser, wenn Mami und Papi nicht mitkommen. Aber manchmal gehen wir auch alleine ins Wasser.
9: Könnt ja auch jetzt schon schwimmen.
8: Ja.
1: Nur ein bisschen.
8: Wollte eigentlich am Strand lieber im Wasser sein oder wollte am Strand eine Sandburg bauen?
9: Ich möchte lieber im Wasser sein.
1: Ach, und Lotte? Ich lieber am Strand eine Sandburg bauen.
8: Ich mag beides.
0: Jetzt kommt mein Lied, Kakashi Attacke.
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0: ist denn genau Kindheit?
1: Das finden wir jetzt raus, weil wir haben da gestern drüber geredet, Alma. Weißt du?
0: Ach so. Hm. Was ist Kindheit?
1: Alma, das ist was. Wenn du Kind bist, dann ist das.
0: Ah, Kinder sind klein.
1: Ah, Alma, Kinder sind
0: mittig groß.
1: Ja.
0: Ja, ganz riesig. Was machst du gerne in der Kindheit? Nudeln essen.
1: Eis essen, Alma. Und spielen.
2: Mit Jaspo spielen.
0: Mit Jaspo spielen?
1: Wann die, der heißt Jaspa.
0: Wer ist denn Jaspo?
1: Das ist ein Hund. Und ein Border Collie. Der ist knallschwarz. Hat eine goldene Schnauze. Eine weiße Pfoten. Und noch an den Vorderpfoten sind die ganz weiß und helle paar goldene Flecken. Und die Hinterpfoten sind gold und sind manchmal so ein bisschen weiß. Und sonst ist der nur schwarz. Und er hat auf der Stirn einen weißen Strich.
0: Und was frisst der gerne?
1: Naja, Hundefutter. Manchmal kriegt er Reisreste. Oder irgendwelche Essensreste. Und der weiß ganz genau, wenn wir essen, weil er das hört oder meistens in der Küche ist oder spazieren geht in der Küche oder irgendwie in der Wohnung. Und dann immer, wenn wir essen, legt er sich unter den Tisch und versucht, die Essensreste, die runterfallen, aufzufangen oder wegschnappulieren. Ja, und das macht er ja so.
0: Und turnt er gerne?
1: Der klettert. Wenn wir auf Bergen gehen, dann ziehen wir den Schuh an und dann hoppe ich ja immer vorne weg. Und der kann viel besser als wir klettern. Und wenn man ganz schnell mit ihm rennt, dann fängt er an zu hoppeln.
0: Der hat so kleine, schwarze Hundeschuhe. damit er sich nicht die Pfoten kaputt läuft.
1: Und der hat für vorne welche und für hinten welche.
0: Aha.
1: Aber manchmal, da leckt er sich auch die Pfoten auf.
0: Yeah. Und wie geht's jetzt weiter über die Kindheit?
1: Alma.
0: Kletterst du gerne?
1: Ja. Alma.
0: Und was machst du so beim Klettern? Trinkst du was?
1: Alma, man kann doch nicht die Flasche festhalten und gleichzeitig sich festhalten.
0: Ich meinte auf dem Berg.
1: Alma, wenn man eine Pause macht, dann trinkt man doch meistens was und isst was.
0: Ja, das meinte ich ja auch.
3: Jetzt kommt mein Witz. Fragt die eine Schlange die andere. Sind wir eigentlich giftig? Sagt die andere. Ja, warum? Weil ich habe mir gerade auf die Zunge gebissen.
4: Ich bin Lynn und jetzt kommt mein Witz. Also, was war das dabei? Treffen sich zwei Sandkörner, sagt der eine. Also treffen sich zwei Sandkörner in der Wüste
2: Und dann sagt der eine, hier ist es ja heute voll.
5: Ich bin Lotta und singe Mello, Wanda, Lin, Rote Pferd. 2, 3.

0: Freunde, Herr.
1: Ja, ich weiß, was danach kommt.
2: Nochmal das so.
3: Hallo, ich bin Werner. Wir waren im Kindergarten rumgelaufen und haben alle gefragt, was sie am liebsten in der Kita machen.
2: Buddy, hör mal gut zu. Also, was machst du gerne in der Kita? Mit Alma spielen und Höhlen bauen. Und ich freue mich heute auch, wenn wir diese Besprechung machen mit Alma. Alma, was machst du? Ja. Alma, was machst du denn gerne im Kindergarten?
4: Also, ich spiele gerne mit meinen Freunden und mir macht es sehr Spaß, so Bärige zu spielen.
5: Werner, was machst du gerne in der Kita?
6: Spielen.
5: Was noch so?
6: Spielen.
5: Was spielst du?
6: Sonic.
5: Was spielst du noch gern?
6: Brawl Stars.
5: Was ist Brawl Stars?
6: Ein Spiel, da wo man gewinnen kann und Belohnungen dafür kriegt.
5: Was spielst du noch so gern in der Kita?
6: Lego. Was machst du den ganzen Tag in der Kita?
5: Entweder Lego spielen oder Ehefrau spielen.
6: Was ist Ehefrau?
5: Also, ich bin die Ehefrau und die anderen müssen mich jagen. Und wenn jemand mich antippt, dann tue ich so, als ob ich ohnmächtig bin. Und dann, wenn sie weg sind, stehe ich wieder auf und renne weiter. Und sie müssen versuchen, mir wegzurennen.
6: Aha.
2: Luft, spielst du gerne?
7: Spielst du gerne? Machst du gerne Feuer? Gehst du in Silvesterpark? Essst du gerne mit Freundinnen?
6: Vielleicht. Was machst du am liebsten in der Kita?
7: Weiß nicht.
6: Du weißt es nicht?
7: Eigentlich alles.
6: Okay. Was magst du nicht?
7: Gar nichts.
6: Aha.
7: Find halt alles toll.
6: Aha. Aha.
8: Was mögt ihr gerne hier in der Kita?
9: Was wir in der Kita mögen? Ich mag am liebsten die Kinder. Ich mag am liebsten den Garten. Und ich mag am liebsten den Mittagsschlaf.
10: Also was ich so spaßig finde, dass ich meine, wenn man traurig ist, kann man doch auch ruhig weinen und dafür kann man ruhig was machen. Und wenn man traurig ist, wird man ja immer besser. Und wenn ich wütend bin, kann man ja auch in ein Kissen hauen.
8: Ramona?
11: Ja?
8: Was gefällt dir am liebsten im Kindergarten?
11: Dass wir Ausflüge machen und schöne Sachen basteln und immer neue Sachen entdecken und jeden Tag neue Ideen haben und es immer lustig ist und es jeden Tag anders ist. Und das finde ich spannend.
8: Was magst du gern am liebsten in der Kita?
12: Mit euch spielen und basteln.
8: Was machst du gern in der Kita?
12: Ich bastel gerne mit euch und gehe gern auf Ausflüge mit euch, Kindern.
13: Was machst du gerne im Kindergarten, liebe Nathalie?
12: Arbeiten.
1: Was machst du gerne im Kindergarten?
13: Immer wieder neue Dinge entdecken, wie zum Beispiel eine Radiosendung mit euch gestalten.
1: Aha. Oha! Hallo! Echt laut.
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1: Juhu, dat mag ich. Dann geh ich auf Tour mit dem Wienersmann. Das glaubst du wohl nicht, wa?
2: Oder? Ist schon vorbei?
3: Hier ist Wandi. Ich erzähle euch jetzt meinen Witz. Treffen sich zwei Tomaten an der Straße, sagt die eine. Komm, wir gehen rüber, sagt die andere. Nein, es ist noch nicht frei. Zu spät, da war die andere schon drüber gelaufen. Dann war es frei, die andere ist drüber gelaufen. Oder dann, als sie drüben war, hat sie gefragt, komm her, du Capshop.
4: Hallo,
5: Lu, hier sind Michi und Mika.
4: Wir haben ein Gespräch geführt
5: mit Strand. Und wir haben eine Sandburg gebaut.
6: Was magst du am Strand?
7: Rutschen und baden, mehr nicht.
6: Ich mag auch baden. Willst du an der Ostsee sehr gerne baden oder nicht?
7: Ich war noch nie.
6: Okay, wo warst du denn bisher baden?
7: Weiß ich nicht so genau, hab vergessen.
6: Okay. Magst du die Sonne beim Strand oder?
7: Nö.
6: Okay. Liegst du da gerne rum? Magst du das Wasser vom Strand?
8: Mittel.
6: Welches Wasser ist cool, welches nicht so cool?
8: Das Schwimmbecken ist schon ein bisschen cooler.
6: Warum?
8: Weil da gibt's Wasserrutschen und so.
6: Okay. Bist du schon mal Boot gefahren?
8: Ja, Trampelboot.
6: Ah, okay. Magst du auch den Sand?
8: Den Sand?
6: Am Strand.
8: Ja.
9: Das war der Gespräch über den Strand und jetzt kommt mein Song. Ella, da ist Ella Schorby. Ein Uni-Episode.

0: Ich habe mit Maris auch ein Gespräch geführt über Sonic.
1: Anna, erstes begrüßen. Ja. Hallo.
2: Hallo.
1: Wie schnell ist Sonic?
2: 500 km/h.
1: Oh. Wie weit kann Sonic hüpfen?
2: 1 Meter.
1: Oh. Wie weit kann er pro Stunde rennen?
2: Solange er will.
1: Krass. Wer ist Sonic überhaupt?
2: Blauer Igel.
1: Was macht er so?
2: Rennen.
1: Warum?
2: Weil er das so will. Der hat Freunde.
1: Was für Freunde und wie viele?
2: 2.
1: Und wie heißen sie?
2: Knuckles und Tails.
1: Wo sind die überhaupt?
2: Wald.
1: Wie sieht der Wald überhaupt aus, Werder?
2: Ganz schön groß und ganz schön lang.
1: Oh, was für Bäume gibt's da?
2: Ganz hohe.
1: Was kann man denn da so machen?
2: Die machen immer Parcours.
1: Was ist ein Parcours?
2: Hindernisse.
1: Oh, was macht man mit den Hindernissen überhaupt?
2: Ausweichen und darauf rennen.
1: Oh, hätte nicht gedacht, dass man da drauf rennen kann.
0: Mein Lied ist Weltraummaus. Das hören wir jetzt.

0: trafen sich zwei Tomaten am Strand. Plötzlich fing es an zu regnen. Sagte die eine, komm, wir springen schnell ins Meer, dann werden wir nicht nass.
1: Es war einmal ein Berg, der war Falschung. Stand er, da war auf einmal ein Mensch auf dem Berg. Dann war die Sonne auf einmal da. Dann kamen die Wolken und dann sagte der Mensch, hä, warum kommen so schnell die Wolken her? Auf einmal auf einen Tag, das ist ja komisch. Dann kam ein riesiger Riese und ein Tisch, der laufen konnte.
2: Und jetzt kommt mein Witz. Es treffen sich zwei Kartoffeln, die wollen heiraten. Sagt die eine, die Autobahn ist noch nicht frei. Dann sagt der andere, aber es ist doch nur ein Zug. Dann geht die eine rüber, dann wird sie überfahren, dann geht die andere rüber. Dann sagt die eine, komm. Dann sagt der Kartoffelbrei, was? Das war doch nur ein Auto.
3: Das war mich jetzt mega geiler Witz, und jetzt sehe ich noch einen. Fritzchen schießt mit dem Fußball gegen den Schrank. Dann sagt die Oma, wenn du das noch einmal machst, gehst du neue kaufen. Dann macht er es nochmal. Und es gehen alle Tassen im Schrank kaputt. Dann sagt die Oma, du musst neue kaufen gehen. Er geht rot über die Ampel. Dann sagt der Lkw-Fahrer, hä, hast du nicht mehr alle Tassen im Schrank? Dann sagt Fritzchen, ich gehe doch gerade welche kaufen.
4: Das war unser Waldfax-Radio-Sendung. Und tschüss, jetzt zu Ende. Tschüssi.
5: Tschüss.
6: Tschüss.
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0: Herzlich willkommen zu Waldfuchs Radio Sendung.
1: Und deswegen ist es ganz klar hier, wenn überhaupt noch was passieren soll hier, muss man
2: einfach mal zuhören.
1: Und deswegen mache ich jetzt hier diesen Tisch mal kaputt, ja? Damit du mal genau Bescheid weißt.
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4: Hallo, ich bin Alicia und das ist mein bester Freund Erfan.
5: Hallo Leute, ich bin Erfan. Und wir sind in
4: Feldfüchse.
5: Ja, oh mein Gott.
4: Die Feldfüchse.
5: Oh, Feldfüchse Radio Korax.
4: Ja, wir sind auf dem Bürgertreff zu finden. Eigentlich immer, aber auch manchmal vielleicht auch hier in Radio Korax Sender.
5: Wir haben jetzt heute den Thema Japan und wir wollen wissen, was sie da machen, wie es aussieht.
4: Was sie da für Sehenswürdigkeiten haben und alles.
5: Und was die Küche ist.
4: Hallo Louis, du machst gerade ein Studienjahr in Japan. Was genau studierst du?
6: Hallo. Ich studiere Informatik in Hannover und bin jetzt, ja, nicht ganz für ein Jahr, aber auf jeden Fall für ein halbes Jahr hier in Japan.
4: Warum studierst du in Japan? Wo dort?
6: Ich studiere in Japan in einer Stadt, die heißt Okayama. Ich glaube, von der haben die meisten noch nie was gehört. Ich vorher auch noch nicht. Die ist, ja, ich würde sagen, ungefähr doppelt so groß wie Halle. Und ich studiere hier, weil ich auch ein großer Japan-Fan bin. Ich mag Mangas und Animes und auch das Essen hier. Und da dachte ich, wie kann man besser das Land und die Leute kennenlernen, als ja, wenn man einfach mal vorbeischaut.
4: Wie ist es in Japan zu leben?
6: Eigentlich, ich würde sagen, in vielen Punkten ähnlich wie in Deutschland. Also das Wetter ist ziemlich ähnlich, die Leute sind alle ziemlich freundlich. Aber was natürlich ja doch ein bisschen anders ist, ist dann doch die Kultur. Also alle Leute sind sehr, sehr, sehr höflich und man verbeugt sich im Alltag ziemlich oft in ziemlich vielen kleinen Situationen. Und da wird, glaube ich, sehr viel aufeinander Acht gegeben, habe ich das Gefühl. Also wenn ich irgendwo langlaufe, dann habe ich auch das Gefühl, ich gucke ständig, kommt irgendwer von irgendwo. Und wenn ja, dann bleiben eigentlich beide stehen und jeder will den anderen am liebsten vorlassen. Das merke ich dann schon im Alltag, dass man da sehr aufeinander bedacht ist.
5: Ist es auch wahr, was Sie immer im Internet und so sagen, dass Japan modern ist?
6: Das würde ich auf jeden Fall sagen. Also ich finde schon, dass einem hier ziemlich viele moderne Sachen begegnen. Ich habe jetzt nicht so einen krassen Kulturschock gehabt, sage ich mal. Also man findet auch viel Technik, sage ich mal, die man in Deutschland aus seinem Alltag kennt. Aber hier das Gefühl hat, dass einem Technik einfach manchmal an so kleinen Stellen begegnet, die man sonst nicht erwarten würde. Ich habe auf jeden Fall das Gefühl, dass Parkhäuser sehr modern sind. Zumindest habe ich solche Parkhäuser noch nicht so oft in Deutschland gesehen. Man fährt dann quasi mit seinem Auto in, ja, wie so eine Art Fahrstuhl. Dieser steigt dann aus dem Auto aus und dann bringt quasi dieser Fahrstuhl das Auto irgendwo hin im Parkhaus. Einfach weil man in Japan nicht so viel Platz hat, sind die Parkhäuser so entworfen, dass man halt möglichst viel Platz spart. Und das kann man halt erreichen, indem irgendein Mechanismus das Auto irgendwo hinbringt und nicht ein Mensch irgendwelche Kurven fährt oder das Auto dann vielleicht auch noch irgendwo einparken muss oder so. Ich kann mir natürlich vorstellen, dass es auch noch andere moderne Großstädte in Europa oder der Welt gibt, wo es das gibt, aber das mit diesem Fahrstuhl fand ich auf jeden Fall auch recht faszinierend.
4: Also ich habe da so ein Haus gesehen, da lassen die sich runter mit seinem Greifarm. Und da sind dann überall Süßigkeiten und Stofftiere. Und du kannst dir dann so viel nehmen, wie du willst.
6: Ah, ja, sowas habe ich, glaube ich, auch schon mal gesehen. Also ich habe häufiger in Kaufhäusern oder in Läden, aber relativ große Läden, sag ich mal. Und auch in einem Museum hatte ich schon mal so einen kleinen Roboter gesehen. Der sieht aus wie so ein kleiner Mensch und hat Rollen an den Füßen. Und dieser Roboter interagiert mit einem per Sprachsteuerung. Oder am Flughafen habe ich ihn, glaube ich, auch gesehen. Und dann quasi steht er in irgendeiner Ecke und dann kann man auf ihn zugehen. Und dann kann der quasi einfache Sätze verstehen und einen dann irgendwo hinbringen. Also der fragt einen dann so, wo möchten Sie hin? Also auf Japanisch dann natürlich. Und dann kann man so sagen, ja, ich suche die Abteilung mit den Pullovern. Und dann fährt er einen dorthin. Und interessanterweise habe ich diesen Roboter in Deutschland einmal in einem Technikmuseum gesehen. Da war der da aber mehr so ein Ausstellungsstück und so ein Zeichen für, wow, was gibt es so für Technik in der Welt? Also mehr nur zum Angucken. Und hier in Japan habe ich ihn jetzt tatsächlich auch mal, ja, im realen Leben in Aktion gesehen. Das war schon ganz schön spannend.
4: Was findest du in Japan besonders gut?
6: Ich finde ziemlich viele Sachen gut. Das Essen ist auf jeden Fall richtig lecker. Die Leute sind alle sehr, sehr, sehr freundlich. Das fällt mir immer wieder auf. Und auch wenn die

0: weil man sich irgendwie in eine Richtung umguckt, man nicht am Horizont irgendwelche Hügel gesehen hat. Und die sind dann auch häufig noch nicht bebaut. Also da sind keine Häuser, sondern Bäume. Und darum ist das Umfeld so, wenn man seinen Blick schweifen lässt, immer sehr grün und das fühlt sich ganz gut an. Also muss ich jetzt gleich noch dazu sagen, wenn man in Tokio ist oder in einer Großstadt, dann sieht man, glaube ich, mehr Wolkenkratzer. Aber sobald die Städte ein bisschen kleiner werden, dann ja, ist man auch sehr viel von Grün umgeben.
1: Noch gehört, dass es da pinke Bäume dann so gibt. Was fordert dich heraus?
0: Also am meisten fordert mich, denke ich, am Ende die Sprache heraus, wenn es um, ich sag mal, sehr wichtige Dinge geht. Also wenn ich im Supermarkt einkaufe, dann ist es kein Problem, dass ich jetzt noch nicht so viel Japanisch sprechen kann. Also ich kann so Hallo sagen, Tschüss sagen, mich bedanken und so und auch ein, zwei mehr Sätze, aber genau, das reicht dann irgendwie für Einkaufen oder im Restaurant was bestellen. Aber wenn man ja schwierige organisatorische Dinge zu klären hat, dann ist es schon herausfordernd. Ach, ich weiß nicht, wenn man irgendwie zum Bürgeramt geht, das habt ihr jetzt wahrscheinlich noch nicht machen müssen, aber ja, wenn man so organisatorische Sachen klären muss, wo es dann ein bisschen komplizierter wird, wo man sich selbst in Deutschland vielleicht nicht so gut auskennt mit irgendwelchen Gesetzen oder so, dann merke ich, dass es mich doch ein bisschen unter Druck setzt, die Sprache nicht zu können, weil ich die ganze Zeit Angst habe, dass ich die eine wichtige Information irgendwie verpasse, weil in Japan auch viele Regeln gelten, die auch, würde ich sagen, streng umgesetzt werden. Muss ich gestehen, dass ich eben zum einen Angst habe, wichtige Informationen zu verpassen. Und zum anderen dann halt aus Versehen eine Regel zu brechen und dass, wenn ich diese Regel breche und dann irgendwie vielleicht erwischt werde, dass dann, keine Ahnung, vielleicht die JapanerInnen auch nicht ganz so kulant sind, ja, dass ich die Regel gebrochen habe und ich dann auch Probleme habe zu erklären, dass ich mich gern richtig verhalten hätte, aber mich nicht richtig verhalten konnte, weil ich halt einfach eine sprachliche Barriere da habe.
2: Was nennen die eigentlich Anime? Wie uns einfach Anime oder japanisches Cartoon? Habe ich mehrmals gehört.
0: Das ist eine gute Frage. Also, wenn ich mich mit JapanerInnen unterhalten habe und ich habe den Begriff Anime verwendet, dann haben mich immer alle verstanden. Aber jetzt, wo du so fragst, ich bin überfragt, ich weiß nicht genau. Also, ich glaube, sie verstehen das Wort Anime, aber ich habe tatsächlich noch gar nicht gefragt, wie sie das selber bezeichnen. Nehme ich mal mit als Hausaufgabe.
2: Begegnen dir am Alltag viele Animes?
0: Ich würde sagen, ja. Also wenn man allein schon durch den Supermarkt geht, dann sieht man immer mal irgendwie ein Brötchen oder ein Getränk, auf dem Anime-Charaktere abgebildet sind. Das sind manchmal welche, die ich kenne, weil ich auch ganz gern Anime gucke, aber manchmal sind es auch welche, die, ja, von denen habe ich noch nie was gehört oder so. Und ich fand es auch sehr lustig. Ich war vergangene Woche in einem japanischen Schloss, sag ich mal. Das war dann so sehr traditionell natürlich eingerichtet, überall Holz und so niedrige Tische. Und da hat man so ein bisschen gesehen, okay, wie haben die JapanerInnen früher gelebt? Und dieses Museum hat aber quasi jetzt für einen Monat, ich sag mal, so eine Sonderausstellung zusammen mit einem Anime. Das heißt, in diesem sehr traditionellen historischen Feld waren überall Bildschirme aufgestellt, wo man dann so Sequenzen aus einem Anime sehen konnte. Und dann wurde dieser Anime beworben und dann konnte man auch irgendwo später an der Stelle so Fotos machen mit diesen Anime-Figuren. Das war schon sehr überraschend, dass da so der moderne Anime, das traditionelle Schloss auch, dass diese Welten so ein bisschen aufeinandertreffen.
1: Was ist dein Lieblingsanime von den ganzen?
0: Also, ich gucke sehr gerne Chihaya Furu. Ich weiß nicht, ob euch das ein Begriff ist. Da geht es auf jeden Fall um ein japanisches Kartenspiel und Gedichte. Es ist also so ein bisschen ein Sportanime, aber um ein Kartenspiel.
2: Magst du die japanische Küche? Was besonders?
0: Also, ich mag die japanische Küche auf jeden Fall richtig gern. Es gibt super viele leckere Gerichte.

0: Eine Sache, die ich hier besonders zu schätzen gelernt habe, ist ein Gericht, das heißt Okonomiyaki. Ja, ist so ein bisschen, das ist ein sehr langes, kompliziertes Wort, aber das, ja, ist quasi, manchmal habe ich gelesen, dass so ein bisschen die japanische Pizza, Weißkohl, wird in so kleine, dünne Scheiben geschnitten und dann mit Nudeln und Teig vermengt und dann gibt es da manchmal noch so ein bisschen Fleisch oder Meeresfrüchte werden damit reingemengt und dann sitzt man in einem Restaurant und auf dem Tisch hat man quasi wie so eine Heizplatte und dann kommt der Koch des Restaurants zu einem, hat dann dieses Teig-Weißkohl-Gemisch und packt das dann vor einem auf diese Heizplatte und dann wird es quasi vor den eigenen Augen zubereitet und am Ende hat man quasi wie so einen, ich sag mal, so einen flachen Fladen und da wird dann, werden dann noch Würze drüber gestreut und das ist schon zum einen ein sehr leckeres, herzhaftes Gericht, was ich ganz gut finde. Zum anderen ist aber auch diese Zubereitung natürlich ein Highlight, dass man da so zugucken kann, macht schon Spaß.
1: Und ich kenne auch Okonomiyaki, weil ich es auf mein Handy habe als Video aufgenommen von Google, weil ich google sehr gerne japanische Gerichte, damit ich es nachkochen kann.
0: Oh, das ist richtig cool.
2: Wovor gruselt es dich in der japanischen Küche?
0: Ich habe es bisher auch tatsächlich nur in einem Video gesehen. Und zwar gibt es so kleine Fische, die sind ziemlich klein, durchsichtig und sehen ziemlich, ich sag mal, glitschig aus. Und die werden gegessen, während sie noch leben. Also man hat dann quasi, nimmt dann irgendwie diese Handvoll sich noch windender Fische in den Mund. Und das ist dann wohl angeblich auch der Spaß beim Essen, dass man dann noch spürt, wie sie sich im Mund hin und her bewegen. Und da gruselt es mich schon vor. Die werde ich auf jeden Fall nicht probieren.
1: Haben Sie schon mal die scharfen japanischen Nudeln mit so welchen Stäbchen so gegessen? Und ist es halt schwer, mit so welchen Stäbchen dann zu essen?
0: Dadurch, dass ich schon seit der 8. Klasse großer Japan-Fan bin, oder zumindest habe ich da angefangen, Japan-Fan zu werden, und das ist jetzt mittlerweile wahrscheinlich auch schon so 15 Jahre her, wollte ich halt unbedingt mit Stäbchen essen lernen. Und das ging so weit, dass ich auch angefangen habe, also ich bin eigentlich Rechtshänderin, dass ich angefangen habe, auch zu versuchen, mit links mit Stäbchen zu essen, weil ich, das weiß ich auch nicht, aber ich wollte es irgendwie einfach können. Darum habe ich tatsächlich nicht so Probleme mit Stäbchen zu essen. Aber wenn man jetzt zum Beispiel Reis isst und dann sind da irgendwie nur noch drei Reiskörner in der Schüssel übrig, die dann rauszufischen, ist schon ein bisschen schwieriger. Aber ich würde sagen, eigentlich komme ich mit den Stäbchen ziemlich gut zurecht.
2: Kochst du selbst Japanisch?
0: Ja, also ich koche sehr gerne japanisches Essen. Wenn ich koche, dann ist es auf jeden Fall in der Regel vegetarisch, weil ich kein Fleisch esse, zumindest nicht zu Hause. So in Japan im Restaurant kein Fleisch zu essen ist sehr schwierig, weil hier doch noch sehr viel Fleisch und Fisch serviert wird. Aber wenn ich selber koche, dann koche ich eigentlich ganz gern. Jetzt muss ich mir überlegen, was von den Gerichten ich am liebsten koche. Ich habe tatsächlich schon mal Ramen selber gemacht, also diese japanische Nudelsuppe, da habe ich mal einen Kochkurs besucht und dann gelernt, wie man veganen japanischen Ramen macht. Ja, den koche ich richtig gerne.
1: Meinst du, du wirst was von der Kultur mitnehmen können? Und wenn ja, was?
0: Du meinst von der japanischen Kultur, was ich mir da so abgucken kann oder abgucken will vielleicht?
2: Ja.
0: Vielleicht wirklich dieses im Alltag so ein bisschen achtsamer sein. Also, dass wenn man ja durch die Welt geht, häufiger mal nach links und rechts schaut. Ja, also, dass man einfach die Menschen um sich herum im Blick hat und da einfach mit so einem wachsamen und sehr freundlichen, offenen Auge umhergeht und man einfach diese Höflichkeit, sag ich mal, in seinen Alltag mehr integriert.
1: Also, ich wollte noch fragen, wie viel es da kostet, wenn man dahin fliegen will zu Japan.
0: Also da muss man, glaube ich, schon sein volles Sparschwein haben. Ich habe jetzt für den Flug hin und zurück 1000 Euro bezahlt. Also wäre dann wahrscheinlich so 500 Euro pro Flug.
2: Gut, das ist jetzt der letzte Frage. Hast du auch japanische Freunde oder die Freunde, die du früher hattest noch?
0: Also ich habe quasi hier in Japan bisher so, ich würde sagen, drei JapanerInnen gefunden, mit denen ich mich sehr gut verstehe. In Deutschland hatte ich noch keine japanischen Freunde, aber hier, genau, habe ich jetzt drei gefunden, mit denen ich mich auch gut verstehe und immer mal treffe und gemeinsam was unternehme.
1: Also ich hatte früher in meinem Hort so eine Freundin, die heißt Lin und kam aus Japan. Mit der war ich gut befreundet. Wir haben auch Eis gegessen und alles.
0: Ich hoffe, das hat so gepasst.
2: Es hat super gepasst.
3: Auf jeden Fall.
2: Aber ich habe Bock,
0: Okay, na
2: One
0: dann
2: Piece zu
0: leg los.
3: gucken. Ja, dann dir auf jeden Fall noch einen schönen Abend. Wie viel Uhr ist es denn gerade bei dir?
0: Bei mir ist jetzt 22:20 Uhr.
3: Ach so, ganz schön spät. Bei
0: Ja.
3: uns ist es jetzt
2: 15:20 Uhr.
0: 15 Uhr.
2: Die Zeit ist komplett
0: Den
2: anders.
0: Tag noch
1: Ja,
0: vor euch.
1: genauso wie bei anderen Ländern, da ist auch die Zeit dann so
3: Voll.
1: anders. Das kenne ich auch.
0: Mich würde natürlich noch interessieren, ihr beiden, woher euer Interesse für Japan kommt.
1: Ich habe seit der 6. Klasse halt mit Japan da so angefangen. Mich hat die Kultur, das Essen und alles da interessiert, was halt da so gibt.
0: Cool.
2: Ich habe seit der 3. Klasse richtig Japan gemögt. Ich will auch gerne da nochmal gehen, auch aber Tokio will ich die meisten sehen. Darum gucke ich auch mehrmals Japanisch.
0: Cool. Ja, das ist richtig gut. Da hat euer Japan-Interesse ja sogar noch früher angefangen als bei mir. Finde ich richtig cool, dass ihr euch für das Land interessiert. Das ist auch mega spannend. Und ja, also danke für die vielen coolen Fragen. Das hat sehr viel Spaß gemacht.
1: Und danke nochmal, dass du die Fragen so schön beantwortet hast. Und halt, tschüss.
2: Ciao, ciao.
1: Tschüss.
2: Haben Sie noch einen
1: Mach's
2: schönen
1: gut.
2: Nacht.
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0: Verschiebungen bedeutet auch, dass wenn man das Ganze zum Beispiel im politischen Links-Rechts-Schema abbilden möchte, es eine langsame, zum Teil schleichende Verschiebung der Parameter gegeben hat. Das heißt, was heute als links oder links-links meistens abwertend bezeichnet wird, vor 10, 15 Jahren vielleicht eher noch im Mainstream angesiedelt war. Zum Beispiel Solidarität mit Geflüchteten war ja nicht unbedingt vor 20 Jahren jetzt ein Ziel oder ein Handlungsparameter, der jetzt auf der Linken angesiedelt war, sondern es hat viele Menschen auch im Nahumfeld der ÖVP oder von christlichen Kirchen gegeben, die sich für Geflüchtete engagiert haben.
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2: Herzlich willkommen beim Zentralquartett Menschenrechte hier und jetzt, Volume 61. In gewisser Weise eine spezielle Sendung, denn wir haben heute keine Gäste eingeladen, sondern wir, das Zentralquartett, sitzt hier komplett im Studio. Und wir sprechen über ein Thema mit der Überschrift Verschiebungen. Was damit gemeint wird, werden wir gleich besprechen. Mein Name ist Bernhard Jenny, neben mir sitzt Günter Machner. Mir gegenüber sitzt Uschi Liebing und Peppo Mautner. Herzlich willkommen. Ja, zum Einstieg, Verschiebungen. Warum ist dieser Titel gewählt worden für diese Sendung? Was meint ihr mit Verschiebungen? Von welchen Verschiebungen reden wir?
3: Ich fange mal an.
2: Ja?
3: Verschiebung klingt nicht so nach Explosion, ja, und nach einem Knall, sondern sowas, es hat was mit einem schleichenden Prozess zu tun, der teilweise unbemerkt abläuft. Und irgendwie hat man den Eindruck, wenn man sich so mit gesellschaftlichen Veränderungen beschäftigt oder gegenwärtig, dass so etwas im Gange ist und es ist ein bisschen schwer greifbar. Ich glaube, wenn man sich in der Zivilgesellschaft engagiert, dann sind wir vielleicht sehr verwöhnt in den letzten Jahrzehnten. Es hat kaum deutliche Gegenbewegungen gegeben und plötzlich gibt es in vielen Bundesländern Regierungsbeteiligung von einer Partei, die dezidiert und sehr aggressiv eine Gegenposition zu dem vertritt, was sagen wir, uns wichtig ist oder was Zivilgesellschaft bedeutet. Ich sage das an einem Beispiel. Es gibt parlamentarische Anfragen über NGOs. Was machen NGOs? Wie ist die Gebarung? Warum bekommen die so viel Geld? Ist das überhaupt legitim? Das hat es früher nicht gegeben. Und das wird plötzlich eingebracht. Oder ein Beispiel, und das nehme ich auch eine schleichende Geschichte, weil es so schwer greifbar ist, wenn plötzlich jemand also mit einer ganz anderen Position ein Ressort leitet und dann für Migrationsthemen zuständig ist und Organisationen, die in diesem Bereich tätig sind, wie zum Beispiel ein Stipendiumprogramm für junge Migranten, Migrantinnen und schleichend gibt es Kommunikationsstörungen. Man wartet, man weiß nicht, es gibt keine Verbindlichkeit mehr, es gibt keine Mittel- oder Langfristigkeit mehr, es gibt Verunsicherung bei den Beteiligten oder bei den entscheidenden Personen, die diese Projekte betreiben. Sie wissen nicht, wie die Reise weitergeht. Und das ist sozusagen was Schleichendes. Oder das mit dem Sparen als vordergründiges Argument, das gerne verwendet wird, um zu sagen, wir haben inhaltlich ja gar keine Probleme, aber wir haben kein Geld mehr. Also das sind lauter so Dinge. Oder ein Beispiel noch, also da bin ich jetzt nicht in Salzburg, sondern in der Steiermark. Die steirische Landesregierung macht eine steirische Kulturrohrs, ein steirische Rohrs. Und das ist eine starke Betonung auf Volkskultur. Also überhaupt nichts mit Gegnerschaft zur Volkskultur zu tun, aber es ist eine Akzentuierung, was plötzlich im ländlichen Raum als wichtig gehalten wird. Natürlich ist Volkskultur wichtig, aber die Überbetonung von dem entwertet automatisch andere Dinge.
2: Aber das heißt, dass du mit Verschiebungen meinst, es gibt keinen Rechtsruck, sondern es gibt einen eher unauffälligen, kontinuierlichen Prozess und deswegen heißt es Verschiebungen?
3: Man kann das als Rechtsruck bezeichnen, aber das Rucken spürt man nicht so. Mhm. Oder nicht alle. Manche spüren es, aber manche spüren es nicht so. Das ist so mein erstes Bild einmal für dieses Gespräch.
4: Du hast es jetzt beschrieben auf der Ebene der politischen Akteure und des politischen Handelns. Ich glaube, diese Verschiebungen lassen sich auch auf der gesellschaftlichen Ebene beobachten oder auf der Ebene individueller Einstellungen, die sich äußern.
3: Sonst würde es die Wahlergebnisse nicht geben.
4: Genau, sonst würde es die Wahlergebnisse nicht geben. Oder auch, wenn man sich zum Beispiel die Einstellungsforschung anschaut zu Asylsuchenden, Asylwerbenden, was sich da verändert hat in den letzten Jahren oder im letzten Jahrzehnt, obwohl sozusagen die Anzahl der Asylwerbenden einfach deutlich zurückgegangen ist, oder auch die Haltungen gegenüber Muslimen, Musliminnen, also antimuslimischer Rassismus. Das sind so Phänomene, wo man einfach auch, finde ich, eine Verschiebung beobachten kann, die in dem Fall für mich sozusagen auch eine Widerspiegelung und ein Aufgreifen dessen ist, was auf politischer Ebene sozusagen bewusst gesetzt wird.
0: Mhm. Mir gefällt das Bild mit den Verschiebungen insofern auch ganz gut, weil wenn ich zum Beispiel an tektonische Verschiebungen denke, das ist was, was über längere Zeiträume passiert und bezogen auf unsere Perspektive oder auf unsere Themenstellungen, Menschenrechte, ist mein Eindruck, dass diese Verschiebungen über einen längeren Zeitraum hinweg stattgefunden haben und deshalb das, was jetzt so an Veränderungen teilweise offensichtlicher geworden ist, also die Beispiele, die du genannt hast, etwa, was ist, was sie über einen längeren Zeitraum hinweg vorbereitet hat. Und Verschiebungen bedeutet auch, dass wenn man das Ganze zum Beispiel im politischen Links-Rechts-Schema abbilden möchte, es eine langsame, zum Teil schleichende Verschiebung der Parameter gegeben hat. Das heißt, was heute als links oder links-links meistens abwertend bezeichnet wird, vor 10, 15 Jahren vielleicht eher noch im Mainstream angesiedelt war. Zum Beispiel Solidarität mit Geflüchteten war ja nicht unbedingt vor 20 Jahren jetzt ein Ziel oder ein Handlungsparameter, der jetzt auf der Linken angesiedelt war, sondern es hat viele Menschen, auch im Nahumfeld der ÖVP oder von christlichen Kirchen gegeben, die sich für Geflüchtete engagiert haben. Mittlerweile hat sich das ganze Spektrum und die Wahrnehmung dieses Spektrums so weit nach rechts verschoben, dass das heute als links bzw. links-links wahrgenommen wird. Während auf der anderen Seite rechte Ideologeme, Stereotype, Begriffe eher in den Mainstream hineingewandert sind. Das heißt, sie werden nicht mehr nur von einer Partei oder gar von rechtsextremen Randgruppen unter Anführungszeichen vertreten und in die Öffentlichkeit getragen, sondern man findet das auch in einer Partei, die sich ja früher und zum Teil auch jetzt noch als Partei der Mitte versteht. Mhm. Mhm.
4: Und damit geht einher auch, finde ich, eine gewisse, oder nicht nur gewisse, sondern zum Teil eine sehr deutliche Abwertung von Begriffen, Konzepten, Ideen, Haltungen. Also gerade das Beispiel Solidarität, wenn man jetzt von Willkommenskultur spricht, dann eigentlich eher in einem abwertenden Sinne. Oder wenn man von Multikulti spricht, ist das auch eigentlich nur eine abwertende Bezeichnung für im besten Fall Träumereien, im schlimmsten Fall irgendwie ein Narrativ, was kläglich gescheitert ist. Mhm.
2: Ja, aber das heißt, dass zum Beispiel teilweise auch schon Diktion von Identitären mit der Remigration etc. übernommen wird. Das sind ja alles so Dinge, das hätte ja, sage ich mal, vor 3-4 Jahren oder hat vor 3-4 Jahren noch durchaus auch wahrnehmbare Aufschreie zur Folge gehabt. Wo sind diese Aufschreie heute? Höre ich die nur nicht? Oder?
4: Naja, also ich kann mich erinnern an eine Debatte über Rechtsextremismus im Landtag, die in diesem Frühjahr geführt wurde, wo quasi seitens der ÖVP gesagt wurde oder der Landeshauptfrau gesagt wurde, zu ihrem Verständnis gehört nicht, dass sie die Gouvernante der FPÖ ist, weil die FPÖ konfrontiert wurde mit dem Vorwurf des Rechtsextremismus und die ÖVP hat sich also in Form ihrer Landeshauptfrau eben in Wirklichkeit einer Wertung enthalten, eben mit diesem Hinweis, man sei ja nicht die Gouvernante. Also das ist der Aufschrei.
0: Zum Teil könnte man vielleicht auch sagen, es haben sich vielleicht nicht unbedingt Einstellungen verschoben, sondern der öffentliche Diskurs über bestimmte Einstellungen ist sozusagen offener, offensichtlicher geworden. Mhm. Wenn man es jetzt an dem Begriff Menschenrechte etwa festmacht, wäre meine Beobachtung, dass man vor 20 Jahren jetzt im Gegenüber mit Journalistinnen, Politikern, wenn man über Menschenrechte gesprochen hat, im Wesentlichen sozusagen noch Kopfnicken geerntet hat und es so diese Einstellung gegeben hat, naja, Menschenrechte, natürlich, das haben wir alle dafür, ohne dass das jetzt tatsächlich in den konkreten politischen Entscheidungen im Alltag wirklich eine Rolle gespielt hätte, aber sozusagen als moralisches Lippenbekenntnis war das nur Mainstream oder notwendig vielleicht sogar, sich dazu zu bekennen, während es jetzt offene Infragestellung bis Ablehnung von Menschenrechten gibt, beziehungsweise dass man sozusagen Menschenrechte darauf reduziert, dass sie zu Gruppenrechten werden. Das ist also unsere Leute, ja natürlich Meinungsfreiheit, oder unsere Leute diese und jene Rechte, auch soziale Grundrechte, selbstverständlich, aber doch nicht für alle.
4: Und dieses Narrativ mit den unsere Leid, also es gibt ein Wir und es gibt ein Sie und mit Sie sind eigentlich ganz oft eben Menschen gemeint, die nicht hier geboren sind oder Menschen, die eben sozusagen sichtbar anders sind oder jedenfalls Menschen, die zugewandert sind, vielleicht auch schon in der zweiten oder dritten Generation, aber also sozusagen diese Unterstellung, es gäbe Gruppen und es gäbe sozusagen ein Wir, was sich da ziemlich eindeutig definiert lässt und das geht dann wieder in die Richtung zum steirischen Brauchtum zum Beispiel.
3: Das gepflegt wird.
4: Das gepflegt wird, ist also sozusagen die Unterstellung, die transportiert wird, ist, es gibt ein Wir, das gepflegt wird, das sozusagen unterstützenswert ist, das gefördert werden muss und das in Gefahr ist, weil die oder sie in zu großen Zahlen anstürmen und quasi eine Bedrohung darstellen.
3: Eine Form von Identitätspolitik.
4: Genau.
3: Das ist es auf alle Fälle.
4: Ja. Genau. Und dieses Narrativ, finde ich, hat sich schon enorm durchgesetzt. Also das ist in einer Art und Weise präsent in Alltagsgesprächen, in Stammtischgesprächen, in Diskussionen, in der Chorpause etc.
3: Was mir durch den Kopf geht, wenn wir zum Begriff Verschiebungen zurückkehren, ist, wir reden ja sehr gerne, wenn wir in Amerika reden, schimpfen wir über alles Mögliche dort. Und wir waren auch verwundert, warum es auf die Trump-Politik zuerst nur Schockstarre und keine Reaktion gibt. Jetzt gibt es bei uns noch keine Trump-Politik. Es gibt Verschiebungen und schleichende Prozesse und ich habe den Eindruck, diejenigen, von denen wir erwarten, dass sie darauf reagieren, wissen entweder nicht, wie sie darauf reagieren sollen oder man nimmt es zu wenig wahr. Ja. Also ich stelle mal ein Ding auf, das habe ich von einem Autor, der sich mit der neuen Rechten in Europa beschäftigt hat. Und das habe ich faszinierend gefunden, der gesagt hat, und es betrifft nicht nur die Rechtsradikalen, sondern auch sehr Rechtskonservative, es gibt ein Trauma, er hat gesagt, dass diese Bevölkerungsgruppe oder auch Intellektuellen haben mit dem Jahr 1968 ein Trauma erlebt. Also wenn autoritäre Vorstellungen oder Geschlechterverhältnisse und andere Dinge in Frage gestellt werden, wenn es mehr Demokratie gibt, das haben manche und das haben viele von uns nicht wahrgenommen, dass es da Traumatisierungen gibt, das sind unter Anführungszeichen, die gewartet darauf haben, in eine Gegenposition zu kommen. Und das ist durch einige Ereignisse dazu gekommen, dass diese extrem rechten Positionen in die Mitte gerückt sind, durch einige Ereignisse, die die Gesellschaft sozusagen auch erschüttert haben. Und plötzlich gibt es diese Gegenpositionen und es gibt die Position, dass alles, was von ab 1968 durch die neuen sozialen Bewegungen sich verändert hat, also von Anti-AKW, Frauenbewegung und alle Dinge, die wir noch kennen, da wird einiges von dieser Seite in Frage gestellt und in die Gegenrichtung gelenkt.
4: Darf ich noch nachfragen, das sind dann arme, traumatisierte Männer?
3: Mit Traumatisierung habe ich unter vielleicht, weiß ich nicht, ich habe es unter Anführungszeichen gesetzt.
4: Ja,
3: es gibt diese Wut oder diesen Hass auf das. Und es gibt ja diesen Begriff der kulturellen Hegemonie, du weißt, dass die Neurechten den Antonio Gramsci gekapert haben dafür und gesagt, wir müssen die Hoheit in der Öffentlichkeit über den Stammtisch in der Bevölkerung, also Metapolitik, aufzeigen. Und das ist was in sehr breiten Teilen einer kritischen Öffentlichkeit der Zivilgesellschaft völlig unterschätzt wurde, was da im Gange ist. Plötzlich ist man in der Defensive. Wir waren vor 30, 40 Jahren, war die Zivilgesellschaft oder diese Organisationen der sozialen Bewegungen nicht in der Defensive. Es waren die Konservativen in der Defensive, die nicht gewusst haben, wie sie darauf reagieren sollen. Mhm. Ja. Und jetzt habe ich den Eindruck, es ist fast umgekehrt und man weiß nicht, wie man darauf reagieren soll, wenn es plötzlich parlamentarische Anfragen über NGOs gibt. Und dann ist man eigentlich so empört oder so erschrocken und schockiert, dass man denkt sich, warum machen die das? Was ist denn das für ein Wahnsinn? Aber man weiß nicht, wie man damit umgeht, ja, wie man darauf reagiert. Das ist so unglaublich. Ja. Also den Eindruck habe ich, das löst es ja auch bei mir auch aus.
0: Ich möchte das vielleicht ein bisschen kritisch hinterfragen, also diese Schockstarre, die da entstanden ist, weil ich weiß nicht, ob dieser Schock oder das Gefühl eben, wir haben eben gesagt, die Metapher der Verschiebungen passt eigentlich besser als irgendein Bruch oder ein Clash. Ja? Ja. Und ich finde das tatsächlich so, weil die Vorstellung, dass da ein plötzlicher Bruch entstanden wäre, hat vielleicht viel damit zu tun, dass man ein Stück weit die Entwicklungen der jüngeren Vergangenheit auch ein wenig verklärt hat. Nicht? Weil also so ohnmächtig habe ich ehrlich gesagt die politische Rechte nicht empfunden in den letzten Jahrzehnten, wie sie vielleicht manchmal aus einer zivilgesellschaftlichen Perspektive oder Alternativperspektive heraus wahrgenommen worden ist, weil an den Machthebeln sind eigentlich immer Gruppen und Interessen gewesen, die sagen wir, zumindest einen konservativen Mainstream nach außen vertreten haben, um nicht zu sagen, tatsächlich auch rechte Positionen. Und wenn ich es nur mal sozusagen auf das Thema Menschenrechte hin fokussiere, diese scheinbare äußerliche Zustimmung zu den Menschenrechten hat er dann in der konkreten praktischen Politik überhaupt keine Entsprechung gefunden oder eine ganz geringe Entsprechung, sondern in der praktischen Politik hat es, sage ich mal, ich nenne jetzt ein willkürliches Datum, seit 2000 in der österreichischen Politik schon massive Verschärfungen in verschiedenen Bereichen gegeben. Jetzt nicht nur in der Flüchtlings- und Integrationspolitik, also sozusagen dieses Datum wähle ich deshalb, weil das die erste schwarz-blaue Regierungskoalition war, die da angefangen hat. Und damals hat man schon gewisse Brüche und Tabubrüche wahrgenommen. Und wenn du das jetzt, dieses Kontinuum dieser 26 Jahre hernimmst, dann hat sich inzwischen so viel verschoben und sind Sachen, die damals als enorme Brüche empfunden worden sind, auch Tabubrüche, derartig politische und gesellschaftliche Normalität geworden.
3: Beispiele benennen?
0: Naja, wenn ich etwa hernehme, das Beispiel, jetzt greife ich halt wieder eins aus der Flüchtlingspolitik aus, der Familienzusammenführungen, dann sage ich, dass sozusagen diese letzte Verschärfung im Bereich der Familienzusammenführung ja nur eine ist, die sozusagen in einer längeren Reihe von Erschwerungen und Verschärfungen schon bestanden hat. Oder wenn man die Staatsbürgerschaftspolitik in Österreich hernimmt, dann ist es eine lange Kontinuität einer, sagen wir mal, äußerst, ich nenne es einmal ein bisschen scharf, repressiven Staatsbürgerschaftspolitik, weil der Zugang zur Staatsbürgerschaft immer schon relativ hochschwellig war und jetzt im Laufe der Zeit immer stärker nur einmal verschärft worden ist. Aber die Grundhaltung dahinter war eigentlich immer dieselbe, nämlich dass wir und die anderen sozusagen auch im Staatsbürgerrechtlichen sozusagen zu verankern und zu verstetigen. Und zu sagen, okay, wir schreiben das auch gesetzlich fest, es gibt das Wir, das staatsbürgerliche Wir, und es gibt die anderen, die eben nicht Staatsbürger sind und damit aber auch einen geringeren Zugang zu Rechten und zwar auch zu Grundrechten haben.
4: Und vielleicht, um da weiterzumachen noch einmal, da gibt es ja jetzt aktuell diese Diskussion, auch wieder aus der Steiermark, darüber, ob man nicht sozusagen die Hürden zum Zugang zur Staatsbürgerschaft noch weiter erhöhen müsste. Und argumentiert wird das aber damit, dass eine hohe Zahl afghanischer und syrischer Geflüchteter eben jetzt Staatsbürger geworden sind in diesem Jahr. Nun auch nicht, weil es jetzt ziemlich genau 10 Jahre oder 11 Jahre her ist, wo man sozusagen eine große Zahl von Menschen aus diesen Ländern eben aufgenommen hat und ihnen Schutz gewährt wird. Und also das wird sozusagen als Argument dafür hergenommen, um zu sagen, da muss was nicht in Ordnung sein, wenn so viele Afghanen oder ehemalige Afghaninnen und Afghanen und Syrer, Syrerinnen eben ÖsterreicherInnen werden können, weil das darf es nicht geben. Aber ich denke, es hat auch schon einen Unterschied damals gegeben. Ich kann mich erinnern, die erste blau-schwarze Regierung hat ja auf der EU-Ebene massive Empörung ausgelöst. Das war ein absolutes No-Go. Und das war etwas, wo sozusagen Österreich in die Rolle des europäischen Parias geschlüpft ist, noch lange bevor irgendjemand in Ungarn an die
0: Sanktionen beschlossen worden.
4: Es wurden Sanktionen beschlossen. Ich kann mich auch erinnern, dass zum Beispiel die Gleichbehandlungsgesetzgebung, dass die sozusagen in der eher progressiveren Form entstanden ist, wie sie entstanden ist, das war sozusagen eine Gegenbewegung aus Österreich, um zu sagen, wir sind ja gar nicht so restriktiv und ausgrenzend, wie das uns unterstellt wird, sondern wir schaffen ein Gleichbehandlungsgesetz. Das war so eine große Diskussion damals, zu dieser Zeit.
2: Ich frage mich jetzt aber langsam schon, was ist da wirklich passiert in diesen 26 Jahren? Weil du hast jetzt ja gesagt, da sind sozusagen viele traumatisiert worden. Die Frage ist, was vorher schon, was ist an der Situation tatsächlich traumatisierend? Was hatten diese
3: Gruppen? Ich habe gesagt, unter Anführungszeichen. Vom ersten Tag an Leute gegeben, die das gehasst haben, was da passiert. Das war mir oft nicht bewusst. Das kenne ich jetzt aus der Literatur, aus Erzählung eigentlich aus der Zeitgeschichte.
2: Ja.
3: Und es hat Kräfte gegeben, die gesagt haben, auch wenn sie quasi in der Minderheit waren, die das artikuliert haben oder die versucht haben, das intellektuell, sich damit intellektuell auseinanderzusetzen, die gesagt haben, wir möchten eine Gegenposition gegen diese Entwicklungen. Gegen Entwicklungen, die wir als Modernisierung, als gesellschaftlichen Fortschritt begreifen. Mhm. Diese Kräfte hat es gegeben.
2: Also der Fortschritt war
3: Der Fortschritt, der soziale, gesellschaftliche Fortschritt, der humanitäre Fortschritt in der Form war der Feind.
4: Die Frauen, die Rechte eingefordert haben, also all die Menschen, die sozusagen gesagt haben, wir sind da, die Identitätspolitik für sich, für ihre eigenen Rechte betrieben haben und gesagt haben, wir brauchen, wir wollen, es steht uns zu.
3: Ein besonderer Angelpunkt ist dann natürlich worden, das Thema der Migration und der multikulturellen Gesellschaft, die sich herausgebildet hat und die haben wir dann, auf die erstmal dann hat man Zitronen herumzureiten. Das war für viele dann der springende Punkt, ja, für diese Kräfte.
2: Da spielt dann oft dann auch die Religion
4: mit der Rolle. Ja, aber wobei, bitte, das Thema Migration muss man immer, glaube ich, unter so auch einer instrumentellen Perspektive betrachten, ja, dass das einfach instrumentalisiert wird, weil es einfach sehr billig ist, Menschen, also sozusagen Politik auf dem Rücken von Menschen zu machen, die sich nicht dafür bedanken können, die daraus keine Konsequenzen ziehen können, weil die können ja nicht wählen. Ja? Wenn wir eine Bevölkerung haben, wo 80% wählen können, 20% nicht, dann können wir Ausschlüsse, Sparmaßnahmen, Repression etc. auf dem Rücken der 20% eben gut machen, weil die anderen 80% zunächst mal vermeintlich nicht betroffen werden. Und man hat ja gemerkt, zum Beispiel in den frühen 2000er Jahren hat dann die ersten Proteste gegen die Restriktionen tiefer werdende Asylpolitik und Familienpolitik genau dann gegeben, als man gemerkt hat, aha, da gibt es Österreicher, die mit Asylwerbenden verheiratet sind oder mit Asylberechtigten verheiratet sind. Oder da gibt es Kinder, die sozusagen aus binationalen Ehen kommen und die sind ja auch von dem Ausschluss betroffen etc. Also da gab es, glaube ich, auch so zunächst mal ein Erwachen in der Zivilgesellschaft. Und das, was du noch sagst, würde ich einfach ergänzen drum. Ich glaube, es gibt jetzt in der Rechten, ich weiß gar nicht, ob ich sie als Rechte bezeichnen würde, oder in der reaktionären Bewegung, glaube ich, gibt es jetzt viel stärkere strategische Orientierungen und strategische Aktivitäten. Das heißt, sowohl auf der Ebene der Politikanalyse und der Metapolitik und der Strategieformulierung, aber auch auf der Ebene sozusagen der konkreten Politikgestaltung, politisches Framing bis hin zu...
3: des Populismus, ne?
4: Nein, nicht nur Populismus, sondern ich glaube eben auch diese Hintergrundpolitikberatung und diese Hintergrundpolitikgestaltung, das heißt die Beratung dazu, mit welchem Narrativ trete ich an die Öffentlichkeit, mit welchem Frame, wie kriege ich da sozusagen die Geschichte in einen Spin. Ich glaube, Kurz ist unser ehemaliger Bundeskanzler, ist ein wunderbares Beispiel dafür, für diese strategische Politikplanung, die da viel stärker ausdifferenziert wurde und einfach in eine ganz klare konservative und reaktionäre Richtung hin sich orientiert hat.
3: Deswegen ist auch international so interessant geworden.
4: Genau.
3: Weil das ist ja wahrgenommen worden, dass das erfolgversprechend ist und dass das was Neues ist. Nicht? Ja, für konservative Parteien wohlgemerkt. Mhm. Für konservative Parteien.
0: Oder rechte Parteien.
3: Und rechte Parteien, ja.
0: Vielleicht versuche ich nur mal zurückzugehen.
3: Diese Bewegung
0: hin. Ja, auf diese Zielgruppen, die du angesprochen hast, also die Personen, die sich sozusagen ein Stück weit abgehängt gefühlt haben von einer progressiven, fortschrittsorientierten Zivilgesellschaft und Politik und diese sozusagen multikulturellen Setting nicht zurechtfinden, unter Anführungszeichen, das sind ja alles sozusagen fragwürdige Feststellungen, genau, im Grunde genommen. Ich habe festgestellt, in vielen Diskussionen, die entweder zur Einrichtung von Grundversorgungsquartieren gemacht habe oder im Zusammenhang mit dieser Bettlerdebatte, also Debatte um Notreisende, dass Menschen, die sich da irritiert fühlen, die sich da aufregen, die sich davon ein Stück weit in die Ecke gedrängt fühlen, dass da eigentlich ein Übertragungsprozess, was die Themen und Inhalte betrifft, stattfindet. Weil wenn man zum Beispiel in Gemeinden, wo der Widerstand gegen ein Grundversorgungsquartier besonders stark ist, näher hineinschaut und sozusagen mit den Leuten redet, was ist eigentlich wirklich ein Problem oder wo habt ihr ein Problem, dann sind es im Regelfall nicht die Asylwerberinnen oder die zugewanderten Migrantinnen, sondern dann sind es oft Fragen zum Beispiel der fehlenden Infrastruktur, der fehlenden Verkehrsanbindung, Probleme mit Kinderbetreuung am Land. Und die erzeugen ein diffuses Gefühl des Abgehängtseins in einer Landgemeinde beispielsweise, in einer kleineren. Und diese Gefühle werden dann, und da gebe ich dir völlig recht, mittlerweile ganz gezielt und sehr strategisch bewirtschaftet, ich nenne es einmal so, politisch
3: bewirtschaftet. Das ist eine Instrumentalisierung.
0: Und instrumentalisiert. Und natürlich auch kanalisiert, weil bequem ist es auch deshalb nicht nur, weil die Zielgruppe im Wesentlichen ohnmächtig ist, politisch ohnmächtig, sondern auch, weil das von den eigentlichen Fragestellungen und Problemen, die Politik lösen sollte, ablenkt.
2: Aber wenn Sie da Menschen abgehängt fühlen, warum gelingt es dann, so wie es ausschaut, diesen konservativen und rechten Kreisen schneller sich mit diesen Menschen in Kontakt zu treten, mit ihnen auszutauschen, ihnen das Gefühl zu geben, sie würden sie vertreten? Wo sind denn andere mögliche Ansprechpartnerinnen, die zu lange zuschauen? Oder wer könnte sich da noch mit diesen Menschen eigentlich auseinandersetzen? Werden die nicht erreicht?
4: Ich weiß gar nicht, ob es um das Gefühl geht, man wird vertreten von jemand, also, oder ob es nicht einfach dieses geteilte Ausgrenzen ist. Ich meine, das ist ein sozialpsychologisches Phänomen. Ne? In-Group ist sozusagen positiv besetzt und Out-Group ist negativ besetzt. Ja. Ja? Und in dem Moment, wo ich sozusagen diese Zweiteilung der Welt für gegeben ansehe, da habe ich diese affektive Haltung gegenüber denen, die zur In-Group gehören. Ganz egal, ob ich mich jetzt durch sie unbedingt vertreten fühle. Ich meine, es ist ja auch nachgewiesen, dass zum Beispiel in den sozialpolitischen Agenten ganz häufig die rechten Parteien überhaupt nicht die Interessen von sozial Abgehängten vertreten, ganz und gar nicht. Ne? Und insofern glaube ich, dass man da nicht immer nur nach einer faktischen Vertretung schauen muss, sondern einfach schauen muss, da werden Emotionen bewirtschaftet, wie der Beppo sagt, da werden Emotionen erzeugt, bewirtschaftet und gezielt ausgenutzt, um dann politische Mandate sozusagen zu bekommen.
2: Im entscheidenden Moment wird dann doch das Kreuz dort gemacht.
4: Genau, und dann stellt man sich aber hin und hat 30%, 25% oder wie auch immer und vertritt dann auf einmal das Volk. Wenn man die Bevölkerung nimmt, dann repräsentiert man wahrscheinlich von der Bevölkerung maximal 20 oder 15 oder 18% und auch die wahrscheinlich nicht sozusagen zur Gänze, weil sich in der Regel Menschen ja nicht sozusagen zur Gänze identifizieren.
3: Aber man kommuniziert diesen Anspruch.
4: Aber man kommuniziert diesen Anspruch und genau.
2: Genau.
0: Und es gibt schon ein interessantes Phänomen, das finde ich im Rahmen dieser strategischen Bewirtschaftung von Politik und von Diskursen spannend. Es gibt sozusagen diesen Dreh, dass rechte Diskurse behaupten, sozusagen demokratische Spielregeln oder moralische, menschenrechtliche Ansprüche verhindern sozusagen Problemlösungen. Weil würden wir dürfen, wie wir eigentlich möchten, dann würden wir können, quasi.
2: Ja.
0: Also zum Beispiel das Thema Remigration ist genauso gespielt worden. Und das ist meines Erachtens auch ein Faktor, ein entscheidender Faktor dafür, dass nicht nur der Begriff, sondern auch sozusagen die Vorstellung, das Bild Remigration mittlerweile in den Mainstream eingedrungen ist und sozusagen als Lösung fantasiert wird. Es ist ja ein Phantasma, weil es ja natürlich keine reale Lösung ist. Aber es ist inzwischen sozusagen, es hat so viel Zustimmung generiert, weil es eine als Scheinlösung präsentiert wird und weil damit verbunden ist, da räumen wir irgendwelche Tabus auf die Seite, die uns daran hindern, lösungsorientierte Politik zu machen.
2: Das sind auch oft die Menschenrechte, die da sozusagen hindern, da kommen ja dann die Menschenrechte unter das Rad.
4: Aber zuvor wird das Problem erzeugt, indem ich sozusagen so etwas wie den Begriff der illegalen Migration schaffe. Ja? Illegale Migration oder indem ich, wie zum Beispiel hier im Land Salzburg, plakatiere, quasi in dieser Minute, während Sie das lesen, überqueren so und so viele illegale das Land, um Gottes Willen. Ja? Ja. Also indem ich dann wieder die Ängste schüre und die Ängste bespiele und dann schaffe ich ein restriktives Migrationsmanagement und damit sozusagen die Lösung für das Problem, was ich erzeugt habe, indem ich eine bestimmte Wahrnehmung auf Mobilität etc. Zuwanderung etc.
3: Ja, ich wollte kurz nochmal zurückfragen. Eine Geschichte, weil es gibt ja den, das eine sind so Ideologien, die das vertreten, das andere ist das, was man jetzt Populismus nennt, das vermischt sich. Populismus, also ich habe erst gehört, eine Sendung mit einem bekannten englischen Journalisten oder irischen Journalisten, der lange in Jugoslawien gearbeitet hat und dann im Institut für Wissenschaft der Menschen und der hat versucht, das Phänomen Milosevic zu erklären. Und da sind ein paar Elemente übertragbar, auf was Politik betrifft. Der hat gesagt, also seiner Meinung nach war der Milosevic jemand in der Elite Jugoslawiens, in der serbischen Elite, der draufgekommen ist, es wird zu Ende gehen mit der kommunistischen Herrschaft, es wird nicht mehr funktionieren. Und dann ist er draufgekommen, dass es eine Alternative gibt, die funktioniert. Und er hat in diesem Interview unterstellt, hat gesagt, der war kein überzeugter Nationalist, aber er hat gewusst, wenn er diese Karte spielt, dann funktioniert es. Er gewinnt. Und diesen quasi Pragmatismus, unter Anführungszeichen, diesen skrupellosen Pragmatismus, das ist was, was auch sehr viele kennzeichnet. Also man kann mit dem arbeiten, man wird gewinnen, wenn man mit diesen Bildern und mit diesen Dingen spielt.
4: Aber Günther, davon muss man, glaube ich, noch dazu präzisieren, was ist damit gemeint, es funktioniert. Da funktioniert dann der Machterhalt. Das können wir jetzt in Israel sehen, da geht es tatsächlich dann um den Machterhalt. Aber da geht es nicht darum, dass man eine konkrete, zivile, menschenrechtlich orientierte Vorstellung von Gesellschaft und von Zusammenleben hat, wie man die organisieren könnte und wie man die denn zu
3: Man nutzt gezielt Emotionen und rücksichtslos. Ne?
4: Genau. Und ich denke, was dazu kommt, ich meine, wir sprechen jetzt hier viel über diese Ebene der Symbolpolitik und sozusagen des Bespielens von Narrativen, Erzählungen etc. Aber was schon dazu kommt, ist, glaube ich, eine ganz systematische, faktische Politik, Förderpolitik zum Beispiel oder Legislative, die einfach die Spielräume immer restriktiver gestaltet, die Hürden für Zugänge zu Leistungen immer restriktiver gestaltet etc. Also Beispiel Salzburg, die Wohnbauförderung, da hat sich einfach etwas verschoben. Wir haben ja auch Sendungen oder mehrere Sendungen dazu gemacht. Da hat sich einfach etwas verschoben mit der Zielsetzung, auf der einen Seite mehr von den Unsrigen in den Genuss von Wohnbauförderung zu bringen, aber weil man eben jetzt quasi auch die Kontingente etc. nicht erhöhen konnte, hat man eben auf der anderen Seite einen stärkeren Ausschluss gesetzlich verankert, indem man zum Beispiel sagt, gut, auch diejenigen, die den gleichen Anspruch hätten, weil sie quasi Österreichern gleichgestellt sind, also Asylberechtigte, müssen trotzdem mindestens ein bestimmtes Sprachniveau A2 erfüllen, damit sie überhaupt in den Genuss der Wohnbauförderung oder geförderter Wohnungen kommen können etc. Und diese Verschiebung, die gibt es in anderen Bereichen auch oder in der Förderpolitik eben auch, wo ich dann eben zum Beispiel in der Kultur stärker auf Brauchtum setze und migrantische Selbstorganisationen möglichst nicht fördere, weil die brauche ich ja nicht. Ja? Und dahinter steht dann auch so eine Vorstellung.
3: Wie gesagt, ich bin ja nicht dagegen.
4: Die Leistungs.
3: Aber es gibt Dinge, die wichtig sind.
4: Na, genau. Aber ich denke, es ist einfach eine gezielte Schwerpunktverschiebung, wo man eben dann diesen Fokus damit ermöglicht, dass man auf der anderen Seite einen Ausschluss realisiert. Also ich glaube, das ist für mich der springende Punkt.
2: Aber heißt es, dass bei der Verschiebung auch viele an dem strategischen Ziel mitwirken, ohne es zu merken, dass sozusagen es da sozusagen in der Zivilgesellschaft und in den Bildungseinrichtungen und in den Religionsgemeinschaften sozusagen Leute gibt, die an diese strategischen, genau, die sozusagen da mitwirken, ohne es bewusst mitwirken zu wollen?
0: Vielleicht kann man es ein bisschen deutlich machen an den wichtigen noch Sozialisationsinstanzen, die es gibt.
2: Ja.
0: Das ist ja auch immer wieder von der Krise dieser Instanzen die Rede. Ne? Aber wenn man jetzt die Schule hernimmt, ne, als die wichtigste Bildungssozialisationsinstanz eigentlich in der Gesellschaft, denke mal, wir haben jetzt doch über mehrere Jahre hinweg dieses Menschenrechtsschulprojekt durchgeführt. Und eins, was mir dabei aufgefallen ist, ist schon, dass in jenen Schulstufen und in jenen Schulbereichen, wo es eine ganz starke Diversität gibt in den Schülerinnen, im Schülerinnenbereich, also in den Klassen sozusagen, es auf der anderen Seite eine ganz hohe Homogenität im Lehrkörper gibt. Also die Lehrerinnen und Lehrer waren fast durchgängig Bio-Österreicherinnen, während die Schülerinnen gegenübergestanden sind in den Klassen, die zu, weiß ich nicht, 70-80% mit nicht deutscher Muttersprache waren. Und das Interessante ist, ja, das Problem ist bei den Schülerinnen geortet worden oder bei der Zusammensetzung der Schülerinnen, nicht sozusagen bei der Zusammensetzung des Lehrkörpers.
2: Ja, ja, ja.
0: Das ist ein interessantes Phänomen. Das ist aber sozusagen eine Form von Sozialisation, weil du als Schülerin und als Schüler sozusagen bereits mitbekommst in der wichtigsten Bildungseinrichtung, die du durchlaufst über Jahre hinweg, wo ist das Problem in der Gesellschaft.
2: Ja. Ja.
0: Oder ein anderes Beispiel, die Religionsgemeinschaften, die Diversität der Religionen in einer Kommune, in einem Bundesland und so weiter. Ja, das Problem wird tatsächlich zum größeren Teil, sage ich mal, in der Diversität geortet, sozusagen nicht in der Frage des Umgangs mit Diversität. Was in vielen Fällen dazu führt, dass Politik Verdrängungsmechanismus vollführt, indem sie sagt, na, das geht uns erstens eh nichts an, weil Religion ist sozusagen, das sollen sie die Religionsgemeinschaften untereinander ausmachen.
2: Aber die Stadt Salzburg tut ja da zum Beispiel... Und
0: die Stadt Salzburg hat diese Initiative gestartet, die meines Erachtens lobenswert ist, also eine längerfristige Zusammenarbeit mit den muslimischen Gemeinden zu machen. Das Interessante ist aber da wieder, dass dann sozusagen muslimische Communities und muslimische Gemeinden ein Stück weit sozusagen wieder mit dem Blick von oben betrachtet werden. Das heißt, die Kooperation läuft mit den Gemeindevertretern, sage ich bewusst Vertretern und nicht Vertreterinnen, weil die Vorstände in den muslimischen Gemeinden immer noch meines Wissens zu 100% männlich sind. Aber nicht mit sozusagen dem, was auch gibt, einer durchaus bunten Vielfalt von Vereinen, Gruppen, Organisationen, auch Jugendgruppen rundherum.
2: Die also die Falle ist, dass man mit den Repräsentanten redet und nicht mit der Basis, oder wie?
0: So ist das Projekt aufgesetzt. Das ist nicht überall so, weil ich von den Projektbetreibern, muss man in dem Fall auch wieder in der männlichen Form bleiben, weil die zwei Projektleiter tatsächlich zwei Männer sind, die von der Eugen-Pieser-Stiftung von München herkommen. Durchaus in anderen Kommunen, in deutschen Kommunen beispielsweise, auch mit Vereinen und Frauenorganisationen zusammenarbeiten. Das ist im Regelfall dann die Entscheidung der Kommune, mit wem sie zusammenarbeitet.
4: Ich glaube, ein anderer Aspekt, der sozusagen zu dieser Zuarbeit, die du da nachgefragt hast, beiträgt, das ist ein Stück weit die ganz unhinterfragte Annahme, es gäbe so etwas wie eine österreichische Leitkultur. Und zu dieser österreichischen Leitkultur hin möge man sich entwickeln, obwohl auch da die Realität viel, viel breiter und vielfältiger ist, weil Burgenland und Tirol oder Müllviertel, wie auch immer, also wir wissen alle, wie vielfältig Österreich ist und wie noch viel vielfältiger Österreich gewesen ist und jetzt ist es in anderer Hinsicht eben vielfältig. Aber insofern wird sozusagen dann eine Assimilation eingefordert oder erwartet, die einhergeht mit einer großen Leistungsbereitschaft hin zum möglichst österreichisch werden, ohne dass man so genau sagen könnte, was ist das jetzt eigentlich, dieses österreichisch werden. Genau. Aber es bedeutet sozusagen, wenn man das projiziert auf die Person, die dann als zugewanderte Person eben österreichisch werden soll, dass sie verschwindet, dass sie nicht mehr sichtbar ist als Zuwanderin, sondern dass sie einfach der oder die Michael oder Christina oder wie auch immer ist, also jedenfalls einfach eingegangen ist in das Österreichische, in die Gruppe der Österreicherinnen. Und also diese Fiktion, glaube ich, der arbeiten ganz viele zu, ohne sich im Klaren darüber zu sein, dass das eigentlich eine Fiktion ist. Ja? Also der Österreicher, der auf der Berghütte sitzt und dann Lederhosen und dann Ding anhat und jodelt und Harmonika spielt, das ist...
3: Man kann da was ergänzen dazu, weil das ist was, was mich auch sehr lange schon beschäftigt. Wir sind, also diese Bilder von Österreich, wenn wir jetzt zum Beispiel, sind ja sehr stark geprägt von... auch vom Tourismus zum Beispiel.
4: Genau.
3: Der spielt da auch eine große Rolle. Und ich weiß nicht, ob es in anderen Ländern vielleicht vergleichbar ist. Es gibt so eine fixe Vorstellung, die mit der Realität gar nichts zu tun hat, weil viele nicht so dem entsprechen. Aber man hat ein großes Versäumnis, man hat es nicht geschafft. Und das hat vielleicht mit dieser permanenten Suada zu tun, wir sind kein Einwanderungsland, obwohl wir eines sind. Das ist also die Realität, die große Realitätsverweigerung.
4: Genau.
3: Und dann hat man plötzlich 25% der Bevölkerung, die keine Staatsbürger sind. Und viele, viele, die nicht diesem Klischeebild entsprechen oder entsprechen können, bekommen ununterbrochen signalisiert, ihr gehört eigentlich nicht dazu, ihr könnt tun, was ihr wollt, es geht nicht aus. Nicht?
4: Genau.
3: Also wenn ich jetzt einen türkischen Vornamen habe, dann habe ich schon ein Problem.
4: Vielleicht. Und selbst

0: Die Einwanderungsländer, die haben von vornherein ein anderes Selbstverständnis aufgrund ihrer Geschichte. Und das ist ein Problem, das wir in Österreich
1: haben. Und ich glaube, zu dieser Assimilationsidee oder zu dieser, wie du eben sagst, zu diesem Bild, da gehört eben auch dazu, dass man sozusagen dem Mythos anhängt, dass der Erfolg eigentlich abhängig ist von der Leistungsbereitschaft und der Leistung des Individuums. Ja. Ja? Also der wirtschaftliche Erfolg, der gesellschaftliche Erfolg, der gesellschaftliche Aufstieg etc. Also, und dieser Mythos, der ist ja quasi das tragende, wie soll ich sagen, das tragende Motiv, das tragende Movens, Agens für die Nachkriegsgesellschaft. Ja. Und er erweist sich natürlich zunehmend auch als brüchig oder war wahrscheinlich schon immer brüchig, weil wo du hingeboren wirst und mit wie viel Löffeln im Munde etc. spielt eine viel größere Rolle, als man sozusagen meint. Aber jetzt kommt man vielleicht auch stärker dahinter, dass das gar nicht so funktioniert mit dem sozialen Aufstieg, mit dem Bildungsaufstieg, mit all diesen Dingen. Ne? Mhm. Und ich glaube, dieses Versprechen führt dazu, dass man so ein gebrochenes Verhältnis hat zu diesem Thema Leistung. Und in jedem Fall, wer dazu kommt, der soll erst mal unter Beweis stellen, dass er leistungswillig und leistungsbereit ist. Und wenn er das nicht ist, für die haben wir bei allem Verständnis und Menschlichkeit leider keinen Platz, weil das Boot ist voll.
2: Wobei aber diese Erwartung gleichzeitig ein Double Bind ist, das heißt widersprüchlich, weil auf der einen Seite gibt es sozusagen die Erwartung, Österreicherin werden, sozusagen ist die Voraussetzung, dazu zu gehören. Auf der anderen Seite, wie wir zuerst schon geredet haben, wird sozusagen die Hürde, Staatsbürgerin zu werden, in Österreich immer höher geschraubt. Und immer weniger Menschen, die zugewandert sind mit einer anderen Staatsbürgerschaft, sind in der Lage, diese Hürde zu überspringen. Das ist so ein Widerspruch in sich, so wie die Parteien, die sozusagen das Assimilationsparadigma so vor sich hertragen, gleichzeitig Integrationsverweigerung betreiben, indem sie Maßnahmen, Gesetze, eine Kultur fördern, eine politische wie eine gesellschaftliche Kultur, die genau diese Integration behindert und nicht fördert.
1: Und die Identifikation mit diesem Land und Österreich.
2: Und die natürlich auch viele sozusagen Angstbilder erzeugt.
1: Also das, auf allen Seiten.
2: Das letzte Angstbild, das da sozusagen durch die medialen Dörfer getragen worden ist oder getrieben worden ist, war das mit der Schulklasse mit 70-80% muslimischen Schülerinnen.
1: Getrennte Klasse.
2: Das erzeugt dann ziemlich absurde, wie soll ich sagen, Notlösungsreflexe, also, weil du es genannt hast, dass man plötzlich dann eine Art religiöse Apartheid einführen will, indem man die Klassen trennt nach Religionszugehörigkeit. Ja. Aber das ist ja nur ein Beispiel für viele, wie dieser Double Bind funktioniert, der jetzt für die Betroffenen tatsächlich ein Riesenproblem darstellt.
0: Mhm. Aber es gibt über alle diese Dinge keine öffentliche Diskussion.
2: Über das, wie das auf die Betroffenen wirkt, das heißt diejenigen, die sozusagen nicht dazugehören zum Wir, darüber gibt es keine Diskussion. Das ist auch interessant. Das wird, weiß ich nicht wahrgenommen oder als uninteressant oder als nicht Teil der Erzählung empfunden.
1: Ich glaube, da kommen wir zurück zu dem, was der Günther am Anfang gesagt hat. Die Liste mit 500 NGOs, die eigentlich sozusagen als gegen den Staat arbeitend wahrgenommen werden oder potenziell gegen den Staat arbeitend wahrgenommen werden. Weil die wären ja in meiner Vorstellung...
2: In Wirklichkeit arbeiten die ja für den Staat.
1: Genau, so wollte ich gerade sagen. In Wirklichkeit stellen die sozusagen diesen Kit zur Verfügung und stellen die erzeugen Bindung erzeugen und stellen eine große Bindungskraft hin und unterstützen sozusagen die zahllosen Verflechtungen und Verbindungen hinein oder zwischen unterschiedlichen Communities, Gesellschaften etc. Aber genau die geraten sozusagen stärker in den Fokus, weil man auch nicht will, dass sich irgendjemand solidarisiert oder dass irgendjemand quasi sozusagen so eine Advokatenfunktion übernimmt und sagt, wir sind aber, wir fordern Rechte für eben alle Menschen.

0: die hier leben, unabhängig davon, wie sie herkommen oder wer sie sind, wie sie sind. Und zwar nicht nur Bürgerinnenrechte, sondern eben auch soziale Rechte,
1: Menschenrechte, Stadtbürgerinnenrechte.
0: Genau. Genau. Menschenrechte, Stadtbürgerinnenrechte. Das ist im Prinzip der Gegensatz. Ne?
1: Wir kommen langsam in eine Schlussrunde. Was macht euch denn am meisten Sorgen im Zusammenhang dieser Dinge, die wir jetzt so wahrnehmen und besprochen haben? Wo seht ihr Chancen? Wo wäre ein Hebel, wo man ansetzen könnte? Wo kann eine zivilgesellschaftliche Initiative was tun? Oder wer kann was tun? Wie seht ihr das?
2: Also ich glaube, dass das, es geht ja sehr schnell, dass man so in einer defensiv-depressiven Haltung verharrt. Und ich glaube, das ist ein großer Fehler. Vielleicht hat es damit zu tun, dass Österreich nicht so eine starke zivilgesellschaftliche Tradition hat wie manche andere Länder. Aber mehr Selbstbewusstsein und mehr Mut, glaube ich, ist wichtig. Und wir haben ja auch jetzt im Gespräch einige Ansatzpunkte gefunden. Ja. Und du sagst, wer ist der Kit? Wer ist der Kind? Mhm. Wer stellt die Verbindungen her? Es gibt ja eine ziemliche Menge an sehr, sehr positiven Beispielen. Und die Notwendigkeit, gegen diese vorherrschenden Bilder, Gegenbilder zu setzen, zu transportieren, was es braucht, ich glaube, das ist eine wichtige Aufgabe. Mhm. Und da sollte viel mehr passieren.
0: Also was mir einfach Sorgen bereitet, ist, dass ich schon denke, die Echoräume in den Social Medien, die sozusagen diese Emotionalisierungen aufgreifen und beflügeln, die verstärken einfach diese Tendenzen und Entwicklungen sehr stark. Und ich glaube, wenn man sozusagen Begegnungen vor Ort anschaut, glaube ich, dass auf der anderen Seite eben vor Ort viel funktioniert oder eben halt auch mal schief geht, wie immer im Leben, aber einfach passiert und so weiter, dass das also dass da teilweise sozusagen im Regionalen oder im Lokalen einfach viel Gutes gelingt, was man gar nicht wahrnimmt, was also sozusagen im unsichtbaren Bereich geschieht. Aber was ich schon mir wünschen würde, ist viel mehr Politisierung von jungen Menschen, und zwar im Sinne einer Politisierung, die tatsächlich strategischer passiert und die einfach Interesse weckt, Teilhabe fördert und einfach Möglichkeiten anschaut, wo kann ich mich einbringen, wo kann ich mitgestalten, etc.
1: Wer kann das bewerkstelligen?
0: Ich glaube, das ist eine kollektive Aufgabe. Das kann nicht eine Person allein, aber das kann man sozusagen als ein Motto, glaube ich.
3: Also mir fällt dazu ein, ganz konkret, dass die Schülervertreterinnen und Schülervertreter, die offenbar eine österreichweite Zusammenkunft gehabt haben vor kurzem, und dann habe ich in der Zeitung gelesen, die sind dann an die Öffentlichkeit gegangen mit einem Statement oder mit dem Ergebnis dieser Tagung. Und eine zentrale Forderung der Schülerinnenvertreter Österreichs war mehr politische Bildung im Unterricht. Mhm. Und darüber hinaus, das war sozusagen nicht nur die einzige Forderung, sozusagen mehr Stunden politische Bildung einzuführen im Lehrplan, sondern politische Bildung sozusagen als Querschnittsfach über alle anderen Fächer hinweg sozusagen als roten Faden quasi in die Lehrpläne aufzunehmen. Als dringendes Element in der Bildungsinstitution, die Schule schlechthin halt ist, Demokratie zu lernen. Mhm. Und das habe ich sehr spannend gefunden, dass das Schülerinnenvertreter und Schülervertreter gemacht haben, die ja sozusagen, die sich zur Aufgabe gemacht haben, Demokratie in der Schule sozusagen zu praktizieren alltäglich. Und die sagen, ja, da braucht es viel mehr Bildungsimpulse in der Schule selber, damit wir nicht ins Leere laufen. Also so habe ich das ein Stück weit verstanden, mit unserem Engagement. Ja.
0: Und wir haben jetzt überhaupt nicht über das Thema Klima Gerechtigkeit, Klimakrise etc. gesprochen. Aber ich glaube, das wird noch einmal einfach auch so Ausgrenzungstendenzen in der sozialen Hinsicht verstärken, verschärfen etc. Und ich glaube, dass das auch das könnte eine Chance bieten, dass Menschen sich einfach noch mal stärker solidarisieren, dass da einfach andere Formen von Kooperationen aus der Not heraus auch geboren werden oder sich entwickeln.
2: Es gibt schon eine Sorge, da möchte ich das ergänzen, was du vorher gesagt hast, was man schon Sorgen bereitet oder was einem Sorgen bereiten kann, ist ein strukturelles Problem und das ist die Echokammerlandschaft der sozialen Medien, die ja auf Emotionen basiert und Verkürzung und nicht auf Argumenten. Und alle, die mit Argumenten arbeiten und rational unter Anführungszeichen versuchen zu arbeiten, haben da keine Chance. Und da ist man relativ hilflos. Also ich wüsste persönlich nicht, wie er damit umgeht, sondern da ist man strukturell gefangen, außer man schafft es irgendwie, die Regeln zu ändern. Deswegen gibt es ja diese große internationale Debatte derzeit, wie man damit umgeht. Es ist interessant, dass das jetzt nach 20 Jahren allen bewusst wird, in welcher Situation man da geraten ist. Und ist auch dafür verantwortlich, dass Politik dass diese Verschiebungen eigentlich stattfinden. Ich glaube, das ist ein großer Treiber für diese Verschiebungen.
0: Und für mich wäre noch ein Thema, wo man sich einfach auch damit beschäftigen müsste, das wäre sozusagen ein strategischerer Zugang hin zu dem Rechtssystem. Mhm. Also einfach zu schauen, was gibt es rechtspolitisch, wo kann ich strategisch klagen, wo kann ich strategisch etwas entwickeln auch und wo kann ich sozusagen über strategische Zusammenschlüsse vielleicht auch zu irgendeiner Veränderung kommen. Ich sage jetzt einfach dieses Beispiel Menschenrechtsverletzungen in Syrien, wo jetzt in unterschiedlichen europäischen Ländern auf einmal syrische Folterverantwortliche nach Jahrzehnten leider erst, aber immerhin zur Verantwortung gezogen werden, die vorher mit, keine Ahnung, irgendwelchen geheimdienstlichen Aktivitäten dann alimentiert oder hierher gebracht worden sind oder so. Also da denke ich, gibt es schon Möglichkeiten, die man nutzen kann, wenn man in der Richtung Expertise hat und also das wäre was.
2: Da gibt es Defizite. Also wenn man merkt, dass strategisch gegen Menschenrechte gearbeitet wird, dann muss man darauf strategisch antworten.
0: Genau.
2: Nicht nur mit empört und
0: genau. Gut qualifizierte Juristinnen und Juristen.
2: Ich glaube, da gibt es eine
3: Strategie, die leider nicht sehr stark gegriffen hat noch, aber die auch für sehr wichtig heute in dem Bereich ist. Die Initiative der Österreichischen Armutskonferenz, das hat schon vor einem guten Jahr begonnen, in Richtung einer Verankerung von sozialen Menschenrechten in der Verfassung, in der österreichischen Verfassung. Also die ja nicht nur von der Armutskonferenz getragen wird, das ist von mehreren anderen Organisationen mit aufgegriffen worden.

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Hallo, liebe Hörerinnen und Hörer, hier ist Radio DARC und wir dürfen Sie recht herzlich zu Ausgabe Nummer 598 begrüßen. Hier erfahren Sie allerlei Interessantes aus der spannenden Welt der Technik. Das Datum der Erstveröffentlichung ist Freitag, der 24. Juli 2026. Ich bin Cody Farin und werde Sie durch die kommende Sendestunde führen. Wir haben heute unter anderem Informationen über billiges Kinderspielzeug, vor allem aus China, das gehörigen Ärger macht in Sachen Funkstörungen. Auch ein neues Gesetz in der Schweiz wird uns beschäftigen, das für viel Ärger sorgt, ebenso wie neue Mittelwellenabschaltungen. Bleiben Sie dran. Abschaltungen gibt es vorerst nicht bei Radio DARC. Eigentlich fühlt es sich eher wie im Himmel an, wenn man noch immer dicke Signale auf die Kurzwelle setzen kann. Feels like heaven, kann man da nur sagen. Und das kommt nun zum Start in diese Sendung von Fiction Factory.

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1: Heute mit diesen Themen. Wissenschaftsmesse Forscher war großer Erfolg. Bevölkerungsschutztag in Starnberg bei München. HamGPT, ein neuer KI-Chatbot für den Amateurfunk. Und DARC-Mitgliedschaft fördert den Aufbau von Schul- und Hochschulstationen. Am Mikrofon Conny Ferrin. Die Erlebnismesse Forscher und die Münchner Wissenschaftstage, da passte der Amateurfunk gut dazu. Letztes Wochenende war mächtig was los in den Hallen des Forums auf der Schwanthaler Höhe in der bayerischen Landeshauptstadt München. Vom 17. bis einschließlich 19. Juli konnten tausende Kinder und Jugendliche sowie interessierte Erwachsene die faszinierende Welt der Naturwissenschaften und Technik hautnah und live miterleben, mit Vorführungen, Mitmachaktionen und Wissenschaftsshows. Und klar, mit dabei war natürlich auch diesmal wieder der Deutsche Amateur Radioclub mit einem Ausstellungsstand direkt hinter dem Haupteingang des Gebäudes. Das erfahrene PR-Team aus dem Distrikt Oberbayern informierte damit die großen und kleinen Besucher und zeigte ihnen die Faszination des Amateurfunks sowie die große Bandbreite dieses spannenden Hobbys auf. Highlight und absoluter Renner war ein kleiner Lötbausatz, der einen mit blinkenden Leuchtdioden versehenen Funkwagen darstellt. Mehr als 180 Stück davon wurden von den jungen Gästen zusammengelötet. Teilweise standen sie mehr als eine halbe Stunde an, um an den Basteltisch mit seinen 4 Lötplätzen heranzukommen. Die rund 10 Helfer aus dem DARC Oberbayern hatten alle Hände voll zu tun, um die Begeisterung abzuarbeiten. Natürlich konnten sich die Jugendlichen auch wieder an einer Morsetaste versuchen und ein Morse-Diplom erwerben. Viel Spaß gab es auch beim Batering, wo mehrere im Gebäude versteckte Ultraschallgeber mit einem Fledermausdetektor aufgespürt werden mussten. Auch hier winkte eine Urkunde, wenn alle Sender gefunden wurden. Auf Einladung des Landratsamtes Starnberg nahmen die Mitglieder des Notfunkreferates des DARC-Distrikts Oberbayern an einer Informationsveranstaltung für die Landkreisbewohner Starnberg teil. Das Ziel war, im Falle einer Krisenlage die Resilienz der Bevölkerung zu erhöhen und anzuregen, für den Notfall vorzusorgen. Zusammen mit zahlreichen Hilfsorganisationen erfuhren die Interessenten, welche Möglichkeiten auch der Amateurfunk im Krisenfall zu leisten vermag. Im Besucherkreis am Hammobil, Funkanhänger des Distrikts Oberbayern, fanden sich neben Privatleuten auch Mitglieder des Kreistages und mehrere Bürgermeister ein, die zur gleichzeitig stattgefundenen Klausurtagung ins Landratsamt eingeladen waren. Mehrere Mitglieder aus dem Helferkreis beeindruckten die Vorführung der Funkamateure so sehr, dass sie um spätere Kontaktaufnahme baten, um diese Themen zu vertiefen. Angefangen von Handfunkgeräten über Feststationen, dem verlegungs- und ad-hoc-aufbaufähigen ARIDEN-Netz bis hin zur Kommunikation über den geostationären Satelliten QO100 präsentierten die Funkamateurkollegen verschiedene autonome Ausrüstungen und Möglichkeiten. Auf großes Interesse stieß dabei der Hinweis an Privatpersonen, dass bei Stromausfall sofort das Telefon und das Internet über Festnetz ausfallen. Auch eine Kommunikation über das Mobilfunknetz ist sehr begrenzt und nur mehr für kurze Zeit möglich. In diesen Fällen können Funkamateure in der Nachbarschaft Kommunikationshilfe leisten. Die Unterstützung der Abteilung für Katastrophenschutz im Landratsamt Starnberg zur Darstellung des Amateurfunks erfolgte dankenswerterweise nach Kräften. Im Nachgang erhielten die Teilnehmer ein Dankeschreiben des Landrats Starnberg, Herrn Stefan Frey. Unter der Adresse hamgpt.co ist ein neuer KI-Chatbot online gegangen, der speziell für Amateurfunkthemen optimiert wurde. Im Gegensatz zu einem universellen Chatbot orientiert sich HamGPT an der tatsächlichen Betriebssituation jedes einzelnen Funkamateurs. Er kann die Amateurfunkklasse, das Land, den Locator, die verwendeten Funkgeräte, Antennen und die Betriebshistorie des Funkamateurs berücksichtigen und dieses Stationsprofil dann mit aktuellen Ausbreitungsbedingungen, Weltraumwetter, DX-Aktivität und den aktuellen Betriebsbedingungen kombinieren. Hauptzweck ist es, eine auf den ersten Blick einfache Frage zu beantworten. Was kann ich heute mit meinem Funkgerät machen? HamGPT versucht nicht, einen allgemeinen KI-Chatbot an Erklärungskraft zu übertreffen. Es versucht vielmehr, der Grund dafür zu sein, dass jemand auf Sendung geht, anstatt das Funkgerät wieder im Schrank verschwinden zu lassen, betont Rodrigo Vasquez, Alpha Kilo 6, Foxtrot Papa, der Entwickler der Anwendung. Das System vermag aber noch andere Dinge, als nur Fragen zu beantworten. Benutzer können beispielsweise eine Nano-VNA-Datei hochladen und erhalten ein SWR-Diagramm, das den Resonanzpunkt und nutzbare Bandbreite zeigt, zusammen mit einer leicht verständlichen Erklärung der Bedeutung der Ergebnisse. HamGPT kann außerdem Fotos von Smith-Diagrammen oder auch Aussagen zur Stationsverkabelung analysieren. Weiterhin kennt HamGPT eine wachsende Auswahl verbreiteter Funkgeräte. Funkamateure können modellspezifische Fragen zu Einrichtungen, zu Funktionen und zu häufigen Betriebsproblemen stellen. Wie bei vielen KI-Systemen üblich, gibt es nach Accounterstellung eine kostenlose Nutzungsmöglichkeit. Eine intensivere Nutzung bedarf allerdings ein Upgrade in eine kostenpflichtige Nutzungsklasse. Diese unterscheiden sich unter anderem nach der Anzahl der gestellten Fragen pro Tag. Der DARC-Vorstand hat das Förderziel für die DARC-Mitgliedschaft Pro für das Jahr 2026 festgelegt. Mitglieder, die sich für diese Beitragsklasse entscheiden, zahlen freiwillig einen höheren Mitgliedsbeitrag, um damit Projekte zu finanzieren. In diesem Jahr ist es der Aufbau von Schul- und Hochschulstationen. Damit sollen speziell junge Menschen früh für Technik begeistert werden, die MINT-Bildung gestärkt und der Amateurfunk als spannendes, praxisnahes Hobby erlebbar gestaltet werden. Gemeinsam mit engagierten Funkamateuren, Ortsverbänden und Bildungseinrichtungen entstehen Funkarbeitsgemeinschaften und Projektgruppen, die durch erfahrene Mentoren begleitet werden. Dabei baut der DARC auf bestehende Erfahrungen erfolgreicher Schul- und Hochschulprojekte auf und nutzt Synergien und Vertrauensdozenten. Gefördert werden Amateurfunkstationen inklusive Zubehör, begleitende Ausbildungs- und Unterrichtsmaterialien sowie die Unterstützung durch die Ortsverbände vor Ort. Wie man einfach in die Beitragsklasse wechseln kann und welche Projekte in den vergangenen Jahren gefördert wurden, erfahren Sie auf der DARC-Webseite. Das waren unsere heutigen Meldungen aus der Funkwelt für Sie. Unser nächster Titel ist ein Musikwunsch von unserem Hörer Micha, Delta Delta 0, Uniform Lima. Für diejenigen, die ihn noch nicht kennen, er hat einen sehr sehenswerten Amateurfunk-YouTube-Kanal, auffindbar unter Delta Delta 0, Uniform Lima, QTC. Micha, du wünschst dir einen sehr besonderen Titel. Er stammt von Danger Dan, der macht auch Hip-Hop in der Antilopen-Gang. Begleitet wird er von Igor Levit, einem bekannten Pianisten aus Israel. Und der Titel, der heißt... 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
1: Kinderspielzeug macht Freude. Ja, nicht immer. Manchmal macht's auch gewaltigen Ärger. Wieso das? Ja, weil es aus China kommt und Klump ist? Das ist jetzt eine sehr unqualifizierte und natürlich völlig falsche Bemerkung. Oder doch nicht? Also, es verursacht Funkstörungen. Daran denkt natürlich keiner. Aber so wie viele andere importierte Produkte entspricht auch das Kinderspielzeug oft nicht den Richtlinien. Manchmal ist es giftig, das ist dann ein Problem. Aber ganz konkret hat 2025 das BAKOM, das ist die Schweizer Funküberwachungsbehörde wie bei uns die BNetzA, aktiv an einer gemeinsamen europäischen Marktüberwachungsaktion namens JACOP 2025, Joint Actions on Compliance of Products heißt das, teilgenommen. Insgesamt 13 europäische Marktüberwachungsbehörden untersuchten 14 Monate lang Spielzeuge mit Funktechnik, also ferngesteuerte Autos, Boote und Züge, Walkie-Talkies, schnurlose Karaoke-Mikrofone und so weiter und so weiter. Dazu wurden zwischen Mai und Juli 2025 insgesamt 88 Spielsachen sowohl online als auch im normalen Handel vor Ort stichprobenartig gekauft und geprüft. Die meisten Produkte nutzten das 2,4 GHz Frequenzband, das auch für WLAN und Bluetooth häufig verwendet wird und das ja eigentlich lizenzfrei ist. Sollte man also denken, das macht keine Probleme, macht's natürlich doch, wenn sich die Sachen nicht regelkonform verhalten, dann stören sie ja andere Geräte. Dass man dort ohne Lizenz senden darf, heißt ja nicht, dass man da einfach alles Mögliche in die Luft setzen darf. Die Kontrollen betrafen die Anforderungen an die Nutzung des Spektrums, also technische Aspekte, und natürlich auch formale, zum Beispiel die Kennzeichnung, Informationspflichten, Konformitätszeichen und verfahrenstechnische Anforderungen, also technische Unterlagen, die Konformitätserklärung. Das sind dann die weniger kritischen Sachen, aber auch die müssen natürlich stimmen. Und das Ergebnis gibt Anlass zur Sorge. 60% der Spielsachen haben technische Konformitätsmängel, die können also wirklich andere Funkdienste stören. Das sind fast 2/3. 62,5% haben zum Beispiel keine vollständigen Nutzerinformationen und erfüllen die formalen Anforderungen nicht. Das könnte jetzt zum Beispiel sein, dass gar nicht drinsteht, wo und wie das funkt. Und dass der Käufer sich deswegen gar nicht darüber im Klaren ist, dass dann sein WLAN nicht mehr so gut geht, wenn der Sohn mit dem Spielzeugauto spielt oder die Tochter. Und glatt 78% haben mindestens einen Mangel. Ist also nur ein Fünftel, wo nichts zu beanstanden war. Das ist schon ziemlich erbärmlich. Also wer von uns seinen Kindern ein Spielzeug mit Funk schenkt, um sie an das Thema Funk heranzuführen, könnte sich damit selber ins Knie schießen. Und während der eine Sohn mit dem neuen Auto herumfährt, ärgert sich der andere, dass seine Playstation lahmt. Was sind nun die Folgen? Die von den europäischen Marktüberwachungsbehörden ergriffenen Maßnahmen richten sich nach dem Risiko, das von den festgestellten Mängeln ausgeht. Für technisch nicht konforme Geräte wird ein Vertriebsverbot ausgesprochen. Bei formalen oder verfahrensbezogenen Fehlern wird grundsätzlich verfügt, dass die Produkte bis zur Behebung des Mangels nicht weiter in Verkehr gebracht werden dürfen. Danach, also wenn dann die Anleitung stimmt, dürfen sie wieder verkauft werden. Die Überarbeitung einer Reihe von Fällen aus dieser Kampagne ist bis heute noch nicht abgeschlossen. Und es sind, wie gesagt, bloß 88 Geräte, die da als Stichproben getestet worden sind. Also was insgesamt so alles in Umlauf ist, darüber hat man gar keinen Überblick und das können die Behörden so schnell auch gar nicht testen. Und wenn man Pech hat und die Produkte vielleicht noch in anderen Frequenzbereichen stören, dann könnten die Probleme noch deutlich größer sein. Ein Beitrag von Wolf Dieter, Delta Lima 2, Mike Charlie Delta.

Die USCA, der Schweizer Amateurfunkverband, bezieht Positionen gegen die Requisition von Amateurfunkanlagen. Ja, das klingt fast ein bisschen nach DDR. Das VBS, das Eidgenössische Department für Verteidigung, für Bevölkerungsschutz und Sport der Schweiz, plant eine neue Requisitionsverordnung. Die Vorlage erlaubt der Armee, im Ernstfall technische Anlagen und Dienstleistungen zu beschlagnahmen. Für Funkamateurinnen und Funkamateure bedeutet das im schlimmsten Fall, das VBS holt die Ausrüstung ab, was ein wenig an den Radiokon bzw. das spätere Zentralamt für Funkkontroll- und Messdienst ZFK in der DDR erinnert. Aus diesem Grund hat die Union Schweizerischer Kurzwellenamateure, die USCA, im Rahmen der Vernehmlassung am 30. Juni 2026 eine Stellungnahme eingereicht. Sie fordert, dass Anlagen und Betriebsmittel des Amateurfunkdienstes inklusive der lizenzierten Betreiberinnen explizit von der Requisition ausgenommen werden, sofern sie für die Not- und Krisenkommunikation vorgesehen sind. Denn der Wert einer Funkstation entsteht nicht durch das Blechgehäuse und das Innenleben. Erst das Zusammenspiel von Gerät, Antenne, Stromversorgung und der jahrelangen Erfahrung der Funkamateure bringt im Krisenfall den Nutzen. Ein requiriertes Gerät in den Händen eines ungeschulten Soldaten ist völlig nutzlos. Ein Militärfunkgerät übrigens auch. Aber das ist noch eher darauf ausgelegt, von Laien bedient zu werden, ein Amateurfunkgerät definitiv nicht. Wenn der Schweizerische Bund diese Strukturen durch eine Requisition zerschlägt, gefährdet er die Kommunikationssicherheit der Schweiz. Nur die Funkamateure sind in der Lage, innerhalb kürzester Zeit nach einem Totalausfall der kommerziellen Netze erste Kontakte aus einem Krisengebiet zu aktivieren und unsere Funkgeräte laufen mit einfachen Batterien oder kleinen Solarpanels. Die USCA vertritt über 3.000 der 5.000 Funkamateure in der Schweiz. Sie reicht dem Bund die Hand für eine Kooperation, fordert aber im Gegenzug den Schutz der technischen Ressourcen der Funkamateure. Denn der Amateurfunk hilft dem Land am meisten, wenn man ihn arbeiten lässt, statt ihn zu zerschlagen. Ein Beitrag von Wolf Dieter, Delta Lima 2, Mike Charlie Delta.

Auf dem amerikanischen Kontinent sind die Mittelwellenrundfunkfrequenzen durchaus noch belebt und beliebt und werden auch gehört. Wenn auch kaum noch für Musik, sondern vor allem für Wortprogramme, insbesondere Talk- und Sportradio. Das Langwellenband ist auf dem amerikanischen Kontinent dagegen nicht dem Rundfunk zugeteilt. Doch auch auf Mittelwelle werden immer mehr Sender aufgrund der Stromkosten und der zurückgehenden Hörerzahlen abgeschaltet. Wir hatten ja da schon diese Geschichte mit dem Sender, der behauptet hat, sein Sendemast wäre geklaut worden, weil man keine Lust mehr hatte, die Mittelwelle zu betreiben. Das war ein Musiksender, doch jetzt hat es in Kanada gekracht. Ja, auch dort hat man natürlich noch Mittelwelle verwendet, ist ja ebenso ein flächenmäßig großes Land, wo die Versorgung auf dem Land auf UKW schwierig ist und DAB Plus gibt es dort überhaupt nicht. Doch Rogers Media, das größte Medienunternehmen Kanadas, hat jetzt zwei große Nachrichten- und Sportsender komplett geschlossen. Und zwar auf die ganz unfeine Art. Ein Kollege von mir hat das ja vor Jahren mal erlebt. Der ist für ein Magazin eines großen Verlags extra von Hamburg nach München umgezogen und als er am ersten Tag im Büro erschien, wurde er begrüßt mit den Worten: Was machst du denn hier? Ihr wurde doch letzte Woche zugemacht. Ja, toll. Und dafür dann die Wohnung in Hamburg gekündigt und umgezogen. Das ist leider nichts Ungewöhnliches, das ist anscheinend so üblich im Medienbereich. Der Nachrichten- und Verkehrsreporter Alexander Kerrigan, der bei Sportsnet in Calgary gearbeitet hat und um 11.30 Uhr seinen Job beginnen sollte, hörte sein eigenes Programm auf dem Weg in die Arbeit. Ja, das tun Leute, die zu ihrem Sender stehen. Der Sender stand aber nicht zu ihm. Man hatte nämlich das Programm einfach abgeschaltet und unmoduliert den Träger laufen lassen und ab und zu eine Durchsage gemacht. Und bis zum Nachmittag waren dann die Sender ganz abgeschaltet. Es ging um insgesamt 6 große Mittelwellensender: News Radio Vancouver auf 1130 kHz, News Radio Calgary auf 660, News Radio Kitchener auf 570 und News Radio Halifax auf 95,7 MHz, also hier eine UKW-Frequenz. Ja, und dann auch noch Sportsradio 650 in Vancouver und Sportsradio 960 in Calgary. Insgesamt 230 Angestellte wurden gekündigt. Rogers Media hat praktisch den Rundfunkbetrieb komplett eingestellt, weil es sich nicht mehr rentiere. Podcasts seien inzwischen interessanter. Für Sportsender? Fragwürdig. Wer will sich denn das Fußballspiel am nächsten Tag per Podcast anhören? Da sind Live-Übertragungen ja wirklich weiterhin gefragt. Aber darum geht's eigentlich gar nicht. Die Medienunternehmen sind sehr rabiat, wenn sich irgendwas nicht mehr so rentiert. Und in den letzten knapp 10 Jahren ist die Rentabilität von privat betriebenen Radiosendern in Kanada um 90% gesunken. Von ursprünglich 23% auf jetzt knapp 2%. Und für 2% Marge macht's halt ein Medienunternehmen nicht mehr. Dann kam natürlich noch dazu, dass mit 50 Kilowatt jeder der Mittelwellensender etwa 1000 US-Dollar am Tag gebraucht hat, um den Strom zu bezahlen. Und die Mittelwelle schweigt nun in Calgary. Ein Beitrag von Wolf Dieter, Delta Lima 2, Mike Charlie Delta.

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1: Liebe Genossinnen und Genossen, wir schreiben das Jahr 2029. Der 5. September. Willkommen zum 80. Jahrestag der DDR. Nein, Sie haben nicht den falschen Sender erwischt. Hier ist Radio DRC. Aber so beginnt ein Roman von Brandon Q. Morris, einem inzwischen sehr erfolgreichen Science-Fiction-Autor, der eigentlich wie ich Technikjournalist ist. Er konnte doch immer schon sehr viel schneller schreiben als ich, also da kann ich ihn nur bewundern. Er konnte schon als Technikjournalist einen Artikel nach dem anderen verfassen. Und irgendwann kam er dann auf die Idee, Science-Fiction zu schreiben, und zwar Hard-Science-Fiction. Hard-Science-Fiction heißt, das Ganze muss irgendwie physikalisch auch glaubwürdig sein. Also nicht so wie bei Perry Rhodan oder bei Star Trek. Das mit dem Beamen, das ist ja bis heute nicht realisierbar und wird vermutlich auch nie realisierbar werden. Dass die Star Trek-Astronauten jeweils auf ihre Zielplaneten gebeamt wurden, statt zu landen, das hat man damals eigentlich nur gemacht, weil es zu aufwendig gewesen wäre, eine Landung im Studio nachzubauen. Und dass das technisch überhaupt nicht so einfach zu machen wäre, da hat man natürlich damals in den 60er Jahren nicht dran gedacht. Wie gesagt, bei Brandon Q. Morris muss alles physikalisch machbar sein. Das ist ihm sehr wichtig, er ist nämlich Physiker. Er hat Physik studiert. Naja, und wenn man Physik studiert hat, kann man ja so einiges werden, zum Beispiel auch Bundeskanzlerin. Sind nicht die schlechtesten. Die haben dann nämlich wenigstens von etwas eine Ahnung. Und Brandon Q. Morris weiß eben dann zumindest, was eigentlich technisch machbar ist. Mit kleinen Ausnahmen, dazu kommen wir noch. Ich hatte ja schon einmal etwas in seinem Stil schreiben lassen von ChatGPT. Das war dann allerdings eher etwas albern. Das war die Geschichte mit dem Astronauten mit Blähungen, der auf den Mond Enceladus fliegen musste. Das heißt jetzt aber nicht, dass die Romane von Brandon Q. Morris nicht auch lustig sind. Doch, natürlich sind sie das. Manchmal aber auch sehr tragisch und auf jeden Fall sehr dramatisch. Also während Brandon Q. Morris uns meistens ins Sonnensystem und noch weiter aufbrechen lässt, entfernt er sich in diesem Roman einmal nicht weiter als einige hundert Kilometer von der Erdoberfläche. Man könnte ja an sich seines Namens Brandon Q. Morris davon ausgehen, dass das ein Amerikaner ist, aber das ist natürlich ein Pseudonym. Und eigentlich ist Brandon Q. Morris in der DDR geboren worden. Das kann ja jedem passieren. Ja gut, inzwischen nicht mehr, aber in unserer Generation hatte man ja nicht die Wahl. So wie man sich die Eltern nicht aussuchen kann, kann man sich auch das Land nicht aussuchen, in dem man geboren wird. Und deswegen hat der Schriftsteller sich ja einmal auf seine realsozialistischen Wurzeln besonnen und fabuliert, wie sich das Land seiner Kindheit bis heute weiterentwickelt haben könnte, wenn es nicht nur 40 Jahre existiert hätte, sondern sogar eben 80 Jahre. Wie das möglich gewesen wäre und was dabei herausgekommen wäre. Science Fiction eben. Und keine Sorge, das Buch ist keine Ostalgie. Es ist eher eine Dystopie. Ja gut, wird man sagen, kann bei dem Thema ja auch nicht anders sein. Aber es ist eigentlich noch schlimmer, als man es sich vorstellen würde, wenn die DDR weitere 40 Jahre existiert hätte. Das Ganze hat nämlich massive physikalische Gründe. Ich will da nicht zu viel verraten, es ist wirklich interessant. Ein kleines fehlgeschlagenes Experiment, das dann im Lauf der Jahrzehnte zu Problemen führt. Das Buch erinnert an viele wichtige Science-Fiction-Filme des Ostens wie Solaris oder Der schweigende Stern, weil es in einer Umwelt spielt, die ein gruseliges Problem hat. Tatsächlich ist es aber eine Reminiszenz an den Roman Picknick am Wegesrand von 1971. Der war auch Vorlage für den Film Stalker. Ja, wie konnte sich die DDR nur weitere 40 Jahre noch dazu unter Egon Krenz halten und dabei zu Wohlstand kommen? Das klärt sich erst gegen Ende des Buchs. Doch zuvor benötigen etliche Protagonisten die Hilfe von Funkamateuren, weil sie bewusst oder ungewollt einer Organisation in die Quere kommen, die weit mächtiger geworden ist als das Ministerium für Staatssicherheit. Auch Mandy Neumann, die letzte Kosmonautin in einer eigenen DDR-Raumstation, ist den Mächtigen lästig geworden, und zwar nicht nur denen der DDR. Freiheit ist auch hier etwas anderes, die Guten sind auf

und wirklich sehr spannend ist, sowohl vom geschichtlichen Aspekt, was hätte uns blühen können, wenn die DDR noch weiter existiert hätte und warum hätte das überhaupt passieren können, als auch vom physikalischen Aspekt. Ist unsere Welt wirklich so stabil, wie wir sie sehen, oder könnten sich kleine Bugs einschleichen, kleine Fehler? Das Buch heißt Die letzte Kosmonautin und der Autor Brandon Q. Morris. Und es gibt übrigens auch eine Fortsetzung, davon demnächst mehr. Ein Beitrag von Wolf Dieter, Delta Lima 2, Mike Charlie Delta.

0: Das Funken und die Elektronik macht einen Riesenspaß. Das haben wir heute zu Beginn der Sendung gehört in einem Bericht zur Erlebnismesse Forscher in München. Da standen Kinder und Jugendliche Schlange, um mal an einen Lötkolben ran zu können. Auch für die älteren Semester liefert das Funkhobby viel Freude und die Jagd nach seltenem DX ist wirklich spannend. Und die aktuelle Funkwettervorhersage dazu liefert uns nun wieder Spezialist Christian Reiber, Delta Lima 8 Mike, Delta Whisky vom HF-Referat des DARC.
1: Der Spaß am Herstellen von Funkverbindungen und am Arbeiten von seltenen Stationen hat aber nichts mit dem Alter zu tun. Irgendwie sind wir am Ende alle Jäger und Sammler und jeder, der dem Hobby nachgeht, hat seine oder ihre eigene Geschichte, wie der Funke übergesprungen ist. Es kann übrigens ganz amüsant sein, sich diese Storys mal zu erzählen. Amüsant passt auch ganz gut auf das, was auf der Sonne gerade los ist. Denn seit sich unsere Sonnenseite wieder etwas mehr bevölkert, geht es mit der Aktivität nach oben. Von den drei etwas komplexeren aktiven Regionen ist es aber fast ausschließlich die 4493, die das verursacht. Seit Montag produziert sie täglich ein paar Dutzend C und auch das ein oder andere M-Flair. Und sie wandert jetzt auf die westliche Sonnenhälfte. Vorher war es dagegen unüblich ruhig, keine Störungen durch koronale Masseauswürfe oder koronale Löcher. Der solare Flux stieg zunächst langsam, dann aber immer schneller auf 150 solare Fluxeinheiten zur Wochenmitte. Die Muff lag tagsüber bei 20 bis 22 MHz und erreichte bis Dienstag am späten Nachmittag ein Maximum von 25 MHz. Dann begann es im Erdmagnetfeld unruhiger zu werden, am Donnerstag sogar auf Sturmniveau. Das wurde verursacht durch einen koronalen Masseauswurf am 19. und ein koronales Loch. Die Muff kam dann nicht mehr groß über 20 MHz hinaus. Diese aktive Region 4493 ist speziell. Am Montag war sie noch ganz unauffällig, begann dann aber explosionsartig zu wachsen und nahm nicht nur an Größe zu, sondern vor allem auch an magnetischer Komplexität. Am Donnerstag setzten dann aber erste Anzeichen eines Zerfalls ein. Sie ist trotzdem ein Kandidat für starke Flares. Die dadurch ausgelösten koronalen Masseauswürfe werden dann erdgerichtet, mit entsprechend heftigen Folgen für Erdmagnetfeld und Kurzwellenausbreitung. Ob es tatsächlich passiert, lässt sich nicht sicher sagen. Es ist auch schon vorgekommen, dass so ein isolierter Schnellläufer ebenso schnell wieder zerfallen ist, wie er sich entwickelt hat. Für die nächsten Tage ist erhöhte Sonnenaktivität im Bereich von 130 bis 160 solaren Fluxeinheiten wahrscheinlich. Anfang der Woche wird eine weitere Region von der Sonnenrückseite erwartet. Spätestens nach dem Abgang der Region 4493 am nächsten Mittwoch sieht es aber nach einem langsamen Rückgang der Sonnenaktivität aus. Das Risiko für ein unruhiges bis stürmisches Erdmagnetfeld ist bis zur Wochenmitte hoch. Auch wenn die Region 4493 keine starken Flares mehr produzieren sollte, sorgt ein koronales Loch für ein mindestens aktives Magnetfeld. Davon abgesehen sind 17 und 15 Meter die besten DX-Bänder. 20 Meter funktioniert auch gut und schließt nur kurz und erst nach Mitternacht UTC. In der wieder spürbar länger werdenden Nacht ist auch auf 30 und 40 Meter einiges geboten, wenn es im Magnetfeld nicht zu sehr rumpelt. Und die Sporadik E-Sause geht auch immer noch weiter. In den letzten Tagen mehrten sich die Loks vom 2-Meter-Band. Am Donnerstag zum Beispiel war für mehrere Stunden Westrussland erreichbar. Gut, die Ex!

Das war's nun für heute. Wir sind leider schon wieder am Ende von Radio DARC angelangt. 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Wir hoffen, die Sendung hat Spaß gemacht. Wenn ja, sagen Sie es doch einfach weiter. Wenn Sie wollen, hören wir uns nächste Woche wieder. Gleiche Zeit, gleiche Frequenz. 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Auf Wiederhören. Moin, tschüss, servus und 73, gut DX. Bis zum nächsten Mal.

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0: der zündet, ein Licht in der Nacht, eine Stimme, die redet, was das Leben gemacht. Wendepunkte, die uns leiten, neuer Mut in dunklen Zeiten, Gesprächsfunken, die verbinden, Hoffnung, die das Herz kann finden. Facetten, die viele Leben weben, von Höhen, Tiefen, neuem Streben, Gesprächsfunken stark und fein zeigen, du bist nicht allein. Herzlich willkommen zu Gesprächsfunken Facetten vieler Leben. Mein Name ist Brit, aka Birgit Brandner, und ich freue mich, dass du heute wieder mit dabei bist. Bei mir im Studio sitzt heute die Kathi Schmidt. Die Kathi ist 56 Jahre und sie beschreibt sich selber als eine Frau, die bei sich angekommen ist. Sie hat zwar Kinder und wir werden heute über Missbrauch in den verschiedensten Facetten reden. Und ja, da bin ich schon sehr gespannt. Herzlich willkommen, Kathi.
1: Ja, vielen Dank für die Einladung. Ich freue mich total, dass ich da sein darf.
0: Ja, voll schön, dass du mit mir über dieses wichtige Thema redest, das man oft, glaube ich, auch gar nicht so greifen kann und ganz subtil oft auch einfach passiert.
1: Ja, ich glaube, dass Missbrauch einfach was sehr Verdecktes ist und irrsinnig schambehaftet ist. Und die wenigsten, glaube ich, erkennen erst einmal, ob sie in so einer Situation sind. Das ist schon die erste Hürde. Und die zweite Hürde ist dann natürlich, zu wem gehe ich, wem kann ich mir anvertrauen, wer glaubt mir überhaupt.
0: Ja, ich glaube, das ist ein voll wichtiges und wertvolles Thema und schön, dass du uns da heute ein bisschen mitnimmst und Einblicke gibst. Und das bringt mich gleich schon zu meiner ersten Frage. Wenn du an deinen bisherigen Lebensweg denkst, was war denn da so ein prägender Moment oder prägende Momente? Weil meistens gibt es ja nicht nur einen, der prägt.
1: Mhm. Ja, es ist sicher so, dass es ganz viele prägende Momente gibt. Und als Mama sind natürlich die prägendsten Momente, wenn man seine Kinder auf die Welt bringt, weil das sind Gefühle, die man gar nicht beschreiben kann. Und dann sind schon viele prägende Momente, auch im Negativen, wo man merkt, man steckt in Situationen, die man nicht einschätzen kann und mit denen man nicht gut umgehen kann, wo man sich dann alleine fühlt und erst einmal sich auf die Suche machen muss, was tue ich denn jetzt eigentlich?
0: Und was waren das bei dir so für Momente?
1: Also es waren für mich so Momente, wo ich gemerkt habe in meinem Leben, jetzt komme ich nicht mehr weiter, ich brauche Hilfe. Und meine beste Freundin hat mir dann eine Therapeutin empfohlen und zu der bin ich dann gegangen. Und das war für mich gar keine Hürde, also ich war nie gegen Therapie eingestellt und es war dann wirklich der Start einer ganz, ganz langen Reise. Für mich war es insofern ganz wichtig, weil ich anfangen habe können, viele traumatische Kindheitserlebnisse aufzuarbeiten und sehr dankbar war ich, weil ich damals vom Weißen Ring Unterstützung gekriegt habe. Ich bin da unter dieses Opferschutzgesetz gefallen und das hat mir den Einstieg in die Therapielaufbahn, sage ich jetzt ein bisschen, erleichtert.
0: Und wie bist du dazu gekommen? Also was war so eine ausschlaggebende Situation, dass du jetzt gemerkt hast, so war, das ist jetzt, da komme ich selber nicht mehr weiter?
1: Ja, es waren familiäre Themen, sehr schwierige Beziehungen in der Familie, wo ich an meine Grenzen gestoßen bin, wo ich einfach gemerkt habe, ich reagiere jetzt so, wie ich eigentlich nicht reagieren möchte und ich in meinem Naturell doch eher gerne die Harmonie habe und es ist mir einfach nicht gelungen. Ich war unter Druck und ich habe mein ganzes Leben immer die Schuld bei mir gesucht und irgendwann ist es nicht mehr gegangen.
0: Und was hat dich dann dazu bewegt oder was hat dir geholfen dann weiterzumachen? Also war das jetzt speziell die Therapie, wie du sagst, oder waren das einfach auch Menschen in deinem Umfeld?
1: Also es war sicher eine Kombination. Es war die Therapie, wo ich Dinge dann das erste Mal ansprechen habe können und es war das Umfeld, das mich getragen hat. Also meine Therapeutin, also ich habe einige Therapeutinnen verbraucht, sage ich jetzt so. Und meine erste Therapeutin hat gesagt, du musst da klar sein, wenn wir anfangen, dann wird kein Bereich in deinem Leben ausbleiben. Oder man kann keinen Bereich ausnehmen, den wir irgendwie betrachten. Und ich habe sie damals gar nicht so wirklich ernst genommen. Und es war aber dann so. Also sobald man anfängt, ein bisschen dahinter zu schauen, kommt man drauf, dass fast immer in der Kindheit einfach Muster entstehen, die du unbewusst mitnimmst. Und diese Muster, die zeigen sich in allen Lebensbereichen, ganz egal in welchen.
0: Ja, die setzen sie dann durch, gell? Also das ist und du bist, glaube ich, gerade nur so eine Generation, wo einfach die Eltern auch noch sehr, ich sage jetzt einmal plump, unbewusst waren, in dem, wie sie Kinder behandeln und auch aufziehen. Und von daher, glaube ich, war das für die eine schöne Erkenntnis, oder? Dass du merkst, so, hey, okay, ich kann das verändern, wie das war.
1: Ja, also du hast ganz recht. Ich bin groß geworden in einem familiären Umfeld, was brutal schwierig war und wo sicherlich alle Beteiligten ihr Bestes gegeben haben. Aber durch diese schwierigen Umstände ist auch der erste Missbrauch passiert. Also ich bin sexuell missbraucht worden als Kind. Das hat angefangen, da war ich kann mich nicht genau erinnern, ich denke mir ungefähr 8. Und hat gedauert, bis ich 14 war. Und es war wirklich im engsten familiären Umfeld. Es war ein brutales Machtverhältnis. Und ich habe damals sehr wohl irgendwie gemerkt, irgendwas stimmt nicht. Also eigentlich soll es nicht so sein. Ich habe es nicht greifen können. Ich habe mir aber auch niemanden anvertrauen können, weil der Täter eben in einer Machtposition war und mich erpresst hat. Und ich habe sehr wohl versucht, dem auszukommen, aber ich habe gemerkt, die Drohungen, die er mir ausspricht, die macht er sofort wahr. Und das wäre der Untergang von unserer Familie gewesen.
0: Und das war eben wieder ein Täter quasi, den du gekannt hast, der in deinem familiären Umfeld war.
1: Absolut.
0: Also das sind ja großteils von diesen Missbrauchsfällen leider,
1: ja,
0: die einfach bekannt sind, wo man einfach dann, wie du sagst, noch mehr Machtgefälle hat, dass man sich dann auch keinen anvertraut, weil man einfach so erpresst wird und ja, so viel Angst hat.
1: Absolut. Und in dem Alter kann man natürlich auch überhaupt nicht greifen, um was es geht. Und ich glaube, dass ich ein Kind war, was sehr verantwortungsvoll war. Also ich habe einen großen Bruder und wir beide sind einfach sehr, sehr schnell sehr selbstständig geworden, aus der Not heraus. Und man versteht schon in dem Alter, wo seine eigenen Grenzen sind und wo man Veränderungen machen kann oder nicht. Und in dem Bereich habe ich sehr schnell verstanden, okay, da bist du nicht in der Position, dass du irgendwo rauskommst.
0: Und in dem Alter weißt du ja oft auch noch gar nicht, was da passiert, dass das eigentlich gar nicht richtig ist.
1: Nein, gar nicht. So. Gar nicht.
0: Und ja, was hat die dann, also wie bist du denn damit umgegangen, wie du das realisiert hast? Weil da warst du dann eigentlich schon erwachsen, oder? Wie du das aufgearbeitet hast, quasi von diesem Missbrauch.
1: Ja, also ich habe den Missbrauch sehr viel später erst aufgearbeitet. Es war eigentlich mehr die aktuelle Situation, in der ich war. Ich war zu dem Zeitpunkt verheiratet, ich habe eben meine 2 Kinder gehabt und es waren mehr die aktuellen Situationen, die mich belastet haben. Es waren also mehr die Muster, die aus diesem Missbrauch aus der Kindheit heraus entstanden sind, die mich in der Zeit dann schon wirklich beeinträchtigt haben. Und das war dann ein Weg zu schauen, okay, welche Muster hast du denn? Also warum kommst du immer wieder in Situationen, in die du kommst? Und für mich war die Therapie so, das ist wie eine Zwiebel, wo man eine Schale nach der anderen versucht abzuschälen, bis man dann zum wahren Kern kommt. Und ich glaube, das ist auch gut, weil man wäre nicht in der Lage, das emotional zu verkraften, wenn man sofort in die ärgsten Situationen reingeht. Also man muss da wirklich sehr behutsam sein.
0: Ja, und da ist ja meistens das Unterbewusstsein eh sehr toll, muss man sagen, die was Sachen einfach verdrängt und nicht sofort zugänglich macht, sondern wo man sie eben hinarbeiten muss. Das,
1: genau.
0: Die Zwiebel finde ich eigentlich ein sehr schönes Bild, dass man einfach Schale für Schale dann das ablöst und langsam dahinter schaut. Und natürlich braucht man da eben auch entsprechende Begleitung.
1: Ja, absolut. Und es ist so, wie du sagst, der Körper und die Seele, die schützen sich. Ich finde das ein faszinierendes Phänomen, wie das von selber quasi passiert. weil man erinnert sich auch an ganz viele Sachen nicht. Also ich glaube, die Seele verdrängt manche Dinge, weil es gar nicht möglich gewesen wäre, es auszuhalten.
0: Mhm.
1: Und heute noch ist es so, dass ich auf Muster draufkomme, wo ich mir denke, echt jetzt nach so vielen Jahren Therapie immer noch neue Sachen, wo ich dann sprachlos bin.
0: Ja, und die dann eigentlich auf dieses Erlebnis dann zurückzuführen ist, oder?
1: Richtig.
0: Meistens. Also das prägt ja.
1: Es prägt und man würde gar nicht glauben, wie viele Auswirkungen in verschiedenen Lebensbereichen man dadurch hat.
0: Ja, also ich glaube, in ziemlich alle.
1: Ja, ich glaube, es gibt wirklich keinen einzigen, weil das ist halt auch noch ein Alter, wo du geformt wirst, gell, wo sich dein Ich ausbildet. Und wenn da solche Machtverhältnisse herrschen und nicht die Möglichkeit besteht, Hilfe zu kriegen, dann ist das fatal für die Entwicklung.
0: Eben, und es wird ja ständig über deine eigenen Grenzen hinweggegangen. Also du bist ja dann wahrscheinlich einfach so grenzenlos, dass du sagst, so, hey, ich weiß gar nicht mehr, wo meine Grenzen eigentlich sind, weil ich kann nichts dagegen machen, was der mit mir macht.
1: Ja, du sagst total. Also das ist für mich sicher, sind das riesengroße Lebensthemen. Ich habe bis vor ein paar Jahren das Wort Grenzen, ja, natürlich kann ich es schreiben, aber für mich in Anspruch nehmen war nicht möglich de facto. Also ich hätte gar nicht gewusst, wie ich irgendjemanden Grenzen setzen kann. Und diese Ohnmacht, wie du gesagt hast, das ist eines der Gefühle, die mich wirklich im Leben begleiten. Nämlich, auch wenn es jetzt objektiv überhaupt nicht der Fall ist, aber ich selber in mir habe früher ganz oft das Gefühl gehabt, ich kann eh nichts tun, ich bin ohnmächtig, ich bin total ausgeliefert. Also, und das habe ich sehr interessant gefunden dann so in der Therapie, in der Reflexion, weil ich bin eine wirklich gut ausgebildete Frau. Ich stehe mit beiden Beinen im Leben und trotzdem ist da diese Einschränkung.
0: Und das ist halt einfach, wie du sagst, diese Ohnmacht, das lähmt einfach total. Also weil du bist dann machtlos.
1: Absolut.
0: Und
1: man
0: ja.
1: kommt dann auch in Situationen und das habe ich eigentlich die schlimmste Auswirkung empfunden, wo man in Beziehungen bleibt, wo man genau merkt irgendwann, oder das läuft richtig falsch und du bist nicht in der Lage zu gehen, weil du gelähmt bist, weil du ohnmächtig bist und weil du einfach dann versuchst, dich immer mehr anzupassen und es gelingt dir nicht.
0: Und war das dann, wie du die Therapie gestartet hast, so eine Phase in deinem Leben, wo du das Gefühl gehabt hast, es bricht alles auseinander?
1: Ja. Also das war wirklich, es ist dann relativ schnell meine Ehe zerbrochen. Nicht aufgrund der Therapie, sondern weil das einfach eine schwierige Ehe war. Und ich habe dann mich in eine Frau verliebt. Also völlig überraschend. Das Thema Frauenbeziehung hat es in meinem Leben nicht gegeben. Also ich bin auch noch in einer Generation groß geworden, es war kein Thema. Und es war für mich tatsächlich nie eine Option. Ich war im Nachhinein überrascht, dass es das nicht war. Aber diese Frauenliebe hat mich dann einfach getroffen wie der Blitz. Und hat mein Leben komplett umgekrempelt.
0: Wie alt warst du da, wenn ich fragen darf?
1: Ich war da 39.
0: 39, ja, spannend. Es ist auch, glaube ich, so eine spannende Lebensphase auch. Mit Ende 30, Anfang 40.
1: Ja. Ich glaube, es war ein Zusammenspiel von verschiedenen Faktoren. Und ich hätte meinen Ex-Mann damals nicht für einen anderen Mann verlassen. Also ich komme mit Männern wahnsinnig gut aus. Ich habe ein Arbeitsumfeld, wo ich hauptsächlich mit Männern arbeite. Und das hat das eine überhaupt nichts mit dem anderen zu tun. Aber in Beziehungsfragen war es für mich dann der absolut richtige Schritt. Also ohne, dass ich es vorher gewusst habe. Ich bin da sehr schnell ins kalte Wasser gesprungen. Und es hat sich für mich dann herausgestellt, dass grundsätzlich die Frauenliebe die richtige Variante ist.
0: Ist aber schön, dass du den Schritt dann auch gegangen bist, weil das war sicher nicht leicht.
1: Ja, das ist interessant, weil die meisten vermuten, dass es nicht leicht war. Und und für mich war es total leicht. Also für mich war es wirklich keine Hürde, kein Hindernis, kein Zögern, kein Zaudern, nichts. Das war so die Erkenntnis, passt, das ist es. Und ohne großartiges Aufsehen, also ich habe mich ja nicht offiziell irgendwo geoutet, ich habe nicht irgendwelche Erklärungen abgegeben und habe auch keine negativen Rückmeldungen gekriegt. Also das Spannende war, dass das Umfeld völlig selbstverständlich reagiert hat. Wobei ich auch sagen muss, ich habe die Einstellung damals gehabt, Menschen, denen ich wichtig bin und die mich lieben, denen ist es sicher wichtig, dass es mir gut geht. Und wenn es mir jetzt so und in der Beziehung gut geht, dann werden sie das gut heißen. Und alle anderen, denen kann ich nicht so wichtig sein, weil wenn jemand Freundschaften oder Beziehungen aus diesem Grund abbricht, dann geht es nur um das Ego des anderen. Also es geht nur darum, was werden die Leute von mir denken, wenn ich weiterhin mit einer Frau befreundet bin, die jetzt mit einer Frau beieinander ist. Und da war ich sehr radikal. Ich glaube, das einzige Mal in meinem Leben, wo ich radikal war.
0: Wow, aber hat es diese Frauen Freundschaften dann ergeben, die dann gesagt haben, so, na, ich fühle mich jetzt eigentlich nicht mehr wohl in deiner Gegenwart?
1: Nicht ausgesprochen. Und ich habe keine Freunde verloren. Zumindest nicht aus der Schuld der anderen. Also ich habe sehr wohl Freundschaften verloren, aber eher aus dem Grund, dass ich so in diese Beziehung eingetaucht bin und mein Leben komplett auf den Kopf gestellt habe, dass sie die Prioritäten so verschoben haben. Und ein Teil der Beziehungsdynamik war auch, dass ich meine Kontakte einfach mit der Zeit vernachlässigt habe.
0: Weil du dich so quasi in diese Beziehung dann reingehauen hast, sag mal, oder?
1: Ja, erstens das und zweitens waren wir auch beruflich verbunden. Wir haben unglaublich viel gemeinsam gearbeitet. Ich bin umgezogen für diese Beziehung, ich habe also alles aufgegeben und es war für mich viele Jahre auch die Erfüllung. Habe die Beziehungsdynamik dahinter aber nicht erkennen können. Also das war für mich so ein neues Lebensgefühl. Ich bin mir wirklich vorgekommen, wie wenn ich wiedergeboren würde.
0: Ja, das klingt ja erst einmal total schön.
1: Ja, total.
0: Aber es ist ja dann leider kein Happy End gewesen.
1: Nein, es war gar kein Happy End. Es war gar kein Happy End und es geht, glaube ich, auch überhaupt nicht um Schuldzuweisungen. Jeder Mensch, glaube ich, führt seine Beziehungen aufgrund seiner Erfahrungen, die er gemacht hat. Und der Unterschied, glaube ich, besteht dann darin, ist man in der Lage und ist man willens, seine Muster anzuschauen. Und ich bin in meiner Grundausprägung ein extrem verständnisvoller Mensch und habe dann wirklich bitter gelernt, dass das eigene Verständnis sehr wohl sehr toxisch werden kann.
0: Mhm.
1: Weil wenn man immer den anderen versteht und immer Erklärungen für alles findet, dann ist dieser perfekte Nährboden, dass man sich selber irgendwann verliert und irgendwann nicht mehr vorhanden ist.
0: Das heißt, du hast dich in der Beziehung dann eigentlich ein bisschen aufgelöst?
1: Ich habe mich im Laufe der Jahre dann aufgelöst. Also die ersten Jahre bin ich sehr, sehr stark geworden, weil ich so befreit war. Und es war aber, also es war insgesamt sicherlich, waren das Jahre mit vielen Umbrüchen. Also mein Sohn hat quasi mit der Scheidung den Kontakt abgebrochen. Und das ist für mich, glaube ich, einer der schmerzhaftesten Momente in meinem Leben. Also der Kontakt ist nach wie vor nicht vorhanden. Es ist jetzt 17, 18 Jahre her. Und das ist bitter.
0: Ja, das kann ich zwar nicht nachvollziehen, aber fühlen. Also ich habe selber einen Sohn und wenn ich mir dann vorstelle, der bricht den Kontakt zu mir ab. Also Das stelle ich mir jetzt nicht wirklich leicht vor.
1: Ja.
0: Und du weißt eigentlich bis heute nicht so wirklich den Grund,
1: oder? Ich weiß gar nichts, nein. Und es macht natürlich mit einer Familie was. Es war auch die Scheidung, keine einfache Scheidung, was ich bis zu einem gewissen Grad natürlich auch nachvollziehen kann. Für einen Mann ist es sicher nicht einfach, wenn die Frau ihn für eine Frau verlässt. Das männliche Ego ist dann natürlich gekränkt. Und trotzdem waren das sehr bittere Jahre des Kampfes und auch viel Manipulation war dahinter in Hinsicht meiner Tochter, die mit mir in diese Frauenbeziehung gegangen ist. Und sie hat sicherlich sehr, sehr viel gelernt. Also sie hat sehr viel profitiert und hat einige Jahre in einem Umfeld groß werden können, wo einfach Frauenpower geherrscht hat. Und das hat sie geprägt. Also wenn irgendjemand meiner Tochter gegenüber negative Äußerungen bezüglich Homosexualität äußert, dann ist sie Löwin. Also da ist sie wirklich geprägt einfach. Aber es sind dann auch Jahre mit meiner Tochter gewesen, die brutal schwierig waren. Und das hat schon die Beziehung dann insgesamt einfach auch überschattet.
0: Ja, das kann ich mir vorstellen, weil natürlich, es ist ja generell schon schwierig, sage ich mal, wenn sie Ehepaare scheiden und Kinder im Spiel sind, wie das danach ist, ganz egal, ob man jetzt danach in einer homosexuellen Beziehung dann ist oder in einer heterosexuellen Beziehung. Ja. Ich glaube, das ist immer schwierig für alle involvierten Parteien. Und da war wahrscheinlich einfach nochmal mehr, weil halt quasi das Weltbild auch ein bisschen verschoben wird und sie denkt so, wow, meine Mama ist plötzlich in einer Beziehung mit einer Frau. Das ist, glaube ich, auch noch nicht so gängig, dass man jetzt sagt, so war, wow, ja, cool. Nimm ich jetzt voll cool wahr. Also heutzutage ist das ja schon ein bisschen Normalität, was ja voll super ist. Aber ich glaube, zur damaligen Zeit auch eben, wie du sagst, vor 17, 18 Jahren, war das noch sehr neu und alles noch sehr filigran und so ungreifbar, oder?
1: Ja, und wir sind aufs Land gezogen. Also wir sind in ein sehr traditionelles Umfeld gezogen. Und trotzdem muss ich sagen, wir haben dort keinerlei Ausgrenzungen erlebt, ganz im Gegenteil. Eigentlich haben wir sehr viel Bewunderung geerntet und ich habe nicht den Eindruck gehabt, dass meine Tochter unter dieser Frauensituation gelitten hat. Sie hat dann angefangen zu leiden, wie sie gemerkt hat, der Mama geht es nicht mehr gut. Und sie war sicherlich hin und her gerissen zwischen den Elternkämpfen.
0: Also die hat es dann auch noch weiterhin nach der Scheidung gegeben?
1: Ja, absolut.
0: Und was wahrscheinlich auch ein Grund war für deinen Sohn, dass er dann gesagt hat, ja okay, du bist jetzt die Schuldige, weil du hast die Ehe verlassen. Deswegen.
1: Das kann ich nicht sagen. Ich habe meinen Sohn mit in die Ehe gebracht schon.
0: Ah, okay.
1: Ich bin mir nicht sicher, ich bin mit mir da selber nicht im Klaren, ob es mir besser ginge, wenn ich jetzt konkret wüsste, warum er den Kontakt abgebrochen hat. Ich habe viele Jahre versucht, den Kontakt irgendwie zu halten, herzustellen. Nach einigen Jahren merkt man einfach, okay, da geht kein Weg zur Weh. Wer schuld ist oder nicht, spielt wahrscheinlich auch keine Rolle. Das ist eine Situation, mit der muss man lernen, umzugehen.
0: Ja, sicher, aber nicht leicht, damit umzugehen, kann ich mir vorstellen.
1: Nein. Und es war halt dann auch in dieser Beziehung, wo ich dann wirklich viele Jahre war, sind dann so viele ungesunde Dynamiken entstanden. Und ich glaube, dass meine Ex-Partnerin und ich uns da gematcht haben. Also wir sind einfach, glaube ich, mit der gleichen Grundwunde behaftet und wir haben das leider perfekt im Negativen ergänzt.
0: Wie das dann so oft ist, gell, bei co-abhängigen Beziehungen, genau. Dass sie das dann einfach so ergänzt, dass man in so einen Strudel kommt,
1: genau.
0: Dass man fast nicht mehr rauskommt.
1: Und ich bin definitiv nicht mehr rausgekommen. Also für mich hat sich das dann so entwickelt und ich hätte in meinem Leben nie für möglich gehalten, was man sich als Mensch alles gefallen lassen kann. Und ich hätte nie für möglich gehalten, dass ich irgendwie abhängig sein könnte. Ich habe sehr wohl immer wieder mal so gewitzelt, habe ich gesagt, wenn ich irgendein Suchtpotenzial hätte in meinem Leben, wäre ja längst Alkoholikerin. Und ich habe das völlig unbedarft gesagt und habe nicht gemerkt, dass ich total abhängig bin. Also ich war emotional zu 1000% abhängig. Und ich habe gemerkt, wie mir mein Leben entgleitet. Ich habe auch gemerkt, wie mir meine Tochter entgleitet. Und ich war völlig machtlos, völlig. Ich habe nicht, obwohl ich in Therapie war, habe ich nicht keine Handlungen setzen können, um das irgendwie zu stoppen.
0: Also du warst wieder in dieser Ohnmacht und wieder in der Situation, dass du einfach nicht die Kraft gehabt hast, da irgendwas zu machen.
1: Genau.
0: Es ist eben dieses selbe Muster wieder. Ja. Das ist ja nicht von einem Tag auf den anderen so zum Wegschnippen, so, ich habe das Muster jetzt nicht mehr, das gebe ich jetzt weg, sondern man sieht einfach, das sitzt so tief. Wie bist du dann weitergegangen?
1: Ich glaube, es war wirklich das, was man so oft sagt bei abhängigen Menschen, du kannst ihnen nicht helfen, bevor sie nicht total am Boden sind. Und ich war unterm Teppich. Also ich war nicht mehr vorhanden. Ich habe wirklich auch die Beziehung mit meiner Tochter ist komplett an der Kippe gestanden. Das war für mich der größte Schmerz überhaupt, weil die Gefahr bestanden hat, dass ich meine Tochter auch noch verliere. Und diese Dynamiken waren einfach so stark, dass ich irgendwann gesagt habe, ich kann nicht mehr. Also ich kann einfach nicht mehr. Und mein Glück, unter Anführungszeichen, war nach vielen Jahren, dass meine Ex-Partnerin dann ein Parallelleben angefangen hat. Und das habe ich lange nicht gecheckt. Das hat über 2 Jahre gedauert, bis ich das kapiert habe. Und sie dann die Beziehung beendet hat oder auch nicht beendet hat und ich dann quasi gehen musste. Und diese räumliche Trennung war der Start, dass ich irgendwie anfangen habe können, das Ganze zu begreifen, aufzuarbeiten. Aber das waren brutale Jahre.
0: Ja, das klingt jetzt wirklich nicht einfach.
1: Nein, also es waren wirklich brutale Jahre, weil ich gesagt habe, nichts mehr von mir über war. Es war einfach nichts mehr von mir über.
0: Und wie hast du das dann geschafft, dass du jetzt eben da sitzt und wieder bei dir angekommen bist?
1: Also es ist sicherlich eine Kombination aus unterstützendes Umfeld, die mich nicht fallen haben lassen. Es war meine Tochter maßgeblich beteiligt, obwohl sie das sicherlich nicht so weiß oder empfinden kann. Aber meine Tochter hat den Kontakt nach diesen schwierigen Jahren. Irgendwann hat sie gesagt, Mama, ich brauche die in meinem Leben. Und da hat sie mir einen Brief überreicht und das war für mich, glaube ich, einer der berührendsten Momente im Leben. Und da war dann auf einmal wieder so, okay, also es muss einen Sinn haben, dass ich da bin. Und wenn ich die Situation nicht lösen kann, dann ist es für meine Tochter nicht gut. Also es war sie sicherlich die treibende Kraft im Unbewussten von ihrer Seite her, weil in diesen ganz schwierigen Jahren war ich ganz oft in der Situation, wo ich mir gedacht habe, ja, also wozu eigentlich jetzt noch? Also keine Perspektive in irgendeine Richtung. Und wenn ich nicht wirklich auch meine Freundin gehabt hätte, die sich jahrelang geduldig alles zum 100.000. Mal angehört hätte und die therapeutische Begleitung, wäre das schief ausgegangen.
0: Also du hast richtig darüber nachgedacht, dass du dir dann das Leben nimmst?
1: Ja, also nicht im aktiven Sinn. Ich habe keinen Plan geschmiedet, aber ich war phasenweise so schlecht beieinander, dass ich mir gedacht habe, auf der Autobahn, wenn das Tunnelportal jetzt ein bisschen weiter drüben war.
0: War es auch egal.
1: Und zwar nur aus dem Grund, dass diese furchtbare Situation und dieser Schmerz endlich aufhört. Aus diesem Ohnmachtsgefühl, also zu dem Zeitpunkt war ich noch nicht so weit, dass ich irgendwie das Gefühl gehabt hätte, ich kann irgendwas beeinflussen. Also ich bin mir vorgekommen wie ein Passagier auf einem Schiff und ich bin ausgeliefert in allen Lebensbereichen.
0: Ja, also eben, das ist so arg, wie stark diese Muster sind, oder? Ja. Und dass die dann immer wiederkehren, in verschiedensten Situationen, immer wieder ins Leben kommen und auch mit Missbrauch, wo du gesagt hast, einfach, dass man am Anfang gar nicht checkt, dass das jetzt Missbrauch ist.
1: Nein, gar nicht. Und Missbrauch kann ja unterschiedlich verpackt sein. Und Missbrauch kann so subtil sein und kann ja, Missbrauch beginnt ja ganz oft schmeichelnd. und du entwickelst eine Vertrauensbasis mit einem Menschen und kämst nie auf die Idee, dass der Mensch, der dir so nahe steht, einfach missbräuchlich sein könnte. Und zu dem Zeitpunkt, muss ich auch sagen, war einfach das Thema Missbrauch noch nicht so präsent. Social Media ist ja erst gekommen. Und für mich waren dann Jahre wirklich, wo ich auf Social Media alles gelesen, gehört und angeschaut habe, was Missbrauch ist oder betrifft. Also diese Aufklärungsarbeit, die da betrieben wird, war für mich absolut lebensrettend, weil ich endlich gewusst habe, um was es geht. Also endlich hat diese Zeit oder diese Sache einen Namen gekriegt. Und erst wie ich gewusst habe, aha, solche Dynamiken nennt man auch so und so, habe ich dann angefangen, einfach zu recherchieren und mich weiterzubilden, parallel zu den Therapiesitzungen. Weil die Therapiesitzungen waren in diesen Jahren für mich quasi, wie komme ich von der einen Therapiesitzung zur anderen? Also das waren so meine Inseln, aber waren die Therapiesitzungen sehr oft sehr schmerzhaft waren, weil meine Therapeutin mich ordentlich gefordert hat. Also ich habe die Erfahrung gemacht, dass Therapie nicht bedeutet, du gehst hin und dir wird dann gesagt, na, wie arm du bist und so weiter, sondern Therapie bedeutet einfach brutal die eigenen Muster anzuschauen. Wo sind denn deine Schwachstellen? Und diese Schwachstellen dann zu verstehen und wirklich versuchen, im Alltag langsam Schritt für Schritt anders zu machen. Aber das ist wie wenn man neu gehen lernen müsste.
0: Ja, genau, weil man wird ja nicht gestreichelt und bemitleidet, wie du sagst, sondern es geht ja um einen selber. Es muss einen ja selber weiterbringen. Und ich glaube, selber bringt es auch nichts, wenn man sagt, ich bin so arm, ich bin dieses Opfer, weil da änderst du nichts.
1: Nein, du änderst nichts, aber ich habe es trotzdem als schwierig empfunden, weil ich dieses Mitleid auch gebraucht hätte. Weil in missbräuchlichen Beziehungen, also man sagt ja, ein Scheitlerlei brennt nicht. Und ich muss wirklich sagen, in missbräuchlichen Beziehungen stimmt dieser Spruch nicht. Also den Fehler, den viele Opfer machen, und das darf man eigentlich nicht Fehler nennen, das ist, dass sie Muster haben, die den Missbrauch nicht zulassen, aber dass sie nicht erkennen, dass es Missbrauch ist und dass sie dann nicht die Möglichkeit haben, auszusteigen. Das ist der Anteil, das ist besser wie Fehler, das ist der Anteil der Opfer. Und das wird ganz oft immer noch missverstanden. Weil ganz oft kommt von außen, ja, warum gehst du nicht einfach? Also warum bitte lässt du dir das gefallen? Und von außen betrachtet stimmt das. Also von außen betrachtet muss man sagen, Halleluja, was brauchst du noch, damit du gehen kannst? Aber so einfach ist die Rechnung nicht.
0: Ich weiß, es war schon lang gegangen.
1: Genau.
0: Genau.
1: Genau. Und ich glaube, man muss wirklich aufpassen, Menschen zu verurteilen, die in solchen Beziehungen bleiben, weil ich kann mir nicht vorstellen, dass irgendjemand in einer missbräuchlichen Beziehung bleibt, weil es so lustig ist.
0: Genau, weil man muss halt sagen, das ist wahrscheinlich dann für denjenigen Sicherheit, weil er das kennt.
1: Ja, und das, also ich habe das früher nicht gewusst, aber offensichtlich sucht man sich Menschen mit Mustern, die einem bekannt sind. Und wenn du in deinem Leben keine gesunden Beziehungen erlebt hast und nicht ein Beziehungsmodell hast, das gesund ist, dann suchst du dir automatisch die gleichen ungesunden Beziehungsmodelle, weil du nichts anderes kennst.
0: Ja, genau. Also da gibt es ja gute Bücher drüber, ja. Auch mit dieser Co-Abhängigkeit, dass genau. Man sich einfach immer jemanden sucht, der das begünstigt und der das nährt.
1: Genau.
0: Bis man halt dann checkt, so, na, das ist total ungesund, da müssen wir jetzt aussteigen. Das geht nicht mehr, aber dafür muss man hinschauen.
1: Ja, dafür muss man hinschauen und man braucht wahnsinnig viel Kraft. Also die Erschöpfungen sind riesengroß, die körperlichen Folgen kann man auch nicht vernachlässigen. Also es ist ein riesengroßes Thema und bin mir nicht sicher, ob man jemals in seinem Leben wirklich fertig wird. Weil wenn man dieses Thema hat, dass man Grenzen schlecht setzen kann oder gar nicht setzt, dann ist das ein Thema, das begleitet einen ein Leben lang. Und man ist immer wieder gefordert und muss seine Grenzen immer wieder neu definieren, muss sie immer wieder trauen, überhaupt eine Grenze zu setzen.
0: Und ja, Kathi, du hast uns jetzt schon voll mitgenommen in die unterschiedlichsten Facetten, was dir so passiert ist und dieses Muster, was du so ein bisschen angelegt hast mit der Ohnmacht, dass du da nicht rauskommst aus dem. Und wenn du jetzt an dein jüngeres Ich denkst, was würdest du der für eine Botschaft geben oder was würdest du der sagen, damit sie da irgendwie besser durchmanövriert und das vielleicht einfach irgendwie schon gar nicht erlebt oder vorher irgendwie schon checkt?
1: Hm. Nachher ist man ja immer gescheiter.
0: Ja.
1: Und ich glaube, ganz ein wichtiger Teil in meinem Leben war, dass ich irgendwann meine Intuition aufgegeben habe. Ich habe eine brutal gute Intuition gehabt und die habe ich aber abgelegt. Und ich habe die abgelegt deswegen, weil ich sonst nicht in den Beziehungen hätte bleiben können. Es ist ein spannender Vorgang, der ist mir wirklich auch bewusst gewesen zu dem Zeitpunkt. Also ich habe gewusst und gespürt, nicht gut, aber wenn ich jetzt dieser Wahrnehmung und dieser Intuition nachgehe, dann muss ich eine Entscheidung treffen. Und dann muss ich unter Umständen eine Beziehung verlassen. Und das wollte ich nicht.
0: Ja, und das hätte auch wieder dein ganzes Leben auf den Kopf gestellt.
1: Genau. Und einer der wichtigsten Lektionen, die ich gelernt habe, ist, schließe nie von dir auf andere. Das habe ich mein ganzes Leben so praktiziert. Ich bin mit extrem viel Vertrauensvorschuss in Beziehungen gegangen, weil ich mir nicht vorstellen habe können in meinem Kopf, dass Menschen anders handeln, auch in moralischen Situationen oder Bereichen wie ich selber. Also ich war da wirklich, obwohl ich das Wort nicht gern mag, aber ich war brutal naiv.
0: Und wie bist du auf das dann draufgekommen?
1: Ich bin da draufgekommen, weil ich irgendwann in Reflexionen mal gedacht habe, aber wie kann man nur so reagieren? Wie kann man solche Sachen machen? Ich würde das nie tun. Und dann war die Erkenntnis, okay, aber andere tun das sehr wohl. Und zwar schamlos, ohne schlechten Gewissen, ohne irgendwas.
0: Was hat die Erkenntnis da mit dir gemacht?
1: Die hat mich zuerst einmal brutal erschüttert. Also die hat mein ganzes Weltbild wirklich auf den Kopf gestellt. Die hat meine Wahrnehmung auf den Kopf gestellt. Die hat mich brutal unsicher gemacht, weil ich nimmer auf Menschen so zugehen habe können, wie ich es mein ganzes Leben gemacht habe. Also ich habe angefangen, wahnsinnig viel in Frage zu stellen. Und es geht mir heute noch so, wenn ich irgendwie ganz viel mit Menschen zu tun und das, was mir geblieben ist, ist zu hinterfragen, wie meint der andere das? Ist das der Beginn einer Schmeichelei, wo irgendwas ganz anderes dahinter steckt? Also das Grundvertrauen ist schon sehr bröckelig geworden.
0: Ja, und das Misstrauen ist wahrscheinlich einfach auch groß durch deine Erfahrungen, die du gemacht hast.
1: Weil ich war früher nie misstrauisch, überhaupt nicht. Also ich habe unglaublich gern und sehr selbstverständlich allen Menschen das geglaubt, was sie mir erzählt haben. Ich war gar nicht auf die Idee gekommen, das zu hinterfragen, weil wenn ich was sage, dann ist es so. Also ich habe nicht das Bedürfnis, Dinge zu sagen, die nicht so sind. Aber es gibt viele, viele Menschen, die eben da einen anderen Zugang haben.
0: Wie bist du damit dann umgegangen?
1: Ich war jetzt viele Jahre wirklich mit mir selber alleine und war in dieser Einsamkeit, habe versucht, da zu heilen und habe versucht, mich selber wiederzufinden. Ich lebe jetzt seit einigen Jahren das erste Mal in meinem Leben alleine, was ich am Anfang brutal schwierig empfunden habe. Also die Einsamkeit, die hat mich fast umgebracht. Das war wirklich keine Erfahrung, die ich machen habe wollen, aber es war einfach so. Aber mit der Zeit lernt man dann, mit sich selber umzugehen, man lernt sich selber besser kennen und da entwickelt man dann eine brutale Stärke draus.
0: Ja, das stimmt. Und dieses Alleinsein, glaube ich, da ist halt einfach, da sind plötzlich die eigenen Bedürfnisse, Gefühle und so selber einfach so laut, oder? Und werden nicht durch die Bedürfnisse anderer überschattet, die man sie dann annehmen kann. Da muss man sie mit sich selber beschäftigen.
1: Ja, das ist total gut beschrieben. Also ich habe meine Bedürfnisse mein ganzes Leben kaum wahrgenommen. Und wenn ich sie wahrgenommen habe, dann war sicher irgendjemand anderer da, dessen Bedürfnisse viel, viel wichtiger waren. Also ich war am meisten darin, alle Bedürfnisse von allen anderen zu erkennen, zu erahnen und auf jeden Fall über meine zu stellen. Und habe das gar nicht als negativ empfunden, weil ich ja auch davon ausgegangen bin, dass andere Menschen das auch tun. Und dann wäre es ja wieder ausgeglichen.
0: Ja, möchte man meinen, gell?
1: Aber die Rechnung ist nicht aufgegangen. Und jetzt in den letzten Jahren habe ich das erste Mal eben eigene Bedürfnisse erkannt und versuche jetzt schon langsam die wahrzunehmen und auch gut für mich zu sorgen.
0: Kannst du dir dann auch jetzt schon so kommunizieren, dass du sagst, so, wow, nein, das ist mir jetzt eigentlich zu viel, das taugt mir jetzt nicht, ich mag jetzt nicht mehr?
1: Es ist immer noch brutal schwierig. Also es ist für mich immer noch schwierig, Menschen vor den Kopf zu stoßen. Meine beste Freundin ist da immer wieder und sagt, bist du sicher, dass du das jetzt wirklich willst? Du weißt, du kannst es bei mir sagen. Und das weiß ich und trotzdem ist es wirklich schwierig. Wirklich schwierig.
0: Vor allem auch das Nein sagen, oder? Ja. Und wieder die eigenen Grenzen. Wo sind sie? Was sind sie überhaupt?
1: Ja, und was bedeutet es für mich, wenn ich eine Grenze setze? Also durch die Beziehungserfahrungen, die ich gemacht habe, ist einer der größten Ängste natürlich der Beziehungsverlust. Und in meiner letzten Beziehung war das so, dass wie ich angefangen habe, eigene Bedürfnisse zu äußern, dass dann die Beziehung angefangen hat zu bröckeln. Das heißt, im Kopf verfestigt sich ja dann schon so diese Meinung, aha, ich habe eigene Bedürfnisse, ich äußere die, ist gleich Verlust der Beziehung. Und das, glaube ich, muss man oder darf ich auch hoffentlich erfahren in einer Beziehung irgendwann, dass meine Bedürfnisse wichtig sind und dass nicht eine Beziehung daran zerbricht, nur weil ich jetzt Bedürfnisse äußere. Und wir reden ja da jetzt nicht von wahnsinnig großen, also reden ja nicht von irgendwelchen ungewöhnlichen Dingen, sondern ganz, ganz banale Sachen. Aber mein Muster war einfach, nimm dich selber zurück, nimm dich selber nicht so wichtig, alle anderen sind wichtiger, alle anderen sind mächtiger und verscherze es dir nicht mit denen, die quasi das Sagen haben.
0: Ja, weil das war einfach schon diese frühe Missbrauchserfahrung, die du gemacht hast, wo dieses Machtgefälle so groß war, dass du dieses Muster dann quasi einfach angelegt und gefestigt
1: ja,
0: hast.
1: Genau.
0: Und wo es halt dann auch eigentlich eine Überlebensstrategie war.
1: Absolut. Und das habe ich habe schon gelernt, mit diesen Mustern Frieden zu schließen, weil ich in verschiedenen Podcasts einfach auch dann gelernt habe, alle Muster, die man so entwickelt, waren irgendwann Überlebensstrategien. Die haben irgendwann wirklich geholfen und waren wertvoll. Man muss nur dann im Erwachsenenleben, egal in welchem Alter, sich überlegen, ist es immer noch hilfreich? Also hilft mir dieses Muster und diese Überlebensstrategie jetzt immer noch oder ist es eigentlich etwas, was mich behindert?
0: Ja, und man muss halt einfach sagen, so ein langes Muster, das ist halt einfach schon eine Autobahn auf der neuronalen Verbindung im Gehirn und es dauert einfach, bis man ein neues Muster anlegt, weil das ist erst einmal nur so ein kleiner Trampelpfad
1: Ja. Und
0: der halt, je öfter man das dann einsetzt, einfach breiter wird und irgendwann das andere dann vielleicht überschreibt oder größer wird, nämlich so eine, keine Ahnung, zehnspurige Autobahn.
1: Ja.
0: Aber sowas dauert halt.
1: Ja, das dauert und das, was ich unterschätzt habe, ist, und da wird schon auch so, auf Social Media werden ja viele verschiedene Wahrheiten transportiert und man muss schon vorsichtig sein, was da wirklich fundiertes Wissen ist. Und es wird zum Beispiel ganz oft gesagt, ja, du musst dich zuerst selber lieben können, bevor du in eine Beziehung gehen darfst. Und das war für mich ein schwieriger Prozess, weil ich mir gedacht habe, ja, wie geht denn das? Also wie lerne ich denn mich selber lieben? Also ist es dann, dass ich brutal egoistisch bin auf einmal oder was ist denn das? Und ich habe dann einige Online-Sitzungen mit einer Traumatherapeutin gemacht, die gesagt hat, nein, du brauchst, um deine Muster zu korrigieren, brauchst du positive Beziehungserfahrungen. Und das war ein Wendepunkt für mich. Also, dass ich nicht allein dafür verantwortlich bin und nicht bei mir allein im stillen Kämmerlein jetzt lernen kann, Grenzen zu setzen.
0: Na, weil mit wem denn?
1: Ja, aber mit wem denn?
0: Ja, mit deinem Spiegelbild vielleicht.
1: Ja, genau. Und das merke ich, dass ich immer mutiger wäre, kleine Grenzen zu setzen und es beobachten kann, wie die Reaktion ist und ganz überrascht bin, aha, das wird akzeptiert. Also, da kommt jetzt kein großes dagegen und da kommt kein Drama und gar nichts. Das finde ich jetzt gerade eine Phase von sehr vielen wertvollen Erfahrungen.
0: Und das ist ja voll schön, oder? Wenn man dann merkt, so, okay, ich sterbe jetzt nicht, weil ich eine Grenze gesetzt habe und es passiert mir jetzt so nichts. Sicher, vielleicht kriege ich manchmal ein bisschen einen Gegenwind, aber ich kann den jetzt aushalten.
1: Ja, ich kann den aushalten, ich werde nicht verstoßen. Und das ist sicherlich eine Botschaft an alle Menschen, die mit Missbrauch zu kämpfen haben. Es braucht positive Erfahrungen mit anderen Menschen. Und da muss man sich Menschen suchen, denen man vertraut, die einem wohlgesonnen sind und die einem da durchhelfen. Also wir sind einfach Beziehungswesen.
0: Genau, und da ist es wieder, es reicht nicht, wenn man das theoretisch jetzt in seinem Hirn weiß, dass es so ist, sondern man muss das richtig auch erleben mit dem Körper, mit dem Geist, einfach, dass man sagt so, hey, es gibt Leute, die sind positiv eingestellt, die sind jetzt nicht daran interessiert, dass sie mich niedermachen oder über meine Grenzen gehen, sondern die sind einfach an mich interessiert und helfen mir jetzt einfach zu wachsen, zu heilen und da weiterzugehen.
1: Ja, also ich glaube, es braucht verschiedene Dinge, um zu heilen. Und das eine ist, meiner Meinung nach, ist eine wirklich gute Therapie unumgänglich. Das ist wirklich die Basis. Und dann braucht es Menschen, die einen begleiten. Und es braucht einen hohen Leidensdruck von sich selber. Weil ohne hohem Leidensdruck beginnt keine Veränderung. Solange es mir halbwegs gut geht und ich halbwegs durch mein Leben komme, werde ich keine großen Veränderungen anstreben. Weil das ist anstrengend. Eine Therapeutin hat mir mal gesagt, und ich habe den Vergleich sehr gut gefunden, das ist wie ein Geburtsschmerz. Und wie sie das erste Mal gesagt hat, habe ich gedacht, naja, was ist denn das jetzt für ein komischer Vergleich? Aber es ist wirklich so.
0: Ja, und es ist ja, unser Gehirn ist ja darauf angelegt, quasi Energie zu sparen, auf Autopilot zu switchen, so viele Sachen zu automatisieren, wie nur geht. Und jede Veränderung, die man jetzt sagt, die will man machen, die ist anstrengend.
1: Ja.
0: Und da arbeitet man nämlich natürlich dagegen, weil man sagt so, boah, na, das ist jetzt zu anstrengend, ich gehe wieder auf diese alten Muster, ich gehe wieder auf diesen alten Wegen, weil da muss ich nichts mehr machen,
1: ja.
0: Das kenne ich schon,
1: genau.
0: Da bin ich sicher. Aber dass das halt oft einfach nicht gut ist, das weiß man halt dann oft erst später, wie du ja. Dann auch sagst. Das ist dann im Rückblick, sieht man dann vieles klarer. Aber wenn man da gerade drinnen steckt, dann braucht es einfach oft so viel Kraft und so viel Leidensdruck, dass man jetzt sagt, okay, ich muss da jetzt raus, weil das macht mich kaputt. Oder ich bin schon vielleicht kaputt, ich bin schon gar nicht mehr da.
1: Ja.
0: Wie du auch gesagt hast, dass du dich einfach selber verloren hast in solchen Beziehungen. Und ich glaube, das sind halt dann einfach diese Muster, wo auch die Menschen, finde ich, immer bewusster werden für das, diese Co-Abhängigkeit, auch mit den Gefühlen. Weil es ist ja nicht nur, dass man mal sagt, man ist jetzt finanziell von jemandem abhängig, sondern es geht ja auch um die Gefühle, wie du sagst, die emotionale

0: Also ich bin mir sicher, es kann jedem Menschen, Mann, Frau, ganz egal, passieren, in toxische Beziehungen zu geraten. Und ich glaube, der Unterschied ist, wann erkenne ich es und ob ich es erkenne und wie ich mich dann verhalte. Bleibe ich dann trotzdem drinnen aufgrund meiner Muster, die ich einfach habe? Oder sage ich dann, sobald ich das erkenne, okay, na danke, brauche ich nicht mehr. Und ich persönlich sage jetzt einmal, man wird sich immer wieder die gleichen Beziehungsmuster suchen, bis man kapiert, wo der eigene Anteil liegt. Und erst, wenn man das aufgearbeitet hat, kann man Beziehungen führen, die nimmer von diesen Erfahrungen geprägt sind.
1: Genau, und ich glaube, man zieht dann auch Menschen an, die das auch nicht mehr brauchen.
0: Ja. Ich habe schon gemerkt, dass alle meine Beziehungspartner, wurscht ob Mann oder Frau, der gleiche Typus war. Und haben Eigenschaften gehabt, die mich fasziniert haben. Und da habe ich mich blenden lassen. Also alle meine Beziehungspartner haben großartige Eigenschaften auch gehabt, aber alle waren sie emotional einfach nicht reif.
1: Und haben genau in dein Muster einfach gespürt.
0: Ja, genau. Absolut. Also es war wie dieses Schlüssel- und Lochprinzip.
1: Ist eigentlich ja wieder voll schön, das ist das falsche Wort. Aber eben, wenn das dann so ineinander fasst, auch im negativen Sinne, gibt es ja dann auch im positiven Sinne. Also hast du jetzt, sagst durch deine Erfahrungen den Glauben an eine harmonische Beziehung auf Augenhöhe verloren? Oder sagst du, nein, das war schon einmal so ein Ziel, wo man denkt, das möchtest du erleben?
0: Nein, ich habe den Glauben nicht verloren. Ich habe nicht verloren, ich bin mir sicher, dass ich ganz anders in eine neue Beziehung hineingehen würde. Bin mir sicher, dass ich keine so einfache Partnerin mehr wäre, weil ich hoffentlich Muster erkennen würde jetzt und Grenzen setzen könnte, hoffentlich. Und ich persönlich bin sicher, ich bin ein totaler Beziehungsmensch. Also es ist nicht mein Ziel, aufgrund dieser Erfahrungen, die ich gemacht habe, jetzt zu sagen, und nie wieder. Also es gibt ja nicht wenige Menschen, die dann sagen, also mir reicht es jetzt, gell? Ich brauche keinen Menschen mehr in meinem Leben. Das glaube ich nicht. Ich glaube auch nicht, dass das gesund ist.
1: Nein, eben, also es gibt ja einfach so viele, die dann einfach verbittern,
0: ja,
1: und in allem nur mehr was Schlechtes, genau, sehen und dadurch halt merken, also sie selber einfach ganz viel Erfahrungen auch verdammt.
0: Ja.
1: Dass das auch anders gehen könnte.
0: Ja. Und ich hoffe, dass ich einfach durch die Erfahrungen Menschen anziehe, die emotional schon entwickelt und reif sind, die an ihren eigenen Themen gearbeitet haben. Also ich würde mich nicht mehr auf eine Beziehung einlassen, wo ich merke, okay, das ist jemand, also ich kann mir jetzt nicht vorstellen, wieder mit einem Mann in eine Beziehung zu gehen, aber auch bei einer Frau, wenn ich da, glaube ich, so in der ersten Phase merken würde, das ist so die klassische Opferfrau, alle anderen sind schuld, da wäre ich, glaube ich, sehr schnell weg.
1: Ja, ich glaube, weil du selber einfach auch gewachsen bist und einfach wem brauchst, der auf dem gleichen Level ist wie du.
0: Ja, weil ich sehr wohl den Eindruck habe, dass ich in einer Beziehung sehr viel zu geben habe und ich finde fast, ich meine, das klingt jetzt fast ein bisschen überheblich, aber ich möchte mir einfach auch nicht mit weniger mehr zufrieden geben.
1: Aber das also, ist ein schöner Standard.
0: Bevor ich jetzt mich in irgendwas hineinstürze, bleibe ich lieber allein. Das muss ich auch sagen.
1: Weil du es mittlerweile kannst.
0: Weil ich es mittlerweile kann. Also es ist jetzt nicht mehr so, dass ich verzweifelt daheim sitze allein, sondern ich habe halt auch gelernt, jetzt meine Zeit gut einzuteilen und mein soziales Netzwerk so aufzubauen, was nicht heißt, dass ich nicht einsam bin manchmal. Aber es ist für mich jetzt auszuhalten.
1: Das ist voll schön. Hast du noch eine Abschlussbotschaft, die du gerne weitergeben möchtest?
0: Ja, sich selber treu zu bleiben und nicht für die anderen sich zu verbiegen, um Harmonie behalten zu können. Weil das ist eine falsche Harmonie. Wenn man nicht in

0: seiner Grundausprägung so sein darf, wie man ist, sofern die gesund ist, muss ich auch sagen. Wenn das nicht möglich ist, dann ist es die falsche Situation.
1: Das ist eine schöne Botschaft. Und wie schafft man das, dass man bei sich bleibt oder sich selber treu bleibt?
0: Sich selber kennenlernen und seine eigenen Muster entdecken und sie nicht davor scheuen, Hilfe in Anspruch zu nehmen, wenn man sie im Kreis dreht. Also wenn man merkt, immer wieder eigenartig, ich komme immer wieder in die gleichen Situationen. Ich glaube nicht, dass man da alleine mit sich selber das gut hinkriegt und gut erkennt. Ich glaube, man braucht jemanden Außenstehenden, der vom Fach ist, der einem auf der einen Seite erklärt, weil so und so ist das Muster, deswegen kommst du da immer wieder hin. Und so können wir jetzt versuchen, dass wir da rauskommen. Also ich rede jetzt nicht, dass jeder Mensch in seinem Leben, weiß ich nicht, Therapie machen muss und jahrelang, so wie ich. Bin jetzt in meinem Leben in der Zwischenzeit seit ja, 20 Jahren in Therapie und ich bin unglaublich dankbar dafür. Weil ich sicher Jahre gehabt hätte, wo ich nicht überlebt hätte. Aber es muss nicht jeder.
1: Ja, es gibt vielleicht auch einfach andere Möglichkeiten für denjenigen dann hinzuschauen oder auch von außen jemanden haben, eine Freundin, einen Freund, der einfach diesen Außenblick hat.
0: Genau.
1: Und ein bisschen die Perspektive einfach dann selber auch wechseln. Ja. So, hey, ah, okay, vielleicht wäre das einmal cool hinzuschauen.
0: Ja. Und ich glaube, ich möchte auch gern mitgeben, dass es völlig egal ist, wen man liebt. Also ich finde, diese Einschränkung, die manche verspüren, ein Mann darf keinen Mann lieben und eine Frau keine Frau oder welche Ausprägung auch immer, das ist einfach ein totaler Blödsinn. Und wenn ich jetzt mit jemandem diskutiere, die da eher neu in dem Metier sind, dann sage ich immer, solange es akzeptiert ist, dass in einer Beziehung körperliche Gewalt herrscht, obwohl es eine heterosexuelle Beziehung ist, die anerkannt ist, da brauche ich nicht mehr weiter diskutieren. Weil wenn wir jetzt über eine Beziehung sprechen, wo Sexualität ein Thema ist, weil was anderes ist es ja nicht, worüber sich manche Menschen mokieren, dann sage ich, wie viel Prozent einer Beziehung macht die Sexualität aus? Das ist doch so ein geringer Bestandteil. Das ist doch völlig wurscht. Niemand redet irgendwie gegen eine reine Frauen-WG oder gegen eine Männer-WG. Aber sobald dann der sexuelle Aspekt dazukommt, kommt das große, aha, nein, das geht ja gar nicht. Und da möchte ich wirklich gern ermutigen, sich nicht reinreden zu lassen. Das ist ein Gewinn für sich selber, so zu leben, wie es einem gut tut.
1: Danke, das ist für die schöne Botschaft. Ja, Kathi, wir sind schon am Ende von der Sendung. Vielen, vielen Dank, dass du mit uns das alles geteilt hast und da wieder ein bisschen mehr Einblick gegeben hast in das Missbrauchsthema, weil ich finde, das ist voll wichtig und man kann nicht oft genug über die Facetten von Missbrauch reden.
0: Ja, ich glaube, wenn es irgendjemandem hilft, sich da wiederzuerkennen, weil ich glaube, es braucht einfach Modelle, wo man merkt, aha, da ist jemand. Und wenn nur ein kleiner Bestandteil war und es hilft, dass jemand den Mut findet, sich anzuvertrauen, Hilfe zu suchen, dann ist es das wert. Man muss einfach darüber sprechen. Missbrauch kann nur im Hintergrund und im Schweigen passieren und niemals, wenn es an die Öffentlichkeit kommt.
1: Super Botschaft. Ja, vielen Dank. Das war wieder eine super Folge von Gesprächsfunken, Facetten vieler Leben. Es gibt es jeden zweiten und vierten Mittwoch ab 17.30 Uhr auf der Radiofabrik oder später dann zum Nachhören. Und ich freue mich schon aufs nächste Mal.

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1: Herzlich willkommen zu einer neuen Ausgabe der Sendereihe von Sternchen FM in Kooperation mit der Bürgerregion Lausitz. Mein Name ist Maximilian Grafe und gemeinsam mit meiner Kollegin Cornelia Huth gestalten wir das Programm Menschen machen Kultur im Rahmen der Bürgerregion Lausitz. Jeden ersten Sonntag von 16 bis 17 Uhr oder wann immer ihr mögt als Podcast, stellen wir euch hier auf dieser Frequenz interessante Menschen, Projekte und Initiativen aus der Lausitz vor. Wir glauben, dass gerade in bewegten Zeiten wie unseren die Beteiligung von Menschen der Schlüssel für ein gelingendes demokratisches Miteinander ist. Daher unterstützen wir Beteiligungsprozesse und Ideen, wo immer es geht. In unserer Reihe hier bei Sternchen FM präsentieren wir euch in diesem Monat die erste Ausgabe des neuen Perspektiven-Talk. Der neue Perspektiven-Talk ist eine Kooperation der Lausitzer Perspektiven und des regionalen Leitmediums Neue Lausitz. Und er wird moderiert von Christine Keilholz, der Chefredakteurin der Neuen Lausitz. Die erste Ausgabe der Talkrunde hatte den Titel Auf dem Weg zum Ziel. Was hat die Lausitz wirklich vom Strukturwandel? 17 Milliarden Euro fließen in den sogenannten Strukturwandel in der Lausitz. Doch was verändert sich dadurch tatsächlich vor Ort? Wer profitiert? Was kommt bei den Menschen an? Und wie gelingt eine Region, die nicht nur wirtschaftlich, sondern auch gesellschaftlich lebenswert bleibt? Das alles diskutiert Christine Keilholz mit ihren Gästen Dagmar Schmidt vom Verein Lausitzer Perspektiven, Stefan Zundel, Wirtschaftsforscher von der BTU Cottbus-Senftenberg und Jörg Heidig, Kommunikationspsychologe und Macher des Lausitz-Monitor. Wir haben das Gespräch am 3. Juni 2026 in der Kirche mittendrin in Cottbus aufgezeichnet. Euch nun viel Spaß mit der ersten Ausgabe des neuen Perspektiven-Talks.
2: Ja, dieser Ort hier, wer es nicht kennt, ich kannte es auch nur von außen, aber jetzt sind wir zum ersten Mal hier drin. Das ist die Kirche mittendrin, ein besonderer Ort hier in Downtown Cottbus, sage ich immer gerne, ganz mittendrin. Es war mal ein Restaurant und es war mal so ziemlich alles. Jetzt ist es eine Kirche, so schnell kann es gehen. Soweit ich gesehen habe, vorgestern wurde hier noch getanzt und vor ein paar Tagen wurde da draußen noch Schach gespielt. Auch das passiert hier und heute sind wir hier mit unserem Thema. Ja, mein Name ist Christine Keilholz, ich bin Chefredakteurin von Neue Lausitz. Wir sind ein digitales Regionalmedium, jetzt hier schon seit 4 Jahren erscheinen wir in Cottbus und der Lausitz. Und wir machen das hier heute zusammen mit den Lausitzer Perspektiven, vertreten durch die Dagmar Schmidt. Die meisten von Ihnen werden sie kennen, ich stelle sie gleich nochmal genauer vor. Aber erstmal hier dein Applaus, Dagmar. So, ja, wir haben uns natürlich überlegt, mit welchem Thema können wir Sie denn jetzt hier für unsere Premiere, für unser Debüt catchen. Und wir haben uns entschieden für den Titel Auf dem Weg zum Ziel, was hat die Lausitz wirklich vom Strukturwandel? Da steckt einiges drin, das uns allen hier am Herzen liegt. Ja, in Cottbus wird ja viel geredet über den Strukturwandel. Einige von Ihnen, die ich hier so kenne, machen das ja auch beruflich über den Strukturwandel reden. Und falls Sie sich jetzt fragen, ja, warum muss ich denn das jetzt hier nach Feierabend auch noch mitmachen? Naja, wir haben uns schon überlegt, wir wollen hier einen neuen Zugang bieten zu diesem Thema, dass die Lausitz ja seit 6, 7 Jahren sehr intensiv beschäftigt. Der Strukturwandel, also das heißt, was kommt nach dem Kohleausstieg? Der ist ja terminiert auf das Jahr 2038, das ist auch immer noch der Stand, dann soll Schluss sein mit der Kohle. Und was danach kommt, das hat jetzt schon 6 Jahre etwa Anlauf hier in der Region. Es fließt sehr viel Geld in die Region, es gibt sehr viele Aktivitäten, sehr viele Ansiedlungen. Und naja, was das Ganze so bewirkt und bedeutet für die Leute vor Ort, das wollen wir hier heute besprechen. Und ich habe die perfekte Runde dafür. Ich fange mal an mit Dagmar natürlich. Dagmar ist die Initiatorin dieses Abends hier heute, die, wie ich schon sagte, Chefin des Vereins Lausitzer Perspektiven und der Bürgerregion Lausitz auch, nicht wahr? Das ist eine Plattform für Beteiligung im Strukturwandel. Also Dagmar ist sehr nah an dem Thema dran. Das ist jetzt nochmal dein Applaus. Oh, schön, dass das immer so gut funktioniert. Dann ist gleich der Nächste dran. Daneben freue ich mich sehr, Herr Professor Stefan Zundel, heute direkt zu uns gekommen von der BTU. Dort hat er lange Volkswirtschaft gelehrt, genau genommen Energie- und Umweltökonomik, ein sehr bekanntes Gesicht der Lausitzer Forschungsszene, insbesondere hier in Cottbus, und sehr nah dran an den Themen rund um den Strukturwandel, wird uns sehr viel sagen können, wie das läuft und wie er meint, dass es läuft. Und seit 1997 sind Sie schon in der Lausitz, habe ich gesehen. Mhm. Ja, ziemlich nah dran. Ja, so, Ihr Applaus, Herr Professor Zundel. So, und ebenfalls jemand, der sich professionell mit den Vorgängen in der Region befasst, aus der Sicht vieler Lausitzerinnen und Lausitzer, das ist der Jörg Heidig, Organisationspsychologe, Erfahrung an der TU Dresden, an der Hochschule Zittau-Görlitz. Und seit vielen Jahren, jetzt muss man fragen, seit wann? Seit 2019, glaube ich, ist der erste Lausitz-Monitor erschienen.
3: 20.
2: Er ist jedenfalls der Macher des Lausitz-Monitors, der großen repräsentativen Umfrage, Meinungsumfrage rund um den Strukturwandel, rund um die regionale Entwicklung. Jörg Heidig, das ist jetzt Ihr Applaus. Dann steigen wir mal ins Thema ein. Ich fange mal mit Ihnen an, Herr Heidig. Strukturwandel. Habe ich noch gelernt, so damals bei der Zeitung ist ein Thema, naja gut, damit, das ist sehr abstrakt für die Leute und kann da so richtig was drunter vorstellen. Und für manche klingt es auch einfach negativ. Wie und in welcher Form beschäftigt denn der Strukturwandel die Menschen in der Lausitz jetzt, wo er schon 6 Jahre etwa läuft?
3: 6 Jahre und die 7. Erhebung, ja. Also ich habe am Freitag nur gerade die Zahlen gekriegt vom aktuellen Lausitz-Monitor. Der ist noch nicht veröffentlicht, also alles, was ich hier erzähle, erzähle ich sozusagen off the record und noch nicht zitationsfähig.
2: Exklusiv.
3: Nicht ganz zitationsfähig. Sie sehen mir das nach. Vielleicht zeige ich zwei Bilder. Oder sag eine Zahl und mach ein Bild dazu. Wenn ich ganz hart frage, wer hat in den letzten 12 Monaten Strukturmittelaktivitäten gesehen? Dann sagen seit Jahren stabil 25%, ja, ich habe das gesehen. Also ich weiß, es gibt Strukturwandelaktivitäten. Diese Gruppe ist automatisch mit den Strukturwandelaktivitäten zufriedener. Wenn ich sozusagen die Lausitzer allgemein frage, seid ihr mit dem Strukturwandel zufrieden? Sagt die Mehrzahl nein. Wenn ich aber unterscheide zwischen denen, die schon was gesehen haben und denen, die noch nichts wahrgenommen haben, dann zeigt sich ein relativ großer Unterschied in der Zufriedenheit. Das heißt, wahrgenommen haben macht einen Unterschied bei der Zufriedenheit mit dem Strukturwandel. Nicht wahrgenommen haben bedeutet eine tendenziell negativere Meinung. Und das erinnert mich ein bisschen. Ich habe die Jahre 2004 bis 2006 in Großrechen verbracht bei der internationalen Bauausstellung fürs Bücklerland. Und damals hat man uns beäugt wie eine seltene Tierart. Also im Sinne von, was macht ihr da? 20 Jahre später sind alle ganz stolz, dass man das gemacht hat. Aber seinerzeit wussten es alle besser, dass es nicht klappt. Aber jetzt hat es geklappt und dann war es natürlich die schönste Zeit der Welt. Aber seinerzeit wurde das ganz anders betrachtet. So ist das mit Wandel wahrscheinlich. Und ich kann später vielleicht noch ein paar Sachen dazu sagen, aber ich will jetzt nicht zu viel verraten. Das war ja nur der Anfang.
2: Okay, da haben wir schon mal gelernt, 25% ja. Nehmen wahr, dass etwas passiert. Das ist doch erstmal ein guter Anfang, Professor Zundel, oder? Was meinen Sie?
4: Naja, es ist, ich versuche mal so anzufangen, wenn man sich überlegt, wie werden solche Prozesse verarbeitet aus wissenschaftlicher Sicht. Also wenn man dann untersucht, wie Menschen in Regionen Wandel wahrnehmen und verarbeiten, dann ist der allerstärkste Prädiktor, also der Faktor, der am besten vorhersagt, wie die Leute ticken, der ländliche Raum und die demografische Entleerung. Was erstmal mit dem Strukturwandel, so wie wir ihn jetzt assoziieren, Braunkohleausstieg, neue Projekte, gar nichts zu tun hat. Und dieser Prädiktor ist insofern ein starkes Vorhersagefaktor, weil der zu einem sehr großen Teil die Unzufriedenheit erklärt. Menschen leben in Dörfern oder kleinen Städten, sehen wie links und rechts Menschen das Dorf oder die kleine Stadt verlassen, Sie sehen, dass bestimmte soziale Strukturen nicht mehr funktionieren. Die Freiwillige Feuerwehr bricht zusammen. Das ist sozusagen der Endpunkt des Dorfes. Das sind Erfahrungen, die nichts mit dem Strukturwandel und den Strukturwandelprojekten zu tun haben, aber ganz gut erklären können, warum eine Menge Leute unzufrieden sind, egal was ihnen sonst noch so vorgesetzt wird. Und die, wenn man so will, einen Zustieg oder einen Anfang ermöglichen zu verstehen, warum es 75% gibt, die den Strukturwandel offensichtlich nicht wahrgenommen haben, jedenfalls diesen speziellen, der mit der Braunkohle zu tun haben und unzufrieden sind.
2: Strukturwandel verbinden wir ja hier in der Lausitz ganz klar mit dem Ausstieg aus der Braunkohle. Strukturwandel habe ich heute früh schon in den Morgenradio-Nachrichten x-mal gehört im Zusammenhang mit ganz anderen Entwicklungen, Autoindustrie zum Beispiel. Wie exklusiv, Herr Zundel, haben wir denn diesen Prozess hier in der Lausitz? Und wie typisch ist es vielleicht auch ein bisschen für die Zeit, dass sich Branchen ändern?
4: Naja, also eine Sache ist absolut exklusiv. Es gibt europaweit keine Region, die so viel Geld bekommt. Das sind 17 Milliarden Euro. Da werden Sie in ganz Europa lange suchen müssen, bis Sie jemanden finden, der auch nur in die Nähe dieser Beträge kommt. Das ist absolut exklusiv. Was überhaupt nicht exklusiv ist, ist die politische Landschaft in der Lausitz. Man denkt ja immer, die Lausitz sei so besonders, weil sie vielleicht einen sehr hohen Anteil von AfD-Wählern hat. Aber wenn man die europäische Karte anguckt und die, wenn man so will, alle rechtspopulistischen Parteien führen zu einer Blaueinfärbung, dann sieht man, in ganz Europa ist es blau, nur in Westdeutschland nicht so stark. Also was man eigentlich erklären müsste, ist Westdeutschland. Und das Dritte, das ist die Frage mit dem Strukturwandel. Ist das jetzt nochmal eine neue Entwicklung? Ja, das ist es. Deutschland hat ein ungewöhnlich hohen Industrialisierungsgrad. Der wird auch von der Politik in der Lausitz stark gefördert mit dem Schlagwort: Wir wollen Industriearbeitsplätze. Können wir nachher nochmal drüber diskutieren, ob das so sinnvoll ist. Und dieser Industrialisierungsgrad steht zur Disposition. Also wenn wir uns andere Länder angucken wie Frankreich oder Großbritannien oder die USA, da ist die Industrialisierung mittlerweile viel schwächer. Die Amerikaner haben in den letzten 20 Jahren 6 Millionen Industriearbeitsplätze verloren, also riesige Größenordnungen, Stichwort China-Stock. Und der steht uns natürlich jetzt bevor. Also da kommt noch einiges auf uns zu. Nicht so stark auf die Lausitz nebenbei gesagt, das wird eher Baden-Württemberg treffen. Die Lausitz ist bis heute schwach exportorientiert. Also der größte Teil der Wirtschaft in der Lausitz ist eigentlich eher nach innen orientiert als nach außen.
2: Dagmar Schmidt, jetzt haben wir schon ein paar Zahlen gehört. Also 17 Milliarden Euro fließen in diese Lausitz, also brandenburgischer Teil und sächsischer Teil bis zum Jahr 2038. Und gleichzeitig haben wir 75% der Menschen, die sagen, boah, ich merke davon nichts. Wie kann das sein? Irgendwo gibt es doch da einen Gap der Verständigung.
5: Ja, also wir machen ja Beteiligungsformate, jetzt mal so global gesagt, wo wir versuchen eigentlich, uns dem Thema des Wandels anzunähern, ohne jetzt im Spezifischen zu sagen, ihr seid Strukturwandel betroffen und wir wollen euch am Strukturwandel beteiligen, sondern eher der Frage nachzugehen, was verändert sich hier in dieser Region und können wir, wenn wir als Bürgerinnen und Bürger und zivilgesellschaftliche Akteure zusammenkommen, Dinge finden, die wir gerne gemeinsam gestalten wollen in diesem im Veränderungsprozess. Und ich würde sagen, wenn man die Frage offen stellt, dann will sich niemand am Strukturwandel beteiligen. Also dann ist das kein Zugpferd. Und dann würde ich auch sagen, ja, dann ist das Geld, das jetzt für Beteiligung ausgegeben wird, eher ein Incentive, eine Anregung dessen, sich miteinander mit der Region zu beschäftigen und den Gestaltungsmöglichkeiten in der Region. Und da mitzumachen, ist sicherlich über die monetäre Seite, die sich hier eröffnet aufgrund des Strukturwandels, eine Möglichkeit, die wir sonst nicht bieten könnten. Also das eröffnet uns als zivilgesellschaftlichem Akteur schon auch Möglichkeiten, Angebote zu schaffen. Ich glaube aber, diese Angebote sollte man eh schaffen, denn die von Herrn Sundl erwähnten Veränderungen, die aufgrund des demografischen Wandels stattfinden oder zum Beispiel des Wegfalls von Mobilitätsmöglichkeiten und, die beschäftigen uns einfach als Menschen, die hier in dieser Region leben, und mit denen sollten wir uns unabhängig vom Strukturwandel beschäftigen. Der Strukturwandel und die monetäre Seite ist einfach nur eine Ermöglichungsstruktur, meiner Meinung nach, sich intensiver mit uns selbst und den Möglichkeiten, die wir in der Region haben, auseinanderzusetzen.
2: Ja, wenn Strukturwandel jetzt als Schlagwort nicht so wirklich funktioniert, um Leute zu motivieren, da aktiv zu werden, haben wir ja gerade schon gehört, es gibt ja so ein paar Themen, die beschäftigen die Leute einfach. Ne? Das Dorf verändert sich, da sind Sachen, die gefallen mir vielleicht nicht so unbedingt, dass die jetzt anders werden. Was ist es noch hier in der Region? Was ist das, was die Leute jetzt aktuell beschäftigt? Wie nehmen sie diesen Veränderungsprozess wahr, wenn nicht durch das Geld, das fließt, oder die Möglichkeit, dass sie Anträge stellen können?
5: Na, lapidar gesagt, ich glaube, die Erwartung der Leute ist, dass das mit der Wirtschaftstransformation schon irgendwie läuft. Ne? Also ich glaube, das ist dann ein Teil Top-Down-Prozess. Man hat einen Beschluss gefasst. Es gibt bestimmte Aktivitäten, die eben von Politik, Verwaltung etc. erwartet werden, dass das ein gelingender Prozess wird. Ich glaube nicht, dass man sich jeden Tag aktuell damit beschäftigen möchte, wie erfolgreich dieser Prozess läuft. Außer man ist direkt betroffen, wenn man in der Industrie arbeitet und dann einfach es um den eigenen Arbeitsplatz geht, dann ist das natürlich eine andere Form von Beschäftigung, die notwendig ist, als wenn ich, die zum Beispiel in Radusch in einem Dorf lebt und davon direkt nicht betroffen bin. Aber ich bin davon betroffen, wenn zum Beispiel der RE2 ständig ausfällt oder jetzt ein zweites Gleis gebaut wird und für mich sich hoffentlich die Mobilität verbessert, und die wäre nicht gekommen, dieses zweite Gleis, wenn nicht der Strukturwandel stattfinden würde. Das heißt also, die Priorisierung von bestimmten Dingen, die meine Betroffenheit herstellen, die interessiert mich. Und dann interessiere ich mich für Strukturwandel und die Möglichkeiten, die sich daraus ergeben. Und ich glaube, da bin ich keine Ausnahme, sondern eher die Regel. Und ich glaube, wenn wir davon ausgehen, dass die Betroffenheit auch erstmal durch themenoffenes Herangehen mit offenen Fragen und Diskurs eruiert werden oder hervorgekitzelt werden, dann finden wir auch Dinge, die interessant sind am Strukturwandel. Aber wenn wir sagen, willst du dich am Strukturwandel beteiligen, dann denke ich mir, ja Moment, Strukturwandel, das macht ja die Landesregierung. Ne? Also die Fragestellung ist eher, was beschäftigt mich als Bürgerin der Lausitz? Was erlebe ich in meinem Dorf, was verbesserungswürdig ist, was verläuft vielleicht auch wirklich schon gut? Wie treffe ich gleichgesinnte Leute, wenn ich was zusammen bewegen möchte? Und dafür Dinge zur Verfügung zu stellen, dass das möglich ist, ich glaube, das ist auch eine Aufgabe im Strukturwandel, ohne jetzt Kohleausstieg drüber zu schreiben.
2: Ja, wir bekommen immer noch Zuwachs. Sehr schön, hallo, willkommen, nehmen Sie Platz. Die wirtschaftliche Entwicklung, Dagmar, hast du erwähnt, es ist natürlich, wenn man jetzt überlegt, was ist denn das Ziel des ganzen Prozesses gewesen, neue wirtschaftliche Perspektiven der Region zu geben. Jörg Heidig, wie nehmen denn die Leute die wirtschaftliche Entwicklung oder die Wirtschaft gerade in ihrer Region wahr? Was sagt uns der Lausitz-Monitor darüber?
3: Das werden viele nicht so gerne hören wollen. Die Stimmung wird spürbar schlechter. Also wir haben jetzt 7 Befragungen und es gibt einen ganz klaren Abwärtstrend bei der Stimmung in der Region. Das Einzige, was sozusagen stabil, positiv geblieben war, war die Lebenszufriedenheit. Also die allgemeine Lebenszufriedenheit, also meine persönliche Lebenszufriedenheit mit meinem ganz persönlichen Leben, die ist nicht runtergegangen, die ist jetzt aber von 25 auf 26 auch runtergegangen. -13%, was für Lebenszufriedenheit relativ stark ist. Zur Wirtschaft komme ich gleich. Das heißt, also wir haben seit Jahren einen Rückgang zum Beispiel zu der Frage, ist es in den letzten 5 Jahren besser geworden? Mit ihrem Leben, geht runter, hat sich halbiert in den letzten 6 Jahren. Und wir haben sozusagen bei der Wirtschaft, also bei der Lausitz als Region, fragen wir das auch, ist es besser geworden? Geht auch runter. Wir fragen nach Optimismus. Da hat sich 2021 gab es 30% mehr Optimisten als Pessimisten, also es gab 31% Pessimisten, 62% Optimisten. Der Abstand ist auf 8% geschrumpft. Also es gibt noch mehr Optimisten als Pessimisten. Aber wir haben sozusagen eine ganze Menge individueller Faktoren und auf die Lausitz bezogene Faktoren, die seit Jahren nach unten gehen. Wenn ich mir das über die große Gruppe angucke, wenn ich nach der Lausitz als Region frage, als Lebensraum, dann kommt Wohnort gut weg. Lausitz ist eine allgemein attraktive Region, kommt gut weg. Kriegt jedes Mal 2/3 Zuschreibung, also 2/3 positive Zustimmung. Wenn ich nach Wirtschaftsregion frage oder nach Unternehmensstandort, bin ich bei 1/3 bis 1/4 Zustimmung. Das ist aber stabil, da hat sich nichts verändert. Dort geht es nicht nach unten und nicht nach oben. Das ist sozusagen, denke ich, strukturell so bedingt. Und jetzt kommt ein positiver Aspekt.
2: Danke.
3: Ich sage immer, man muss die Sachen so angucken, wie sie sind. Also die Lage mag besser sein als die Stimmung, das ist, was Herr Tundel immer sagt. Und ich glaube auch, die Lage ist tatsächlich besser als die Stimmung. Und die Stimmung ist von anderen Faktoren bestimmt. Also wir können uns nicht von der weltpolitischen Lage entfernen. Also die Lage in der Weltpolitik, also wir fragen nach dem, welche Themen bestimmen ihr Leben, also welche Problemwahrnehmung haben sie. Ne? Und dann sagen 80% Preise. Und über 70% sagen weltpolitische Lage, und die weltpolitische Lage surrt innerhalb eines Jahres von 30% auf 70. Also in der Besorgnis, ne? Also worüber sich die Menschen Sorgen machen, sind Preise und weltpolitische Lage. Und wir haben befragt, kurz nach dem Ausbruch des Iran-Kriegs, nun muss man sich über das Ergebnis nicht wundern. Das hat also Einflussfaktoren. Jetzt kommt aber der positive Aspekt, worauf der Strukturwandel einzahlt. Und das ist vielleicht tatsächlich was man sich mal auf der Zunge zergehen lassen muss. Wir fragen nach, hat der Strukturwandel für Sie negative Auswirkungen? Also erwarten Sie für sich und Ihr Leben negative Auswirkungen oder positive Auswirkungen? Da kann man ankreuzen, negative Auswirkungen oder positive Auswirkungen. Und jetzt kommt's. Beide Lager wachsen. Die negativen Auswirkungen, die Gruppe mit den negativen Auswirkungen war schon groß. Die ist jetzt noch mal ein bisschen gewachsen, einstellig. Und die Gruppe mit den positiven Auswirkungen ist auch gewachsen. Die ist aber stark gewachsen. Die war klein. Die wird jetzt aber relativ schnell größer, und zwar ausgerechnet bei den jungen Leuten. Das heißt also, wir haben sozusagen einen Aufwuchs von 8% bei den 30- bis 40-Jährigen und 10% bei den 20- bis 30-Jährigen. Oder 16- bis 30-Jährigen, muss ich raussuchen. Also wir haben sozusagen die kleinere Gruppe, die positive Auswirkungen erwartet, wächst. Das heißt, der Strukturwandel zahlt im Besonderen auf die Perspektive der jungen Leute ein. Jetzt müsste man noch klären, das habe ich mir noch nicht angeguckt, Stadt versus Land, ob es dort noch Unterschiede gibt und ob es dort einen Geschlechterunterschied gibt. Weil es kann natürlich sein, dass die Männer das etwas anders sehen als die Frauen. Die Frauen sind grundsätzlich skeptischer, momentan vor allem die 40- bis 60-Jährigen. Die sind völlig unzufrieden in der Region. Die sind sehr skeptisch. Frauen insgesamt sowieso die unzufriedenere Gruppe. Also wir müssen noch mal ein bisschen genauer in diese Zahlen reingucken. So schnell war ich jetzt übers Wochenende nicht. Aber es gibt zumindest sowohl als auch. Ne? Es ist immer eine Münze. Die Lausitz kann man immer von zwei Seiten angucken. Wenn man pessimistisch ist, findet man genug Belege. Und wenn man optimistisch ist, findet man auch Belege. Man muss bloß ein bisschen mehr gucken.
2: Die Frauen sind skeptischer als die Männer. Das ist tatsächlich für mich jetzt eine News, sozusagen. Herr Professor Zundel, ist denn die Lage wirklich besser als die Stimmung? Wir haben seit 6 Jahren Strukturwandel. In derselben Zeit haben wir ja auch, heißt es jetzt immer in den wirtschaftlichen Analysen, auch in den politischen Analysen, in Deutschland kein Wirtschaftswachstum mehr so richtig gehabt. Ne? Also es ist ja von Rezession immer so die Rede. Also das heißt, es sind zwei gegenläufige Sachen. Wie wirkt sich das hier aus?
4: Also ich glaube, man muss diese Frage mit zwei Antworten versehen. Die eine Antwort ist die Frage, was passiert hier gerade? Und da sehen wir eigentlich eine relativ stabile wirtschaftliche Entwicklung. Die Arbeitslosenraten gehen nicht in die Höhe krisenbedingt. Im Gegenteil, die sind schon seit vielen Jahren relativ niedrig. Aber man sieht, insbesondere in den Kreisen, die stärker industrialisiert sind, dass, sagen wir mal, unterhalb der Schwelle eines konstanten Niveaus von Beschäftigung ein Deindustrialisierungsprozess stattfindet. Und zwar völlig jenseits von der LEAG. Das hat mit der LEAG gar nichts zu tun. Das heißt, wenn Sie sich den Spree-Neiße-Kreis angucken und sich überlegen, wie viele Leute waren vor 20 Jahren im verarbeiteten Gewerbe beschäftigt, wie viele sind es heute, dann sind es weniger. Die Beschäftigung insgesamt sinkt nicht, aber dieser Anteil sinkt. Das ist, glaube ich, das hat die Lausitz in gewisser Weise gemeinsam mit ganz Deutschland. Das haben wir vorhin schon mal unter dem Stichwort China-Stock besprochen. Das Zweite ist, wie nehmen Menschen solche Entwicklungen wahr? Man muss ja überlegen, wie erklären wir jetzt solche Befunde, die wir jetzt gerade gehört haben. Ja. Und da gibt es in der sozialwissenschaftlichen Literatur eine sehr interessante Debatte, die um die Frage kreist, entscheiden die anhand ihres persönlichen Budgets, ihres Portemonnaies, also strikt nach ihrer individuellen Betroffenheit, mein Arbeitsplatz, das Geld, was ich im Supermarkt mehr bezahlen muss, solche Sachen? Oder ist es mehr die Erzählung über die Region? Geht es der Region gut oder schlecht? Oder ist es die Erzählung über das Land? Geht es dem Land gut oder schlecht? Stichwort: Deutschland geht den Bach herunter. Ne? Das ist so eine Vokabel, die Sie oft hören. Und die Meinung in der Literatur, mit aller Vorsicht, geht dahin, dass die Leute gar nicht so stark auf ihr persönliches Portemonnaie achten, sondern dass sie sich an diesen Generalerzählungen orientieren und sich dann überlegen, was ist das allgemeine Narrativ? Momentan haben wir das Gefühl, Deutschland wächst nicht, die Regierung Merz bringt es nicht, die Bundesbahn fährt nicht. Das ist natürlich immer Wasser auf diese Mühle. Und das sorgt für so ein Grundnarrativ, was dann auch stark politisch bespielt wird. Deutschland geht den Bach runter. Da ist der Bezugspunkt. Die gesamte Region, also das gesamte Land, nicht mein Portemonnaie, das gesamte Land. Und daran wird dann gemessen, ob es stimmt oder nicht, steht noch auf einem anderen Blatt, daran wird dann gemessen, wie ich mich fühle. Und das finde ich sehr interessant, weil es dann auch nicht mehr sehr viel mit dem Strukturwandel in der Lausitz und den Erfahrungen mit der Lausitz zu tun hat. Sondern das hat etwas zu tun, wie nehme ich die Entwicklung meines Landes wahr. Das sind ja auch die Nachrichten, die wir als allererstes konsumieren. Haben Sie sich wieder im Bundestag nicht über irgendwas geeinigt? Ne? Wir gucken ja nicht, was hat die Cottbuser Stadtversammlung entschieden? Ne? Oder was ist das nächste Projekt gewesen, was von der WRL durchgeschoben worden ist? Ich meine, das ist wichtig für die Region, aber wenn wir ehrlich sind, schauen wir uns das jetzt im Detail an? Eher nicht. Ne? Sondern was wir angucken, ist das Gemetzel im Bundestag. Ne? Solche Sachen.
2: Die WRL, die Wirtschaftsregion Lausitz, ist sie zufällig hier anwesend?
4: Ja.
2: Ja. Hallo, willkommen, ja. Schön, dass Sie da sind.
4: Also das soll nicht gegen die Wirtschaftsregion Lausitz gerichtet sein. Ich will einfach nur beschreiben, wie in der Literatur so ein bisschen drüber nachgedacht wird, wie kommt das, dass diese, das ist ja auch kein deutsches Phänomen, ne? Wie diese universelle schlechte Laune in den altindustriellen Ländern zustande kommt. Ne? Ja. Dieses Gefühl ist alles Mist. Ne? Und da kann die Politik auf dem Kopf stehen und Männchen machen, es ändert sich kaum was. Ne? Also dieses Gefühl, das muss man versuchen zu verstehen. Und ich versuche jetzt gerade mal so einen vorsichtigen Ansatz, wie man da rangehen könnte.
2: Ja, daraus ergibt sich eben auch die Frage, wie kriegt man die schlechte Laune weg oder wie kann man da überhaupt, was kann man da überhaupt tun? Wir haben ja schon erfahren, die Zahlen sind an sich gar nicht so schlecht. Narrative sind aber durchaus auch wichtig, die Erzählungen. Wie ist das, Dagmar Schmidt, worauf kommt es den Menschen hier gerade an, abseits von, sagen wir mal, Arbeitsmarktzahlen oder den wirtschaftlichen Zahlen oder der Frage, wie viele Projekte die WRL bewilligt hat? Woran, Woraus bildet sich die Erzählung der Region und dessen, was hier gerade passiert?
5: Also ich würde absolut zustimmen, dass man gegen ein großes Narrativ gar nicht im Kleinen direkt ankommt. Ich würde mir auch nie erdreisten, den Anspruch zu erheben, an unsere Arbeit da wirklich Wellen reinzuhauen, was man gesamt über Deutschland gerade denkt oder spricht. Denn da wird ja gesprochen auf dem Sportplatz, beim Bier, nach der Arbeit, auf dem Arbeitsplatz und so, das gibt ja so, oder in der Familie. Ne? Also da kommt man ja nicht rein. Also das heißt, ich glaube, wir müssen akzeptieren, dass große Teile und auch wirklich zunehmende Teile eigentlich keinen öffentlichen Diskurs führen oder miteinander ins Gespräch kommen. Und diesen Trend zu brechen oder zu durchbrechen, glaube ich, da sind wir alle einzeln nicht in der Lage dazu. Ich glaube aber, dass wir dennoch Räume schaffen können, wo diese Gespräche wieder stattfinden. Ja, und das beschäftigt für uns als zivilgesellschaftliche Organisation, als soziale Organisationen, als Vereine, beschäftigt uns das im Allgemeinen sehr. Und das ist nicht exklusiv für die Lausitz, sondern das ist in jeder Fachdiskussion ein Thema, wie kommen wir wieder ins Gespräch? Wo kommen wir? Wir sitzen hier in der sogenannten Kirche mittendrin. Ne? Die Leute gehen, Religion spielt eine große Rolle, wenn Leute zusammenkommen und sich regelmäßig über unterschiedliche Schichten und unterschiedliche Interessenslagen zusammensetzen, zusammen einen Gottesdienst feiern oder eine Veranstaltung machen. Und ich glaube, wir sind losgestartet mit der Idee, wie beschäftigen wir uns mit dem guten Leben in der Lausitz? Also als positiven Impuls im Sinne von Strukturwandel nicht als Bedrohungslage zu verstehen und nicht immer über die Bedrohung durch den Kohleausstieg zu sprechen, sondern eher darüber zu sprechen, was macht denn die Region lebenswert? Na, da hören wir, die Region als solchen wird ja durchaus lebenswert wahrgenommen, das stellen wir auch fest. Wenn man fragt, was findest du super an der Lausitz oder was gefällt dir besonders gut oder was beschäftigt dich, meistens kriegen wir unglaublich positive Antworten. Das ist aber eine andere Frage. Ne? Also positiv gestellt wissen die Leute schon, was sie an lebenswert finden hier und von was sie gerne mehr hätten. Und in diese Gespräche zurückzukommen, das ist ein anstrengender Prozess, aber ich glaube, wir kommen nicht umhin, weil alles andere ja gegen uns arbeitet. Ja, also diese Rückzüge, die Einsamkeit geht hoch, ob sie da junge Menschen nehmen oder alte Menschen. Also diese Themen sind liegen oben auf. Das heißt also, man kann ja nur seine Arbeit machen, indem man irgendwie praktisch rangeht und sagt, wie kommen wir denn da wieder raus, indem wir ein Gespräch ums andere, möglichst viele und möglichst gemeinsam führen.
2: Jörg Heidig, wie nimmt das denn die, wie spiegelt das denn die empirische Wissenschaft wider? Also das heißt, wie nehmen die Lausitzerinnen und Lausitzer die Lausitz gerade wahr? Was ist ihnen daran wichtig? Was ist vielleicht typisch oder deckungsgleich mit anderen ländlichen Räumen? Welches Profil ist den Leuten besonders wichtig? Ist es die Industrieregion? Ist es das Sorbische? Was ist das spezielle Ding an der Lausitz, wo die Leute sagen, ja, das nimmt uns auch mit als Erzählung dieser Region?
3: Das Sorbische wird zumindest als eines der stärksten Alleinstellungsmerkmale oder das, also wenn man nach Alleinstellungsmerkmalen fragt, ist das Sorbische ganz oben.
2: Na gut, dass wir es noch erwähnt haben. Gut, dass wir es noch erwähnt haben.
3: Naja, das ist, also es ist tatsächlich auch das einzige strukturelle Alleinstellungsmerkmal, das es gibt. Also was soll es denn sonst, dass es hier schön ist? Also wenn ich nach Zuzugsgründen frage, ne, dann kommen die Leute, weil dann sagen die Leute, ich bin hergekommen, weil es schön ist. Oder ich bin zurückgekommen, weil hier meine Familie ist. Aber schön reicht nicht. Sondern die Leute gucken dann halt nach, also was strukturell Grund Nummer eins ist immer Lohn und Karriere. Und das, was die Leute sozusagen herbringt und dann aber Lohn und Karriere nicht möglich sind, dann reicht schön nicht. Das ist, und wenn die Leute über die Region denken, naja, 60% sagen, mir liegt die Region am Herzen. in der sorbischen Community sind es 88% oder 87%, je nach Jahr und Datum. Also da sind es fast 90. Die sorbische Bevölkerung und die Menschen mit einer Nähe zum Sorbischen, also wer einen sorbischen Hintergrund hat oder wer sorbische Traditionen pflegt oder wer vielleicht noch sorbisch sprechende Eltern oder Großeltern hatte, diese Leute sind viel zufriedener mit der Region, die haben eine viel höhere Rückkehrbereitschaft. Das heißt, wenn ich mit der Region eine Bedeutung verbinde, ich jetzt in meiner Biografie, dann habe ich natürlich auch eine viel stärkere Bindung. Ansonsten sind die Faktoren, die die Leute brauchen, schon sehr, sehr harter Natur, also Löhne und Karrieremöglichkeiten. Hm. Und also die Wegzugsgründe liegen in diesem Bereich und die Zuzugsgründe sind dann eben ne, Schönheit oder eben Rückkehr wegen der Familie.
2: Die Karrieremöglichkeiten, Herr Zundel, die gibt es ja jetzt. Ne? Also es gibt ja etliche Ansiedlungen hier. Allein in Cottbus sind es, glaube ich, ein Dutzend Forschungseinrichtungen, die neu dazugekommen sind durch den Strukturwandel. Etliche Jobs, die auch sehr hoch qualifiziert sind und gut bezahlt werden. Kleinen Moment noch.
3: Ja, ja bitte. Ich hab eine Ergänzung. Ja. Also wenn Sie gerade Ansiedlungen in Cottbus sagen, Cottbus ist die einzige Stadt, das hat mich gewundert. Ich war überrascht. Ich habe ja vorhin gesagt, die Lebenszufriedenheit ist runtergegangen in der ganzen Region. Bis auf in Cottbus. In Cottbus ist sie sogar ein bisschen gewachsen. Zwar so, dass ich noch nicht von Trend reden würde, aber Cottbus scheint sich anders zu verhalten als die restliche Region momentan. Ich kann Ihnen in 2-3 Jahren sagen, ob das hält. Aber es gibt zumindest eine gewisse Asynchronität der Entwicklung, der Perspektive auf die Entwicklung in Cottbus. Also es scheint sich was zu bewegen. Und Brandenburg unterscheidet sich im Zukunftsoptimismus von Sachsen massiv. Nicht in der Zufriedenheit mit der Region, das ist gleich. Aber die Brandenburger sind, der Anteil der Optimistischen ist in Brandenburg deutlich höher als in Sachsen.
2: Mehr Optimisten so, in Brandenburg.
3: Also, das vielleicht, Entschuldigung, dass ich Sie unterbrochen habe.
2: Gerne. Ja, Cottbus, gut, dass Sie es erwähnt haben. Cottbus ist ja jetzt auch seit einigen Wochen offiziell die dynamischste Stadt in Deutschland, hat das IW Halle ermittelt in seinem Städte-Ranking. Und ein Punkt dafür ist ja auch, dass man jetzt Karriere machen kann, eben auch in der Lausitz bei den besagten Jobs, die durch die Ansiedlung gekommen sind. Trotzdem, Herr Zundel, was Sie ja auch untersuchen mit der Begleitforschung, die Sie machen oder jahrelang gemacht haben, also ich habe durchaus die Frage, naja, warum schlägt sich das nicht auf in der Stimmung nieder, sprich also in den Wahlergebnissen. Wir haben ja jetzt durchaus, solange der Prozess läuft, Wahlergebnisse, die bundesweit auch aufhorchen lassen. Wie kommt das zustande?
4: Das ist eine super spannende Frage und ich muss jetzt aufpassen, dass ich Sie nicht durch einen langen Vortrag ein bisschen überstrapaziere. Ich will mal so sagen. Zunächst mal ist die Frage, wie stark beeinflusst das ökonomische Erleben das Wählervotum? Und wenn man da die empirischen Untersuchungen anschaut, die ja nicht nur für die Lausitz gemacht worden sind, sondern für ganz Europa, wird dieser Frage nachgegangen, wie stark prägt sozusagen ökonomischer Erfolg oder Misserfolg das Votum in der Wahl. Und dann stellt man fest, ja, gibt es einen Zusammenhang, aber er ist schwach. Man hat zum Beispiel mal untersucht, in Italien entlang einer Fördergrenze, rechts haben sie EU-Geld gekriegt, links haben sie keins gekriegt. Hat das irgendeine Auswirkung auf die Wahl der Rechtspopulisten in Italien, in diesem Gebiet? Und dann hat man festgestellt, ja, hat es, aber im Bereich von 3-5%. Also wenig, sehr wenig. Was also momentan der Konsens ist, oder sagen wir mal die Richtung, es gibt einen ökonomischen Effekt. Wie stark er ist, wissen wir nicht so genau. Er ist eigentlich eher, das ist die eine Meinung, schwach. Und was viel wichtiger ist, oder scheinbar wichtiger ist, ist ein kultureller Impuls. Auch wieder europaweit und sogar in den USA untersucht. Das wird in der sozialwissenschaftlichen Literatur als Backlash bezeichnet. Übersetzt heißt das so viel wie rechte Werte werden immer populärer. Und schon seit 20 bis 30 Jahren kann man das nachweisen. Also das Musterbeispiel ist die USA, wenn Sie sich da die Entwicklung von der Tea Party über die MAGA-Bewegung bis zu den Republikanern angucken. Das ist ein Prozess, der hat sich über 30 Jahre hingezogen. Und heute haben wir eine rechtsradikale republikanische Partei in den USA. Und man muss sich da die Frage stellen, wie kommt das, und die Frage ist sehr schwer zu beantworten, wie kommt das, dass so viele Menschen jetzt auf ökonomischen Abstieg und Verteilungsprobleme nicht so reagieren, dass sie eine linke Partei, die für Umverteilung zugunsten der Arbeiter wäre, wählen, sondern eine rechtsradikale Partei, die Billionäre noch stärker von Steuern entlastet. Wie kommt das? Und da gibt es natürlich bei den Ökonomen Leute, die sagen, in Anlehnung an Brecht, wie kann man so dumm sein, ne, solche Leute zu wählen. Es gibt aber auch Leute, die versuchen, das zu erklären. Und ein Erklärungsansatz, und da möchte ich es jetzt erstmal mit bewenden lassen, ist halt, dass das Vertrauen in die Institutionen, dass die dafür sorgen, dass man selber irgendwie ökonomisch auf der sicheren Seite ist, ganz stark gesunken ist in den letzten 20, 30 Jahren. Und die Folge ist, dass die Einstellung um sich greift, ich kann mich nur noch auf mich selbst verlassen, die da oben machen sowieso, was sie wollen, und am besten kann ich ihnen noch einen Denkzettel verpassen, aber sonst geht da nichts. Und mit dieser Einstellung muss man sich ein bisschen auseinandersetzen. Ich glaube, man kann da auch was gegen machen. Also das würde ich noch einen positiven Touch dazu geben. Und das ist vielleicht auch eine Brücke für Frau Schmidt. Es hat sehr viel damit zu tun, dass das Erleben, das positive Erleben von Gemeinschaft nicht mehr da ist. Alle diese klassischen Gemeinschaftsinstitutionen, die es früher gab, die LPG, das Unternehmen, das Kollektiv, etc., etc., die sind fast alle geschliffen, die sind nicht mehr da. Und man muss sie im Grunde genommen jetzt anfangen zu ersetzen. Und wenn Sie das noch kombinieren mit der aktuellen Medienkultur, Sie brauchen ja nur in U-Bahn zu sitzen oder in der Straßenbahn und Sie sehen jeden so, ne? Handy vor der Nase. Selbst wir tun das ja mittlerweile, wir sind ja auch schon süchtig. Das war früher anders, da haben die Leute miteinander geredet, ja, mindestens mal das. Und das ist ein Phänomen, und jetzt dann möchte ich noch diesen kleinen Schlenker nur bringen, der hat selbst Auswirkungen auf die Geburtenrate. Weltweit. Das ist erstaunlich. Ja? In den letzten 15 bis 20 Jahren gibt es einen signifikanten Zusammenhang zwischen dem Rückgang der Geburtenrate und dem Gebrauch des Smartphones. Warum? Weil die Leute nicht mehr miteinander reden und Männlein und Weiblein sich nicht mehr finden. Die hängen hinterm Handy. Ja? Überall. Nicht mal nur in den Industrieländern. Auch in der Entwicklung, kann man richtig sehen. Zack, geht es nach unten.
2: Ja, und dabei dachten wir, das Smartphone bringt uns zusammen. Ja, Dagmar Schmidt, ja. Wo können denn die Menschen...
4: Deswegen sind Gemeinschaftserlebnisse so unglaublich wichtig.
2: Darauf wollte ich gerade hinaus. Wie können denn die Menschen in dieser Gemengelage, wo können wir überhaupt noch Gemeinschaft erleben, wenn man nicht gerade so wie wir hier heute eine tolle Location hat und diese famose Sitzgruppe mit den Lampen. Ich gucke hier die ganze Zeit, das ist herrlich.
5: Das, was ich in letzter Zeit am meisten gehört habe, wie sehr sich die ganze Region gefreut hat, dass der FC aufgestiegen ist. Ja, ja, also das war ein auch außerhalb von Cottbus, vielleicht nicht jeder, ne? Das ist nie alle, aber viele haben eine sehr positive Reaktion darauf gehabt. Ja. Und die Frage ist ja, braucht es solche so ein Eventmoment, ne? Um irgendwie zu sagen, das hat auch was mit mir zu tun. Ich nenne das nur als Beispiel, weil es wirklich sehr schwierig ist, sowas künstlich herzustellen, damit solche Momente, wo wir diese individualisierte Wahrnehmung durch eine kollektive Wahrnehmung austauschen und sagen, das hat was auch mit mir zu tun, obwohl es vielleicht weiter weg ist. Und wenn ich mich nur freue, dass sich andere freuen, also weil warum soll ich mich nicht freuen, wenn andere sich so offensichtlich darüber freuen, obwohl ich wirklich gar nichts mit Fußball zu tun habe. Ich will nur sagen, dieses sich freuen, ich habe neulich einen Podcaster gehört, der meinte, Vor ein paar Jahren gab es unter seinem Podcast keine negativen Kommentare, sondern es war alles immer nur inhaltlich oder mach weiter so oder interessant oder irgendwie so. Er sagt, heute ist er, obwohl das harmlose Podcasts sind, also jetzt von dem Inhalt her, kriegt er trotzdem ganz viele negative Kommentare. Und das macht was mit dem Schreibenden und mit dem Lesenden. Denn das verändert die Wahrnehmung der Welt. Und wie ich glaube, dass die Welt gestrickt ist, bis hin zu mir in meinem Dorf oder in der Region. Und ich glaube wirklich, es führt kein Weg an sozialem Dasein vorbei, weil wir Menschen sind. Ja? Also wir sind eigentlich in sozialer Beziehung. Also das heißt, wir kommen uns erst dann wieder näher, wenn wir über Intermediäre wie die Smartphone-Situation oder die Kommentarfunktion hinausgehen, wieder als Personen uns begegnen. Und das muss ja nicht immer moderiert sein. Also man muss nicht immer einen moderierten Raum zur Verfügung stellen, sondern man kann auch einen sogenannten konsumfreien Raum zur Verfügung stellen, wo ich für mein Wasser nichts zahlen muss und einfach da sein kann und einen Kaffee bekomme. Und dann, wenn ich merke, und das sind kirchliche Räume eine Möglichkeit und andere Räume, die sogenannten sozialen oder dritten Orte, sind eine Möglichkeit, wo ich möglichst niedrigschwellig zusammenkomme. Das kann ein Dorfgemeinschaftshaus sein, aber wir kommen nicht umhin, eine Intention zu entwickeln, wo wir es auch können. Und unsere Intention als Verein und Vereine war eben zu sagen, okay, wir erkennen, es gibt einen Vertrauensverlust in puncto Politik und Institutionen. Und die Frage ist, wer kann denn heute einladen? Wann kommen die Leute denn noch? Und wie begegnen wir uns im öffentlichen Raum? Und wir als Vereine haben noch einen Vertrauensvorschuss, weil wir einfach schon lang aktiv sind in den entsprechenden lokalen Umständen und wir können einladen und es ist nicht ein Generalverdacht, dass wir irgendwas von den Leuten wollen. Das macht es niedrigschwellig und ich glaube, das ist das, wir müssen überlegen, wo es niedrigschwellig möglich ist, dass wir zusammenkommen, weil ich glaube, ich meine damit, eine soziale Beziehung herstellen, geht hauptsächlich darüber, dass ich in Person einer anderen Person begegne. Und diese Begegnungsorte müssen erstmal ohne Intention sein, ohne Druck, was darstellen zu müssen oder was sein zu müssen. Und das funktioniert auch ab vom Arbeitsplatz und miteinander in anderen Orten. Und ich glaube, da müssen wir ein Augenmerk drauf legen, weil der Strukturwandel wird es nicht retten. Ich halte das auch übrigens für nicht legitim, den sogenannten Strukturwandel mit den Problematiken, die sonst da sind, zu verbinden und immer zu sagen, der Strukturwandel richtet es nicht. Also das ist doch gar nicht die Intention vom Strukturwandel gewesen.
3: Der Strukturwandel ist aber in der Stimmung unter das. Also der Strukturwandel war getrennt, messbar getrennt von der allgemeinen Stimmung. Das war besser bewertet. Das ist seit 2025 drunter gerutscht.
6: Wie also, erklären Sie sich das?
3: No, das überwölbt. Also ich habe es vorhin schon mal angedeutet, in der Lausitz werden Werte gemessen, die mit der Lausitz selber nicht zwingend was zu tun haben. Sondern die werden bestimmt durch Berlin, durch Brüssel, durch globale Lagen, durch Washington oder durch Ereignisse, die wir hier gar nicht beeinflussen können.
6: Aber ein Problem, das ja überall besteht, ist, die Leute kommen nicht so richtig zusammen. Das stellen wir ja überall als Mangel fest. Und überall wird sich die Frage gestellt, was kann man denn machen, damit man das mal hinbekommt. Was sagen Ihnen denn die Leute, wenn Sie sie fragen? Was wünschen Sie sich? Welche Art von Gemeinschaft? Wie, gerade wenn es darum geht, zusammen Sachen zu entwickeln, zum Beispiel Perspektiven für das eigene Dorf.
3: Also, ich würde die Frage mal nicht so sehr von den Zahlen her beantworten, weil wenn ich sie von den Zahlen her beantworte, habe ich keine gute Antwort. Ich würde sie mal als Psychologe, der ich sonst bin, beantworten und da kann man schon sagen, man muss sich darauf fokussieren, auf das, was man teilen kann. Was kann man teilen? Man kann Freude teilen, man kann Trauer teilen, man kann Essen teilen, man kann Getränke teilen. Und dabei entsteht vielleicht ein bisschen ein Gemeinschaftsgefühl, wenn man es schafft, Politik möglicherweise auszumachen. Da werden wir nicht alle folgen bei dem Gedanken. Aber wenn wir uns weiter auf die Demokratie oder auf das Gemeinsame im politischen Sinne konzentrieren, wird es nicht besser. Ich war letzte Woche, also wie gesagt, ein Teil des Raums wird mir dabei nicht folgen bei dieser Interpretation. Ich weiß, dass das sehr spitz ist, was ich jetzt sage. Ich war letzte Woche auf einer Abendveranstaltung mit Jana Hensel, wer die Zonenkinder kennt oder irgendein Buch von ihr.
6: Bekannte Autorin.
3: Mhm.

0: Und wir haben jetzt eine ostdeutsche Benchmark-Studie gemacht. Und die Zustimmungswerte sind in Ostdeutschland genau wie in der Lausitz vor 3 Jahren. Also wir haben in Ostdeutschland gemeinsam, also gemeinschaftlich jetzt 68%, wo wir in der Lausitz 61% haben. Das heißt, die Lausitz hat eine gewisse spitze Funktion, dass hier Trends spitzer und dynamischer stattfinden. In beiden Richtungen. Aus meiner Sicht bedeutet das, man muss sich eben gerade darauf konzentrieren, was uns verbindet und nicht so sehr auf das, was uns trennt. Das Trennende ist aber so, es überragt und überwölbt so sehr, dass die Stimmung kaum zu beeinflussen ist, wenn man sich sozusagen in den Lagern bewegt oder sowas. Ich weiß, dass das schwer ist, was ich jetzt sage, und dass da Schlussfolgerungen sehr kontrovers sind. Ich weiß, dass ich da regelmäßig Kontroversen oder mindestens Konfrontationen auslöse, aber ich will es gesagt haben.
1: Na, Sie haben halt die Zahlen, ja. So, meine Damen und Herren, ja, jetzt haben wir schon etliche Ansatzpunkte gehabt. Ich würde jetzt gerne mal die Runde öffnen wollen. Wir merken auch, ich merke das jetzt gerade, wir gewinnen doch diesem ganzen Prozess doch ganz andere Aspekte ab, als sonst immer diskutiert werden. Ja? Dass wir in Cottbus jetzt das Bahnwerk haben und den Ostsee und die medizinische Universität, das hat noch nicht so richtig die Rolle gespielt. Aber wir merken, ja, es gibt dann doch so diese tiefen Wirkungen des Ganzen und die ganz anderen Fragestellungen, die so aus der Bevölkerung kommen. So, jetzt interessiert mich, welche Fragestellungen kommen denn von Ihnen? Hier sehe ich einen Arm. Sind Sie bitte so lieb? Sagen Sie Ihren Namen und stellen Sie Ihre Frage. Schön laut bitte.
2: An dieser Stelle wurde die neue Perspektiven-Talk-Runde für Fragen der ZuschauerInnen geöffnet. Aufgrund unserer begrenzten Sendezeit spielen wir diesen Teil an dieser Stelle nicht aus. Wenn Sie aber Interesse an dem Format gewonnen haben und auch gern einmal zu Gast beim Neue Perspektiven-Talk sein wollen, laden wir Sie sehr herzlich dazu ein. Die Termine finden Sie auf der Website der Bürgerregion Lausitz unter bürgerregion-lausitz.de. Und damit springen wir jetzt noch in die Abmoderation von Christine Keilholz.
1: Aber das können wir vielleicht noch mal wann anders klären. Ich sehe jetzt da noch einen Finger, aber ich würde jetzt gerne, sehen Sie es mir nach, vertrösten aufs nächste Mal. Denn wir sind jetzt schon ein kleines bisschen über die Zeit und wir wollen ja nicht so lange hier sitzen. Wir wollen uns ja auch noch ein bisschen unterhalten hier an diesem schönen Abend. Ich bedanke mich zunächst mal bei meinem Podium hier vorne, bei Jörg Heidi. Ihr Applaus, Stefan Zundel und bei Dagmar Schmidt. Und ich bedanke mich bei Ihnen, dass Sie sich hier eingefunden haben in dieser wunderbaren Location und dass Sie diesem Thema, das ja manchmal auch ein bisschen trocken ist, dass Sie sich dem hier nach Feierabend noch zugewandt haben. Da wir das gut miteinander gemacht haben, wird es wahrscheinlich auch nicht der letzte neue Perspektiven-Talk gewesen sein. Also bleiben Sie dran. Für heute sage ich Ihnen erstmal, kommen Sie gut nach Hause und bis bald mal. Tschüss.
2: Das waren Dagmar Schmidt, Stefan Zundel und Jörg Heidig zu Gast bei Christine Keilholz im neuen Perspektiven-Talk, einem Gesprächsformat von Lausitzer Perspektiven und Neue Lausitz. Wenn ihr Lust auf mehr Einblicke in engagierte Menschen und spannende Projekte aus der Lausitz habt, dann hört gern bei unserer nächsten Sendung wieder rein oder besucht uns online auf bürgerregion-lausitz.de. Wir danken Sternchen FM für den Sendeplatz und euch fürs Zuhören. Macht's gut, haltet die Augen offen nach neuen Perspektiven und bis zum nächsten Mal, sagt Maximilian Grafe.
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5: Hallo und herzlich willkommen zur 23. Magazinsendung von Sternchen FM, dem freien Radio für Cottbus und die Lausitz. Heute gibt es für euch Berichte vom Willkommensfest Clap à Sol und vom 35. Jubiläum des Mädchentreffs MIA, Mädchen in Aktion. Außerdem haben wir mit Katharina über ihre ehrenamtliche Arbeit im Projekt Schmökerhöhle auf der Kinderstation der Medizinischen Universität Lausitz Karl Thiem gesprochen. Am Ende warten natürlich wieder die Events des Monats auf euch. Im Anschluss erzählen euch in einer zweistündigen Sondersendung Paul Stöbe und Lynn-Charlotte Schäfer über die Freistadt Christiania, das besetzte Viertel in Dänemarks Hauptstadt Kopenhagen. Darauf folgt eine Musiksendung, bei der ihr der DJ seid, nämlich Musik aus dem Glas. Bei mehreren Veranstaltungen haben wir unser Musikwünscheglas aufgestellt und was dabei rausgekommen ist, das werdet ihr dann in dieser Stunde zu hören bekommen. In unserer letzten Stunde des Tages hört ihr dann einen Podcast über den Zusammenhang von Queerness, sozialer Herkunft und Klasse. Zunächst aber hört ihr ein Interview mit Michael Zilz vom Regenbogenkombinat Cottbus, der euch über die CSD-Aktionswochen informiert. Aufgenommen wurde das Interview von unseren KollegInnen von Radio Korax in Halle.
6: Wollen Sie eventuell einmal zum Einstieg erklären, was denn genau das Regenbogenkombinat Cottbus ist und was ihr so arbeitet?
7: Ja, das Regenkombinat Cottbus ist eine Zusammenkunft von CSD Cottbus e.V. und der AIDS-Hilfe Lausitz, aus der damals der CSD Cottbus e.V. gegründet wurde. Wir sind hier mit unserem Standpunkt in Cottbus. Wir haben damals einfach einen griffigen Namen gesucht, um das Thema Regenbogen und Queer einfach hier in die Landkreise auch reinzubringen. Wir sind auch in Kooperation mit Andersartig in Potsdam, das ist quasi unser Dachverband. Und damals haben wir die Idee gefunden, uns beide einfach Regenbogenkombinate zu nennen, so ein bisschen in Anlehnung an DDR-Begrifflichkeiten noch, weil wir einfach gedacht haben, das ist ein Begriff, mit dem verbinden Menschen einfach auch was, nämlich eine Zusammenkunft oder eine Zusammenarbeit, die für alle Seiten sehr positiv ist.
6: Der Christopher Street Day in Cottbus und Niederlausitz steht jetzt zum 18. Mal an. Wie lange gibt es denn schon die begleitenden Aktionswochen?
7: Die gibt es eigentlich seit Anfang an. Also es gibt ja nicht nur diese Demonstration oder Veranstaltung letztendlich, sondern unser Ansinnen war es einfach, diese Zeit dann einfach auch zu nutzen, um eben auch Bildungsangebote zu machen, Angebote, um neue Menschen zu uns zu bringen oder mit uns in Verbindung zu bringen, Fachkräftefortbildungen beispielsweise für pädagogische Fachkräfte oder für MultiplikatorInnen, aber eben auch Treffen von verschiedenen Gruppierungen, die bei uns hier im Regenbogenkombinat, bei uns in der bunten Welt, so heißt das Gebäude, das hieß es schon vorher, bevor wir hier eingezogen sind, eben auch verbinden. Und damit die Leute uns einfach auch kennenlernen und einfach auch niederschwellig die Möglichkeit haben, uns einfach neu kennenzulernen.
6: Sie hatten jetzt schon angesprochen, verschiedenste Formate, auch viele Bildungsformate und auch Weiterbildungen. Was kann man denn so sich inhaltlich so vorstellen bei den Veranstaltungen, beziehungsweise gibt es thematische Schwerpunkte, die in diesem Jahr gesetzt wurden?
7: Ja, wir haben beispielsweise für nächste Woche eine Fachkräftefortbildung unter dem Motto Vielfalt, Klammer auf K, Klammer zu, ein Thema, also Vielfalt kein Thema oder ist Vielfalt ein Thema, wo wir gerne mit Fachkräften diskutieren möchten über das Thema. Und worauf ich besonders gespannt bin, ist diesen Freitag beispielsweise bieten wir einen Gesprächsabend unter dem Motto Queer und Migration. Hintergrund ist, dass wir bei uns in unseren Räumlichkeiten seit 2 Jahren auch das Sprechcafé anbieten. Sprechcafé ist ein Angebot, das an mehreren Standorten in Cottbus stattfindet, wo wir uns vor 2 Jahren ungefähr dann mit reingehangen haben, dass also Personen, die aus dem Ausland hierher gekommen sind und Deutsch lernen, lernen möchten, einfach hier die Möglichkeit haben, abseits von irgendwelchen Kursen oder so, mit Deutschsprechenden ins Gespräch zu kommen, ihre Fähigkeiten zu verbessern letztendlich. Und wir dachten, es ist eine gute Idee, um eben auch sehr niederschwellig Kontakte auch zu Menschen aus dem Ausland aufzunehmen. Weil viele von denen, das haben wir gemerkt in unserer Arbeit, doch unter einer sehr hohen sozialen Kontrolle stehen, da sie sehr oft Verbindungen noch in ihr Heimatland haben und viele, selbst wenn sie hier in Deutschland sind, sich nicht trauen, sich zu outen, weil sie Angst haben, dass diese Information relativ schnell dann auch ins Heimatland an die eigene Familie, dann auch über soziale Netzwerke und so weiter weitergetragen wird.
6: Also ich höre quasi raus, dass ihr versucht, Leute zu vernetzen, Zugänge zu schaffen und auch niederschwellig den Menschen zu ermöglichen, bei euch mitzumachen und teilzuhaben und auch ihre queere Identität ausleben zu können. Nun hat sich ja das politische Klima jetzt nicht wirklich so verändert, dass man sagen könnte, es ist einfacher als Mensch mit queerer Identität zu leben. Gibt es etwas, wo Sie sagen, das hat sich so auch vom Gefühl her zu den letzten Jahren verändert?
7: Ja, es gibt einige Veränderungen. Also jetzt will ich mal die globalen Themen mal im Prinzip außen vor lassen, mit dass immer wieder versucht wird, Rechte, die über Jahre, Jahrzehnte erstritten worden sind, wieder zurückzuschrauben. Wir merken das beispielsweise hier bei uns in Cottbus daran, beispielsweise, dass unsere Stadtverwaltung bzw. die Stadtverordnetenversammlung sich letztes Jahr eine Flaggenordnung gegeben hat, nach der dann beschlossen wurde, dass die Regenbogenflagge eben am Stadthaus nicht mehr aufgehangen werden darf, sondern nur noch am Stadthallenvorplatz und nur noch für einen Tag, nämlich am eigentlichen Demotag. Früher hatten wir da einfach mehr Möglichkeiten gehabt, insgesamt 2 Wochen, jetzt nur noch einen Tag. Oder ein anderes Beispiel wäre, letzte Woche in der Stadtverordnetenversammlung gab es einen Antrag, dass die Stadtverwaltung künftig in allen ihren Schreiben und Anreden auf das Gendern verzichten soll. Dieser Antrag ist tatsächlich mehrheitlich durchgegangen und jetzt ist quasi der Oberbürgermeister aufgefordert, da entsprechende Dienstanweisungen vorzubereiten. Und auch das ist natürlich ein Punkt, wo wir sagen, das ist ein Rückschritt einfach.
6: Ich hatte auch gelesen, dass die Veranstaltungen überwiegend oder vielleicht sogar vollständig ehrenamtlich organisiert werden und hatte mich in dem Zusammenhang auch gefragt, inwiefern Sie vor Ort irgendwie Unterstützung zum Beispiel von der Stadtpolitik oder auch von Mitmenschen aus den Orten bekommen.
7: Ja, unsere Arbeit ist zum größten Teil tatsächlich ehrenamtlich, was wir hier anbieten an Fortbildungen oder eben auch an Gruppentreffs. Natürlich alles rundherum braucht auch Finanzierung. Wir haben da verschiedene Förderwege offen getan über Förderprogramme wie zum Beispiel Demokratie leben oder eben auch über die Kommunen und die Landkreise, die hier angegliedert sind oder hier in der Nähe sind. Aber auch das wird von Jahr zu Jahr schwieriger. Man hat vielleicht auch in der Presse gelesen, dass versucht wird, das Förderprogramm Demokratie leben immer weiter einzuschränken. Ich glaube, Mecklenburg-Vorpommern hat letzte Woche entschieden, dass sie das im nächsten Jahr nicht mehr weiterführen wollen. Auch bei uns gab es jetzt Einschränkungen, dass zum Beispiel gesagt worden ist, eine Demonstration kann nicht über das Förderprogramm Demokratie leben mitfinanziert werden. Und für so eine Demonstration braucht man natürlich auch viele Sachkosten. Also es muss ein Lautsprecherwagen organisiert werden, es müssen OrdnerInnen organisiert werden und teilweise auch über Honorarkräfte bezahlt werden. Die Aftershow-Party muss finanziert werden. Das ist natürlich sehr, sehr viel Geld, was einfach in die Hand genommen werden muss. Auch beispielsweise für unsere Regenbogenflaggen-Aktion Wir für Akzeptanz, wo wir jedes Jahr Unternehmen, Bildungseinrichtungen, Kommunen auffordern, während der Aktionswochen die Regenbogenflagge zu hissen. Und da unsere Leute natürlich sehr viel zu Fuß auch unterwegs sind, um dort Klinken zu putzen, um die einzelnen Geschäfte einfach auch anzufragen. Auch diese Regenbogenflaggen, die wir dann verteilen, die müssen ja irgendwie irgendwoher finanziert werden. Das ist schon ein ganz schöner Brocken und das wird einfach auch immer schwieriger. Seit Jahren versuchen wir beispielsweise beim Landesministerium es zu
6: werden. Welche Bedeutung hat denn der CSD am 11. Juli und auch die damit einhergehenden Aktionswochen für die queeren Menschen vor Ort?
7: Es ist einfach ein Tag, an dem alle mal auf die Straße gehen können und sich zeigen können, ich bin queer, ich bin schwul, ich bin lesbisch, ich bin trans, whatever. Und auch den Mut zusammen.

0: nehmen können, einfach sich so zu zeigen, wie sie sind. Und das ist natürlich schon eine relativ hohe Strahlkraft, eben nicht nur für Cottbus, sondern auch für die Landkreise außenrum. Also wer es nicht weiß, Cottbus ist eine kreisfreie Stadt. Außenrum haben wir den Landkreis Spree-Neiße. Neben der Anzahl der TeilnehmerInnen an der Demo jetzt nicht so besonders hoch ist. Wir hatten in den vergangenen Jahren meistens so zwischen 350 bis 400 Personen, die an der Demo teilgenommen haben. Letztes Jahr hatten wir eine deutlich höhere Zahl. Es lag aber darin, dass von Seiten antidemokratischer Kräfte Gegendemonstrationen angekündigt waren und auch eine entsprechende Demo auch stattfand. Aber die Polizei hat es gut voneinander trennen können, räumlich und zeitlich. Aber es gab dann eben sehr viele Soli-Bekundungen, teilweise bis aus Leipzig, aus Berlin, aus Görlitz und so weiter, wo Gruppen dann hier nach Cottbus kamen, um uns zu unterstützen, sodass wir letztes Jahr über 1000 TeilnehmerInnen hatten.
1: Das ist auf jeden Fall eine sehr beeindruckende Zahl und ich hoffe, dass ihr mit dem CSD dieses Jahr eine gleiche Unterstützung erfahrt. Für die Menschen, die jetzt nicht vor Ort sein können wegen Zeit oder weil sie vielleicht auch weiter weg wohnen, wie kann man denn jetzt das Regenbogenkombinat Cottbus oder auch den Christopher Street Day Cottbus und Niederlausitz allgemein unterstützen?
0: Na, es gibt viele Möglichkeiten. Wir haben verschiedene Treffs, die sich im Monat immer wiederholen. Also es gibt jeweils einmal im Monat beispielsweise einen Lesbenstammtisch, es gibt einen Schwulenstammtisch, es gibt einen Transmännertreff, einen Furry-Stammtisch gibt es beispielsweise, einen Poly-Stammtisch und so weiter. Wir sind auch in den Landkreisen vor Ort, also haben beispielsweise auch in Spremberg oder in Guben, das sind Städte im Landkreis Spree-Neiße, haben wir regelmäßig Treffs, wo wir dann vor Ort sind. Menschen können uns unterstützen, beispielsweise durch Spenden oder können einfach auch zur Aftershow-Party dieses Jahr dann eben auch kommen. Die findet dieses Jahr zum ersten Mal in der Stadthalle in Cottbus statt und können über das Kaufen einer Eintrittskarte uns natürlich da unterstützen. Wenn wir dieses Jahr da doch finanziell relativ eng sind oder finanziell eng gestrickt sind, sage ich jetzt mal. Und wir als Vorstand da auch ein hohes finanzielles Risiko eingehen, weil wir doch Eigenmittel in einem nicht unerheblichen Umfang investieren mussten, um das überhaupt planen zu können oder einrichten zu können.
1: Das klingt alles nach einem sehr aufwendig, vielfältigen und auch großen Angebot im Rahmen des CSDs. Wo kann man sich denn zu diesen ganzen Angeboten informieren? Zum einen zu den Aktionswochen, zum Christopher Street Day und aber auch zu Ihrer Arbeit beim Regenbogenkombinat Cottbus.
0: Na, wir haben beispielsweise eine Homepage. Wir werden gefunden unter www.regenbogenkombinat-cottbus.de. Wir haben auch Kanäle auf Facebook, auf Instagram und auf YouTube. Da gibt es auch ganz viele Videos von den Demonstrationen letztes Jahr oder auch von den Aktionen, die wir hier anbieten. Einfach dort mal schauen unter Regenbogenkombinat Cottbus oder unter CSD Cottbus. Und da gibt es ganz, ganz, ganz viele Informationen und da können alle sich Informationen abholen.
1: Das wären erstmal meine Fragen gewesen. Haben Sie gerade noch was, was Ihnen wichtig wäre zu sagen?
0: Mich freut es einfach, dass wir in der Lage sind, hier weiterhin gute Angebote machen zu können. Und es würde uns natürlich freuen, wenn auch Leute aus dem HörerInnengebiet von Ihnen uns auch besuchen kommen mal. Ja.
2: Und nach diesen Eindrücken hören wir gleich einen Song, der so etwas wie eine Hymne der queeren Community geworden ist und eigentlich auf keinem CSD fehlen darf. Hier kommt Born This Way von Lady Gaga.
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Als nächstes präsentiert uns Julia Zachai einige Eindrücke vom Willkommensfest Klepp a Sol, welches am 21. Mai vor der Stadthalle in Cottbus stattfand. Musik.

0: Wenn die Menschen zur Annemarie-Polka auf dem Stadthain-Vorplatz tanzen, dann findet das Kleb-Assol-Willkommensfest für alle nach Cottbus neu hinzugezogenen und schon dort wohnenden Menschen statt. Kleb-Assol, Brot und Salz, ist ein sorbischer Brauch und traditionelles Willkommensgeschenk für neue Nachbarn. Am 21. Mai begegneten sich auf dem bisher größten Kleb-Assol die verschiedensten Menschen vor der großen Bühne und an den rund 45 partizipierenden Ständen. Auch wir von Sternchen FM hatten unseren ganz eigenen Stand, wo wir mit euch ins Gespräch kommen und viele Musikwünsche sammeln konnten. Passend zum Anlass hatten wir uns drei Fragen überlegt. Und alle, die sich bereit erklärt hatten, mit uns ein Interview zu führen, konnten frei dazu erzählen. Hören wir einmal gemeinsam in ein paar Ausschnitte der Antworten zu unserer ersten Frage rein. Wann hast du dich einmal willkommen gefühlt? Erzähle kurz von der Situation.
1: Wenn ich mit der Bahn nach Cottbus hineinfahre, aus dem Bahnhof steige und dann über die Bahnhofsbrücke laufe, dann laufe ich Richtung Bahnhofstraße. Und dann sehe ich die WK 51 links, dann sehe ich rechts die B27 und dann grüßen mir auch schon gleich links und rechts Leute, weil ich die kenne, und das lässt mich willkommen fühlen. Ja, wenn ich irgendwie nach Cottbus komme, dann fühle ich mich zu Hause, weil ich dort Menschen kenne und weil ich dort Beziehungen zu Menschen habe. Das finde ich sehr schön.
2: So, I really felt welcome when I got the chance to practice or to improve my German. This is what makes me feel more comfortable, more confident to interact with people. And since I got the chance to get this opportunity to attend to different Sprachcafés, for example, and meet new people that they are very willing to help us, I felt very, very happy to be here and receive this welcome from people from here. They are sometimes volunteers who are doing this job, and they are giving their time to in order to help us. This is I appreciate that very much.
3: Das Gefühl, wo ich mich willkommen gefühlt habe, war beim Stray Kids Kino. Also es war ein Kinofilm, Stray Kids. Und ich habe mich sehr willkommen gefühlt, weil ich andere von meinem Fandom kennengelernt habe. Wir miteinander gevibed haben, miteinander gesungen haben, mitgefeiert haben. Das war wirklich cool. Man hat sich einfach ein Teil gefühlt, so als würde man gerade auf einem Konzert sein, statt gerade in so einem kleinen Kinosaal. Es war ein total cooles Feeling. Alle haben durcheinander geschrien, wir haben zusammen gejubelt, wir haben zusammen geheult bei den emotionalen Stellen. Ja, da habe ich mich willkommen gefühlt und angekommen auch.
4: I actually remember exactly where it happened. This was in Mugafuk. One of the bars next to the student dorms. And the first week I came to Cottbus, they had one of these welcome parties. And I was bored at room, so I went there and I met some people and we were playing foosball. A lot of people I met that night, I still am friends with. And these clubs and bars where I met most of my friends. And I felt safe and felt like home.
0: Um euch einen weiteren Einblick zu geben, welchen weiteren Ständen man auf dem Kleb-Assol begegnen konnte, nehme ich euch nun zu unserem Nachbarstand mit.
5: Ich bin Katharina Timm, ich bin die Sprachkurskoordinatorin von UNIS, von der Hochschulallianz, wo die BTU Teil von ist.
6: I am Yeshu Bagel and I'm studying here Masters in Betriebswirtschaftslehre. And today I was representing with Katharina UNIS.
5: Die Leute können bei uns einen Sprachenquiz machen. Also wir haben ein Poster vorbereitet, wo verschiedene Sprachen aufgeschrieben sind, abgebildet sind. Und dort können sie raten, welche Sprache das ist. Wenn sie die Sprache auch noch sprechen, können sie auch übersetzen, was der Satz irgendwie bedeutet. Genau.
6: And then if they identify correct, the as much as the languages, then they will get the prize, some comics, which is written by Katharina Timm.
7: That sounds nice. Which language is the most difficult for the people to guess right? Welche Sprache ist am schwierigsten für die Leute richtig zu erraten?
5: Greek was the most difficult for everyone. Yes. But yeah, some of them identified Greek very fast.
6: Yes, and for a few, I think Swedish was difficult to identify. And rest was easy to identify. And as Katharina said, which one you said, like
5: Finnish. Yeah, Greek and Finnish.
6: Yeah, exactly.
7: Also Griechisch, Finnisch und ein bisschen Schwedisch.
6: Yeah, but I would like to mention which one is easy to identify. That was Deutsch and English.
7: Thank you very much.
5: Yeah, you're welcome.
0: Spannend zu hören, wie die Ergebnisse des Quizzes ausgefallen sind. Für mich ist es jetzt auch spannend zu hören, wie unsere zweite Frage beantwortet wurde. Was tust du dafür, dass sich jemand bei dir willkommen fühlen kann?
8: Also wenn ich jetzt von privaten Situationen zu Hause ausgehe, dann mache ich das schon so, dass derjenige sich wohlfühlt. Also dass die passenden Getränke da sind, dass eben vielleicht auch die passende Musik für die passende Veranstaltung läuft, dass es einen Sitzplatz gibt und wenn es im Winter kalt ist, dann heiz ich auch mal an, damit die Leute nicht frieren müssen.
9: Talk with them and maybe we find some common interests and we go to some exhibition or some party together and or maybe we find some common dish to cook together. That's my way of letting them in my world, I guess.
2: So I share this information with other my colleagues that. Or also I speak to them about those people, about those experiences I have, and then I try to also the new students or newcomers, they feel the same as I felt.
10: Ja, ich versuche alles, die Helfer vorbereiten, menschlich zu sein, immer willkommen auch für die anderen Menschen. Wenn die, wo die Helfer brauchen.
11: Es kommt ganz auf die Situation drauf an, aber zuhören und dem Zugehörten auch Antwort geben. Also nicht über irgendwas anderes reden, sondern dann auch auf das Thema zurückkommen. Und ich weiß nicht, so verschiedene Sachen vielleicht. Die Musik anmachen, die Person mag, oder fragen, ob alles okay ist. Ja, so.
1: Wenn wir neue Mitbewohnerinnen zum Beispiel haben oder Gäste bei uns in der Stadt, dann stelle ich denen gerne Leute vor. Dann gehe ich mit denen in die Stadt, suche die schönen Orte auf, wo die coolen Leute sich versammeln und dann stelle ich ihnen die Leute vor. Und ich glaube, das ist der schönste Weg, sich willkommen zu fühlen, wenn man das Gefühl hat, ja, hier sind tolle Leute und die interessieren sich für einen. Und ja, das ist für mich zu Hause, das ist Heimat.
0: Bevor wir in die dritte Fragerunde gehen, nehme ich euch jetzt noch einmal mit in ein Gespräch von einem weiteren Aussteller, welchen ich gegen Ende des Festes getroffen habe.
7: Wer sind Sie und was bieten Sie hier an dem Stand für die Besuchenden an?
12: Ja, also wir sind hier der Stand der mehrere sorbische Institutionenverein, wie man sehen kann an den jungen Frauen hier in Tracht vom Niedersorbischen Gymnasium. Die Domowina ist hier dabei, also ich bin vom Domowina Regionalvorstand. Und dann sind es Projekte, die Kulturakademie Niederlausitz, die sorbische, und das IKE-Projekt, das ist ein Wertsetzungsprojekt für sorbisches Kulturerbe. Wir haben heute hier einen gemeinsamen Stand. Und was haben wir da? Na, wir haben zum Beispiel hier unseren kleinen Flyer. Wir haben einen WhatsApp-Kanal für sorbische Veranstaltungen. Also, weil ja immer so gedacht wird, wir wollen ja unter uns bleiben, so ist es nicht. Deshalb haben wir diesen Kanal. Da kann man alle sorbischen Veranstaltungen sehen. Das ist von Museum, Ausstellungen, Konzerten bis zu traditionellen Veranstaltungen. Und da gibt es diesen WhatsApp-Kanal.
7: Jetzt ist ja das Klepper-Solf bald vorbei. Was konnten die Menschen noch so machen? Also auch gerade so, was für Gespräche haben sie mit euch auch geführt?
12: Naja, das ist immer je nachdem, wer dann eben da war. Es ist ja hier das Schöne, dass ein sehr buntes und vielfältiges Publikum da war. Ne? Junge Leute, Kinder, Studenten, die also aus einer völlig anderen Region herkommen, die also vom Sorbisch noch nie was gehört haben. Für die war das eine Begegnung. Andere haben das vertiefen können oder gefragt, wo passiert das, wo passiert das. Da gibt es die unterschiedlichen Fragen.
7: Was war immer so Ihre Lieblingsfrage gewesen?
12: Naja, die Lieblingsfrage ist immer, wie viele Menschen reden noch Sorbisch und wie geht das jetzt weiter? Und da haben schon alle mitbekommen, dass es jetzt nun endlich eine Lehrerausbildung in Brandenburg gibt für Lehrer mit Sorbisch-Sprachkenntnissen. Und das brauchen wir dringend für die Schulen.
0: Zum Abschluss des Klepp Assol hören wir jetzt noch einmal in ein paar Ausschnitte der Antworten auf unsere letzte Frage rein. Danke an alle, die mit uns ein Interview geführt haben und diesen Beitrag mitgebastelt haben. Was lässt dich in Cottbus willkommen fühlen?
8: Ja, ich denke mal, solche Veranstaltungen letztendlich, wo man mal sieht, was Cottbus zu bieten hat und wo man einfach mal das Gefühl hat, Cottbus lebt irgendwie. Und Cottbus gibt es ja doch viel mehr, als man so denkt. Und damit hat man schon die Möglichkeit, irgendwie Verbindung zu knüpfen, Kontakte zu knüpfen und sich dann doch vielleicht irgendwo anzudocken und sich dann wohlzufühlen in Cottbus.
7: Dankeschön.
8: Bitteschön.
9: I like how cozy it is. It's not as distracting as other big cities where there's too much going on and you don't know where to be. Compared to that, Cottbus is much, much cozy. Like, it's small in a sense, so you know where exactly what is and where you belong.
13: Was lässt dich in Cottbus willkommen sein?
14: Dass du da bist?
13: Bitte?
14: Dass du da bist?
13: Dass ich hier bin? Also, fühlst du dich willkommen bei uns am Stand? Ja?
14: Ja.
13: Okay, wunderbar.
10: Oh, das ist eine gute Frage. Ja, das ist überall, also über alles. Alles ist, die sieht man wie willkommen, ja. Also ist ganz genau zu sagen, wenn man nett bleibt, gut bleibt, dann ist es alle Türen ist offen vor ihr. Aber wenn es ein bisschen Probleme und so, dann alle Türen werden zu. Egal, welche Tür.
7: Ich bin tatsächlich das erste Mal in Cottbus. Ich war vorher noch nie hier. Aber die ganzen Regenbogenflaggen, die draußen an den Häusern hängen, die lassen mich sehr willkommen fühlen.
10: Ich finde, in Cottbus ist auch alles schön, weil ich bin gut Busfahrer. Ich fahre oben durch Cottbus. Deswegen fühle ich auch mit Menschen, dass die immer den helfen und willkommen. Ich finde mich nicht dass in ein fremdes Land. Ich finde mich richtig wie in meiner Heimat. Da und danke Cottbus und danke Deutschland auch.
15: Das Willkommensfest Klepp Assol zeigt eindrucksvoll, wie aus Fremden, KollegInnen, NachbarInnen und am wichtigsten natürlich FreundInnen werden können. Ganz viele Projekte und Initiativen, die sich für unsere Gemeinschaft einsetzen, konnten sich an diesem Tag vorstellen. Ein weiteres Projekt feierte eine Woche später Geburtstag, nämlich das Mädchenprojekt MIA, Mädchen in Aktion. Von diesem Jubiläum hören wir gleich einen kleinen Zusammenschnitt.

0: auf eine gelungene Jubiläumsfeier. Am 30. Mai feierte der Mädchentreff in Cottbus Mia Mädchen in Aktion ihr 35-jähriges Jubiläum. Mia Mädchen in Aktion ist ein Projekt des Frauenzentrums Cottbus e.V. und sitzt in der Lila Villa in der Thiemstraße. Von 6 bis 27 Jahren gibt es hier für Mädchen und junge Frauen vielfältige Angebote. Und eben diesen Mädchentreff gibt es schon seit 35 Jahren. Das muss gefeiert werden. Uns von Sternchen FM wurden ein paar Aufnahmen von der Jubiläumsfeier zugespielt. Und da hören wir jetzt einmal gemeinsam rein. Es gab viele Angebote zu erleben. Ein besonderes Highlight war das Siebdrucken mit dem Piraten e.V. gewesen. Auch in der Fotobox gab es die Möglichkeit, schöne Erinnerungen zu schaffen oder einfach beim Abendprogramm zuzuschauen und später auch mitzutanzen. Den Auftakt des Programms machten drei Frauen vom Pole-Spielplatz mit einer Pole-Dance-Einlage. Anschließend gab es Musik vom Eck 51 und zum Abschluss legten DJ Mochis auf.
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0: Ein bunter Abend, viele fröhliche Gesichter. Und das alles nur, weil es das engagierte Team von Mia Mädchen in Aktion gibt. Allem voran Marlene Berg, die seit über 10 Jahren im Frauenzentrum tätig ist und das Mädchenprojekt leitet. Sowie pädagogische Mitarbeiterin Isabel Richter, die seit 4 Jahren an Marlenes Seite ist. Wir hören jetzt noch ein paar Stimmen, die sich für die Arbeit von Marlene und Isabel bedanken.
1: Ich bin Katrin vom Freizeitclub Ganz Unbehindert aus Sachsendorf.
2: Und ich bin Kerstin vom Freizeitclub Ganz Unbehindert aus Sachsendorf.
3: Und was erwartet ihr in den nächsten 10 Jahren?
1: Na, dass es alles so cool und unkompliziert weitergeht, dass wir weiter viel Spaß haben.
2: Ja, ich finde das total toll, dass man so unkompliziert mit euch zusammenarbeiten kann. Das merken wir jetzt ja gerade bei diesen Strukturwandelprojekten. Ich finde das so toll, dass ihr jeden Woche Dienstag da vorbeikommt und dass das so schön funktioniert und so selbstverständlich und dass das einfach Spaß macht.
4: Hallo, ich bin Diana vom Eck 51. Wir sind so ein Musikverein und wir sind heute hier im 35 Jahre Jubiläumsfeier des Mia Mädchen Projekts aufgetreten. Ja, wir arbeiten gerne zusammen und ja, heute haben wir hier eine halbe Stunde Musik gemacht und hoffen, dass es den Leuten gefallen hat. Also ich erwarte, dass die genauso weitermachen wie bisher, ja, dass sie die jungen Mädchen auffangen und mit denen arbeiten und stark machen fürs Leben.
5: Mein Name ist Mandy. Ich erwarte von den Zweien, dass sie das weiter hier durchziehen und dass sie beide wundervoll mit den Kindern weiterarbeiten und ihr Ding durchziehen.
6: Ich bin Lena, ich bin 22 Jahre alt. Ich kenne Mia Mädchen seit 2025 und war hier Praktikantin. Und für die nächsten 10 Jahre denke ich, dass sie noch bunter, noch kreativer und noch offener werden.
3: Dankeschön.
0: Das Schlusswort zum kleinen Rückblick über die Jubiläumsfeier übergebe ich nun Isabel.
7: Hallo, liebe Leute. Wir wollten auch offiziell nochmal Danke sagen für das tolle Jubiläum. Wir haben uns sehr gefreut über die ganzen Geschenke, über euch natürlich, da wir mit euch eine so tolle Party hatten. Wir freuen uns auf die nächsten 5, 10, 25, 100 Jahre und hoffen, dass ihr beim nächsten Jubiläum auch wieder mit dabei seid.
8: Und wir hoffen natürlich auch, dass wir dabei sein können, auch wenn es für unsere Events des Monats wahrscheinlich noch ein bisschen zu lange hin ist. Als nächstes hören wir den Song Sweet Harmony von DB Loved.

0: Mensch, so viele tolle Initiativen hatten wir heute in unserer Sendung. Und die nächste, die stellt sich auch gleich vor. Dazu war Katharina bei uns im Studio. Sie ist ehrenamtlich tätig für die Schmückerhöhle und geht damit auf die Kinderstation der Medizinischen Universität Lausitz-Karlthiem. Und was genau sie da macht, das wird sie uns gleich einmal selbst berichten.
1: Ich bin Katharina und der Grund, warum ich heute hier bin, ist meine ehrenamtliche Tätigkeit in der Schmökerhöhle. Die Schmökerhöhle ist eine kleine Kinderbibliothek in unserem Krankenhaus und wir hatten dieses Jahr unser 20-jähriges Bestehen und deswegen bin ich mal vorbeigekommen, um darüber was zu erzählen.
0: Was macht ihr denn ganz besonders? Also wie sieht eure Arbeit denn aus?
1: Also wir sind alle ehrenamtliche Helferlein. Wir nennen uns die Bücherfeen. Und wir sind mehrmals die Woche auf der Kinderstation in unserem Krankenhaus mit dem Bücherwagen unterwegs, fungieren wie eine kleine Kinderbibliothek, verteilen dort Bücher, lesen Geschichten vor, spielen Gitarre, also das macht unser Christoph, und versuchen ein bisschen so die Kinder abzulenken, ein bisschen Trost zu spenden, für die Eltern auch ein zuhörendes Ohr zu haben und ja, mit Geschichten die Welt ein bisschen besser zu machen und die Kinder bestenfalls glücklich.
0: Also eine ganz, ganz wertvolle Arbeit. Was motiviert dich denn persönlich dazu, das zu machen?
1: Ich selbst liebe Bücher und ich liebe Kinder. Ich habe das auch schon mein Leben lang quasi getan. Ich bin ein Büchermensch. Ich habe auch Literatur studiert. Ich lebe das jetzt nicht nur in meiner Freizeit aus, sondern auch im Beruflichen. Und es macht halt besonders glücklich, dass man dafür nicht bezahlt wird. Und dass so eine absolute Herzensangelegenheit ist und mein seelischer Ausgleich zu allem Stress, der so im Leben da ist.
0: Nun habt ihr ja euer 20-jähriges Jubiläum gefeiert. Am 30. Mai war das?
1: Genau.
0: Was haben denn die Besucher da alles geboten bekommen?
1: Es gab verschiedene Vorträge, es gab eine Kinderparty oder eine große Feier, wo verschiedene Stationen aufgebaut wurden, wo es eine Geschichtenstation gab, wo wir Geschichten vorgelesen haben, wo es eine Bastelstation gab, ein Theaterstück wurde aufgeführt und noch viele andere kleine Dinge, wo dann die Großen und die Kleinen dran teilhaben konnten.
0: Und jetzt ist natürlich die Frage für alle da draußen: Wie kann man euch denn unterstützen bei eurer Arbeit?
1: Ja, also wir haben ja jetzt eine neue Instagram-Seite aufgebaut und auch schon einen schönen Flyer erstellt. Die Instagram-Seite nennt sich Schmökerhöhle. Da kann man gerne mal nachschauen. Auch da sind dann Daten hinterlassen, wie man uns unterstützen kann mit Spenden oder Büchern oder dergleichen. Auf jeden Fall ist das schon mal ein guter Tipp auf unsere Instagram-Seite, da mal nachzuschauen und sich zu informieren und gerne auch mit uns in Kontakt zu treten. Das würde ich jetzt so empfehlen.
0: Also Geldspenden nehmt ihr genauso entgegen, Bücherspenden auch. Und ich nehme an, bei euch kann man auch genauso mitmachen, wenn man möchte?
1: Sehr gerne. Also neue Helferlein werden immer gesucht. Wir sind zwar jetzt schon eine gut gefüllte Gruppe, aber Interessierte, die auch gerne eine Bücherfee sein möchten, darüber freuen wir uns natürlich immer sehr.
0: Gibt es denn etwas, was du unseren Hörerinnen und Hörern noch mitgeben möchtest über eure Arbeit?
1: Eigentlich möchte ich so meine eigene Begeisterung für die Bücher oder für die Welt der Bücher und was Bücher uns geben können, gerne mitgeben. Geschichten zu teilen, Kindern etwas vorzulesen, selber zu lesen, ist so etwas, was, glaube ich, sehr glücklich machen kann.
0: Hast du denn aus eurer Arbeit, aus deiner Arbeit für die Schmökerhöhle eine Lieblingserinnerung, von der du uns berichten möchtest?
1: Das Schönste für mich ist eigentlich, auf Gleichgesinnte zu treffen. Mich mit meinen Kolleginnen, nenne ich es jetzt mal, über Bücher zu unterhalten und zu merken, wir teilen die gleiche Leidenschaft und die gleiche Liebe. Das ist das, warum ich auch so unwahrscheinlich gerne immer wieder dorthin gehe, immer wieder dort arbeite, weil ich auf Menschen treffe, die die Bücher und die Kinder genauso lieben wie ich.
0: Wer kranken Kindern eine Freude bereiten möchte und ihnen vielleicht auch das ein oder andere Buch näher bringen möchte, der kann die Schmökerhöhle gerne unterstützen, sei es mit ehrenamtlicher Arbeit, mit Spenden oder mit einem Follow auf Instagram. Die Schmökerhöhle freut sich über eure Unterstützung. Als nächstes aber kommen wir zu unseren Events des Monats.
2: Hier ist Julia von Sternchen FM, dem freien Radio für Cottbus und die Lausitz. Und ich habe gerade jemanden ganz Besonderen bei mir im Studio zu Gast. Magst du dich einmal ganz kurz vorstellen?
3: Hi, mein Name ist Jessie James Lafleur. Ich bin ostbelgische Spoken Word-Künstlerin und die Gründerin der Spoken Word Akademie und darf heute hier bei Sternchen FM mit am Start sein.
2: Genau, und du bist ja hier, weil demnächst etwas ganz Besonderes auch in Cottbus stattfindet, vom 16. bis zum 18. Juli. Was genau findet denn da statt und vor allem, wo findet es statt?
3: Wir haben etwas ganz, ganz Besonderes für die Stadt geplant, und zwar wollen wir unser allererstes Lost Poetry Festival auf dem Gelände der alten Segeltuchfabrik stattfinden lassen. Und das Besondere an diesem Festival ist, dass wir es in Kooperation mit unseren Partnern aus Tscherkassy machen. Das liegt in der Zentralukraine, die dafür extra hier in die Lausitz kommen. Darüber hinaus haben wir ganz, ganz viele tolle Menschen aus Tschechien, aus Polen, aus ganz Ostdeutschland und sogar den USA eingeladen. Und vielleicht hört man es schon so ein bisschen raus. Es geht tatsächlich darum, die osteuropäische Identität zu feiern. Und auch das Ostdeutschsein, so heißen, aus allen ostdeutschen Bundesländern kommen tatsächlich Autoren und Autorinnen hier zu uns in diese wunderschöne Stadt. Und wer sich jetzt fragt, warte mal, aber USA? Naja, also der Rapper M-Dot, den wir eingeladen haben, kommt tatsächlich von der Ostküste.
2: Das klingt ja nach einem richtig großen Festival auf jeden Fall. Genau, du hast gerade schon den Rapper erwähnt. Wer tritt denn sonst noch so auf dem Festival? Und was erwartet vor allem die Menschen, die Besuchenden auf dem Festival?
3: Wir haben wirklich versucht, ein Literaturfestival auf die Beine zu stellen, das eben ganz anders ist als das, was wir aus Leipzig oder Frankfurt am Main kennen, wo es ja eher darum geht, dass Menschen kommen und lesen und dann hören wir zu. Wir wollen, dass Menschen mitmachen können und auch den Vibe fühlen, auch was das bedeutet, wenn Menschen unterschiedliche Identitäten haben und auch aus anderen Ländern kommen. Für uns steht ja wirklich im Fokus dieses Grenzübergreifende. Und deswegen haben wir gesagt, lass uns doch direkt mehrere Dinge zusammenbringen, die auf ihre Art und Weise Poesie repräsentieren. Das ist in dem Fall Kunst. Also unsere Kooperationspartner Sklad Numero Piac aus Tscherkassy bauen ihre Galerie aus ihrer Stadt hier in Cottbus im Gebäude der alten Segeltuchfabrik nach. Da geht es dann um Poesie, die uns dann zum Beispiel Dmytro Krzyzowski näher bringt. Das ist ein großartiger Künstler, der aus Kiew kommt. Dann haben wir eine Speakers Corner, wo es dann wirklich ums Zuhören geht, wo Autoren, Autorinnen ihre Texte vorstellen. Und dann haben wir eine große Mainstage, wo es dann wirklich darum geht, auch abzugehen und gemeinsam mit uns zu feiern. Und da freuen wir uns vor allem auf Carrie. Carrie ist eine großartige Künstlerin, die aus Leipzig anreist, und eine unserer Headliner Dukla aus Prag, die einfach mit dem nicesten Indie-Rock-Pop-Elektro, also wirklich irgendwie alles zusammenwerfen, aber so unglaublich tanzbar, ist Abriss. Wir haben einfach richtig Bock, die Menschen zusammenzubringen.
2: Also ich höre da ganz, ganz

0: zusammenbringst, dann kreierst du einfach genau diesen energetischen Vibe, der vielleicht sogar Menschen zeigt, there's still hope. Wir können die Welt, selbst wenn sie gerade brennt, immer noch verändern. Und das wollen wir mit diesem Festival schaffen, dass die Menschen, die zu uns kommen, eine richtig tolle Zeit haben. Es geht jeden Tag um 12 Uhr los. Wir haben total tolle Workshops, immer von 12 bis 14 Uhr. Ab 14 Uhr starten wir dann so langsam in das Leseprogramm und so ab 18 Uhr kommen dann tatsächlich die MusikerInnen auf die Bühne. Wir haben ein paar Infostände, so heißen. Wir haben für alles gesorgt. Also Menschen können um 12 zu uns aufs Gelände kommen und dann wirklich bis 22 Uhr abends bleiben und durchweg einfach richtig, richtig geile Leute erleben und auch das mitnehmen, was sie für sich brauchen.
1: Das bietet eine ganz große Chance für Cottbus und deswegen kommt auch wirklich gern vorbei. Das Festival findet nochmal zur Wiederholung vom 16. bis 18. Juli statt, ab 12 Uhr. Ihr braucht euch nicht anmelden. Auf dem Gelände der alten Sägetuchfabrik. Wo kann man denn sich noch weiter belesen über das Programm und wo kriegt man denn noch alle aktuellen Infos?
0: Also wir haben natürlich eine Webpage, www.lostpoetryfestival.com, alles zusammengeschrieben, aber am alleraktivsten sind wir tatsächlich auf Social Media, auf Instagram unter @lostpoetryfestival, keine Sternchen, keine Underscores, einfach Lost Poetry Festival, auch gerne einfach online bei Google eingeben und dann findet man tatsächlich alle Infos, vor allem auf Social Media posten wir all unsere KünstlerInnen, da kann man auch mal reinhören, alle Infos und vielleicht auch noch wichtig, auch wenn es Eintritt frei ist, aber damit wir so ein bisschen Planungssicherheit haben und damit wir auch wissen, wie viele kommen, wer kommt, gibt es tatsächlich die Möglichkeit unter Eventteam, den Link dazu findet man bei uns auf der Webpage und auf Instagram, sich dort ein kostenloses Ticket einfach mal zu holen und dann wissen wir nämlich, cool, es kommen mehr als 5 Leute.
1: Ja, ihr habt es gehört, kommt vorbei, wir von Sternchen FM werden auch vor Ort sein und das Festival mit aufnehmen, teilweise auch Interviews führen. Und wir wollen das auch gern mit euch gemeinsam erleben. Also kommt vorbei, wir freuen uns auf euch. Unter dem Motto in Vielfalt verbunden, United in Pride, laufen in Cottbus sowie den Landkreisen Spree-Neiße und Oberspreewald-Lausitz noch bis zum 11. Juli die CSD-Aktionswochen. Ihr seid ebenfalls zur großen Christopher Street Day-Demonstration am Samstag, dem 11. Juli, als bedeutsamen Abschluss der Aktionswochen eingeladen. Um 15 Uhr geht's los auf dem Stadthallenvorplatz, um sich laut und sichtbar für den Erhalt unserer Demokratie und für den Schutz der Menschenrechte zu machen. Die CSD-Aftershow-Party findet dieses Mal in der Stadthalle statt. Informationen zu den Veranstaltungen, der Party und der sicheren An- und Abreise findet ihr unter www.csd-cottbus.info. Noch bis zum 26.08. könnt ihr am Hauptbahnhof in Cottbus kostenlos eine Ausstellung des Menschenrechtszentrums namens Bahnhof der Erinnerung besuchen. Das Ziel des Projektes Bahnhof der Erinnerung ist es nicht nur an die Opfer der NS-Zeit zu erinnern, sondern auch die Bedeutung von Demokratie, Menschenrechten und Rechtsstaatlichkeit für die Gegenwart sichtbar zu machen. Der Cottbuser Bahnhof war während des Zweiten Weltkrieges ein wichtiger Ausgangspunkt von Deportationen in Ghettos und Vernichtungslager. Das Projekt Bahnhof der Erinnerung verbindet am historischen Ort ein dauerhaftes Gedenkzeichen mit der kostenlosen, temporären Ausstellung. Wenn euer Zug also mal wieder Verspätung hat oder ganz ausfällt, dann schaut euch doch gern bis zum 26.08. diese Ausstellung an. In Cottbus findet wieder die Nachttanzdemo am Samstag, den 18. Juli statt. Die Route startet dieses Mal am Zentralcampus der BTU und verläuft bis zum Stadtteil Sandow und dann wieder zurück. Haltet in den sozialen Medien die Augen offen nach weiteren Infos über die Nachttanzdemo und kommt vorbei, um mit den Subkulturen von Cottbus zu feiern.
2: Vielen Dank, Julia, für diese tollen Events und ich hätte auch noch zwei für euch. Das erste ist das Campusfest in Cottbus-Sachsendorf. Am 10.07. ab 15 Uhr gibt es für euch Musik, Unterhaltung, Kultur, Mitmachaktionen und auch einen Stand von uns. Da gibt es unser Musikwünscheglas. 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

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Ihr hört jetzt noch Kein Geld von Sixten.

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6: Einen schönen guten Tag. Wir sind Paul Stöbe und Lynn-Charlotte Schäfer, zwei Studenten aus Brandenburg. Und in den vergangenen Monaten haben wir an einer Audiodoku gearbeitet, die uns nach Kopenhagen geführt hat. Genauer gesagt nach Christiania, einer Freistadt mitten in der dänischen Hauptstadt.
5: Seit über 50 Jahren leben die Menschen dort nach ihren eigenen Vorstellungen von Gemeinschaft und Zusammenleben. Doch wie ist dieser besondere Ort eigentlich entstanden? Genau darum geht es in der ersten Folge unserer dreiteiligen Podcast-Doku-Serie Vom Traum besetzt, die Christiania-Story. Wir sprechen mit einem Professor der FU Berlin und einem ehemaligen Bewohner. Viel Spaß beim Hören. Wir schreiben den 1. Oktober 1971 in Kopenhagen. Es ist ein milder Herbsttag, etwa 14 Grad, die Sonne scheint. Du entscheidest dich für einen Spaziergang. Die Ostseeluft weht durch deine Haare. Du bist neu in der Stadt, willst sie kennenlernen, einfach mal loslaufen, treiben lassen. Dein Weg führt dich nach Christianshavn, ein Stadtteil durchzogen von Kanälen, Brücken und Kopfsteinpflaster. Gleich fällt dir der markante Turm der Erlöserkirche auf, dessen goldene, spiralförmige Spitze sich in den Himmel schraubt. Du folgst der Prinzessinnenstraße, bis dich ein seltsames Treiben zu deiner Rechten innehalten lässt. Dort, wo früher dänische Soldaten stationiert waren, auf einem ehemaligen Militärgelände, das eigentlich leer stehen sollte, herrscht plötzlich Leben. Menschen kommen und gehen, als gehörte das Gelände längst ihnen. Du bleibst stehen, schaust, zögerst und gehst dann doch durch das offenstehende Tor. Ein leiser Zweifel schwingt mit. Darf ich das überhaupt? Aber es ist dir egal. Etwas zieht dich hinein. Was du nun siehst, lässt sich schwer in Worte fassen. Überall Menschen, bunt, alternativ, freiwirkend. Du hörst ein Gewirr aus Stimmen, Lachen und Musik. Kinder spielen auf der Straße. Noch bevor du dich orientieren kannst, geht eine Frau auf dich zu und fragt, was du hier suchst. Das fragst du dich selbst und gerätst in ein Gespräch. Sie erklärt dir, dass hier gerade etwas Neues entsteht. Eine Freistadt. Menschen wollen diesen Ort selbst gestalten. Unabhängig, selbstverwaltet, frei. Du gehst weiter und während du dich langsam entfernst, überkommt dich ein Gefühl. Du kannst es noch nicht ganz greifen, aber du spürst, dass hier gerade etwas passiert, das bleiben wird. Etwas, das Geschichte schreiben könnte. 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

0: Wir springen zurück in die Gegenwart. Christiania gibt es noch immer, seit inzwischen weit über 50 Jahren. Seit der Besetzung 1971 ist einiges passiert. Christiania wurde größer, etablierte sich und wurde zum Touristenmagnet. Es war Mittelpunkt vieler Debatten innerhalb und außerhalb Dänemarks und inspirierte viele Kopenhagen-Reisen. Mit Christiania wuchs aber auch eine Straße, die international Schlagzeilen machte, die Pusher Street. Über Jahre hinweg wurde dort offen Cannabis verkauft und das brachte den Ort nicht nur in Verrufung, sondern sorgte auch für Spannungen. Im Jahr 2023 zog Christiania schließlich Konsequenzen. Nach einem tödlichen Vorfall schlossen die Bewohnerinnen und Bewohner gemeinsam mit der Stadt die Pusher Street. Seitdem ist es ruhiger geworden, zumindest ein Stück weit. Gleichzeitig strömen weiterhin täglich große Mengen an Touristen durch das Gelände. Damit stellt sich für Christiania mehr denn je die Frage, was dieser Ort heute eigentlich sein will. Ein alternativer Lebensraum für Menschen jenseits gesellschaftlicher Normen? Ein Disneyland der Anarchie? Oder vielleicht beides und doch etwas ganz anderes? Diesen Fragen wollen wir in diesem Podcast nachgehen. Wir erzählen von der Geschichte, der Gegenwart und der möglichen Zukunft eines der ungewöhnlichsten Orte Europas. Aber wir beginnen erstmal von vorne, am Anfang. Das Gebiet des heutigen Christiania liegt im Kopenhagener Stadtviertel Christianshavn. Das ist im Osten der Stadt, auf einer künstlich angelegten Insel. Betrachtet man Christianshavn von oben, erkennt man sofort den sternförmig angelegten östlichen Teil des Viertels. Dies war nötig, um die Stadt zu verteidigen und ist ein Überbleibsel aus dem 17. Jahrhundert. Die sternförmigen Bastionen dienten hierbei dem militärischen Schutz der Stadt. Genau dort befindet sich das frühere Militärgelände, auf dem einst das königliche Artillerieregiment sowie ein Materialkommando stationiert waren. Auch Munition wurde dort gelagert. Bis 1967. Dann trifft die dänische Regierung eine Entscheidung. Das Gelände soll geräumt werden. Die militärische Nutzung endet und das Areal steht fortan leer. Nur noch einige wenige Wachen patrouillieren dort. Was danach geschieht, lässt sich nicht eindeutig rekonstruieren. Es existieren unterschiedliche Erzählungen darüber, wie genau es zur Besetzung kam.
1: Ja, mein Name ist David Kuchenbuch. Ich bin zurzeit Gastprofessor an der Freien Universität Berlin. Ich bin Zeithistoriker, das heißt, ich beschäftige mich vor allem mit dem 20. Jahrhundert und zum Teil auch mit skandinavischer Geschichte.
0: Im Juni 2025 treffen wir jemanden, der uns helfen kann, die Anfänge Christianias besser zu verstehen. David Kuchenbuch empfängt uns in seinem Büro an der FU in Berlin-Dahlem. Dort führen wir das Interview, wie es sich für einen Professor gehört, vor einer großen Bücherwand. Unsere erste Frage: Wie kam es eigentlich zur Gründung von Christiania?
1: Das ist interessant, weil das eigentlich mehrere Erzählungen gibt. Es gibt so die Erzählung, die von einer Initialzündung handelt, zu der ich gleich vielleicht noch mehr sagen kann. Und dann gibt es eine wahrscheinlich realistische Erzählung, die eher so eine schrittweise Okkupation, ist fast schon ein starkes Wort, Benutzung zum Gegenstand hat. Also man muss wissen, Christiania ist ein ehemaliges, das hatten wir gehört, ein ehemaliges Militärgelände, so am Rande der eigentlichen Gründerzeit oder Innenstadt, in den alten Befestigungsanlagen. Kein Wunder, dass das Militär da sozusagen noch Baracken hatte. Das wird 1967 aufgegeben. Das ist ummauert, also schon so ein bisschen abgeschottert vom Rest der Stadt. Es grenzt aber unmittelbar an Altstadtstadtteile. Und zwar die, in denen sich genau dieses entstehende alternative Milieu schon so etabliert hat. Nicht nur, aber da wohnen eben Leute, die politisch eher so linksorientiert sind. Und zugleich gibt es, das habe ich angesprochen, eine Reihe von typischen städtischen Problemen, Alkoholismus, Obdachlosigkeit und solche Dinge. Und nun ist dieses Militärgelände 1967, wenn ich mich nicht irre, verlassen worden und steht da sozusagen leer. Und da passieren eine Reihe von Sachen. Also die ersten Besetzer sind gar keine, sondern es sind eigentlich Bewohner angrenzender Gebiete, die da sowas wie ja, ihre Kinder reinlassen, damit die da spielen können. Und es sind natürlich Obdachlose, nicht natürlich, sondern Obdachlose, die sich da einfach ein Nachtquartier suchen und so. Das ist sozusagen die Geschichte, wie sich das schrittweise öffnet. Die Nachbarschaft entdeckt das Militärgelände für sich und benutzt das einfach so auf ihre Weise. Und die andere Erzählung, die sozusagen eigentlich häufiger kolportiert wird, ist, dass sich eben eine Reihe von, wie soll man sagen, ziemlich gewieften politischen Aktivisten in einer Art Marsch in dieses Gelände, die setzen da sozusagen quasi die Flagge in den Boden und sagen, das ist jetzt unseres und wir gründen hier so eine Art alternative Gesellschaft. Und das posaunen die sehr schnell auch medial so raus, dass das noch mehr Leute anzieht, dass sie diesen Eroberungsakt vollzogen haben. Und das ist sozusagen der Beginn der offiziellen Geschichte der regelrechten Besetzung dieser Freistadt oder manchmal sagt man sogar Freistaat dazu, die sich ja dann mittelfristig sogar eigene politische Strukturen gibt und fast eine eigene Verfassung und eine eigene Flagge bekommt.
0: Kurze Zeit nach der Besetzung beginnt ein neues Kapitel. Das Gelände wird zur Freistadt Christiania. Die neuen Bewohnerinnen und Bewohner, die sich selbst Christianiten nennen, beginnen, den Ort nicht nur zu beleben, sondern auch aktiv zu gestalten. Christiania wird zu mehr als nur einem besetzten Gelände. Es entwickelt sich eine eigene Gesellschaftsform. Die Gemeinschaft schafft Strukturen, organisiert sich politisch und setzt Zeichen der Unabhängigkeit. Also alles, was ein eigener Staat so braucht. Lass uns dafür mal eine Checkliste machen. Erstens, eine eigene Währung. Die Christianiten beginnen schnell damit, sich eine eigene Währung zu überlegen. Ab 1976 ist es dann soweit. Der Löhn erblickt das Licht der Welt. Heute ist ein Löhn ungefähr 6,70 Euro wert. Wer einen Löhn bekommt, hält eine bronzefarbene Münze in der Hand, die etwas größer als ein 2-Euro-Stück ist. Während der Recherche finden wir einen Löhn aus dem Jahr 2002. Auf der Zahlseite ist eine 1 zu sehen. Darunter befindet sich eine Schnecke. Im Hintergrund sieht man ein Hanfblatt. Ein Hinweis auf die besondere Nähe Christianias zu Cannabis. Die Kopfseite fällt dafür durch den Spruch Leo Aleandre Leo, also Leben und Leben lassen auf. Seitlich ist das Jahr der Prägung 2002 zu finden, während oben noch einmal Freistadt Christiania steht. Also eigene Währung, check! Zweitens, eine eigene Flagge. Auch die hat Christiania sehr schnell. Vielleicht habt ihr die auch schon einmal gesehen. Auf knallrotem Hintergrund sind dort mittig drei gelbe Punkte zu sehen. Geht man heute durch Christiania, kommt man an dieser Flagge nicht vorbei. Überall kann man gelbe Punkte auf rotem Hintergrund finden. Wieso gerade die für Christiania stehen, darüber sind sich viele Interviewpartner während unserer Recherche uneinig. Manche sagen, die drei Punkte stehen für die I-Punkte, von denen es im Namen Christiania ebenfalls drei gibt. Wieder andere behaupten aber auch, dass die Punkte die drei O's aus dem Ausdruck Love, Love, Love symbolisieren. Was da war's oder nicht, ist im Nachhinein schwer nachzuvollziehen. Wir können aber trotzdem den zweiten Punkt unserer Checkliste abhaken. Drittens. Kein seriöser Staat kommt ohne Hymne aus. Und den liefert 1976 der Sänger Tom Lunden von der Punkband Bifrost. Ich kann Ikisla Ösiliel heißt auf Deutsch so viel wie Ihr könnt uns nicht töten. Das Lied könnt ihr ganz einfach auf YouTube finden. Wenn ihr darauf klickt, hört ihr erstmal ein recht ruhiges Intro. Dann folgt die erste Strophe. Und dann geht es im Refrain richtig los. Eigentlich wiederholen sie die ganze Zeit nur den Titel. Ihr könnt uns nicht töten. Ihr könnt uns nicht töten. Ein wenig erinnert es mich an den Rauchhaus-Song von Tonsteine Scherben. Und auch die Botschaft ist in beiden Liedern recht ähnlich. Wir sind jetzt hier und so schnell gehen wir nicht mehr weg.

0: Ah ja, damit sind alle Punkte unserer Checkliste abgehakt. Christiania erfüllt also viele Eigenschaften eines souveränen Staates. Aber nicht nur das, für viele erfüllt es auch das Idealbild einer solidarischen Gemeinschaft. Erinnert ihr euch noch an die Besetzung? Davon haben in Dänemark anfangs gar nicht so viele Leute mitbekommen. Erst als ein Artikel in der dänischen Zeitung Hovedbladet, deutsch Hauptblatt, erscheint, bekommt die breite Bevölkerung Dänemarks mit, was in der Hauptstadt geschieht. Veröffentlicht wird dieser Artikel von Jakob Ludvigsen, einem Provokateur und Journalisten, der das Hauptblatt vertreibt. In seinem Artikel beschreibt er das frisch geborene Christiania so.
1: Christiania ist das Land der Siedler. Für jede, die fühlen, wie das Pionierherz schlägt, kann kein Zweifel an dem Zweck von Christiania aufkommen. Es ist der Teil der Stadt, der vor uns geheim gehalten wurde. Allerdings nicht mehr.
2: Who am I? That's a difficult question. Because I've tried to answer that question for more than 20 years and it becomes more and more difficult to answer that question. But my name is Johannes. I have a personal relationship with Christiania. My sister has lived there when she was young. And my big brother showed me Christiania the first time when I was 11 or 12 or something like that.
0: Falls ihr euch über den Ton wundert, das ist Absicht. Wir treffen Johannes nämlich an einem kleinen Strand südlich von Kopenhagen. Es ist Hochsommer, die Sonne knallt extrem. Wenn man sich anstrengt, kann man sogar bis nach Schweden gucken. Und genau hier will er gerne das Interview mit uns führen. Johannes verbrachte in den 90er Jahren viel Zeit in Christiania. Die ganz frühen Anfangsjahre hat er zwar nicht mehr miterlebt, doch der ursprüngliche Geist der Gründung war für ihn noch deutlich spürbar.
2: I thought it was amazing, because I was a young teenager smoking hashes and I was very frustrated with normal life, not my parents and all that. So it was really felt free, like freedom to come in a place where there was a lot of strange people and crazy people and like all kind of alternative people. So it felt like freedom. It felt like finding somebody who was a little like me.
0: Johannes sagt, dass Christiania sich für ihn als Teenager wie Freiheit angefühlt hat. Weg vom Frust zu Hause, hin zu einem Ort voller schräger, alternativer Menschen und zum ersten Mal das Gefühl, nicht allein zu sein. Christiania war also etwas ganz Neues. Es provozierte und polarisierte. Auch andere alternative Projekte in Dänemark starteten zur gleichen Zeit. In der Nähe von Kopenhagen entstand 1971 das Roskilde-Festival. Damals wurde das Festival von zwei Oberschülern organisiert. Heute hat es sich zu einem der größten Festivals Dänemarks mit 120.000 Besucherinnen und Besuchern entwickelt. Aber auch im Rest von Europa testeten junge und alternative Menschen die Grenzen der Systeme. Häufig entstanden diese Aktivisti aus der 68er-Bewegung. Sie waren unzufrieden mit den Zuständen und der Wohnungslosigkeit in den Großstädten. In Frankfurt am Main wurde 1970 das erste Haus besetzt. Kurz danach folgten Besetzungen in Hamburg, Köln und West-Berlin. Innerhalb der Szene herrschte eine Aufbruchsstimmung. Doch während die Häuser in Deutschland entweder schnell geräumt wurden oder in Genossenschaften übergingen, bewahrte sich Christiania seinen unabhängigen Charakter. Wieso wurde es denn nicht gleich geräumt, wenn es den dänischen Staat und das Establishment so ablehnte?
3: Das ist eine interessante Frage, weil das letztlich die Frage ist, warum das nicht sofort geräumt wurde. Ne? Da gibt es eine ganze Reihe von Antworten drauf und die führen zu ganz spannenden Beobachtungen, vielleicht auch dahingehend, was in Dänemark und in Kopenhagen auch so anders tickt als anderswo. Also zunächst muss man sagen, die Christianiten sind nicht die ersten Haus- oder Viertelbesetzer. Ne? Es gibt eine etwas längere Tradition von auch bewussten Hausbesetzen, beispielsweise in den Niederlanden, aber eben auch schon in Kopenhagen, in anderen Stadtvierteln. Da gibt es eine Reihe von Aktivisten, die sozusagen schon in anderen Gebieten von Kopenhagen Häuser besetzt haben, dann da rausgeschmissen werden, quasi auf der Suche nach neuen Aktionsfeldern sind. Okay, die gibt es also, die reagieren ein Stück weit auch auf soziale Verwerfung, indem sie eben nicht nur sagen, wir wollen hier unseren eigenen Gratis-Wohnraum, sondern die begreifen sich eigentlich auch als eine Form von Sozialarbeiter. Die wollen mit Leuten, die so marginalisiert sind in der Gesellschaft, Alkoholikern, obdachlosen Kindern und so weiter zusammenarbeiten, weil sie finden, dass die hinten runterfallen, zumal im skandinavischen Wohlfahrtsstaat, der ganz ausgeprägt ist, ausgeprägter als beispielsweise in der Bundesrepublik zu der Zeit. Und die wollen sozusagen, dass die mit reingeholt werden, dass die ein Stück weit auch ja, sozusagen selbst bestimmen können über ihr Leben und ein würdevolles Leben leben können, so wie sie das selbst machen. Okay, mit denen, die mobilisieren sie, mit denen sitzen sie sozusagen jetzt in diesen Barackengebäuden, bauen die aus, renovieren die und so weiter. Und ich hatte schon gesagt, dass das den Behörden natürlich ein Dorn im Auge sein muss, aber was diese Aktivisten sehr früh und sehr geschickt machen, ist nicht nur, dass sie auf sehr ironische Weise, so ein bisschen Happening-mäßig, quasi die Werbetrommel für das rühren, was sie machen, so nach dem Motto, wir erfinden hier eine neue Gesellschaft und so weiter, aber alles irgendwie so ein bisschen witzig, ne? So ein bisschen clownesk, könnte man sagen. Das ist recht typisch für die Sponti- oder Provo-Szene dieser Zeit. Die Stadtgerilla, wie die sich zum Teil auch nennen. Die haben so Theatergruppen und sowas. Das ist das eine. Das andere, was die aber machen, ist, dass sie sehr, sehr früh mit den Behörden Kontakt aufnehmen und letztlich sagen, hey, wir machen hier was, was wichtig ist. Wir wollen auch mit euch zusammenarbeiten. Und das funktioniert erstaunlich gut. Also es bildet sich sehr schnell eine Art, ja, informelles, ein Gesprächskanal zwischen den städtischen Behörden und dann auch tatsächlich dem Verteidigungsministerium, dem nämlich diese Grundstücke gehören, wo man dann zum Beispiel drüber spricht, ja, wie wollt ihr denn euren Strom bezahlen? Oder ihr müsst uns aber schon sagen, wer hier wohnt. Also ihr müsst eine Art Meldeverzeichnis erstellen. Ne? Und das wiederum ist schon Ausdruck eines gewissen, man könnte schon fast sagen, Professionalitätsgrades dieser Aktivisten. Die wissen ziemlich genau, wie sie sozusagen die Sympathien der Behörden auf ihre Seite bringen. Und das mit Behörden meine ich dann nicht nur sowas wie die Stadtregierung, sondern eben auch sowas wie die Gesundheitsverwaltung und die Sozialverwaltung. Und die Leute, die ja wissen, wir haben ein Problem mit Obdachlosigkeit, wir haben ein Problem mit Alkoholismus, vielleicht auch schon Drogensucht. Es gibt auch ein ganz anderes interessantes Phänomen, ein sehr dänisches, nämlich eine Reihe von Leuten, die im sozusagen Zusammenhang der Auflösung der Kolonie Grönland, Inuit, die sozusagen in Kopenhagen leben und da kein leichtes Dasein haben, weil sie sozial diskriminiert werden, die sich dann dort ansiedeln. Und dazu kommen peu à peu auch eine Vielzahl von Ausländern, unter anderem auch Deutschen, Amerikanern, anderen Skandinaviern, die da eben sozusagen ein schöneres, freieres Leben suchen. Ja, und man macht das sozusagen geschickt, dass man sich mit den Behörden verständigt. Da bildet sich so eine Art Kontaktgruppe, mit der man erstmal aushandelt, dass man das eine Weile weitermachen kann, bis die Stadt selbst eine Art politische Haltung dazu gefunden hat. Und so geht das eigentlich bis heute weiter, könnte man sagen, in so einer Art Aushandlungsprozess.
0: Die Idee Christianias war also, nicht nur gegen das System rebellieren, sondern eine glaubwürdige Alternative aufbauen. Eine Art Miniaturgesellschaft, mitten in der Hauptstadt Dänemarks. Ohne Polizei, ohne formale Hierarchien, aber mit Prinzipien. Christiania funktionierte nicht ohne Regeln. Es war eher der Versuch, die Regeln neu zu denken. In Vollversammlungen wurde alles besprochen. Und zwar so lange, bis niemand mehr dagegen war. Das klingt utopisch und war in der Praxis oft mühsam.
2: What they call it in daily language in Christiania is consensus. So the ruling system is consensus, which means everybody needs to be aligning, which is impossible. Like, so what in fact happened is that the people who wants to stay the longest in the room, like who have the lowest tolerance, no, the highest tolerance towards too many words and too many aggressions and too many feelings and stuff, they win. Because everybody leaves at some point, people leave or give up. And then the people who are like most stubborn, they win the discussion. So yeah, I'm not a fan of consensus. I think if you ask anybody in Christiania, they would agree on that Christiania is extremely slow in getting anything done because of that system.
0: Für Johannes bedeutete dieser Konsens in Christiania vor allem eins: Stillstand. Entscheidungen dauern ewig, sagt er. Denn alle müssen zustimmen. Am Ende setzen sich oft die durch, die am längsten ausharren. Selbst kleine Projekte wie die Sauna scheitern manchmal daran, dass eine Person schlechte Laune hat. Für ihn ist das frustrierend und er glaubt, vielen anderen geht's genauso. Solche Prozesse wirken von außen oft langsam, chaotisch, naiv. Aber vielleicht liegt genau darin ihr Wert. In der Weigerung, Macht einfach zu reproduzieren. Selbst in kleinen Strukturen. In der Suche nach einem anderen Miteinander, auch wenn das unbequem ist. David Kuchenbuch bringt es auf eine andere Ebene.
3: Es gibt einen sehr schönen Ausdruck, der, ich weiß gar nicht, ob er von ihm ist oder nur zugeschrieben wird, von Theodor Adorno, der redet immer vom richtigen Leben im Falschen. Und das ist eigentlich so ein bisschen, ja, despektierlich gemeint. Aber die Christianiten würden, glaube ich, sagen, nee, wir versuchen wirklich das richtige Leben im Falschen zu leben, weil dann machen vielleicht am Ende noch mehr Leute mit und dann wird weniger von diesem falschen Leben übrig bleiben.
0: Aber so ein hoher Anspruch schafft natürlich auch Spannungen. Denn das Ideal des richtigen Lebens im Falschen lebt immer im Widerspruch zur Welt, die es umgibt. Und sobald das Außen nicht mehr ignorierbar ist, mit all seinen Regeln, seinen Zumutungen, seinen ökonomischen Zwängen, beginnt das Ideal zu bröckeln. Auch in Christiania. Die noch junge Freistadt wird bald mit neuen Problemen konfrontiert sein, von außen wie von innen. Und vor allem durch eines, die Frage nach dem Umgang mit Drogen.
2: It's the foundation for Christiania. I don't know the exact amount, but I would say at least 60% of people living in Christiania, maybe 70%, maybe even more, are addicts to hashes or marijuana and alcohol. At least one of the three things.
0: Das war Vom Traum besetzt, die Christiania Story. Eine Produktion von Lynn Charlotte Schäfer und Paul Stöbe. Sounddesign und Musik: Paul Schmoranzer. Wir danken all unseren GesprächspartnerInnen und ein besonderer Dank an die Hochschule Osnabrück.

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1: In der ersten Folge haben wir die Entstehung Christianias kennengelernt. Doch wo Menschen zusammenleben, entstehen auch Konflikte. In der zweiten Folge geht es dabei um eines der prägendsten Themen der Freistadt, den offenen Cannabishandel, die Pusher Street und die Frage, wie aus einer Utopie ein Ort wurde, an dem irgendwann auch organisierte Kriminalität eine Rolle spielte. Dafür sprechen wir unter anderem mit einem ehemaligen Bewohner Christianias und einem Journalisten vom Deutschlandfunk. Hier ist Folge 2 von Vom Traum besetzt, die Christiania-Story.
2: Wir unterbrechen unser Programm für eine Eilmeldung. In der Kopenhagener Freistadt Christiania sind Schüsse gefallen. Dabei wurde ein Mann getötet sowie 4 weitere Menschen verletzt. 2 maskierte Männer hatten in der als Drogengasse bekannten Pusher Street geschossen, meldet die dänische Nachrichtenagentur Ritzau. Das Opfer, ein 30-jähriger Mann, erlag seinen Verletzungen noch am Tatort. Alle Wiederbelebungsversuche der Rettungskräfte waren vergeblich. Er soll dem Rockermilieu zugerechnet werden. Die Ermittler gehen davon aus, dass die Täter es gezielt auf den 30-Jährigen abgesehen hatten. Die Polizei ermittelt bereits gegen einen 18-Jährigen wegen Mordes und versuchten Mordes. Seine genaue Verwicklung in den Fall blieb zunächst unklar.

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0: Das, was ihr gerade gehört habt, das ist nicht ausgedacht. Das ist ein Bericht vom letzten gewaltsamen Todesfall in Christiania. Das war Ende August 2023. Aber hä? Gewalt in Christiania? Bei den Menschen, die eigentlich etwas anders machen wollten? Wie konnte es so weit kommen? Dafür müssen wir erst einmal von vorne anfangen. Wer früher durch Christiania lief, kam fast automatisch an der Pusher Street vorbei. Der Ort, an dem jahrzehntelang gedealt wurde, an dem Menschen zu Tode kamen und der Christiania noch stärker in die Medien brachte. Ich habe mir diese Straße früher immer als eine dunkle, enge Gasse vorgestellt, wo Menschen aus Garagen das Cannabis verkaufen. Heute weiß ich, ich hätte mit meiner Vorstellung nicht weiter weg sein können. Kommt man durch das Haupttor von Christiania, musste man 100 Meter geradeaus laufen und stand dann mittendrin. Sie war nicht zu übersehen. Überall waren Schilder zu sehen, die das Fotografieren ausdrücklich verboten. Tatsächlich war auf dieser Straße nichts von Heimlichkeit zu finden. Ich hatte die Pusher Street als eine sehr lebhafte Straße wahrgenommen. Warum ich das weiß? Knapp 2 Wochen vor dem beschriebenen Mord in Christiania war ich ebenfalls dort. Ich erinnere mich auch, dass damals eine hektische Stimmung geherrscht hatte. Die Pusher standen in kleinen Buden aus Spanholz, die mit den verschiedenen Cannabis-Motiven besprayt waren. Überall war Baulärm zu hören, denn zu der Zeit kam die Kopenhagener Polizei beinahe täglich in die Pusher Street, räumte die Stände und nahm mit, was sie an Drogen finden konnte. 10 Minuten später war aber meist schon alles wieder aufgebaut und die Pusher waren wieder da, was wie ein absurdes Katz-und-Maus-Spiel wirkte. Das änderte sich nach jenem Mord, denn seit dem 6. April 2024 gibt es die Pusher Street nicht mehr. Nicht falsch verstehen, die Straße, die die Pusher Street war, ist noch da. Nur wird seit 2024 dort nicht mehr gedealt. Das war also das Ende einer der bekanntesten Straßen Europas. Aber wie ist dieser Ort überhaupt entstanden? Denn ganz am Anfang, da war Christiania gar kein Drogenmarkt. Das wollte es auch gar nicht sein. Der kommerzielle Handel kam erst später und mit ihm die Frage, wie damit umzugehen ist.
1: Ja, ich bin Timur Gökçe, bin mittlerweile 36 Jahre alt und habe Skandinavistik an der Uni in Berlin, an der Humboldt-Uni in Berlin studiert. Und das war so eigentlich die erste Connection nach Skandinavien. Und ja, Kopenhagen hat mich schon immer interessiert. Und als ich dann auch da mal gewohnt habe für fast 2 Jahre, war ich auch ehrlich gesagt relativ häufig in Christiania, allein weil es ein schöner Flecken ist.
0: Timur ist Journalist beim Deutschlandradio. Für ihn ist Christiania nicht nur ein schöner Fleck, sondern auch ein Rückzugsort mitten in der Stadt. Vor allem der Teil hinter dem Trubel. Dort, wo die alten Wassergräben liegen und Christiania ruhig, grün und weit wird. In dieser stillen, fast idyllischen Ecke vergisst man schnell, dass Christiania auch Ort des Drogenhandels war. Wir treffen ihn im Frühsommer 2025 in Berlin-Schöneberg. Dort, am Hans-Rosenthal-Platz, steht ein beeindruckendes beiges Gebäude. Auf dem Dach lässt sich das Wort Deutschlandradio erkennen. Im Foyer begrüßt uns Timur gleich und führt uns in eines der vielen Tonstudios. Dort beginnt er über die Herkunft der Pusher Street zu erzählen.
1: Der Name Pusher Street ist tatsächlich erst Ende der 80er Jahre entstanden, was nicht heißt, dass nicht vorher es auch schon Drogenhandel gab. Aber der Drogenhandel war halt vorher in Christiania relativ verteilt und irgendwann hatten die BewohnerInnen keinen Bock mehr drauf und haben halt so eine Mauer quasi gezogen, also eine physische Mauer auch quasi gebaut, damit sich das halt alles in dieser einen Gasse oder in dieser Straße sammelt. Und das ist halt diese Pusher Street gewesen, die sie dann Ende der 80er Jahre eben als Pusher Street benannt haben.
0: Und zu Beginn gibt es auf der Pusher Street auch ganz klare Regeln. Wer dort Gras verkaufen will, muss in Christiania wohnhaft sein, sonst geht es nicht. So kontrollieren die Christianiten, wer dort steht und verkauft. Damit war die Pusher Street also eine Art regionaler Markt für Cannabis.
1: Der Drogenhandel ist am Anfang auf jeden Fall in den Händen der Christianiter gewesen. Also es war nicht von Anfang an so, dass kriminelle Banden den Drogenhandel quasi übernommen haben. Denn viele Bewohner, die vor allen Dingen so einen Hippie-Traum irgendwie leben wollten, hört sich sehr klischeemäßig an, aber es war tatsächlich so, die hatten natürlich auch einen sehr laxen Umgang mit Drogen, mit weichen Drogen, also Cannabis, Marihuana, Haschisch. Und die haben dann selber auch quasi angebaut und dann selber auch in kleinem Maße verkauft. Bis dann halt irgendwann auch Rockergruppen auf den Geschmack gekommen sind, also Hells Angels und die Bandidos sind da vor allen Dingen zu nennen, die dann im Laufe der ja, im Laufe der Anfang der 80er Jahre hinzugekommen sind und natürlich gemerkt haben, oh, damit lässt sich sehr viel Geld verdienen. Vor allen Dingen, weil auch viele in Kopenhagen Marihuana geraucht haben, weil die Zeit in den 80ern, das kann man sich heute gar nicht vorstellen, wenn man in Kopenhagen ist, damals in den 80er, 90ern war Kopenhagen nicht so schön. Das war eine sehr arme Stadt, eine sehr mit viel Arbeitslosigkeit und viele Leute haben dann ihre Sorgen halt auch unter anderem mit Drogen eben betäubt, sage ich mal so. Und dementsprechend sind dann halt auch viele nach Christiania gegangen und die Nachfrage war da und das Angebot musste eben her und so sind dann halt eben die Rockergruppen reingekommen.
0: Was in dieser Zeit also beginnt, ist ein schleichender Wandel. Aus dem improvisierten Eigenanbau und dem regionalen Charakter der Pusher Street wird mit den Jahren ein richtiger Markt. Getragen wird diese Entwicklung von der wachsenden Nachfrage und es dauert nicht lange, da wird der Cannabishandel auch gesteuert von Strukturen, die nicht mehr viel mit den ursprünglichen Idealen zu tun haben. Dieser Zustand bleibt dann einige Zeit bestehen. Doch so um 2005 herum verlieren die Rockergruppen an Einfluss und ziehen sich mehr aus der Pusher Street zurück. Das entstehende Loch füllen dann neue Gangs. Die haben nun keinen Ehrenkodex mehr und für Motorräder interessieren sie sich auch nicht. Der Ton in der Pusher Street wird rauer und auch die Gewalttaten steigen langsam an. Und trotz dieser Entwicklung bleibt die Haltung vieler Christianiten zu weichen Drogen, vor allem Cannabis, über Jahrzehnte konstant positiv. Wir bekommen in unseren Gesprächen immer wieder gesagt, Cannabis gehört einfach zu Christiania. Es ist genauso Teil der Kultur, wie es die Hymne oder die Flagge ist. Aber denkt bloß nicht, dass diese entspannte Haltung auch bei anderen Drogen greift. Ganz im Gegenteil. Klar wird das schnell an einem großen Banner, an dem man auf dem Weg zur ehemaligen Pusher Street vorbeigeht. Darauf ist eine Faust zu sehen, die eine Spitze mit einer Flüssigkeit zerschlägt. Darunter steht Say No to Hard Drugs. Die Grenze existiert jedoch nicht erst seit kurzem. Bereits 1979 wurde einstimmig beschlossen, dass alle harten Drogen aus Christiania verbannt werden sollten. Bedeutet also kein Speed, Kokain, Fentanyl, Heroin. Ich glaube, ihr wisst, was ich meine. Die Entscheidung war eine Reaktion auf die wachsenden gesundheitlichen und sozialen Probleme. Immer mehr Menschen wurden abhängig, litten unter schweren Schäden oder starben an den Folgen harter Drogen. Die Christianiten zogen damit eine klare Grenze. Diese Grenze galt aber nur für harte Drogen. Bei Cannabis war die Haltung von Anfang an deutlich lockerer. Kiffen wurde nicht nur akzeptiert, sondern war ein Teil von Christiania. Viele Bewohnerinnen und Bewohner waren daher schon von Anfang an für eine Legalisierung der Droge. Und genau das erklärt auch, warum die Pusher Street so lange existieren konnte. Denn solange ein Großteil der Christianiten selbst konsumiert hat, hatte der Handel mit Cannabis seinen festen Platz, mitten in der Freistadt. Ihr erinnert euch doch noch an Johannes, den wir bereits letzte Folge gehört haben. Er ist seit den 90ern mit Christiania verbunden und kennt die Freistadt sehr gut. Für ihn ist Christiania schon immer eng mit Cannabis verbunden.
2: It's the foundation for Christiania. It's a part of the DNA of Christiania. Is that I don't know the exact amount, but I would say at least 60% of people living in Christiania, maybe 70%, maybe even more, are addicts to hashes or marijuana and alcohol. At least one of the three things, but many of them are hashes addicts and they smoke daily. It's big joints. So without hashes, no Christiania. It has always been the same. So that's why Pusher Street was there for so many years, because if such a big amount of the population in Christiania was an addict, they would have thrown out the pushers before. But everybody wants cheap hashes. Everybody wants to have a good connection with the pusher and everybody, you know. So for many years, it was some kind of experiment that Christiania actually could control the pushers in some way. And then slowly they just lost all the power and the pushers were the ones who had all the power until they threw them out.
0: Was mal als gemeinschaftlich organisierter Umgang mit Cannabis gedacht war, kippte also mit der Zeit. Die Pusher waren längst keine Leute mehr aus dem Viertel. Es ging nicht mehr um Selbstversorgung oder Eigenverantwortung, sondern ganz einfach um Macht und Profit. Das schaukelte sich hoch bis zum August 2023. Der Mord auf der Pusher Street war natürlich nicht das erste Mal, dass Gewalt in Christiania ausgeübt wurde, aber es war der Moment, in dem Konsequenzen gezogen wurden. Für viele Christianiten war klar, jetzt reicht's.

0: Das klingt jetzt irgendwie alles so, als ob die Christianiten sich erst dann des Problems bewusst geworden sind und handelten. Aber so war es nicht. Die Pusher Street wurde bereits vorher mehrfach versucht zu schließen. Nur kamen die Pusher immer wieder schnell zurück. Vielleicht auch, weil viele Christianiten sie dann doch für ihren eigenen Bedarf brauchten, wie Johannes meint. Aber auch die Polizei ging oft gegen die Pusher vor. Ihr erinnert euch doch noch an unsere Beschreibung aus 2023? Die Polizisten kommen, nehmen alle Stände mit vorhandenen Drogen mit und 20 Minuten später sieht alles wieder aus wie vorher. Dieses Schauspiel hat sich über die Jahre mehr als 100 Mal wiederholt. Aber warum klappt es dann dieses Mal? Jemand, der das wissen muss, ist Rune Lyntvi Jespersen. Er ist Stadtentwickler, arbeitet im Kopenhagener Rathaus und war Teil der Arbeitsgruppe, die die Pusher Street 2024 dann endgültig schloss.
1: It has been tried to close it numerous times before without success. It has never been as successful as this time. And as I said, I'm rather confident that we have succeeded. I think the most important thing that has changed this time is that we are working very close together with across all actors. But the most important are Christiania itself. And the cooperation between the authorities, the police, the national state, and the city, and Christiania, that's unique. That has never happened before. And that's why we have succeeded this time where the other times failed. But we really have tried before without success.
0: Der Grund, warum diese Räumung funktioniert hat, ist also etwas ganz Neues. Etwas, was eigentlich gar nicht so richtig zu Christiania zu passen scheint. Die Christianiten arbeiten dieses Mal mit dem Staat zusammen. Gemeinsam schließen sie die Pusher Street, reißen die alten Steine raus und stellen Schilder auf, die das Ende des Drogenhandels verkünden. Dass dieses Mal alles anders werden soll, zeigt sich schon am Tag selbst. Die Christianiten bilden Ketten und reißen schnell die Straße auf. Sogar die Kopenhagener Bürgermeisterin und der dänische Justizminister sind gekommen. Es scheint, als sei dies ein guter Tag für Christiania.

0: Sommer 2025. Für unsere Recherche befinden wir uns in Kopenhagen. Genau wie vor 2 Jahren betreten wir Christiania über das Haupteingangstor und stehen schnell in der Pusher Street. Uns fällt gleich auf, die Atmosphäre hat sich gewandelt. Die Symbole, auf denen No Photos stand, wurden ersetzt. Nun steht darunter Feel Free, also quasi mach ein Foto, wenn du willst. Es ist zwar nicht mehr ganz so lebhaft, aber immer noch kommen viele Leute hier entlang. Pusher entdecken wir keine. Trotzdem sind nicht alle Christianiten, mit denen wir sprechen, glücklich über das Ende der Pusher Street. Das nimmt auch Rune Jespersen so wahr. Für ihn gab es nach der Schließung 3 typische Reaktionen der Christianiten.
1: 2 kinds of reactions, maybe 3 kinds actually, because they're very different people. And when you have such an alternative culture, very much based on what the individual wants to do and you can just do it and so on and so forth, almost anarchistic, of course you have a lot of different peoples with a lot of different ideas and opinions. But I think almost everybody in Christiania is very, very happy that Pusher Street and the violence and the unsafety is gone. A large group is working actively to transform Christiania and do a lot of the things, they would put it into their own words, but a lot of the things that I just described. And they're cautious about working together with the authorities, whom I represent, because they have always been opposed to authorities and working together with us and actually having us as sort of friends is a new thing. But I think they see the value in it and they're doing it. Another group is happy with what's happening, but are quite passive. They're happy that the violence is gone, but really they just want to stay in their own homes and that's enough for them. These are people that I would hope the rest of Christiania could activate more. And then there is a very small but very significant group of people who had been active members of the drug dealing community and been parts of that. And they're actively opposing what is happening. They have lost everything.
0: Diese 3 Reaktionen bestehen für ihn daraus, dass erstens ein Teil der Christianiten aktiv den Wandel mitgestaltet, zweitens ein anderer Teil sich über mehr Sicherheit freut, aber passiv bleibt und drittens eine kleine Gruppe, ehemals im Drogenhandel aktiv, sich heftig wehrt, weil sie verloren hat. Sie seien die größte Hürde bei der aktuellen Transformation von Christiania. Es scheint also, als würden auch von beteiligten Akteuren keine Einstimmigkeit zum Ende der Pusher Street in Christiania wahrgenommen werden. Dass die Gangs wiederkommen, um die Pusher Street neu aufleben zu lassen, scheint dabei ganz außer Frage zu stehen. Aber warum eigentlich? Immerhin wurde die Pusher Street schon oft geschlossen. Und immer kamen die Gangs wieder. Nur weil es dieses Mal seit einem Jahr hält, heißt das ja nicht, dass es ewig halten wird. Sie haben es ja auch schon mehrfach getan.
1: No, I'm sure that the gangs are gone for good. But I can see a danger that the area of Christiania could develop into slum, into a permanently underdeveloped area if they don't work to gain a new identity. Not an entirely new identity, but an identity that is something else than drug dealing. Because that has so much been their image, their brand and their culture.
0: Für ihn scheint die Sache klar zu sein. Die Pusher sind weg und werden nicht wiederkommen. Nun würde es an Christiania liegen, sich eine neue Identität aufzubauen. Etwas anderes zu sein als der Ort, an dem man Drogen kaufen kann. Aber was will Christiania eigentlich sein? Immer wieder bekommen wir das Gefühl, dass Christiania in einer Transformationsphase ist. Das alternative Experiment von früher kann es nicht mehr sein. Aber wie es werden soll, da sind sich viele Christianiten uneins. Fakt ist aber, der Massentourismus steigt und Christiania steht vor einer neuen Herausforderung, von der viele denken, dass sie die größte sein könnte. Das war Vom Traum besetzt, die Christiania-Story. 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Sounddesign und Musik: Paul Schmoranzer. Wir danken all unseren GesprächspartnerInnen und ein besonderer Dank an die Hochschule Osnabrück.

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0: Christiania hat sich in den vergangenen Jahrzehnten immer wieder verändert. Doch wie sieht die Freistadt heute aus? Und vor allem, wie könnte ihre Zukunft aussehen? In der dritten und letzten Folge sprechen wir mit David Kuchenbuch von der FU Berlin und einem Journalisten vom Stern und werfen gemeinsam einen Blick darauf, welche Herausforderungen und Chancen die Freistadt in den kommenden Jahren erwarten. Hier ist die letzte Folge von Vom Traum besetzt, die Christiania-Story.
1: Achtung, Achtung! Nachfolgend werden einige Regeln für einen Besuch in Christiania verlesen. Die vier unbrechbaren Regeln lauten: keine harten Drogen, keine Rocker-Badges, keine Waffen, keine Gewalt. Bei Zuwiderhandlung wird das Individuum des Geländes verwiesen. Weitere Regeln lauten: keine Autos. Christiania ist eine autofreie Zone und so soll es auch bleiben. Autos werden außerhalb geparkt. Respektiere die Privatsphäre. Betrete keine Gärten oder Häuser der Christianiten. Es sei denn, sie laden dich dazu ein. Fotografieren nur ohne Störung. Wenn du ein Foto von einem Haus oder etwas Bestimmten machen willst, frage erst nach Erlaubnis. Und nun viel Spaß in Christiania.
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0: Christiania boomt. Jährlich kommen etwa 500.000 Touristen dahin, um die Mythos der anarchistischen Stadt zu begutachten. Das macht ca. 1.370 Touristen jeden Tag. In Reiseführern kommt man kaum an Christiania vorbei. Dort wird die Freistadt als eine der beliebtesten Touristenattraktionen Dänemarks bezeichnet. Und das zieht natürlich Menschen an. Sie kommen aus Berlin, Paris, Hongkong und auch einfach Kopenhagen. Den Massen der Touristen stehen die vergleichsweise wenigen Christianiten mit gerade mal 900 Einwohnern gegenüber. Jeden Tag sind sie in der Unterzahl in ihrer eigenen Freistadt. Als Christiania besetzt wurde, war das jedoch noch nicht so. Früher kamen viel weniger Menschen nach Christiania und die, die kamen, nutzten den Besuch, um Cannabis oder Haschisch zu kaufen. So beschreiben es uns verschiedene Christianiten. Es soll damals auch weit mehr und offener gekifft worden sein als heute. Zwischen 2000 und 2010 ändert sich das dann. Es kommen zwar immer noch viele Menschen zum Cannabis kaufen und kiffen, aber nun sind sie nicht mehr die einzigen, die kommen. Mit ihnen sind noch weitere Menschen auf die Freistadt aufmerksam geworden. Warum? Das vermag uns keiner so genau zu sagen. Vielleicht liegt es am Aufkommen des Internets, durch das nun jeder eigene Inhalte und Berichte verbreiten kann. Fakt ist, es werden über die Jahre immer mehr Touristen, die nach Christiania strömen. Heute, an einem schönen Sommertag im Juli, sind es besonders viele. Das Wetter treibt sie nach Christiania. Es herrscht eine Stimmung wie auf einem Fest. Ein wenig Hektik hier und da, ansonsten sieht man aber viele Menschen, die sich sonnen, essen, einkaufen gehen oder lachen. Von zufälligen Passanten bis hin zum Erlebnistourismus gibt es hier alles. Aber eines haben fast alle Touristen gemeinsam. Sie fotografieren viel. Favoriten sind zum Beispiel das Eingangstor von Christiania, die ehemalige Pusher Street und die viele bunte Streetart überall. Und noch etwas fällt uns auf. Wir treffen hier immer wieder auf Menschen, die sagen, dass Christiania das Vorbild für alternatives Leben ist und sie sich das einfach anschauen mussten. Also eine Art Anarchietourismus? Besonders ist Christiania in der Hinsicht natürlich schon. In dieser Größenordnung gibt es keine anderen alternativen Wohnprojekte in Europa. Klar, in Berlin haben wir besetzte und selbstverwaltete Häuser, wie zum Beispiel die Rigaer Straße 94 in Berlin-Friedrichshain. Aber die Zeiten, in denen Aktivisten die ganze Häuserzeilen besetzten, sind auch dort schon lange vorbei. Vielleicht ist dieser, wir nennen ihn einfach mal Anarchotourismus, auch eine Suche nach etwas, was es in Deutschland nicht mehr richtig zu geben scheint. Dem alternativen und vielleicht auch besseren Leben. Ihr erinnert euch doch noch an Professor David Kuchenbuch aus Folge 1. Der hat sich dazu auch schon Gedanken gemacht.
1: Ein ganz toller Kollege hat sich mal länger mit dem Dänemark-Bild deutscher linksbewegter Kreise beschäftigt, zu dem ja übrigens nicht nur Christiania gehört, sondern da gehört auch das Roskilde-Festival, was in derselben Zeit entsteht, dazu. Da gehören eine ganze Reihe von so pädagogischen Experimenten dazu, für die man sich interessiert. Und der kommt zu dem sehr eigenartigen, aber eigentlich überzeugenden Befund, dass die Deutschen, gerade weil sie ein Stück weit missverstehen, was da eigentlich passiert, das umso toller finden. Also was die eben zum Beispiel nicht erkennen, ist wie, ich habe es vielleicht falsch als Staatsnah bezeichnet, aber doch wie integriert diese Figuren sind, die sie selbst als Vertreter einer insularen, von der Mehrheitsgesellschaft abgeschotteten, autonomen Community begreifen. Dass die eben, wie schon angedeutet, sich quasi den Behörden ein Stück weit andienen und sagen, pass mal auf, wir können hier richtig gute Sozialarbeit leisten, die ihr nicht leisten könnt. Wir können hier Probleme lösen. Ne? Also das sind so Sachen, die auffallen. Und das steht im Kontext eines, Sie erwähnen das, dass so viele Touristen auch nach Christiania kommen, eines entstehenden Alternativtourismus. Den gibt es nicht nur in Westdeutschland, wir reden ja immer von der Bundesrepublik natürlich, sondern überall in Westeuropa, dass mit der politischen Situation zu Hause unzufriedene Menschen, meistens eher Leute aus dem studierten Milieu, so auf die Reise gehen und sich mit dem Bulli bis Afghanistan durchschlagen oder in Ashram, in Pune, in Indien gehen oder eben dann auch nach Skandinavien gehen und immer auf der Suche nach der besseren Gesellschaft, die sie dann da vorzufinden glauben. Und das Gegenteil ist natürlich auch der Fall, ne? Sozusagen nicht zuletzt deswegen, weil diese frühen Christianiten sehr genau wissen, wie sie Medienpolitik machen, wie sie in den Schlagzeilen bleiben und so, weil das sozusagen ihren Zwecken hilft. das bietet natürlich gleichzeitig die Möglichkeit, Dinge zu skandalisieren, die da passieren. Und die, wie Sie sich vorstellen können, etwas biederere, prüdere Gesellschaft von damals interessiert sich natürlich alles von Sex bis Drogen und so weiter. Mit sowas lassen sich Auflagen steigern, ne? Das wird dann hochgepusht und so weiter. Und natürlich passieren da ja auch, sagen, schlimme Dinge. Es gibt Probleme, es gibt ein gewisses Problem, Form von Pädosexualität da rauszuhalten. Es gibt natürlich Drogenopfer. Dagegen wehren sich die Christianiten ja dann teilweise Mitte der 70er Jahre, indem sie die harten Drogen verbannen aus dem Ort. Und es gibt auch in der jüngsten Zeit die in Skandinavien ja zunehmende Bandenkriminalität im Kopenhagener Umfeld und auch in Christiania. Nur wird natürlich versucht, dem selbstorganisierten Riegel vorzuschieben. Und das gelingt erstaunlich gut, könnte man sagen.
0: Man vergisst leicht, wie klein Christiania eigentlich ist. Auch wir tappen immer wieder in diese Falle. Bei all den Mythen, Geschichten und der internationalen Aufmerksamkeit wirkt es viel größer, als es eigentlich ist. Doch am Ende sind es gerade mal 34 Hektar. Das entspricht etwa 47 Fußballfeldern. Und genau auf diesem kleinen Raum ballt sich alles. Denn die meisten Touristen bleiben auf ein paar wenige Straßen rund um das Zentrum beschränkt. Vor allem dort, wo früher die Pusher Street lag. Dahinter, hinter dem Café Morgenstedt, verläuft sich fast niemand mehr. So konzentriert sich der Trubel auf engstem Raum. Wir beobachten das eine Zeit lang. Immer wieder bleiben Gruppen stehen, schauen, fotografieren. Manche verhalten sich, als wären sie in einem Themenpark. Die selbstgebauten Häuser werden zur Kulisse, in der scheinbar jedes Detail inszeniert ist. Dass hier Menschen leben, kann man dabei schnell vergessen. Bei dem Treiben fühle ich mich an eine Meldung erinnert, die ich mal in der Zeitung gelesen habe. Darin stand, dass der Königssee in Bayern 2021 abgesperrt wurde. Aber nicht der ganze See, sondern nur die sogenannten Gumpen. Gumpen, hä? Keine Sorge, ich wusste am Anfang auch nicht, was das ist. Gumpen sind kleine Staubecken eines Flusses, der in den See fließt. Sie liegen also weit über dem See und man hat von dort einen tollen Ausblick. Schwimmt man darin und hat einen guten Fotografen, der den richtigen Winkel trifft, sieht das Ganze aus wie eine Art Infinity Pool der Natur. Ehrlich gesagt sieht das sogar ziemlich beeindruckend aus. Und das sahen auch ganz viele andere Menschen so. Bilder dieser Gumpen gingen auf Instagram reihenweise viral. Und plötzlich kamen viele Menschen, um diese Bilder nachzustellen. Dadurch entstanden innerhalb kürzester Zeit ganz viele neue Trampelpfade, die dort eigentlich nicht hätten entstehen dürfen. Der Nationalpark reagierte und sperrte das ganze Gebiet und alle Gumpen ab. Plötzlich durfte niemand mehr dort schwimmen oder wandern, auch die nicht, die sich vorher respektvoll verhalten hatten. Aber was das mit Christiania zu tun hat? Nun, auch in der Freistadt wird massenhaft nach dem besten Shot gesucht. Immer wieder gehen Bilder aus Christiania viral, die dann natürlich vielfach nachgestellt werden. Auf Unterstützung durch den Staat wie in Bayern können sich die Christianiten bei diesem Thema aber nicht verlassen. Darum mussten sie sich anders helfen und haben selbstverwaltet eine Guideline, die sogenannte Etikette für Touristen, erstellt. Denk mal kurz zurück an den Anfang der Folge. Die Regeln für einen Besuch in Christiania, das sind genau diese von den Christianiten selbst aufgestellten Regeln. Wir downloaden uns so eine Etikette im Internet und stellen schnell fest, das Ganze funktioniert wie ein Verhaltensrahmen. Ihr wisst vielleicht noch, die wichtigsten Regeln lauten: keine harten Drogen, keine Waffen, keine Rockerabzeichen und keine Gewalt. Und diese werden auch wirklich eingehalten. Andere Regeln wie keine Autos oder bitte Müll trennen scheinen auch ganz gut zu funktionieren. Schwieriger wird's da schon bei zwei Punkten. Fotos sollten möglichst unauffällig gemacht werden. Und die Privatsphäre der Bewohner ist tabu. Häuser und Gärten sind keine Kulisse. Punkt. Doch genau das bringt viele Touristen auch in den Konflikt mit den Christianiten.
2: Mein Name ist Rune Weichert, ich arbeite beim Stern im Ressort Aktuelles. Wir kümmern uns um Nachrichten, aktuelle Geschehnisse, hauptsächlich für online. Und ich habe einen Nordeuropa-Schwerpunkt. Ich berichte viel aus Dänemark, Schweden, Norwegen, Finnland und allem, was drumherum liegt.
0: Wir treffen Rune Weichert an einem sonnigen Freitag im April 2025. Dort, in der Hamburger Koreastraße, steht das beeindruckende Sterngebäude. Gleich wenn man reinkommt, wird man von riesigen LED-Leinwänden begrüßt. Überall, wo wir hinschauen, liegt die neueste Ausgabe des Stern. Rune begrüßt uns und führt uns in einen kleinen Raum. Auf die Frage, welche Rolle der Tourismus für Christiania spielt, meint er:
2: Ich denke, mein Eindruck war, die Christianiten, die wünschen sich oder die sind sich klar, dass sie Besucher brauchen. Die brauchen Menschen von außerhalb. Anders geht es nicht, auch um zu überleben. Andererseits wollen sie halt nicht ein Touristenmagnet sein. Sie wollen lieber Menschen aus der Umgebung haben, aus Kopenhagen, die das Ganze eher als eine kleine Oase sehen, wo sie sich mal erholen können, wo sie ein Konzert besuchen können, wo sie auch mal gemütlich im Café sitzen können, wo sie Kunst sich anschauen können und da eben auch ein bisschen Geld ausgeben. Das ist, glaube ich, auch gewünscht. Aber die Gefahr ist tatsächlich da, dass Christiania überlaufen wird. Das sehe ich schon. Und auf der anderen Seite wird es, glaube ich, schwer zu sein, da auch einen Riegel vorzusetzen. Also, was will Christiania machen? Wollen sie Grenzkontrollen machen? Wollen sie eine Eintrittsgebühr verlangen? Das würde ja auch so ein bisschen dem widersprechen, was ihre Mentalität, ihr Ziel und der Kern ihres Geistes ist, sage ich jetzt mal. Ich hoffe, dass sie da eine Lösung finden, weil es wäre auch ziemlich schade, wenn das Ganze so ein Freilichtmuseum wird, wo man einfach durchgeht, sich alles anguckt, ein paar Fotos macht und das so ein bisschen wie so ein Zoo sieht. Weil die Menschen, das sind Menschen, die da leben, das ist kein Zoo. Also es sind Menschen wie wir alle, die natürlich vielleicht auch einen anderen Lebensstil haben. Aber man sollte es halt nicht als Freilichtmuseum sehen, sondern das ist ein Ort, wo Menschen leben.
0: Christiania braucht also einen bewussten, reflektierten Tourismus. Nun lässt sich das, wie wir an den bisherigen Versuchen gesehen haben, nicht so leicht umsetzen. Dafür sind es zu viele Menschen, die täglich nach Christiania kommen. Und die Christianiten können auch nicht den ganzen Tag Touristen auf ihr Verhalten hinweisen. Dabei ist der Tourismus in seiner jetzigen Form nicht nur schlecht für Christiania. Die Touristen lassen nämlich ganz schön viel Geld da. Als wir durch Christiania schlendern, fällt uns auf, dass es viele neu eröffnete Geschäfte gibt. Gleich an einem Eingang von Christiania steht ein frisch eröffnetes Burger-Restaurant. 200 Meter weiter hat der neue Second-Hand-Laden aufgemacht. Und auch der Shop mit dem Christiania-Merch ist gut gefüllt. Das Geld wird also zu großen Teilen in die lokalen Unternehmen investiert. Auch die Kultur profitiert davon. Seit der Besetzung gibt es bereits eine starke Kunstschaffenden-Szene in Christiania, die so verwurzelt ist, dass daraus eine Galerie entstanden ist. Die Christiania Art Gallery. Das ist ein flaches Gebäude, ziemlich in der Mitte von Christiania. Außen ist das Gebäude knallbunt. Im Vorgarten steht die Skulptur einer Schnecke und auf die Fassade wurde ein Mond gemalt, der einen Joint raucht. Innen gibt es einen Ausstellungsraum, in dem Kunstwerke verkauft werden und daneben ein Atelier, in dem diese Kunst angefertigt wird. Dort treffen wir Marios Orochko zum Interview. Marios ist Künstler und als wir ankommen, steht er, wie sollte es anders sein, vor der Galerie und malt ein großes Bild. Zusammen mit seiner Frau Stephanie betreibt er die Christiania Art Gallery. Für das Interview setzen wir uns vor sein Haus auf eine Couch. Immer wieder kommen Christianiten vorbei, die Marios grüßen. 50 Meter weiter spielt ein Straßenmusiker Gitarre und im Nachbarhaus wird gebaut. Um uns herum tobt das Leben. Darum fragen wir ihn gleich zu Beginn, für ihn muss es doch gut sein, wenn viele Touristen nach Christiania kommen. Denn dann erreicht seine Kunst auch mehr Publikum, oder?
3: Yeah, of course. I mean, for me, Christiania has always been a place where you socialize, you meet people. I meet so many nice people here every day. The tourists or the people that come, oh, I love this place, Christiania. It's such a great idea. And they like the vibe, you know, and so we talk about it. And this is almost our function. We're a little village in the middle of a city. There should be a lot of people. There should be life, you know. Without life, this place would die completely. The rent that we pay for businesses goes to bring down the rent price of the people that live here. So without the tourists, the rent would go way up for individuals that don't have the money.
0: Für Marios ist der Tourismus also kein Problem. Im Gegenteil. Touristen bringen Leben nach Christiania und genau das brauche der Ort. Für ihn ist es ein Geben und Nehmen. Und ganz praktisch helfen die Einnahmen auch dabei, die Mieten niedrig zu halten. Aber natürlich sehen das nicht alle so. Offiziell gehört Christiania immer noch allen. Inoffiziell nutzen die Christianiden seit Jahren eine Technik, um mit dem Tourismus umzugehen, die in keiner Etikette und in keinem Regelwerk steht. Es beginnt häufig damit, dass erst ein Blumenkasten vor einem Haus steht, der den Garten etwas vergrößert. Im darauffolgenden Jahr stehen dann meist zwei Kästen dort und die sind dann auch schon etwas massiver. Hat sich dann noch niemand aus Christiania beschwert, wird im darauffolgenden Jahr ein Zaun gebaut, der am Ende sogar zu einer Mauer werden kann. Jetzt nicht falsch verstehen. Das geht nicht so schnell, wie ich es gerade beschrieben habe. Und den Touristen fällt es sowieso nicht auf. Aber über die Jahre gibt es schon eine stetige Veränderung. So nehmen sich viele Christianiden ein Stück Privatsphäre zurück und entziehen es der Öffentlichkeit. Nicht aus Böswilligkeit, sondern aus dem Wunsch nach Ruhe. Und wer immer wieder herkommt, dem fällt schnell auf, die Straßen in Christiania werden von Jahr zu Jahr ein bisschen enger. Die Christianiten suchen sich ihre Wege, um mit dem Massentourismus umzugehen. Dadurch befindet sich auch Christiania in einem stetigen Wandel. Immer wieder sprechen wir während unserer Recherche über die Zukunft von der Freistadt. Manche meinen, irgendwann wird Christiania einfach ein weiteres normales Viertel in Kopenhagen werden. Mit einer besonderen Geschichte zwar, aber im Kern nicht groß verschieden vom Rest Kopenhagens. Das Wort normal fällt in diesem Kontext sehr oft. Viele nennen den Prozess die Normalisierung Christianias. Dass man es nicht so sehen muss, zeigt Rune Weichert.
2: Ich würde schon sagen, dass Christiania so wie es jetzt ist, weiter existieren wird. Es wird ein alternativer Ort bleiben für Andersdenkende, für alternative Menschen, die einen anderen Lebensentwurf haben, die sich selber ausprobieren wollen mit anderen Sachen, mit Kunst, einem eigenen Geschäft und so weiter. Ich sage jetzt mal, die vielleicht jetzt nicht unbedingt im Hamsterrad laufen wollen oder sagen oder bewusst sagen wollen, wir wollen da rausbrechen. Aber wie gesagt, ich denke, Christian, der Einfluss von außen kommt immer noch. Durch Besucher, auch durch Banden, das hat man ja in der Vergangenheit gesehen und das verändert Christiania ja immer. Ich weiß nicht, was die Zukunft für Christiania bringen wird, wer alles kommen wird. Ich denke aber, dass Christiania schon weiterhin für einige Jahre zumindest so bleiben kann, wie es ist. Christiania muss aber aufpassen, dass es A, nicht von Touristen überlaufen wird. Die Gefahr ist da, denn das würde dazu führen, dass das Ganze, glaube ich, auch so ein bisschen so, dass der Kommerz da irgendwie auch Einfluss hat. Der ist da, der ist schon da. Natürlich verdienen die auch Geld, machen Geschäfte. Aber dass das halt nicht so eine Art alternatives Disneyland wird, da ist eine Gefahr da. Ich glaube aber, dass die Christianiten auch sagen werden, wenn dieser Punkt erreicht ist und auch dagegen etwas tun werden.
0: Nochmal grundsätzlich. Dass Christiania einfach geräumt wird, steht heute nicht mehr zur Debatte. Denn inzwischen gehört das Gelände den Bewohnerinnen und Bewohnern selbst. Bis 2011 war Christiania offiziell immer noch ein besetztes Gebiet, das Eigentum des dänischen Staates. Doch das änderte sich, als die Christianiten das Areal für rund 10 Millionen Euro kauften. Ganz legal, mit Vertrag, Grundbuch und allem, was dazugehört. Davor gab es jahrelangen Streit. Schon 2004 wollte die damalige Mitte-Rechts-Regierung von Dänemark die Nutzungsrechte einklagen. Sie brach Absprachen, ließ Häuser abreißen und versuchte, die Kontrolle zurückzuholen. Die Christianiten wehrten sich vor Gericht und verloren. Das Urteil: Christiania wird illegal bewohnt. Aber aufgeben war keine Option. Stattdessen zogen die Christianiten eine Grenze, im wahrsten Sinne. Sie machten das Gebiet dicht, ließen keine Touristen mehr rein und wollten damit zeigen, ohne Christiania fehlt Kopenhagen etwas. Im April 2011 kam es dann zur Einigung mit dem Staat. Die Christianiten kauften Christiania. Ein besetztes Gelände wurde zu legalem Eigentum. Und die Freistadt bekam ein neues Fundament, diesmal auf Papier. Heute ist Christiania mehr als nur ein alternatives Wohnprojekt. Es ist ein rechtlich gesicherter Teil Kopenhagens mit einer Geschichte, die gleichermaßen von Konflikten, Kompromissen und Gemeinschaft erzählt. Und genau das spürt man, wenn man heute dort entlangläuft. Oder besser gesagt, wenn man sich darauf einlässt. Wenn ihr dann Christiania besucht, nehmt euch die Zeit. Lasst euch treiben. Genießt diesen besonderen Ort mit all seinen Farben, seiner Geschichte, seinen Widersprüchen. Und denkt daran, nicht alles, was schön ist, muss fotografiert werden. Wer dann am Tor zu Christiania steht, spürt vielleicht das, was jemand im Oktober 1971 gespürt hat. Irgendwas Historisches passiert hier gerade. Und vielleicht stimmt das auch heute noch.

0: Das war Vom Traum besetzt, die Christiania-Story. 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Sounddesign und Musik, Paul Schmoranza. Wir danken all unseren GesprächspartnerInnen und ein besonderer Dank an die Hochschule Osnabrück. 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
2: 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Danke fürs Zuhören und einen schönen Tag.

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5: Hallo und herzlich willkommen bei Sternchen FM, dem freien Radio für Cottbus und die Lausitz. Wir spielen heute Abend Musik und der DJ des Abends, das seid ihr. Denn wir spielen heute Musik aus dem Glas. Am 22.05. beim Willkommensfest Clap Assol und am 30.05. bei Kuchen für alle waren wir mit unserem Musikwünscheglas unterwegs und ihr konntet entscheiden, was in unseren nächsten Sendungen gespielt wird. Die nächste Gelegenheit für Wünsche für unser Glas ist am 10.07. auf dem Campusfest in Cottbus-Sachsendorf. Hören wir jetzt aber einmal rein, was ihr euch so Schönes gewünscht habt.

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Das war Long Distance Love von Coke Studio Bangla, gesungen von Ankan und Afrin. Mit einem Herzchen in Klammern und from Bangladesch. Wenn ihr uns auch solche süßen Nachrichten auf euren Musikwünschen hinterlassen wollt, dann kommt am 10.07. ab 15 Uhr auf den Campus in Cottbus-Sachsendorf zum Campusfest. Weiter geht es jetzt mit You and I von Lady Gaga.

0: Das war Go von The Chemical Brothers featuring Q-Tip. Wir sind immer noch bei Sternchen FM. Wir spielen immer noch Musik aus dem Glas. Eure Musikwünsche bei uns im Radio. Und der nächste Song, den sich jemand gewünscht hat, ist Busy Boy von Re:Scene.
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Das war Angry Women von Geneva und Unique. Als nächstes spielen wir Silent Running von Gorillaz featuring Adeleye Omotayo.

Das war Vielleicht Vielleicht von Millennium Kid und JBS im Remix von Holy Priest und LMFD. Als nächstes spielen wir Gesetzestreue von Waving the Guns.

Das war Musik aus dem Glas. Eure Musikwünsche bei uns bei Sternchen FM im Radio. Wenn auch ihr eure Musikwünsche einreichen möchtet, dann habt ihr die nächste Gelegenheit am 10.

0: 7. ab 15 Uhr auf dem Campus Sachsendorf in Cottbus beim Campusfest. Einen letzten Song, den spielen wir heute noch. Und auf meinem Zettel steht hier nur Serbska Musica, sorbische Musik. Und wir haben euch dafür ausgesucht den Song Druschki von Kollektiv Klanki.
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5: Hallo und herzlich willkommen bei Sternchen FM, dem freien Radio für Cottbus und die Lausitz. In unserer letzten Stunde des Abends haben wir uns bei unseren KollegInnen vom Rundfunkkombinat in Sachsen bedient. In Cottbus sind gerade die CSD-Wochen in vollem Gange und die CSD-Demo, die könnt ihr am 11.07. um 16 Uhr vor der Stadthalle in Cottbus besuchen. Auch unsere KollegInnen vom Radiokombinat Sachsen haben sich mit queerem Leben auseinandergesetzt. In ihrem Format Wiesenpieper widmen sie sich queeren Stimmen aus Sachsen. Ihr hört gleich die erste Folge unter dem Titel Wer kann sich Queerness leisten? Der Einfluss von sozialer Herkunft und Klasse.
6: Wiesenpieper, queere Stimmen aus Sachsen. Wiesenpieper ist ein Podcast mit queeren Stimmen aus ganz Sachsen. Benannt nach einem Vogel, der auch dort zu hören ist, wo man selten hinhört. Auch Sachsen gilt jetzt nicht als das lauteste Bundesland, wenn es um queeres Leben geht. Und doch gibt es viele wichtige Stimmen und Erfahrungen, die geteilt gehören. Genau deshalb wird der Podcast an unterschiedlichen Orten in Sachsen und live mit Publikum aufgenommen. Im Mittelpunkt stehen persönliche Erfahrungen und politische Realitäten. Und die Frage, wie unterschiedliche Bedingungen queeres Leben prägen. Jede Folge bringt neue Perspektiven zusammen. Die erste Folge führt nach Döbeln. Dort spreche ich mit zwei GästInnen darüber, wie Klasse und soziale Herkunft queere Identität prägen. Und welche Auswirkungen Klasse überhaupt auf das eigene Leben hat. Wiesenpieper, eine Produktion des Rundfunkkombinats Sachsen. Und damit nochmal hallo, schön, dass ihr da seid. Wir zeichnen diesen Podcast ja gerade live in Döbeln im Treibhaus auf. Ich bin Milo, benutze keine Pronomen, bin heute Host von dem Podcast, bin trans und queer und bin nicht von Klassismus betroffen, was ich wichtig finde zu erwähnen. Und ich bin heute hier mit...
7: Ich bin Mika. Ich bin 18, ich bin ein Transmann, also unser Pronomen er, ihm. Ich bin tatsächlich von Klassismus betroffen und ich bin auch queer, genau.
8: Okay, ich bin Solly, 27, benutze auch keine Pronomen, bin auch queer und würde mich auch dem Trans-Spektrum zuordnen. Bin auch von Klassismus betroffen, bin im ländlichen Raum aufgewachsen in Ostdeutschland. Ja, ich weiß nicht.
6: Perfekt. Das reicht erstmal für den Einstieg. Ich freue mich sehr, dass ihr hier seid. Ich freue mich sehr, dass hier auch Live-Publikum da ist. Genau, also in der ersten Folge, ihr habt es gerade schon gehört, geht es um Klasse und soziale Herkunft und wie das sozusagen mit Queerness interagiert. Queer sein ist ja erstmal kostenlos, aber wie man sich halt mit der eigenen Queerness auseinandersetzen kann, braucht halt Zeit und Ressourcen und die haben eben nicht alle. Das ist eines der Punkte, über den wir heute reden wollen. Aber auch, was für Hürden ergeben sich zum Beispiel im Gesundheitswesen oder wenn man nicht queere Codes bedienen kann, weil man vielleicht nicht das Geld für die Kleidung hat. Aber genau, vielleicht kann man sich auch gar nicht leisten, Teil der queeren Community zu sein, viel auf Veranstaltungen zu sein, weil man schlichtweg einfach arbeiten muss. Genau. Und deswegen sind wir heute hier, aber auch, weil zu wenig Aktivismus und Strukturen diese Art der Diskriminierung von Queers mitdenken. Also, dass Queers aufgrund von Klasse diskriminiert werden. Und zusätzlich ist es so, dass Gespräche und Vorträge immer noch sehr akademisch geführt werden. Und der Versuch heute ist, dass diese theoretischen Ansatz so ein bisschen aufzubrechen und über Erfahrungen sich dem Thema anzunähern. Genau, vorab möchte ich einmal erwähnen, dass Klasse sich auf fast alle Lebensbereiche auswirkt und sehr vielschichtig ist. Und wie stark Klasse und soziale Herkunft nachteiligend wirken, auch davon verstärkt wird, wenn Menschen zum Beispiel von Rassismus, Ableismus oder Queerfeindlichkeit betroffen sind. Das heißt, dieser Podcast kann gar nicht alles irgendwie abbilden. Uns ist klar, dass es nur ein ganz kleines Fenster in die Thematik ist. Aber wir versuchen heute über die zwei Perspektiven die abstrakte Diskussion so ein bisschen näher zu bringen. Und apropos näher bringen, das haben sich auch schon andere Menschen gedacht. Vielleicht kennen Leute von euch schon diesen Sammelband, der heißt Klassenfahrt. Genau, das ist ein Sammelband zum Thema Klassismus. Und daraus würde ich zum Einstieg gerne einen kleinen Text vorlesen von Julian Knopp mit dem Titel Ich 29 Single suche. Ich öffne Grindr. Normschöne Torsos strahlen mich an. Ich klicke Gesichter an, der eine gefällt mir. In seinem Profil lese ich, ein gewisses Maß an universitärer Bildung ist mir wichtig. Lass uns zusammen Foucault und Adorno genießen. Da bin ich wohl raus. Ich öffne Planet Romeo. Ich mag die schöne Fetischkleidung und klicke auf ein Ledertwink. In seinem Profil lese ich, aber bitte keine Verrückten oder psychisch Kranken. Da bin ich wohl raus. Ich öffne Tinder. Wische links, wische rechts. Ich bleibe an einem Mitte-20er mit Natur- und Partyfotos hängen. In seinem Profil lese ich, ich mache gerade meinen Abschluss in Wirtschaftspsychologie und du solltest klare Vorstellungen haben und wissen, was du willst. Da bin ich wohl raus. Ich öffne OkCupid. Ein queerer Aktivist mit süßem Lächeln und 95% Übereinstimmungen. In seinem Profil klicke ich mich durch die Fragen. Ich lese, würdest du jemals mit jemandem ausgehen, der Schulden hat? Seine Antwort, nein. Da bin ich wohl raus. Ich gehe in einen Club tanzen. Tanze wild, lache und sehe mich um. Der schöne Mensch mit Locken und Brille und Grinsen kommt zu mir. Wir reden. Irgendwann sagt er, du wohnst am Cottbusser Tor? Das ist aber ganz schön asozialer, oder? Schon hart mit den ganzen Obdachlosen. Lass doch zu mir gehen. Da bin ich wohl raus. Ich, 29, Single, in einem Plattenbau wohnt, ohne Uni-Abschluss, mit Schulden und viel Lohnarbeit, mit psychischer Krankheit und unklaren Zukunftsperspektiven, suche immer noch. Was sind eure ersten Gedanken oder Gefühle, wenn ihr diesen Text hört?
8: Ich glaube, ich kann schon so zu einigen Sachen relaten, würde ich sagen. Also ich glaube, ich merke das schon auch immer in so romantischen Beziehungen, dass ich so, was so Klassismus betrifft, irgendwie mir eine gewisse Zugehörigkeit wünsche oder so ein Verständnis dafür. Und ja, also ich finde so das, was so thematisiert wurde, ist es halt irgendwie nicht so sichtbar, dass das halt so Klassismus ist oder so, ja.
7: Ich höre von dem Buch das erste Mal tatsächlich und ich bin auch sehr überrascht, wie relatable es ist. Auch wenn ich mit der Dating-Szene jetzt vielleicht nicht so viel zu tun habe, da ich ja 18 bin. Aber ich finde, viele denken nicht wirklich darüber nach, dass Dating, das Daten nicht so einfach ist, dass es so viele Teile von sozialen Bereichen betrifft eigentlich. Genau, also auf jeden Fall macht schon sympathischen Eindruck das Buch auf mich.
6: Ja, und das Beispiel zeigt eben auch nochmal deutlich, auf wie vielen Ebenen sozusagen Klasse dann auch wirkt.
0: Was ist Klasse? Klasse beschreibt die gesellschaftliche Stellung von Menschen, zum Beispiel im Hinblick auf Einkommen, Bildung, Besitz, Beruf und soziale Herkunft. Was ist Klassismus? Klassismus ist die Diskriminierung oder Abwertung von Menschen aufgrund ihrer Klasse oder sozialen Herkunft. Er ähnelt damit Sexismus oder Rassismus. Es geht um strukturelle Ungleichheit und darum, nicht den gleichen Zugang zu Ressourcen, Teilhabe und Anerkennung zu haben. Betroffen sein können zum Beispiel ArbeiterInnenkinder, arme oder einkommensarme Menschen, Wohnungslose, Erwerbslose, Menschen ohne akademischen Abschluss oder Menschen, die keinen Schulabschluss haben. Dabei geht es nicht nur um die Herkunft. Klasse kann sich im Laufe des Lebens verändern. Menschen können etwa durch Arbeitslosigkeit, Armut oder Wohnungslosigkeit in eine andere Klassenposition geraten. Klassismus wirkt auf mehreren Ebenen zusammen. Zum einen geht es um ökonomisches Kapital, also darum, wie viel Geld jemand hat, ob Eigentum vorhanden ist oder ob es ein Erbe gibt. Zum anderen geht es um kulturelles Kapital, also um Bildung, Geschmack, Wissen und Dinge, die in einer Gesellschaft als Zeichen von Status gelten, etwa Bücher, Instrumente oder bestimmte Lebensstile. Dazu kommt das verkörperte Kapital, also wie man spricht, sich bewegt und in bestimmten Räumen auftritt. Auch institutionelles Kapital spielt eine Rolle, zum Beispiel Schul- und Hochschulabschlüsse. Hier zeigt sich auch die Verschränkung mit Rassismus, etwa wenn Abschlüsse aus anderen Ländern nicht anerkannt werden. Wichtig ist dabei, die Kultur von armutsbetroffenen Menschen ist nicht weniger wert. Es geht darum, wie eine Gesellschaft bestimmte Formen von Wissen, Auftreten und Lebensweise bewertet. Ein weiterer wichtiger Bereich ist soziales Kapital, also Netzwerke, Kontakte und Zugänge. Wer kennt wen, wer hat Unterstützung, wer hat Zugang zu Jobs, Räumen oder wichtigen Informationen? All diese Formen von Kapital können sich ineinander umwandeln. Zum Beispiel, wenn Menschen sich mit Geld an einer Privatuniversität einen Abschluss leisten können. Klassismus zeigt sich in vielen Bereichen. Auf dem Wohnungsmarkt, in Behörden, in Bildungseinrichtungen, in kulturellen Institutionen und im Arbeitsleben. Oft entscheiden soziale Herkunft und Klasse mit darüber, wer Zugang bekommt, wer mitgedacht wird und wer ausgeschlossen bleibt. Wichtig zu wissen: Klasse ist im deutschen Antidiskriminierungsgesetz nicht geschützt, anders als Geschlecht, ethnische Herkunft oder Behinderung. Man kann deshalb bis auf eine Ausnahme nicht vor Gericht ziehen, wenn man aufgrund von Klasse benachteiligt wird. Aktuell gibt es diese Möglichkeit nur in Berlin.
6: Das so ein bisschen als Einordnung. Ich weiß nicht, wie es euch geht. Ich habe früher ganz viel so Selbsttests im Internet gemacht, wo ich dann so geguckt habe, also zum Beispiel so bin ich queer oder auch, ich weiß nicht, welche Wings Club Figur passt am besten zu mir. Heute mache ich dann halt mal so einen Klassismustest. In der Vorbereitung habe ich einen online gefunden und war so toll. Ich habe mich mit dem Thema natürlich schon beschäftigt, aber war so, ich will auch mal sowas so durchgehen und fand es irgendwie, ja, so eine ansprechende Form, um mich damit auseinanderzusetzen und auch so zu gucken, genau, wie privilegiert ist man so selber. Und bin darauf auf eine Gruppe gestoßen, die heißen Resource Transformation, also Ressourcen transformieren und rückverteilen. Das sind alles sehr privilegierte Leute, die halt genau sich zur Aufgabe gemacht haben, so Klassenprivilegien aufzuzeigen und so umzuverteilen. Lange Rede, kurzer Sinn. Sie haben diesen Klassenprivilegientest online gestellt. Man findet hier auch im Raum so QR-Codes. Das könnt ihr dann im Anschluss auch nochmal ausführlich selber machen, wenn ihr wollt. Aber ich habe auch für alle ZuhörerInnen und für das Publikum hier vor Ort ein paar Fragen mitgebracht, die ich jetzt genau nacheinander so stellen würde. Und ihr könnt vielleicht in euer Handy oder ja einfach, also hier liegen auch so Stifte rum, könnt ihr so eine kleine Strichliste machen, wie oft ihr Ja und Nein antwortet und einfach mal so ein bisschen, ja, vielleicht das Thema auch näher an euch selbst ranzuholen. Genau, also man kann nur mit Ja oder Nein antworten. Du heizt, bis dir warm genug ist und denkst nicht daran, wie viel es kostet. Du kannst Skifahren. Deine Eltern haben ein oder mehrere akademische Titel. Du hast selbstverständlich eine Zahnspange bekommen. Du weißt nicht aus dem Kopf, was die genauen Preise für Grundnahrungsmittel sind. Du musst dich nie mit einem Antrag auf staatliche Unterstützung fürs Studium, die Ausbildung oder mit einem Studienkredit herumschlagen. Du hast schon Geld geerbt oder wirst erben. Du musst keinen Überblick behalten, wie viel du monatlich ausgibst. Du hast ein Instrument gelernt. Du musst deine Eltern nicht finanziell unterstützen. Du konntest sorglos ein unbezahltes Praktikum machen. Du musstest noch nie einen Antrag auf Sozialleistungen und/oder Arbeitslosengeld stellen. Und die letzte Frage: Du hast mehrere Krankenzusatzversicherungen. Genau, ich hoffe, ihr seid mitgekommen. Ansonsten könnt ihr das natürlich dann im Anschluss nochmal machen. Für die vor Ort, genau, hier hängt der QR-Code aus. Und für alle Zuhörenden, die den Podcast nachher hören, packen wir den Link in die Beschreibung. Es ist natürlich jetzt damit nicht gesagt, so ihr seid jetzt privilegiert, ihr seid nicht privilegiert, aber es könnte ein Indiz dafür sein, wenn ihr sehr oft ja angegeben habt, dass ihr eher privilegiert seid in Bezug auf Klasse. Wie ging das euch gerade, als ich die Fragen so durchgegangen bin? Und vielleicht mögt ihr auch so ein bisschen erzählen, wie ihr so aufgewachsen seid.
8: Also ich glaube, ich konnte hinter jede Frage fast ein Nein setzen. Ich glaube, mir macht es dann halt schon nochmal mehr so bewusst, dass ja, also mein Zugang zu Bildung und vor allem auch so zu anderen Ressourcen einfach irgendwie viel, viel weniger ist als so bei anderen Leuten. Und ich auch das Gefühl habe, einfach vor allem in Leipzig leben ja überwiegend Studierende oder auch mein Umkreis, in dem ich mich so aufhalte, dass so die meisten Leute einfach schon so krass privilegierter sind und ich auch so in Bezug auf so, ja, wenn ich so älter werde, was das so für mich auch so heißen kann, halt so diese Privilegien nicht zu haben und auch kein Vermögen zu erben oder ja, so eigentlich finanziell nur von mir selbst abhängig sein zu können.
7: Ja, also auf die meisten Fragen konnte ich auch nur mit Nein antworten. Was ich mit Ja antworten kann, ist zum Beispiel Zahnspange oder Instrument spielen, aber das ist auch nur davon abhängig, weil ich aus Polen komme ursprünglich und wir sind nach Deutschland gekommen wegen dem Geld, damit es uns besser geht. Also würde ich in Polen bleiben, wäre es bestimmt auch Nein. Ich muss sagen, ich lebe seit 6 Jahren jetzt in Deutschland und um das kurz zusammenzufassen, wir konnten uns auf jeden Fall deutlich mehr leisten als in Polen. Allerdings ist es jetzt auch nicht super toll gewesen und ich bin auf jeden Fall nicht wirklich privilegiert, dass ich sowas wie Skifahren machen kann. Ja, genau.
8: Was ich so dazu anschließend sagen kann, dass so meine Art von Bildung, die ich als Kind erlebt habe, also 90% der Zeit habe ich halt vorm Fernseher gehockt und irgendwie ja eigentlich nichts anderes gemacht. Also ich bin von der Schule nach Hause gekommen, meistens war dann eh keiner zu Hause und dann habe ich halt den ganzen Tag Fernsehen geguckt und ja, ich glaube, so in Bezug auch auf so Instrumente spielen oder irgendwie ein bestimmtes Wissen haben oder Wissen, was so vorausgesetzt, vor allem auch in so queeren Szenen oder allgemein so in der linken Szene, das war, ja, es ist schon irgendwie so eine Hürde gewesen für mich, da so reinzukommen. Also ich musste auch so richtig viele Sachen immer googeln, wenn ich so irgendwie das erste Mal in der linken Szene war. Ich war so, was heißt, also das klingt jetzt richtig lost, aber so, was heißt Antisemitismus zum Beispiel oder antifaschistisch sein, keine Ahnung, sowas, da fängt es irgendwie so an.
7: Ja, so also war bei mir tatsächlich genauso. Ja. Ja, allgemein ist Bildung theoretisch kostenlos, allerdings ich mache mein Abitur auf dem 2. Bildungsweg und da merke ich auch, wenn ich in der Klasse sitze, ich habe extrem keine Ahnung von manchen Begriffen, weil ich nie was nach der Schule wirklich gemacht habe, weil ich nie die Möglichkeit dazu hatte. Also ja.
6: Ja, danke schon mal für den kleinen Einblick. Ich habe auf jeden Fall, was mir auch so bei der Recherche für den Podcast, aber auch auf der Suche nach GästInnen, die ich hier einladen wollte, aufgefallen ist, dass, also zum einen bin ich irgendwie so Scham begegnet, dass Menschen nicht so darüber reden wollen, was für Klassenprivilegien sie haben, aber vor allen Dingen halt nicht haben. Und aber auch, dass Menschen dazu neigen, dann so zu untertreiben und zu sagen, so, ich weiß nicht, ob ich jetzt wirklich stark genug von Klassismus betroffen bin, um jetzt hier auf einer Bühne zu sitzen. Und währenddessen haben sie mir dann erzählt, dass sie, seit sie 14 sind, halt arbeiten, um Geld für ihre Familie beiseite zu legen, was ja auch nochmal so verdeutlicht, dass wenn man in diesem Rad drin ist und dass man von Klassismus betroffen ist, ist ja auch, also es muss nicht immer zutreffen, aber auch wie in so einem Hamsterrad sein kann und da überhaupt keine Zeit bleibt, um da irgendwie viel zu reflektieren. Was ich dann interessant fand in einem Podcast, der auch mit den HerausgeberInnen von diesem Klassenfahrtbuch so besprochen wurde, dass die beiden sind auch queer und von Klassismus betroffen. Und sie meinten so, dass es für sie sehr ähnlich war, dass sie wie so auch so ein Klassismus-Coming-out hatten. Also dass sie auch sich erst halt so für sich selber mit dem Thema angefangen haben, auseinanderzusetzen. Und dann sind sie irgendwann damit mehr ins Gespräch gekommen mit anderen Menschen. Und ich habe mich gefragt, wie das bei euch war. Also wie war der Prozess, dass ihr euch ja mit euren Erfahrungen auseinandergesetzt habt oder genau das so reflektiert habt oder gesehen habt, so dass auch ein strukturelles Ding, was hier gerade los ist.
8: Mein Mitbewohni ist, glaube ich, so die einzige Person, die ich kenne, die auch so stark von Klassismus betroffen ist. Und ich würde auch sagen, also natürlich in der Kindheit ist es schon irgendwie so, vielleicht so unterschwellig da gewesen. Einfach so, wenn man zu Friends nach Hause gegangen ist und man so gesehen hat, ach so, so wohnen, so kann man auch wohnen. Oder das sind so diese, ich weiß nicht, so Geschenke, die man zu Weihnachten bekommt oder so. Aber ich glaube, so aktiv, dass ich so mich mit so Klassismus und meiner Klassenherkunft auseinandersetze, ist, glaube ich, auch erst so in den letzten 2 Jahren passiert. Ja.
7: Also bei mir, das habe ich auch als Kind schon gemerkt, dass irgendwo das Geld fehlt, dass ich mir weniger leisten kann als die anderen Kinder. Genau, wenn man einfach eingeladen wurde von Freunden nach Hause und dann hat man auch gesehen, die Wohnung sieht komplett anders aus als bei uns. Es gibt immer Essen zu Hause oder sowas. Das waren solche Sachen, die mir auf jeden Fall aufgefallen sind. Und aktiv habe ich mich vielleicht auch so vor 2-3 Jahren damit auseinandergesetzt. Ungefähr als die Oberschule zu Ende ging, finde ich. Weil mein erster Gedanke war, okay, ich muss irgendwas machen, was mir Geld bringt. Also mein erster Gedanke war tatsächlich, irgendeine Ausbildung anzufangen, damit ich mehr Geld habe.
6: Wie würdet ihr sagen, ist das heute so? Also wie viel sprecht ihr vielleicht auch? Also Solly, du hast es gerade schon erwähnt, aber genau, wie sehr nimmt das auch irgendwie Raum ein in Beziehungen, die ihr führt, dass ihr auch so darüber sprecht? Also am Anfang gab es ja auch das Beispiel mit dem Dating, aber genau, wie sehr ist das so aktiv Thema oder dass vielleicht auch Leute das halt irgendwie zum Thema mit euch machen und ihr einfach so merkt, so okay, darüber wird geredet?
7: Für mich, ich versuche schon offen mit dem Thema zu sein, weil ich finde, es gibt keinen Grund, sich zu schämen. Auf jeden Fall hat das länger gedauert, bis ich mich geöffnet habe, bis ich zum Beispiel, als ich mit meinen Freunden draußen war, dann gesagt habe, hey Leute, ich kann mir gerade das nicht leisten, ich kann nicht mit euch nach Chemnitz, Leipzig fahren, weil ich das Geld nicht habe. Also da muss ich zugeben, ich bin sehr froh, dass ich so eine offene und tolerante Freundesgruppe habe. Die haben mich immer an meiner Seite unterstützt und es gab auch Freundinnen, die gesagt haben, hey, alles gut, ich gebe es dir einfach aus. Beim nächsten Mal, wenn du das Geld hast, kannst du mir ausgeben. Also ich glaube, die Reaktion war schon sehr positiv und sehr offen.
8: Bei mir ist es irgendwie eher so, also ich habe das Gefühl, das kommt vor allem in so romantischen Beziehungen oft hoch, aber jetzt auch vermehrt in so meinem Freundinnenkreis. Und ich habe immer das Gefühl, das ist so extrem schambehaftet. Also so, ich glaube, es ist ein bisschen so, wie wenn jemand einen jetzt so misgendert, dann ist man so die Person, die das auf einmal so auffängt und dann ist man so, will dieser anderen Person ein gutes Gefühl geben, obwohl man eigentlich gerade so selbst die betroffene Person ist. Und ich habe das auch richtig viel so, dass meine Friends dann über so Brokenness reden und ich mir so denke, ihr macht halt so einen Call bei euren Eltern und habt halt so direkt so Geld auf dem Konto. Und ich glaube, mir fehlt da schon manchmal irgendwie mehr so diese Sensibilität, aber jetzt auch zum Beispiel in Sportverein oder wenn man irgendwie ausgehen möchte oder so, dass es irgendwie immer eine Voraussetzung ist, dass man halt Geld ausgeben muss. So.
6: Danke schon mal für den Einblick. Ich würde jetzt so ein bisschen den Schlenker zur der Verschränkung machen von Klasse und Queerness. Ich meine, Dating und so zählt da jetzt auch schon rein, aber ich würde gerne noch mehr auf sozusagen, wie ist queere Identität und das Ausleben von queerer Identität auch von Klassismus beeinflusst. Vielleicht kleiner Fun-Fact am Rande. Klassismus ist sehr eng verbunden mit feministischen und auch rassismuskritischen und lesbischen Bewegungen. Also die ersten Aufzeichnungen zum Beispiel über Klassismus sind in Lesbengruppen von ArbeiterInnen entstanden. Was ich irgendwie, ja, es hat mich irgendwie gefreut, als ich das so gelesen habe und war so cool. Aber das ist ja das eine irgendwie, wie man darüber spricht, wie das irgendwie aufgearbeitet wird. Aber es dass Klassismus unzählige Bereiche beeinflusst und wie man sich auch mit sich selber auseinandersetzen kann, haben wir jetzt auch schon immer wieder angeteasert. Aber mich würde jetzt interessieren, wie eure soziale Herkunft sich sozusagen darauf ausgewirkt hat, wann und wie ihr euch mit eurer eigenen Identität so auseinandersetzen konntet.
7: Zu meiner Sexualität habe ich mir wenige Gedanken gemacht tatsächlich, weil es hat mich eigentlich nicht gestört, beziehungsweise es hat sich nicht viel verändert, ob ich bisexuell oder hetero bin. Aber zu meiner Identität, zu meinem Geschlecht, naja, ich sag mal, ich hatte das Gefühl am Anfang, ich habe schlimmere Probleme, mit denen ich mich auseinandersetzen muss, als erstmal, wer bin ich? Sprich, erstmal nachdenken, okay, dass ich mit meinem Taschengeld irgendwie rumkomme, dass ich mir irgendwie die Klassenfahrt leisten kann. Und als es besser geworden ist in unserer Familie, habe ich dann langsam angefangen nachzudenken, okay, irgendwie, ich fühle mich anders, ich fühle mich nicht wie eine Frau. Und da ich 13 war, wusste ich auch nicht so wirklich, wie Transition aussieht. Aber je älter ich wurde, desto mehr habe ich auch gemerkt, okay, es braucht Geld auf jeden Fall, dass ich mir die OPs leisten kann, damit ich mir die Hormontherapie leisten kann. Und das hat schon, sage ich mal, länger gedauert als bei anderen Transpersonen, habe ich das Gefühl. Also ich war ziemlich spät dran, irgendeinen Therapieplatz zu bekommen, weil es eben kostenspielig war.
8: Ich glaube, dazu müsste ich auch sagen, dass so meine Mutter auf jeden Fall so krank ist. Und ich dachte so einfach als Kind, so gab es keinen Raum dafür, also dafür war kein Platz. Also auch so bei meinem Vater, also es wurde nie darüber gesprochen, was so die Identität ist oder ja vielleicht auch wer man so ist. Und das hat sich dann irgendwie auch erst so entwickelt, als ich dann irgendwie ausgezogen bin mit 18. Also ich glaube schon, ich weiß auf jeden Fall auch schon, seitdem ich kleiner bin, dass ich so auf jeden Fall trans bin. Und ich habe schon das Gefühl, dass wenn ich jetzt in einem anderen Haushalt groß geworden wäre, wäre ich jetzt vielleicht auch an einem anderen Schritt so oder an einem anderen Punkt und hätte vielleicht schon meine Mastek oder so, keine Ahnung. Aber ja, auf jeden Fall, so Geld spielt da natürlich auch so voll mit rein. Also ich wäre vielleicht auch gerne einfach schon an einem anderen Punkt, als dem ich jetzt gerade so bin, aber es ist halt finanziell nicht möglich.
6: Wir sprechen dann auch nochmal zu einem späteren Zeitpunkt so über Gesundheit auch. Jetzt erstmal, weil du auch gerade angesprochen hast, also Klassismus, es geht ja auch nicht nur um Geld sozusagen, sondern auch zum Beispiel, wie selbstverständlich man sich halt in bestimmten Räumen bewegt, wie man spricht, welche Codes man kennt, welche Netzwerke man hat. Könnt ihr euch an Situationen erinnern, wo ihr gemerkt habt, dass sozusagen eure soziale Herkunft halt mitentscheidet, so wie wohl ihr euch jetzt gerade in diesem queeren Raum fühlen könnt? Also genau, wie ihr euch teilgeführt habt oder auch eher ausgeschlossen gefühlt habt.
8: Ich habe das auf jeden Fall schon so gemerkt. Ich würde sagen, als ich nach Leipzig gezogen bin, war mein Anspruch an so mich auf so queer-feministischer Ebene zu politisieren auf jeden Fall stärker. Und ich habe das schon so gemerkt, dass ich einfach so ein bestimmtes Wording nicht habe oder dass vorausgesetzt wird, dass ich mich mit bestimmten Themen einfach schon auseinandergesetzt habe oder mit bestimmten KünstlerInnen oder AktivistInnen aus so den früheren Zeiten oder mich historisch auch einfach irgendwie mit so Sachen stärker auseinandergesetzt habe. Und ich glaube, das ist auch so einfach einer krass studentischen Bubble verschuldet, so, weil ja, die Sprache ist schon so sehr einfach akademisiert und auch irgendwie elitär. Und ich merke das dann schon, dass ich so irgendwie das Gefühl habe, jetzt was Falsches zu sagen. Oder es ist komisch, dass ich das dann nicht verstehe, weil das irgendwie so eine Voraussetzung ist, weil ich ja queer bin. Und ja, da muss ich ja wissen, was bestimmte Begriffe heißen.
6: Wie war das bei dir, Mika?
7: Ich glaube auch, dass die Sprache eine große Rolle spielt. Als ich zu den ersten Veranstaltungen gekommen bin, hatte ich auch nicht so wirklich Ahnung, wovon wirklich geredet wird, weil ich nicht wirklich Zugang zu bestimmten Büchern oder einfach zu dem Wissen hatte. Ich musste wirklich auch viel recherchieren, viel nachlesen, was die Sachen heißen, damit ich erstmal mich zugehörig fühle und weiß, wovon ich selber spreche.
6: Ich würde jetzt gerne auch noch so ein bisschen über Codes, also so Erkennungszeichen und bestimmte Stile sprechen. In der queeren Szene ist es ja auch einfach ein Ding. Menschen mögen es auch, sich irgendwie bestimmt zu kleiden, bestimmte Frisuren zu haben, Piercings zu haben, Tattoos zu haben, aber sich auch halt auf eine bestimmte Art irgendwie zu bewegen. Das kann Zugehörigkeit schaffen, aber auch ausschließen. Wie waren eure Erfahrungen so damit?
8: Ich habe auch das Gefühl, seitdem ich so in Leipzig wohne, dass es viel, viel präsenter, dass ich so mich so voll in so queeren Spaces aufhalten möchte. Und als ich davor in Berlin gewohnt habe, hatte ich schon auf jeden Fall auch so stark das Gefühl, dass es so ein bestimmtes Aussehen vorausgesetzt ist, aber es war auch irgendwie nochmal ein bisschen eine andere Szene. Es war eher so eine Skate-Queer-Szene. Ich glaube, ich habe einfach das Glück, dass ich mich dann irgendwie, oder ich habe mich einfach früh äußerlich verändert und ich glaube, mittlerweile habe ich da nicht mehr so krasse so Schwierigkeiten, weil ich einfach, glaube ich, schon so aussehe, wie ich aussehen möchte und ja, auch vielleicht so bestimmte Codes, auch vielleicht nicht alle Codes erfüllen möchte, ja.
6: Aber habt ihr am Anfang so einen Druck gespürt, dass es irgendwie, ich muss das jetzt alles hier erfüllen, ich brauche die ganzen Piercings und was weiß ich, dass ich jetzt irgendwie Teil bin oder eher nicht?
7: Also irgendwo schon, denke ich. Als ich andere queere Leute kennengelernt habe, das Erste, was mir aufgefallen ist, waren Piercings, waren Tattoos, gefärbte Haare. Und okay, mit den gefärbten Haaren habe ich auch zeitig angefangen, aber mit den Piercings oder Tattoos konnte ich nicht wirklich. Einmal, weil ich minderjährig war und zweitens, weil das Geld gefehlt hat. Und da fühlte ich mich schon ein bisschen out of place, sage ich mal, mit meinem, sage ich jetzt mal, basic Aussehen. So ausgeschlossen wurde ich, glaube ich, nicht, aber sagen wir, es gab schon einen Unterschied zwischen mir und anderen Leuten, auf jeden Fall.
6: Und Teil von der queeren Ästhetik ist ja teilweise auch, dass Menschen halt gerne Secondhand-Klamotten tragen, bewusst ausgewaschene Klamotten oder so geflickte oder vermeintlich so trashy Looks tragen, wobei der Begriff trashy auch schon extrem problematisch ist und halt etwas abwertet. Und ja auch zum Beispiel es viele Leute gibt, die irgendwie jetzt mehr Reality-TV schauen, was vorher halt eher auch abgewertet wurde. Und mich würde interessieren, ja, was macht das mit euch, wenn so Dinge, die erst halt irgendwie so als peinlich, billig oder anders abgewertet wurden, bei zum Beispiel armutsbetroffenen Menschen, jetzt als so stilvoll oder so wie Reality-TV so ironisch gefeiert werden?
7: Auf die Frage kann ich sehr gut beantworten. Und zwar als Kind habe ich mich immer geschämt, dass meine Mutti zum Beispiel immer ab und zu einem Secondhand-Laden gegangen ist und irgendwelche Klamotten für mich gekauft hat. Und mittlerweile finde ich das einfach sehr spannend zu sehen, wie viele dieses Secondhand-Klamotten-Kaufen so feiern und so tun, als wäre es sogar ein Hobby und richtig cool. Woran die Leute nicht denken ist, dass Leute, also manche Leute sich nicht mehr als Secondhand leisten können und das eigentlich kein Trend ist. Also das macht mich schon irgendwo ein bisschen sauer, daraus einfach so einen Spaß zu machen. Aber gleichzeitig, ich beende das erstmal so.
8: Ich wollte sagen, ich habe irgendwie gerade das Gefühl eher, dass es so eine, die Ästhetik eher davon gerade so Abstand nimmt und ich eher das Gefühl habe, dass so, es geht jetzt wieder in sowas so Schickeres, Klamotten müssen so neuer aussehen und ich hatte auch das Gefühl, als ich so letztens, oder das war so vor so ein paar Monaten, dass ich so eine meiner Lieblingshosen so Löcher hatte und ich habe so richtig eine Krise bekommen, weil ich war so, oh mein Gott, die Ästhetik geht gerade voll in sowas so, wir tragen alle wieder irgendwie perfekte Klamotten und alles ist neu und ich habe so hier meine löchrigen Klamotten und habe so in meinen Schrank geguckt und war so, boah, ich habe halt einfach gerade kein Geld, um mir neue Klamotten zu holen und ich will auch nichts, was so Secondhand-mäßig aussieht, weil halt keiner irgendwie oder weil es so wieder so zurückgeht mehr, habe ich das Gefühl. Und das halt so ist eigentlich so voll unnötig, weil es am Ende juckt es ja auch niemanden, ob du jetzt so ein Loch in deiner Hose hast, aber irgendwie jetzt so voll die Krise mir ausgelöst.
6: Ich finde es richtig spannend, dass ihr gerade so zwei Pole da so irgendwie so gut repräsentiert habt. Danke erstmal dafür. Aber also das ist ja, es ist das eine, dass es dir, also dass es auch einfach ein Fakt ist. Vielleicht in manchen Kreisen ist es auch eine Ästhetik noch von diesen Klamotten, wo wir auch drüber geredet haben und den Secondhand-Ding. Auf der anderen Seite gibt es eben halt auch den Trend, dass sich jetzt schon wieder die Mode verändert und diesen Trends muss man ja auch erstmal mitgehen können und das Kapital und die Ressourcen dafür haben. Und etwas anderes, was mit Queersein auf jeden Fall sehr eng vernetzt ist, ist ja auch sozusagen für die Gemeinschaft da sein, für die Community da sein, aktivistisch sich zu engagieren. Dabei wird aber, finde ich, häufig außen vor gelassen, dass Aktivismus ja auch oft Ehrenamt bedeutet und dass das halt Privilegien braucht wie Zeit, Energie und Zugänge zu Gruppen. Ich weiß von euch beiden, dass ihr auch mehr oder weniger mal aktiv seid oder wart. Welche Rolle hat da eure soziale Herkunft oder auch eure Klasse gespielt, wie ihr euch so engagieren konntet und könnt?
7: Für mich, ich bin vor einem Jahr ausgezogen, was eine Rolle spielt. Und ich habe dann erstmal nach neuen Communities gesucht, damit ich so ein bisschen mehr machen kann, aktivistisch gesehen jetzt. Und schnell habe ich gemerkt, okay, das überfordert mich in dem Moment, weil ich jedes Wochenende arbeiten muss, dass ich vielleicht auch nach der Schule arbeiten muss. Ich habe einfach keine Zeit dafür, was mich richtig gestört hat, weil ich möchte politisch aktiv sein und ich möchte mehr Arbeit leisten und ich möchte auch ehrenamtlich für Leute da sein. Das ist für mich eigentlich mein Ziel im Leben, andere Leute zu unterstützen, die es brauchen. Und es macht mich einfach sehr traurig, dass ich mir zu dem Zeitpunkt so wenig, also von der Zeit gesehen, einfach leisten kann, dass ich so wenig für die anderen Leute da bin. Und alles hängt nur davon ab, weil ich eben meine Miete bezahlen muss irgendwie, weil ich keine andere Leistungen bekomme vom Staat zum Beispiel. Also ja, die Zeit spielt eine sehr, sehr wichtige Rolle.
6: Wie ist es bei dir, Solly?
8: Ich war auf jeden Fall mal eher stärker aktiv, aber war ich auch arbeitslos, habe Bürgergeld bekommen. Und jetzt gerade arbeite ich und bezuschusse dann auch noch Bürgergeld, weil ich einfach nicht mehr arbeiten gehen kann, weil ich es einfach nicht schaffe. Und ich auch so merke, dass so ich jetzt auch schon mal wieder bei ein paar Plena war und irgendwie auch eigentlich so Lust habe, wieder so anzufangen. Aber ich auch so merke, dass so vor allem in Bezug auf Klasse und Klassenherkunft so, ich einfach merke, mir fehlt so manchmal so einfach so ein Zugehörigkeitsgefühl. Oder ich habe dann das Gefühl, ja, okay, ich sitze jetzt halt hier in einem queeren Kreis und so, das ist auch ein Teil meiner Identität, aber das bin nicht nur ich und irgendwie fehlt mir das halt voll oft. Und ja, ich merke einfach auch so, dass so ich gerade tendenziell auch irgendwie vielleicht auch eher weg davon möchte, so nur in diesen Kreisen so aktiv zu sein und mich auch irgendwie anderweitig so zu politisieren. Und ich glaube, ja, ich wünschte irgendwie auch, dass so natürlich meine Teilhabe daran irgendwie anders wäre, aber ich merke auch einfach, dass so meine Kapazitäten sehr begrenzt sind, auch mit so ADHD, dass es einfach so nicht so einfach ist, so einem Plenum zu folgen, nachdem man irgendwie gearbeitet hat oder den ganzen Tag schon unterwegs war oder sich konzentrieren musste und dann am Abend nochmal 2 Stunden Plenum ballern, das funktioniert nicht so gut bei mir.
6: Und wenn wir jetzt so auf den aktuellen Zustand sozusagen von queerem Aktivismus oder Veranstaltungen, die ihr auch so mitbekommt, schauen, wie würdet ihr sagen, fühlt ihr da, dass Klasse auch in dieser Arbeit von Aktivismus und Veranstaltungen so mitgedacht wird?
8: Boah, ich habe eigentlich gar nicht so krass das Gefühl, dass das so mitgedacht wird, ehrlich gesagt.
7: Was mir gerade einfällt, ist eben die Sprache. Also viele Veranstaltungen werden eben so gestaltet, wie du schon gesagt hast, so sehr studentenmäßig, das auf diesem akademischen Level halt. Und da wird natürlich nicht daran gedacht, dass viele sich keinen höheren Bildungsabschluss leisten können, das einfach nicht machen können und dass auch die ganzen Begriffe und Nachrichten nicht wirklich nachvollziehen können.
8: Ja, oder vielleicht so die Art und Weise, was es für Veranstaltungen gibt vielleicht auch. Also dass so, ich weiß nicht, jetzt eine Veranstaltung oder ein Trans Day of Visibility, das fand ich eigentlich voll cute, aber es war trotzdem so eine, am Ende so eine Lesung. Und ich finde auch, dass das so voll was so Cooles sein kann, aber ich finde so Lesungen im Allgemeinen auch irgendwie was so sehr Akademisches oder ja schon, es holt eigentlich most, glaube ich, wirklich fast nur so Leute ab. So Studis ab, also keine Ahnung. Ich würde mir manchmal wünschen, dass es so Veranstaltungen sind, die vielleicht auch kostenlos sind oder bei ihrer Arma oder ja.
7: Ja, auf jeden Fall, dass die Veranstaltungen auch entweder sehr günstig vom Preis her sind oder sogar kostenlos. Und zudem, dass sie vielleicht nicht nur in Großstädten stattfinden, Weil wenn man die Preise bedenkt, wenn man zum Beispiel nach Leipzig fahren möchte mit einem Zug und man kein Deutschlandticket hat, kostet das mittlerweile, ich weiß leider nicht wie viel, aber ich glaube, das waren schon so 12, 13 Euro hin und nochmal zurück. Das ist schon sehr, sehr teuer. Und ich bin sehr froh, dass dieser Podcast zum Beispiel in Döbeln stattfinden kann. Aber es gibt zu wenige Veranstaltungen im ländlichen Raum und das spielt auch eine Rolle, weil viele sich Fahrten zum Großstadt von der Zeit her und vom Preis her nicht wirklich nochmal leisten können.
6: Mhm, absolut. Wir sind jetzt schon fast am letzten Punkt, bevor wir dann nochmal einen Blick in die Zukunft wagen so und über Wünsche und Träume reden. Aber genau, wir haben vorhin schon mal kurz, also Solly, du hast es auch kurz angesprochen, zum Beispiel den Gesundheitszustand deiner Mutter und aber auch insgesamt ist Gesundheit ein Thema, was extrem stark mit Klasse in Verbindung steht. Und statistisch ist auch belegt, dass Menschen mit geringem Einkommen oder Armutserfahrung eben häufiger krank werden, also psychisch wie auch physisch. Und zusätzlich kommt ja dann noch, dass die Gesundheitsversorgung von queeren Menschen und vor allen Dingen von Transmenschen, das habt ihr auch beide schon angesprochen, als es darum ging, wie ihr eure queere Identität, vor allen Dingen euer Geschlecht halt irgendwie ausleben konntet, das extrem in Verbindung steht und sich miteinander bedingt. Wo würdet ihr sagen, habt ihr so erlebt, dass Gesundheit sozusagen halt nicht nur so eine medizinische Frage ist von, kriege ich jetzt hier Hilfe oder nicht, sondern auch eine soziale Frage ist?
8: Also ich würde sagen, ich habe es ja schon früh bei meiner Mutter gemerkt. Also so, ich finde, die ist auf jeden Fall komplett durchs System durchgefallen, was mich auch voll traurig macht, weil ich mir für sie auch ein anderes Leben gewünscht hätte so. Aber ich glaube also, vor allem auch als so Transperson, die richtigen Ärztinnen zu finden, die auch sensibel sind, ist fast unmöglich, vor allem in Leipzig. Also ja.
7: Also ich würde nochmal den Punkt aufmachen mit Mastektomie und mit Hormonen. Erstmal die richtige medizinische Versorgung zu finden, ist nicht so einfach, weil zurzeit es auch einfach zu wenige Ärztinnen gibt, die das gesetzlich machen. In meinem Fall musste ich für mein Gutachten für Testosteron 300 Euro bezahlen. Und als Arbeiterkind ist es schon schwierig, sich sowas zu leisten. Also das hat mich auf jeden Fall beeinflusst, dass ich keine richtigen Praxen gefunden habe. Und zweitens, dass ich auch sehr weit suchen musste, dass ich von zum Beispiel Döbeln nach Leipzig jedes Mal fahren musste. Das kostet auch Geld. Ja.
8: Ja, ich glaube, ich merke das so vor allem in Bezug auf so Hausärztinnen so finden. Also ich habe das Gefühl, ich bin jetzt bei 3 verschiedenen Hausärztinnen gewesen und habe auch, weil ich ja meine Mastek auch plane, den einen Hausarzt mal gefragt, ob er sich vorstellen könnte, vielleicht so mal über so die Narbenheilung so drüber zu schauen, einfach so im Worst Case, und er hat das einfach so verneint. Und bei meiner anderen Hausärztin davor habe ich halt so angesprochen, dass ich halt eine Mastek plane, und sie hat es halt gar nicht, also sie hat gar nicht gefragt, warum. Also es war so, es wurde so richtig unsichtbar gemacht, und ich habe schon das Gefühl, so als Transperson, ja, allgemein nicht zu misgendert zu werden, wenn man aufgerufen würde in der Praxis oder so. Also ich merke das schon. Das hat jetzt nicht explizit was mit so Klasse zu tun, aber es ist einfach extrem nervig, weil man überhaupt nicht ernst genommen wird mit einer Identität.
6: Absolut. Danke für alles, was ihr bis hier schon geteilt habt. Jetzt für die Menschen vor Ort würde ich nur schon mal sagen, dass wir jetzt hier gleich noch ein paar abschließende Fragen beantworten werden, so mit Blick auf die Zukunft. Genau, aber wenn euch schon Gedanken, also wenn ihr irgendwie Gedanken habt, die euch jetzt schon eingefallen sind über den Zeitraum von der Aufzeichnung jetzt von dem Podcast, könnt ihr die gerne auch aufschreiben und dann nach vorne geben. Oder ihr könnt dann auch gerne, wenn ihr Gedanken habt oder eine Frage habt, euch die schon mal überlegen und dann, wenn es soweit ist, die dann dort vorne in dieses Mikrofon sprechen. Aber weil die Hürde ja so ein bisschen hoch sein kann, könnt ihr das sonst auch gerne einfach aufschreiben. Ja, jetzt wieder zu euch beiden. Mit Blick, also ich meine, gerade haben wir auch schon so ein bisschen darüber gesprochen, auf die bestehenden queeren Strukturen und Communities, was ihr euch da so wünschen würdet. Vielleicht nochmal, dass wir es so zusammenbringen und für alle, die diesen Podcast jetzt hören, dass sie nochmal mitschreiben können. Was wünscht ihr euch was muss sich verändern, damit queere Menschen, die von Klassismus betroffen sind, halt auch mehr in queeren Räumen mitgedacht werden?
8: Ich finde irgendwie wichtig, so mal über Geld zu reden einfach. Also ich habe das Gefühl, dass so ein schambehaftetes Thema ist, auch für Leute, die halt finanziell jetzt nicht so instabil sind oder genug Geld haben oder auch einen Puffer haben, ja, dass das so sichtbar gemacht wird, dass man vielleicht auch über mehr so ein Solidaritätsprinzip spricht oder dass man ja Veranstaltungen macht, die wirklich so alle Menschen betreffen und nicht irgendwie ein bestimmter akademischer Abschluss oder dass du studierst irgendwie so eine Voraussetzung sein muss, sondern dass es halt so dass voll wichtig ist, dass so alle Menschen mit so einbezogen werden und dass man halt so die Räume irgendwie so mehr öffnet, wie du auch schon meintest, so mehr in ländliche Räume oder halt mal mit so der Nachbarschaft reden oder so und nicht nur so in seiner kleinen Bubble bleiben.
6: Kurze Nachfrage, was meinst du mit Solidaritätsprinzip?
8: Naja, es gibt ja zum Beispiel so in Cafés, ja zum Beispiel kann man ja so Geld manchmal einwerfen und wenn eine Person kein Geld hat, um einen Kaffee zu trinken, kann man sich das Geld rausnehmen und dann davon sich einen Kaffee holen. Und ich denke mir so, wenn man jetzt eine queere Gruppe ist, dass man vielleicht, dass einfach Leute, die finanziell stabiler sind, dass es so einen Pott gibt, wo man so Geld reinwirft und wenn man so jetzt plant, irgendwie mal zusammen irgendwo hinzugehen oder ja, genau, dass man dann, dass eine Person das einfach so rausnehmen kann, ohne dass es so visible gemacht werden muss. Also weil es ja auch irgendwie unangenehm ist. Ich hatte auch schon so oft so Situationen, dass ich mir so dachte, okay, ich habe jetzt gerade wirklich kein Geld, irgendwie jetzt mit Essen zu kommen und muss das dann so auspointen und dann wird das erst so sichtbar und das ist irgendwie auch einfach unangenehm, ja.
7: Ja, eigentlich hat Soli schon alles gesagt, aber für mich wäre es auch wichtig, dass queere Leute vielleicht auch besser eingeleitet werden. Vielleicht würde das dazu führen, dass sich Leute, die von Klassismus betroffen sind, wohler fühlen. Nochmal in Bezug auf Sprache meine ich das jetzt, dass sie nicht so überfordert mit den ganzen Begriffen sind, mit den ganzen Veranstaltungen, sondern dass erstmal jemand sie an die Hand nimmt und sagt, hey, das ist völlig fein, dass man erstmal die Leute langsam einleitet, dass sie dann trotzdem sich zugehörig fühlen und dass sie an diesen Veranstaltungen teilnehmen, an verschiedenen Lesungen oder sowas halt in der Art, finde ich. Und dass man auch nochmal über Geld redet, dass vieles vielleicht offener wird, dass diese Veranstaltungen oder Räume eben entweder wenig kosten oder gar nichts und dass sie auf jeden Fall im ländlichen Raum stattfinden, weil sich viele nicht die Fahrt leisten können. Ich finde das super, super wichtig. Es wird immer vergessen, dass es auch queere Leute im ländlichen Raum gibt, dass sie auch was mit Aktivismus anfangen möchten, dass sie auch eine politische Arbeit leisten möchten und einfach nicht im Zentrum von Leipzig oder Dresden ankommen können und dort was machen können.
8: Ja, was ich mir auch noch so gedacht habe, so jetzt in Bezug darauf, dass man ja auch irgendwie vielleicht mal auch wie so eine Box hat, wie wenn man zum Beispiel wie sich unwohl gefühlt hat oder so, eine Box hat mit einem Thema, über das man so reden will und als Gruppe das so gemeinsam aufarbeitet oder dass es eine Person gibt, die dann irgendwie darüber spricht und man so voll viele Fragen stellen kann oder dass man einfach auch zum Beispiel Klassismus, dass Leute sollten sich auf jeden Fall mal belesen und mal sich damit auseinandersetzen, aber auch natürlich bei vielen anderen Themen auch und dass man vielleicht auch gemeinsam Sachen ausarbeitet und darüber spricht.
6: Danke. Mich würde auch interessieren, wie es euch jetzt, bevor wir dann noch kurz zum Publikum kommen, wie es euch jetzt gerade nach dem Gespräch geht, so wo ihr erstmal wisst, okay, ihr habt es erstmal geschafft, das ist jetzt die letzte Frage, die ich euch stelle. Genau.
7: Also auf jeden Fall, ich war sehr aufgeregt, aber irgendwie habe ich es geschafft. Ich dachte, dass ich viel mehr reden werde, aber irgendwie musste ich nicht so sehr. Soli hat sehr viel beantwortet und auch sehr gut. Fast die Antwort aus meinem Mund genommen, okay, merke ich mir. Also ich freue mich, dass ich teilnehmen konnte und es war auf jeden Fall sehr, ja, es hat Spaß gemacht auf jeden Fall.
8: Ich ärgere mich ein bisschen über mich selbst, ich hätte irgendwie vielleicht doch ein bisschen mehr die Fragen nochmal so durchgehen müssen, weil ich habe das Gefühl, ich hätte auch mehr sagen können, aber ich finde, wenn man dann so aufgeregt ist, dann, ich merke das so, dass es dann so, ich verschluck dann so die Worte und dann will ich mich irgendwie eher kurz halten. Ja, und ich habe irgendwie das Gefühl, man hätte noch mehr sagen können einfach. Ja, ich danke dir auf jeden Fall fürs Hosten und auch wichtig, dass wir in Döbeln sind, im ländlichen Raum, ne?
6: Ja, aber ich meine, wir haben hier keinen Vollständigkeitsanspruch und es geht darum auch einfach, dass wir halt hier ein Gespräch führen und so, dass es ein kleiner Einblick ist. Und ich finde, den habe ich zumindest, von euch bekommen und bin sehr, sehr dankbar, genau, dass ihr hier wart und das mit uns geteilt habt. Genau, abschließende Worte finde ich aber gleich. Ich gucke jetzt einfach mal ins Publikum und mich würde auf jeden Fall interessieren, was ihr aus dem Gespräch mitnehmt oder ob es was gab, was euch berührt habt oder ob ihr Gedanken habt, die ihr gerade teilen wollt oder vielleicht auch Fragen an

0: Zeit hat, sich in Behandlung zu geben, dann hat man auch keine Diagnose und man schleppt sich halt krank dann auf die Arbeit und alles wird irgendwie schlimmer. Und auf der zweiten Karte steht noch das Thema Schuldgefühl und Verharren im Hamsterrad. Also auch das Gefühl zu haben, irgendwie das Geld nicht zum Beispiel verdient zu haben, dass wenn man finanziell stabil ist, dass es eigentlich einem nicht zusteht. Und dass, obwohl man vielleicht in einer anderen ökonomischen Situation ist, trotzdem diese Verhaltensmuster, die man vielleicht früher erlernt hat, noch so bestehen bleiben und man diese Panik nicht verliert, dass es jederzeit wieder so weit kommen könnte. Habe ich das so richtig? Okay, ich kriege ein Nicken aus dem Publikum. Solly, du wolltest dazu was sagen?
1: Ja, ich glaube, ich würde dazu noch ergänzen, auch so, man sich was leisten zu wollen oder zu können oder sich so zu denken, oh mein Gott, ich fühle mich jetzt schlecht, weil ich mir das jetzt kaufe, weil eigentlich habe ich ja, oder so, ist es irgendwie verboten oder ich muss mich dann so rechtfertigen, weil so, ich habe es irgendwie auch manchmal so in meiner WG, wenn ich mir was kaufe, dass ich bin so, oh mein Gott, die denken jetzt, ich bin hier financially stable oder so. Oder was ich auch denke, dass ich so, ich denke mir so, ich habe jetzt gerade irgendwie ein Einkommen und bin deswegen nicht mehr von Armut betroffen, was halt nicht stimmt, weil ich halt auch Schulden habe und halt Bürgergeld beziehe. Aber dass es halt so verschoben ist, dass man eigentlich so das Minimum an Geld hat, so unter der Armutsgrenze lebt, so von so wie viel man verdienen sollte und trotzdem sich denkt, ja, okay, geil, ich habe es jetzt eigentlich geschafft, ich bin jetzt raus, ich hab jetzt Geld, obwohl es halt nicht so ist. So.
0: Absolut. Da gibt es noch eine zweite Karte und auf dieser Karte steht, es ist super schwer, wenn man nicht weiß, wovon man betroffen ist, weil es möglicherweise nie Thema war. Darüber haben wir ja also auch immer wieder jetzt gesprochen und dass es ja auch einfach so viel voraussetzt, dass man so viel Zeit hat, so viel Ressourcen hat, dass man sich überhaupt erstmal damit auseinandersetzen kann, was ist eigentlich mein Leben und was ist bei anderen Menschen vielleicht nicht so, aber ich denke, dass das irgendwie Normalität ist. Dafür muss man ja auch einfach Zeit haben, um sich damit auseinanderzusetzen und können wir auf jeden Fall was damit anfangen. Gibt es sonst noch Dinge? Es sieht nicht so aus. Dann genau, ich habe mich gerade schon bedankt bei euch beiden, Mika und Solly. Vielen, vielen Dank, dass ihr da wart und dass ihr genauso mit mir gesprochen habt, auch vor Publikum und so vulnerable Dinge auch geteilt habt. Das Projekt soll weiterhin stattfinden. Ich habe das eingangs schon mal gesagt, es soll immer mehr Podcasts zu Themen geben, über die halt sonst nicht so gesprochen wird in queeren Communities. Und ich würde euch einfach nur noch mal ermutigen, wenn ihr so denkt, oh, ich habe irgendwie Bock, auch mal so einen Podcast mit vorzubereiten, mir ein Thema zu überlegen oder mir zu überlegen, wer soll als nächstes hier auf einer Couch sitzen, wenn nicht Mika und Solly wieder hier sitzen, würden wir uns sehr, sehr freuen, wenn ihr Teil von der Redaktion werdet. Wir treffen uns online, damit man von überall teilnehmen kann, alle 2 Wochen. Schickt einfach eine Mail an milo@rundfunkkombinat.de und dann kriegt ihr einen Link von mir. Ansonsten würde ich mich gerne bedanken bei allen Menschen, die im Hintergrund hierfür gearbeitet haben. Einmal Siska für den Social-Media-Content, der jetzt auch schon im Vorhinein war. Susan, danke für die Technik und dass du auch diesen tollen Antrag für das Projekt erstmal mit mir geschrieben hast. Dann Hans für die Awareness, also das Konzept auch und die Ausführung. Lutz für das wunderbare Intro, Jasmin fürs Videofilm und Leo hat unser tolles Podcast-Cover entworfen, was ihr noch sehen werdet. Und auch Spektrum 3000 für die technische Unterstützung und Paus fürs Einlesen. Die nächste Folge kommt aus Pirna, live vom Marktplatz zum CSD am 11. Juli. Vielen Dank fürs Zuhören und danke an euch beide.
1: Danke dir.
2: Dankeschön.
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3: Und damit neigt sich unsere heutige Sendung dem Ende zu. Vielen Dank an alle, die dabei geblieben sind. Das nächste Mal gibt's uns zu hören am 19.07. bei unserer Sondersendung, entweder bei den gewohnten Kanälen von Sternchen FM oder bei uns live im Studio. Kommt gerne vorbei, um gemeinsam mit uns zu feiern und zu cornern, zum Quatschen, zum Tanzen, zum Spaß haben. Wir hoffen, dass wir euch alle sehen, Am 19.

0: 10.07. bei uns im Studio in der Burgstraße 22. Weitere Informationen zu dem Abend und zum Line-Up und wer da alles auftritt, das gibt es bei uns auf Instagram auf unserer Insta-Seite sternchen.fm. Unsere nächste reguläre Magazinsendung gibt's dann am 2. August. Wer noch Musikwünsche für unsere Rubrik Musik aus dem Glas beitragen möchte, der hat die nächste Gelegenheit am 10.07. auf dem Campusfest in Cottbus-Sachsendorf an unserem Stand. Um 15 Uhr geht es dort los und wir hoffen auch da, euch zahlreich zu sehen. Mit diesem Ausblick verabschieden wir uns für heute bei euch und wünschen euch für morgen noch einen schönen Start in die Woche. Bis dann, wir hören uns bei Sternchen FM.
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Ja, Visionäre waren es damals schon, die Gruppe Berluk aus der ehemaligen dem Land, das es nicht mehr gibt. Sonne bleib. Ja, und damit herzlich willkommen hier zu unserer wöchentlichen Sendung, dem Städtemagazin Urbi et Orbi für Swupfurt und den Rest der Welt. Wie so oft am Mikrofon der Frank. Kommen wir zu den Themen der heutigen Sendung. Das ist natürlich wieder so ein bisschen Informationen über das Geschehen in dieser Stadt. Und wir werden ja, aktueller, denke ich mal, wenn wir uns jetzt gleich darauf berufen, zu sagen, wir fangen an. Montag, der 27. Juli, wir sind ja immer so eine Woche voraus mit den Veranstaltungshinweisen, geht es los um 10 Uhr in der Stadt- und Regionalbibliothek. Da stellt sich die Frage, was machen Roboter in den Sommerferien? Sie genießen ihren Urlaub in der Kinder- und Regionalbibliothek und freuen sich auf euch. Ab 10 Uhr dann für Kinder ab 6 Jahren. In der Kinder- und Regionalbibliothek. Eine Anmeldung wäre wünschenswert unter der Telefonnummer 0335 für Frankfurt oder 54 98 53. Ich wiederhole nochmal, Frankfurt oder 54 98 53. Kostet nichts, Eintritt ist da frei. Sport in der City ist ja wieder ganz groß. Da geht's los, das klassische Pilates mit Femaktiv. Um 11 Uhr am Montag, den 27. Juli, 15 Uhr in den Lenné-Passagen gibt es dann Tischtennis, wie üblich. Und Yoga in der City, dann wieder am Anger um 17 Uhr. Also muss man so ein bisschen hin und her springen, aber das funktioniert schon. Und Zumba mit den Red Cox gibt es um 18.30 Uhr am Anger. Der interkulturelle Sommer ist ja in vollem Gange. Ein Batik-Workshop ab 8 Jahre ist der in der Begegnungsstätte Gute Stube. Wo ist die? Wisst ihr das? Die Gute Stube ist hier oben an den Hochhäusern in der Franz-Mehring-Straße oder wie sie da oben in den genau bezeichnet ist das hier nicht, wo das ist. Aber die Gute Stube, weiß ich, ist hier drüben in den Hochhäusern. Wie heißt er denn hier? Naja, die Herbert-Jenn-Straße hier, nicht doch die Franz-Mehring-Straße, wenn man hochkommt, die Hochhäuser, die da rechts stehen. Ich komme nicht drauf, aber ich kümmere mich drum und sage nachher nochmal Bescheid. Dann gibt es in der Spektrum-Galerie Kunigam, die ist ja da am Baumschirmweg an der Tankstelle, eine Ausstellung Eigenart von Julia Meinders. Die ist jeden Tag ab 10 Uhr dementsprechend zu besuchen. Ja, dann gucken wir, heiße Zeiten, die Wechseljahre-Revue ist auch weiter nächste Woche zu sehen, 15 Uhr im Haus der Künste, hinten auf dem Hof, im Sommertheater. Tischtennis gibt es am Mittwoch, dem 29. Juli um 15 Uhr. Und wir gucken mal, was wir hier noch so haben. Ach, dieser Batik-Workshop, der ist dann auch am Dienstag. Ich gucke nochmal rein. Batik-Workshop Interkultureller Sommer ist Dienstag um 10 Uhr und Mittwoch um 10 Uhr. Dass wir das nicht durcheinander bringen. Worum geht es dabei? Kreatives Gestalten mit traditionellen Techniken, farbenfrohe Ergebnisse garantiert für Kinder ab 8 Jahre. Kostet nichts, ist Eintritt frei und die Teilnahme ist auch frei. Wir kommen dann weiterhin zum Mittwoch. Wir waren bei den heißen Zeiten der Wechseljahre-Revue um 15 Uhr im Haus der Künste. Dann kommt das Tischtennis in den LED-Passagen um 15 Uhr und der klassische Doppelkopfabend um 19 Uhr im City Park Hotel. Immer noch am 29. Juli. Dann haben wir am 30. Juli Sport in der City, Bauch und Rücken mit dem USC Viadrina e.V. 17.30 Uhr, Donnerstag, 30. Juli, merken. Dann die klassische Afterwork Lounge, natürlich oben im Oderturm, in der Sky Lounge, um 18 Uhr am Donnerstag, den 30. Juli. Was haben wir noch? Tischtennis kann man unten spielen, um 18.15 Uhr in den Lehpassagen. Die Wechseljahre-Revue bleibt am Donnerstag auch um 19.30 Uhr im Haus der Künste. Dann mit dem Freitag sind wir schon. Spiele Get Together heißt das auf dem Dresdner Platz um 13 Uhr. Fans von Gesellschaftsspielen sind herzlich eingeladen. Es gibt jeweils am letzten Freitag des Monats ein öffentliches Spiele Get Together auf dem Dresdner Platz. Jeweils in der Zeit von 13 bis 18 Uhr. Ob Schach, Monopoly, Mensch, ärgere dich nicht. Oder ein ganz anderes Gesellschaftsspiel. Bestimmt ist unser Fundus ein etwas Einmaliges. Die Termine sind unter anderem jetzt der 28.8.
Hier steht der 31. Juli. 31. Juli stimmt ja, ja klar. Hier ist es ja 31.7. Eine Anmeldung ist nicht erforderlich und das Ganze wird vom Quartiersmanagement umorganisiert. Freitag, 31. Juli, Wechseljahrrevue, 19:30 Uhr. Dann Klassik Meet the Pop in der Marienkirche um 20 Uhr am 31. Juli. City Flohmarkt dann wieder am Samstag ab 10 Uhr in der Karl-Marx-Straße. Und thematische Stadtführung Grünes Frankfurt am Südtour um der deutsch-polnischen Touristeninformation um 11 Uhr. Der interkulturelle Sommer geht weiter. Geschichten aus Kamerun im Mikado um 16 Uhr am 1. August. Die Wechseljahre-Revue auch wieder um 19:30 Uhr. Und dann kommen wir zu unserem Thema Klassik ohne Grenzen. Aber ich denke mal, wir machen erstmal so ein bisschen Musik.

Stefan Wackershausen und die Traveling Homeboys, John Williams. Wir bleiben in Brandenburg und kommen zu einem Thema, was uns alle beschäftigen wird demnächst. Und zwar ab 2. August. Da geht es nämlich los. Hier in Frankfurt-Oder um 11 Uhr am Anger. Und zwar Klassik ohne Grenzen. Das Eröffnungskonzert, Dieter, ist diesmal Mozart pur. Heißt unter dem Thema eine Oper-Matinee für Gesangsduo und Orchester. Philharmonische Orchester, Silon Agora. Jenna Agora ist dabei. Magdalena Stefaniak und Grzegorz Swobacz. Beide Gesang. Generalmusikdirektor Raphael Kwotzko hat die Leitung des Ganzen. Ich hoffe, ich habe es richtig ausgesprochen. Dann geht's weiter. Ist ja immer den ganzen Sommer durch. Am 8. August Platz Bohaterow in Swobice. Back to Bach heißt das Ganze da. Wenn barockes Genie auf die Moderne trifft. Unter anderem mit Thomas Leloy an der Tuba, Kevin Reifgrant an Bass, Johann Schmidt an den Drums und Laurette Elber am Klavier. Ja, dann mal noch Klanggeschichten am Sonntag, den 9. August. Vom antiken Göttern, großen Gefühlen und dem Zauber der Verwandlung. Juri Valentin an der Oboe, Kevelli Dürken am Klavier. Das Ganze in Lenné Park. Familienkonzert gibt es dann am 15. August um 16 Uhr auch im Lenné Park. Am Akkordeon des Kaisers Nachtigall Hans Christian Andersen. Also ein Märchen des Kaisers Nachtigall von Hans Christian Andersen mit Akkordeon erzählt. Nico Guto spielt das Akkordeon und Malte Arkona ist der Erzähler. 16 Uhr Samstag, im 15. August. Um 18 Uhr dann, auch im Lenné Park, Schumann und Chopin. Kann man entgegengesetzter sein? Klavierabend, Musik für Kleine und Große. Maji Smolak spielt Klavier. Na klar, Schumann und Chopin, Klavier. Am Sonntag, den 16. August, dann um 11 Uhr im Lenné Park, Ohrwurmgarantie. So heißt die Veranstaltung von Beethovens Ode an die Freude bis zu weltberühmten Tangos und den Melodien dazu, die man einfach lieben muss. Das Red Connection Trio. Michal Mogila an der Oboe, Jaroslav Poznicik an der Klarinette und Rafal Dolega am Fagott. Mein Gott, den Namen muss man erstmal können. Am 22. August um 19.30 Uhr dann wieder auf dem Platz Bohaterow in Swobice um 19.30 Uhr mit Klang gemalt. Eine Collage aus Klängen der Weltmusik und Filmthemen mit einer Brise Jazz-Improvisation. Marcin Mirostek am Akkordeon und Collage. Dann gibt es großes Kino für 9 Instrumente. Am Sonntag, den 23. August um 11 Uhr, dann wieder im Gertraudenpark unten. Ein farbenprächtiger Dialog zwischen Filmmusikflair und böhmischen Rhythmen. Brandenburgische Staatsorchester ist denn da am Wirken. Dann das große Abschlusskonzert, auch wieder unten am Anger, am 29. August um 19.30 Uhr. Superheroes von Paganini, Rachmaninoff bis Superman und Captain America. Felix Mindenberger ist der Dirigent, Martin Bartlett ist am Klavier und das Brandenburgische Staatsorchester Frankfurt-Oder ist dabei, Philharmonische Orchester Gorschow ist dabei und die Singakademie Frankfurt-Oder ist auch dabei. So ein Kurzabriss für dieses Programm, was aktuell ja im August ansteht, also nicht mehr allzu lange. Und dann können wir mal
direkt nachher reingehen und gucken, was wir so für Themen noch haben.

0: David Bowie, Helden, ist ja Filmmusik gewesen. Oder ist es immer noch Marianne F., wie heißt er, Juliane F. oder so ähnlich, Kinder vom Bahnhof Zoo auf alle Fälle, war das gewesen. Und David Bowie war ja in der Zeit hier in Berlin und hat da diesen Titel auch aufgenommen. Gucken wir mal, was wir noch so haben. Das sind ja Ferien in Frankfurt an der Oder, sind die auch. Und wir gucken mal, was wir dann ab nächste Woche so haben. Stationsbesichtigung zum Beispiel. Energie Cottbus machen das am Dienstag, 28.07. Und das Ganze kann man erfragen unter okia.mikado.ffo@bb.stiftung-spi.de oder einfacher die Telefonnummer 0335 für Frankfurt Oder 3871-8987. Nochmal Frankfurt Oder 3871-8987. Stadionbesichtigung Energie Cottbus. Das Ganze ist von 10 bis 16 Uhr. Und das Ganze muss man natürlich dann wahrscheinlich auch bezahlen. Ich gucke mal bloß hier rauf. Dann gibt es am 28.07. von 9 bis 13 Uhr einen Besuch beim IMCA, auch übers Mikado wieder, Anmeldung und Informationen 0335 38 71 890 hier diesmal. Oder mikado.ffo@bb.stiftung-spi.de. Dann gibt es in der guten Stube im Pablo Neruda Block 2, jetzt habe ich es. Hatte ich ja vorhin nicht, fiel mir nicht ein. Wie gesagt, diese Batik-Geschichte mit dem Basteln und Inszenieren von 10 bis 13 Uhr ist ab 8 Jahre. Brettspieletag ist im Mehrgenerationenhaus im Mikado. Das ist ja hier in der Franz-Mehring-Straße 20 von 10 bis 14 Uhr. Nochmal Dienstag, der 28. Da kann man ab 7 Jahre hingehen. Also da können schon die Grundschüler hingehen. Angeln am Güldendorfer See am 29.07. 9 Uhr bis 12 Uhr und das Ganze ist unter Anmeldungen beim Partybus diesmal, partybus@flexible-jugendarbeit.de oder eben auch eine Telefonnummer 0157 34 10 97 51, wiederhole nochmal, 0157 34 10 97 51. Das sanfte Plätschern des Wassers am Ufer stehen, die Welt um sich herum vergessen, einfach angeln. Mittwoch ist dann wieder dieser Batik-Workshop im Babel-Ruder Block 2 in der guten Stube. Telefonnummer hatte ich genannt: 28 5 10 27. Dann Blumenbasteln im Mikado am 30.07. von 10 bis 12 Uhr. Ist hier Franz-Mehring-Straße 20, wiederhole nochmal. Anmeldung und Informationen dann wieder Frankfurt Oder 38 71 89 0 oder die lange E-Mail-Adresse mikado.ffo@bb.stiftung-spi.de. Dann gibt es einen Workshop am 30.07. Stop-Motion-Workshop. Der ist ohne Altersbegrenzung von 10 bis 13 Uhr im Mehrgenerationenhaus Mikado hier in der Franz-Mehring-Straße. Lasst Lego-Figuren lebendig werden. Erschafft eure eigenen Abenteuer in der Welt von Minecraft und dreht euer ganz persönlichen Minecraft-Film voller kreativer Geschichten, spannende Szenen, beeindruckende Kulissen und einzigartige Charaktere, die ihr selbst zum Leben erweckt. Das Ganze, ich wiederhole es immer wieder mal, 0335 38 71 890 38 71 89 0 oder hier ist dann die E-Mail-Adresse jim, also jim.mikado.ffo@bb.stiftung-spi. Ja, ganz schön kompliziert diese ganze Geschichte, aber wir werden es schon hinkriegen, denke ich mal. Wir machen erstmal ein bisschen Musik und gucken mal, von wem wir dieses haben. Live in the Street. Hier haben wir hier Prince, Idle Joe und Maggie Mike.
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Prince Idol Joe und Marky Mark. Life in the Street. Ein bisschen ruhiger Titel, aber ganz gefällig. Ja, den Ferienplan haben wir durch für nächste Woche. Den Veranstaltungsplan haben wir durch. Und jetzt liegt es an jedem selbst, so ein bisschen was daraus zu machen. Jawohl, wir bleiben bei Musik und bleiben in Frankfurt.

Wakonda, ich suche dich. Musik aus Frankfurt an der Oder. Und wir kommen zur Musik von den Herren hier. Erasure. 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

Dem aufmerksamen Hörer wird nicht entgangen sein, das war natürlich Ola Moore nicht, sondern das war der zweite Titel auf der Maxi-CD, der da heißt March on Down the Line. Gehe weiter auf deinen Weg. Ich liebe meinen Weg, ich werde allem standhalten, bewege sie sich mit diesem Herzschlag weiter. Die Sonne ist vorbei, ein neuer Tag, ein neuer Weg. Diesmal komme ich heraus, ein neuer Name. Lass uns das Spiel spielen und die Linie entlang marschieren oder den Weg entlang marschieren. Ich habe viel zu teilen über die Art und Weise, wie ich mich innerlich fühle rund um diesen Ort, wie eine Schrotflintenfeuer. Ein neuer Tag, eine neue Art und dieses Mal komme ich wirklich heraus. So viel zu Erasure und dem Text der Ganzen. Wir kommen zu unserem nächsten Thema hier in der Sendung.

Liebe Fahrgäste, hier spricht Ihre Zugchefin. Wir warten gerade auf den Lokführer, der mit dem verspäteten ICE aus München kommt. Ja, ich würde ja gern selber fahren, darf ich aber nicht. Ich melde mich, sobald nähere Informationen vorliegen. Bis dahin.

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3: Anke Engelke leitet über zu unserem nächsten Thema, was wir haben. Da geht es ja natürlich um die Deutsche Bahn. Es gab ja einen gemeinsamen Aufruf, worunter sich auch Frankfurt-Oder beteiligt hat, gegen die Vollsperrung der Linie 1. Die Regionallinie 1 ist ja eine der am stärksten frequentierten Regionalexpresslinien in Deutschland. Zugleich sind die Fahrgäste auf dieser Strecke immer wieder mit Störungen, Bauarbeiten, Verspätungen und Zugausfällen konfrontiert. Na hört, hört. Wir sehen das aktuell bei dem laufenden umfangreichen Zugausfällen zwischen Berlin Ostbahnhof und Eisenhüttenstadt. Wir wünschen uns bessere Absprachen und längere Informationsvorlauf. Was für ein Thema. Deutsche Bahn und Information ist ja so ein ganz Wunderpunkt. Die Unterzeichner dieses Appells begrüßen daher die Ankündigung der Deutschen Bahn, die Modernisierung dieser Strecke zu investieren. Na klar, trotzdem dürfen die Bauarbeiten nicht über Monate die Hauptstadtregion Ostbrandenburg und polnische Nachbarregionen voneinander trennen. Eine sich über Monate hinziehende Vollsperrung hätte täglich zu unzumutbaren Lastungen für zehntausende Berufspendler, hauptsächlich natürlich aus Polen, Studierenden, Schülerinnen und Schüler, die dann immer hin und her pendeln müssen. Insbesondere würde dies auch die wirtschaftliche Entwicklung der ganzen Region akut gefährden. So weit. Und wer hat da alles unterzeichnet? Stadt Frankfurt-Oder, Stadt Fürstenwalde-Spree, Stadt Eisenhüttenstadt, Landkreis Oder-Spree, Klinikum Frankfurt-Oder, Europa-Universität Viadrina, Osmark Holding AG, die Alcoro Invest GmbH, Deutsche Rentenversicherung Berlin-Brandenburg, IAK Ost und Campus Hütte. Ja, die haben eben diese Pendler und man kann ja nicht mal auf den Busverkehr sich nachher verlassen, denn auf der Autobahn wird ja auch gebaut, da gibt es ja auch viele, viele Sperrungen und Unfälle und hast du nicht gesehen. Ich weiß nicht, wie es weitergehen soll. Und dann kommt noch unser Überläufer, hätte ich fast gesagt, Herr Krumbach, der ist ja, was macht er eigentlich? Verkehrsminister, gut, kann man so sehen, schließt Kürzungen im Brandenburger Regionalverkehr jetzt nicht aus. Angebotskürzungen im Regionalverkehr des Bundeslandes sind im Gespräch. Wir wollen den vorhandenen Verkehr sichern, aber das heißt, Nachjustierungen in einzelnen Bereichen werden ausgeschlossen. Das sagte er in einem Interview mit der Märkischen Zeitung. Wenn wir feststellen, dass wir Züge haben, die in den Randzeiten nur von ein oder zwei Personen genutzt werden, muss man sich fragen, ob der Verkehr nicht anders organisiert werden kann. Aber wir reden hier nicht von großen Abbestellungen, so sagte der Verkehrsminister. Taktverdichtungen sind ausgeschlossen. Taktverdichtungen auf bestimmten Strecken wie nach Rathenow oder Neuruppin schloss Krumbach zudem aus. Wir können uns nicht alles leisten, was wünschenswert wäre. Das ist so, Punkt, sagte er. Natürlich seien solche Taktverbesserungen wünschenswert, aber man muss auch anerkennen, dass das Land Brandenburg mit der Bahn sehr gut erschlossen ist und wir auf einem hohen Niveau leben. Ich weiß nicht, wo er lebt, aber wenn ich Bahn fahren will, irgendwo hin will, ist das Niveau sehr, sehr niedrig. Auch beim Ausbauprojekten, die im Projektpaket 20, also I2030 festgeschrieben sind, bremste Krumbach. Zwar werde keines dieser Vorhaben abgeblasen, aber wir werden manches in die Warteschleife versetzen. Krumbach warnte zudem vor einem Aus des Deutschlandtickets. In einer Mitteilung am Mittwoch kritisierte er die geplanten Erhöhungen der Trassenpreise im Regional- und S-Bahnverkehr. Wer den Ländern Milliarden Mehrkosten aufbürdet, riskiert weniger Angebot, höhere Preise und das schleichende Aus eines Erfolgsprojektes, auf das Millionen Fahrgäste bauen. So sagte das der Verkehrsminister. Als Gegenmaßnahme müsse der Bund die Regionalisierungsmittel deutlich aufstocken. Andernfalls seien die Länder gezwungen, Züge zu streichen und Tickets deutlich teurer zu machen. Der europäische Hintergrund: Der Europäische Gerichtshof hat die deutsche Trassenpreisbremse im Schienenpersonenverkehr, Nahverkehr, in einem Urteil aus dem März für europarechtswidrig erklärt. Damit ist die Bahn dazu verpflichtet, die Preise deutlich anzuheben. So weit der Text. Ja, kann man oder muss man? Weiß es nicht. Es gibt genug Geld. Dieses Land ist reich genug. Die Bundesregierung hat gesagt, hat Milliarden, 500 Milliarden. Kann ich mich daran erinnern, irgendwo gehört zu haben, was für Infrastrukturmaßnahmen zur Verfügung stehen soll. Nur weiß ich nicht, der Bundesverkehrsminister kommt ja wie immer fast aus Bayern, hätte man gesagt, aber er ist da ein guter Bayern-Freund und da stimmt die Infrastruktur. Aber in so Ländern, in Flächenländern wie Brandenburg, da kann man von Infrastruktur stellenweise gar nicht sprechen. Orte werden gar nicht erreicht oder nur einmal am Tag mit dem Bus. Und Verkehrshalte von Bahn fällt aus. Wir gucken nur mal nach Bozen, wo viele wohnen, die zusteigen könnten. Müsste man nicht mit Auto fahren, würde also den Verkehr entlasten, würde die Stadt entlasten, wenn man den Haltepunkt Bozen einfach mal sagen würde, er ist Haltepunkt und ein paar Euros investiert und sagt, jetzt ist er auch verkehrssicher. An der NEB liegt es nicht, es liegt am Land Brandenburg, die nicht wollen. Punkt.

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Und ich möchte mich mit einer Frage, Infrastrukturfrage von Jan Böhmermann verabschieden und wünsche noch eine angenehme Woche. Bis demnächst in diesem Theater. Tschüss.

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Mikro für einen Radiosender, der über diese Lesung heute berichtet. Ich freue mich sehr darüber. Und ich glaube, diese Kirche hat eine so wunderbare Akustik, da bräuchte man auch gar kein Mikrofon mit Lautsprecher. Das kriegen wir auch so hin. Oder ich versuche es so hinzukriegen. Die Latte haben Sie natürlich ein bisschen hochgehängt. Herzlichen Dank dafür. Die Latte ist ja nicht nur Fontane, aber ich glaube, wenn Sie mit Ihrem bisherigen Programm und mit denen, die das Programm gestalten, hierher gekommen wären, wenn Herr Quast Sie eingeladen hätte, wenn die Grunower Bürgermeisterin, die leider heute nicht da sein kann, Sie eingeladen hätte, hätten Sie natürlich tatsächlich das Problem gehabt, bei Fontane suchen zu können, solange Sie wollen. Sie hätten nichts über das Schlaubetal gefunden. Sie hätten ein bisschen was über Beeskow gefunden, aber auch nicht gerade Freundliches, weil Fontane Beeskow nicht mochte. Aber wir haben natürlich in Beeskow Günther de Bruijn, der in diesem Jahr gestorben ist oder im letzten Jahr gestorben ist und der nicht nur ein moderner Fontane ist, sondern der auch ein Schriftsteller ersten Grades, ein deutscher Schriftsteller ersten Grades gewesen ist, der sehr viel für die Region gemacht hat und dessen Buch Abseits, Liebeserklärung an eine Landschaft, das gebe ich unumwunden zu, war für mich auch ein Buch, das mich so fasziniert hat. Es war unter anderem auch ein Geburtshelfer für dieses Buch Sieh dich um, Annäherungen an eine brandenburgische Landschaft. Günther de Bruijns Heimat seit den 60er Jahren war unweit von Beeskow in Görsdorf. Dort hat er bei Wanderungen, die er immer unternommen hat, einen Hof entdeckt. Er hat diesen Hof ausgebaut. Er hat bis zuletzt neben Berlin auch dort auf diesem Hof gelebt. Und er hat die Region porträtiert, die um ihn herum sich erstreckt auf der Beeskower Platte. Das ist die Region westlich der Spree. Und als ich vor 3 Jahren mit meiner Frau hierher nach Grunow gezogen bin, man ist natürlich als jemand, der dann auch Wurzeln schlagen möchte, der sich mit der Geschichte der Region vertraut machen möchte, weil man kann ja nur dort ankommen, wo man auch sich drauf einlässt, habe ich festgestellt, so viel über die Region gibt es nicht zu lesen. Abseits ist die Nachbarregion und dann ist der Autor natürlich derjenige, der sich umhorcht, der mit Menschen spricht. Und ich will an dieser Stelle auch sagen, dass einer der, wie soll ich das sagen, auch Geburtshelfer dieses Buches im Dorf lebt. Es gab ein sehr schönes, langes Gespräch mit Johannes und Brigitte Prisch. Brigitte Prisch ist auch hier. Wo ist sie? Da sitzt sie, genau. Wir saßen letztes Jahr im Frühjahr beisammen und sie und ihr Mann haben mir so viel über Grunow erzählt, dass in mir tatsächlich der Wunsch, dieses Buch zu schreiben, dann tatsächlich auch so eine Art von Verpflichtung geworden ist, weil dieses Buch ist nicht nur ein Porträt über die Region zwischen Spree und Oder, zwischen Mörose und Lieberose. Es ist auch ein Buch, das im Dialog mit den Menschen vor Ort entstanden ist. So wie Sie gerade über Frau Richter gesagt haben, das Wissen vor Ort ist viel interessanter und spannender manchmal als das Wissen, das andere in den Ort bringen oder das Wissen, das auf Landesebene über diesen Ort vorhanden ist. Und es ist sehr fruchtbar, wenn sich diese verschiedenen Wissensebenen miteinander verständigen. Also das, was Sie mit dieser Reihe Nachbarn bei Nachbarn mit den Dorfkirchenlesungen machen, der Dialog zwischen Berlin und Brandenburg, das ist für mich auch sowas wie die literarische Idee dieses Buches über Sieh dich um. Es entstand im Dialog mit ganz vielen Menschen vor Ort, die ihr Wissen eingebracht haben die mir als Gesprächspartnerin und Gesprächspartner geholfen haben, diese Region besser zu verstehen. Das soll es eigentlich an Vorrede gewesen sein. Das Buch, Sie können nachher auch reinschauen und gucken,
wenn es Ihnen gefällt. Ich signiere auch gerne, also wir haben es auch zum Verkauf hier. Und ich möchte Ihnen drei Stücke aus diesem Buch heute vorstellen. Das erste Stück handelt hier in Grunow über die Torfstiche. Das zweite ist ein Stück über Siedichum, also den Ort, der namensgebend für dieses Buch ist. Und das dritte Stück handelt wieder in Grunow, ist ein sehr persönliches Stück, Abendrunde heißt das. Und ich hoffe, dass es Ihnen gefällt. Und ich hoffe, Herr Hassemer, dass ich Ihren Erwartungen gerecht werde. Torfstiche, Grunow. Meine erste Begegnung mit den Torfstichen hatte ich, bevor ich wusste, dass es die Torfstiche waren. Es war an einem Nachmittag Ende August. Über dem Feld stand die Abendsonne und tauchte die gelb blühenden Senfhalme samt dem Waldsaum dahinter in ein mildes Licht. Wir gingen am Feldrand entlang und kletterten durch eine Senke, durch die einmal die alte Bahnstrecke von Frankfurt nach Cottbus führte. Um zur Niederung der Ölse zu gelangen, deren Namen ich erst einige Tage zuvor zum ersten Mal gehört hatte, mussten wir uns durch dichte Brombeerbüsche und das Unterholz schlagen, dann standen wir vor einem See. Eine Tarkowski-Landschaft, dachte ich augenblicklich, einen anderen Vergleich hatte ich nicht zur Hand. Wäre Stalker, der Film des sowjetischen Regisseurs Andrei Tarkowski, nicht an der Pirita bei Tallinn, sondern in Brandenburg gedreht worden, müsste er genau an dieser Stelle spielen. Vor uns breitete sich eine Landschaft aus, geheimnisvoll, schweigsam und fast gespenstisch unberührt. In die Mitte des schmalen Sees ragte von Norden eine Landzunge, bestanden mit Totholz, die Erlenstämme steckten in kleinen Grüppchen im Sumpf, über ihnen übten Kraniche den Flug in den Süden. Kahle, astlose Stämme, die sich im Wasser spiegelten und etwas Unheimliches ausstrahlten, als ob sie zur unbewohnten Zone unseres Bewusstseins gehörten. Ich versuchte zu fotografieren, was ich sah, und wusste doch, dass es mir nicht gelingen würde. Wie fotografiert man eine Tarkowski-Landschaft? Auch am Ufer gegenüber, hinter der Halbinsel, standen die Erlen wie Bleistifte ins Wasser gesteckt, als hätten sie sich versammelt zu einem Totengebet. Der See, das konnte ich an der kleinen Sandbucht sehen, die die Brombeersträucher freigegeben hatten, streckte sich von Norden nach Süden, wo er bald zu Ende war und in ein Niedermoor überging. Nach Norden hin sah ich kein Ende. Je weiter wir gingen, desto unzugänglicher wurde das Unterholz, das Dickicht schloss sich, kein Weg, der weiterführte, nicht einmal ein Trampelpfad. Das Wasser des Sees, den die Ölse an dieser Stelle bildete, sah trübe aus, kein Ort zum Abbaden. Vor dem Ufer vereinzelte Büschel von Seggen, ich konnte nicht erkennen, wie tief das Wasser reichte. Die Ölse, das hatte ich der Karte entnommen, die seit ein paar Tagen in unserer Küche hing, entspringt dem Möschensee, fließt durch den Koschewitzer See, speiste vor Zeiten einige Mühlen, die längst nicht mehr in Betrieb sind, und mündet schließlich, da hat sie die Tarkowski-Landschaft längst verlassen, bei Beskow in die Spree. Das Wasser, vor dem wir standen, würde also irgendwann durch Berlin und weiter dann über die Elbe und Hamburg in die Nordsee fließen. Aber Hamburg und die Nordsee waren an diesem Nachmittag Ende August weit entfernt. Eher hatte ich das Gefühl, an einem Ort zu sein, an dem die Zeit nicht nur stillstand. Vielleicht war ich auch in eine andere Zeitzone geraten. Das Wasser zu unseren Füßen regte sich kaum, nur bei einem Windstoß kräuselte sich die Oberfläche. Die Kraniche zogen längs des Sees und zwei Schwäne, die an seinem Ende waghalsige Landungen veranstalteten. Trotz ihres Lärms lag über dieser unwirklichen Landschaft eine unwirkliche Stille. Kam diese Stille aus mir? Als ich einige Tage später wieder an diesen Ort zurückkehren wollte, fragte unsere Nachbarin, »Du gehst zu den Torfstichen?« »Nein«, antwortete ich etwas unversichert, »ich will noch einmal hinunter zu dieser wilden Landschaft an der Ölse und zu diesem See.« »Das sind ehemalige Torfstiche«, lächelte die Nachbarin. »Früher haben sie dort Torf abgebaut, zur Bodenverbesserung. Nur war der Torf sauer und musste mit Kalk abgebunden werden.« Ich nickte.
Später entdeckte ich, dass das Gebiet als jüngstes Naturschutzgebiet in Brandenburg ausgewiesen worden war. Die Tarkowski-Landschaft, die ich entdeckt hatte, hatte einen amtlichen Namen: Ölsenniederung mit Torfstichen. Eine Zeit lang ging ich dann nicht mehr zu den Torfstichen, wollte die erste Begegnung mit der Landschaft, die mich seit diesem Augusttag beheimatet, nicht verblassen lassen durch ein Übermaß an Wiederholung, wollte den Zauber der Landschaft nicht unnötig strapazieren, wollte mich dem See, den ich entdeckt hatte, auch nicht von Westen her nähern, dort, wo die Bleistiftähren ihr Totengebet halten. Auf den Karten sind dort seltsame Waben eingezeichnet. Zelte oder Tarnnetze schien es uns, als wir in den Tagen unserer Ankunft bei Google Maps nachschauten. Tatsächlich ist es ein Munitionsdepot der Bundeswehr. Zunächst hat uns das noch beunruhigt. Mit der Zeit haben wir es ausgeblendet. Es ist hinter der unwirklichen Landschaft an der Ölsenniederung, weit weg auf der gegenüberliegenden Seite. Vielleicht wollte ich auch nicht mehr zu den Torfstichen, weil auf dem Weg dorthin ein scharfer Hund mit wütendem Gebell den Gartenzaun entlang hetzt. Es ist ein schöner Weg, bequemer als der über den Feldrand, den wir damals gegangen waren. Gleich hinter dem Grundstück mit dem Hund geht es auf einem mit alten Feldsteinen gepflasterten Weg über eine Brücke, unter der die Eisenbahn zwischen Frankfurt und Beeskow und weiter nach Königs Wusterhausen verkehrt. Auch das alte Bahnhaus, in dem wir wohnen, kann man von der Brücke aus sehen. Im Abendrot leuchten die Ziegel und hinter dem Fachwerkgiebel beginnt eine Weite, die ich seitdem nicht mehr missen mag. Hinter den Wäldern, die ich von der Bahnbrücke besser überblicken kann als von unserem Garten, liegen Mixdorf und Siedig um, dahinter Müllrose, wo die Schlaube einst scharf nach rechts bog und schließlich vor Frankfurt in die Oder mündete. Von der Bahnbrücke war es noch eine Viertelstunde bis zur Ölse. Daran erinnerte ich mich, als ich vor kurzem den Weg wieder ging, trotz des scharfen Hundes mit seinem Drohgebaren. Zuvor war ich Johannes Brisch und seiner Frau Brigitte begegnet, die mir erzählten, was es mit meiner Tarkowski-Landschaft auf sich hat. Johannes Brisch, Jahrgang 1936, arbeitete wie sein Vater Max in der LPG Pflanzenproduktion Schlaubetal, die ihren Sitz in Grunow hatte. Von seinem Vater hatte er erfahren, wie vor dem Krieg Torf abgebaut wurde, allerdings auf der westlich gelegenen Schneeberger Seite der Ölse, nicht auf der östlichen, unserer Grunower Seite. Der Torf wurde noch mit dem Spaten gestochen und dann mit Loren zu Sammelstellen gefahren, sagt Johannes Brisch. Damals war mit dem Torf, diesem über hunderte von Jahren entstandenen pflanzlichen Substrat, noch geheizt worden. In den 60er Jahren kamen dann nicht mehr die Schneeberger oder die Beeskower mit dem Spaten, sondern die Grunower mit dem Bagger. Vor allem im Winter, wenn es auf den Feldern nichts zu tun gab, sind wir runter an die Ölse, erinnert sich Johannes Brisch. Weil es da etwas sumpfig war, haben wir Betonplatten ausgelegt, damit die Bagger nicht absaufen. Den Torf haben wir auf die Felder gefahren und den Stallmist dazugemischt. Erst in dieser Zeit ist der See entstanden, den ich bei meiner ersten Begegnung mit den Torfstichen entdeckt hatte. Die geheimnisvolle, schweigsame und fast gespenstisch unberührte Landschaft ist von Menschenhand gemacht. Mein Auge hatte mir eine Falle gestellt. Es sollte nicht die letzte sein bei meinen Streifzügen durch die Region um Siedig um. Mit der Wende endete dann die Geschichte des Torfabbaus in Grunow. Auf der Schneeberger Seite aber ging die Geschichte weiter, weiß Brigitte Brisch. Wo heute das Munitionsdepot der Bundeswehr ist, war zu DDR-Zeiten das Depot der Nationalen Volksarmee, sagt sie. 1969/70 wurde es gebaut, ein Jahr später habe ich angefangen, dort zu arbeiten. Da stand schon ein Teil von den Baracken. Und die Bunker standen auch alle schon. Unterirdische Bunker, betont sie. Die damals 27-Jährige arbeitete in der Küche des Munitionsdepots. Das Depot hatte einen Anschluss an die Bahnstrecke Grunow-Beeskow. Und alles war streng geheim. Früher wusste keiner, was da war. Da haben wir immer gesagt, da ist eine Schokoladenfabrik. Einmal, erinnert sich Brigitte Brisch, wurde sie nachts geweckt und zum Depot geholt. Ein Jagdflugzeug war abgestürzt, sagt Brisch. Der Lehrausbilder und der Stift kamen ums Leben,
Das können Sie noch heute sehen, wenn Sie nach Beeskow fahren. Links von der Straße aus gesehen sieht man das. Da ist ein kleines Wäldchen, da ist das Flugzeug abgestürzt. Ein kleines bisschen weiter wäre es, auf Deutsch gesagt, auf der Munition gelandet. Die Nacht damals wird Brigitte Frisch nicht vergessen. Wir mussten den Soldaten Tee und Bockwurst bringen. Auch von Marxwalde waren sie gekommen. Die haben mit einer kleinen Harke den Wald geharkt, bis sie vom Flugzeugführer und Stift alles gefunden haben. Der Kopf mit dem Helm hing in den Bäumen. Ich sag dann, neugierig war ich ja schon immer gewesen, Jungs, schmeckt euch die Bockwurst? Könnt ihr das hier essen? Da sagte einer, das sehen wir alle Tage. Ein paar Tage, nachdem mir die Brischs ihre Geschichten erzählt haben, bin ich also vorbei am Scharfen Hund über die gepflasterte Bahnbrücke, von der ich unser Haus sehen kann, und die Wälder, die bis Milrose reichen. Weiter auf dem Forstweg, an dem ich, als sei ich nie fort gewesen, links die Robinien und rechts die Kiefern grüßten, kam dann endlich hinunter zur Niederung und kämpfte mich durch das dichte Brombeergestrüpp zur kleinen Sandbucht. Es war alles noch da. Auf der Landzunge und dahinter hielten die kahlen, astlosen Erlen noch immer ihr Totengebet. Auch ein Schwan zog über mich hinweg. Das Wasser der Ölse war noch immer trüb. Ich wusste nun auch, dass sich das nicht mehr ändern würde und warum. Eine geschundene Landschaft, dachte ich, und ich war auf sie hereingefallen. An Tarkowski dachte ich nun nicht mehr. Dennoch werde ich wiederkommen. Dankeschön.

Sieh dich um. Erst nach und nach treffen die Jäger und Treiber ein. Es ist kalt auf dem Hof des Forsthauses, sieh dich um. Das Lagerfeuer wärmt nur, wenn man dicht davor steht. Im Wirtschaftsgebäude hat Andrea Maßmann ein kleines Buffet aufgebaut. Es gibt Suppe, Kuchen, Kaffee und Bier. Während sich die Jagdgesellschaft aufwärmt, wird auf dem Hof die Strecke gelegt. Viel ist es nicht, was an diesem Januartag auf zwei aufeinanderfolgenden Drückjagden im Neuzeller Stiftswald erlegt wurde. 4 Rehe, ein Wildschwein, das war's. Die Laune lassen sich die Beteiligten nicht verderben. Gestärkt von Suppe und Bier versammeln sie sich bei Anbruch der Dämmerung auf dem Hof. Die Strecke ist mit brennenden Fackeln markiert. Die Regeln sind akribisch festgelegt. Zuerst kommt das Hochwild, dann das Niederwild. Männliches Wild kommt vor weiblichem, starkes Wild vor schwachem, Haarwild vor Federwild. Darüber hinaus soll jedes 10. Stück der Art eine halbe Körperlänge vorgezogen werden. Bei 4 Rehen und einem Stück Schwarzwild eine eher unnötige Regel. Ist die Strecke ordnungsmäßig gelegt, sind die Jagdhornbläser an der Reihe. Für jede Wildart stimmen sie ein eigenes Signal an, das sogenannte Todsignal. Auf dem Hof des Forsthauses Sieh dich um ertönt zunächst Rehtod, dann Sautod. Anschließend wird der Name der erfolgreichen Jäger genannt und der Bruch verteilt. Das Streckelegen ist ein Ritual, das die Jagd seit Jahrhunderten begleitet. In Sieh dich um begann die Tradition im 18. Jahrhundert. Das geht aus dem Stiftsatlas von 1758 hervor, dessen Original in der Kartenabteilung der Staatsbibliothek zu Berlin aufbewahrt wird. Inmitten eines ausgedehnten Waldgebietes ist auf einem Bergsporn, der sich in den Hammersee schiebt und steil zur Schlaube abfällt, ein Jägerhaus eingezeichnet. Auch heute noch sind das Forsthaus Sieh dich um, das Verwaltungsgebäude des Naturparks Schlaubetal und 3 Häuser am Hammersee die einzigen Gebäude in diesem Waldgebiet, das von der Schlaube und ihren Seen durchflossen wird. Wo sonst, wenn nicht hier, kann man es fühlen, was Romantiker wie Tieck oder Eichendorff mit diesem Wort gemeint haben mögen: Waldeinsamkeit. Begonnen hat die Geschichte von Sieh dich um mit der Wahl eines neuen Abtes im Kloster Neuzelle. 1742 trat Gabriel Dubau sein Abbatiat im Zisterzienserkloster an, dessen Ländereien seit der Gründung 1268 von der Oder im Osten bis zur Schlaube im Westen reichten. 4 Jahre später ließ Dubau von seinen Mönchen an der schönsten Stelle des Schlaubetals jenes Jägerhaus errichten, das im Stiftsatlas von Neuzelle vermerkt ist. Es war ein einfaches, einstöckiges Fachwerkhaus, in dem es auch einen Betraum für die Mönche gab. Um das Gebäude herum wurden Sichtachsen in den Wald geschlagen. Der Name Sieh dich um ist erstmals für das Jahr 1754 belegt. Im Kirchenbuch von Neuzelle hat der Historiker Winfried Töppler anlässlich der Hochzeit eines Jägers den Eintrag gefunden. Sieh dich um. Heute steht der Name auf einem Schild vor der Einfahrt zur gleichnamigen Gaststätte. Hier sieh dich um. Wie aber ist der Name zu deuten? War er eine Warnung an die Mönche und Jäger, auf Schritt und Tritt auf den Weg zu achten, da die Schlaube hier von zahlreichen Sümpfen und Mooren umgeben war? Oder pries er dieses Fleckchen Erde, denn von der Anhöhe hat man tatsächlich einen herrlichen Ausblick auf den Hammersee, den Schinkensee und die umliegenden Laubwälder des Schlaubetals? Stand der Name in Zusammenhang mit den im Mittelalter beliebten Satzortsnamen wie Schauinsland bei Freiburg oder solchen, die man Vorwerken und Jagdhäusern gab, um Schaden von ihnen abzuwenden? Ein Beispiel dafür ist Siedigfür in Sachsen, als Warnung an Reisende, sich vorzusehen, wie der Namensforscher Jürgen Udolf mutmaßt. Vielleicht war es aber auch nur ein Tipp von Mönch zu Mönch. Schau mal, wie schön es hier ist. Oder hatten die Mönche von Neuzelle gar keinen Blick für die Landschaft? Mitte des 18. Jahrhunderts bestimmte die Aufklärung das Bild des Menschen von seiner Umwelt.
Vielerorts ging das einher mit einem forstwirtschaftlichen Blick auf den Wald und der Überzeugung, dass die Natur, verstanden als ungeordnete Wildnis, gezähmt und geordnet werden muss. Haben die Mönche mit der Inszenierung von Siedichum in einer Art antiaufklärerischen Attitüde, also die Gegenbewegung, die Landschaftsidee der Romantik vorweggenommen? Wohl eher nicht, denn dort, wo es um die Wirtschaft des Klosters geht, handelten auch die Äbte rational. So wurden die Oderauen gerodet, um die guten Böden für die Landwirtschaft zu nutzen. Auch zwischen Oder und Schlaube waren zwischen 1650 und 1750 viele Wälder gerodet worden. Auf dem Weg nach Siedichum ritten die Neuzeller Mönche meist über kahle Felder. Schönheit spielte für sie keine Rolle. Aus einer ungeordneten Landschaft wurde auch im antiaufklärerischen Milieu der Zisterzienser eine geordnete Landschaft. Ein Beispiel dafür ist der Barockgarten des Klosters, den Abt Gabriel Dubau streng geometrisch anlegen ließ. Anders war es da, wo gejagt wurde. Bei der Jagd verhielten sich die Mönche nicht anders als der Adel der Zeit. Vornehmlich der Wald, aber auch alle anderen Landschaftselemente des adligen Grundbesitzes, die zur Jagd genutzt wurden, nahm im Kontext der adligen Selbstdarstellung Züge des Wilden, des unbeherrscht Natürlichen an, schreibt der Sozial- und Wirtschaftshistoriker Thorsten Meyer. Die Landschaft, verstanden als naturräumliche Ausstattung, bildete den Hintergrund. Um ihrer selbst willen existierte sie nicht. Das allerdings würde bedeuten, dass das Jagdhaus der Mönche nicht an der schönsten Stelle des Schlaubetals errichtet wurde, sondern dort, wo es das meiste Wild gab. Gleichwohl haben die Mönche des Klosters Neuzelle mit ihrer Namensgebung zur Legendenbildung beigetragen. Sieh dich um, dieser fordernde Name, der die Landschaft ihrem Betrachter an die Hand gibt, ist seitdem in der Welt. Und ich? An welchen Legenden stricke ich, wenn ich den geheimnisvollsten Ort des Schlaubetals seiner Einzigartigkeit beraube und ihm eine Region andichte, für die es bislang keinen Namen gibt? Was haben Beeskow und Neuzelle, Mirose und Lieberose, Frankfurt und Friedland mit Siedichum gemeinsam? Oder will ich nur eine geografische und literarische Leerstelle füllen, denn nicht einmal Fontane hat ein Wort über Siedichum verloren? Ja, vielleicht stricke auch ich an einer Legende, aber gut möglich ist auch, dass ich nur eine Art Geburtshelfer bin. Vielleicht wünsche ich mir, dass das Siedichum zwischen Spree und Oder einmal ebenso entdeckt wird wie jene Stelle im Schlaubetal, an der das Jagdhaus errichtet wurde. Dass es nicht länger im toten Winkel liegt, sondern einen ähnlichen Nachhall findet wie das Siedichum der Mönche und Jäger. Nicht als unberührte Natur, sondern als Ergebnis des Ringens des Menschen mit einer Landschaft im Abseits. An der Stelle, an der einst das Jagdhaus errichtet wurde, steht heute das Forsthaus Siedichum, das Andrea Maßmann bis in die jüngste Zeit betrieben hat. Es war 1909 als Herrenhaus an der Stelle gebaut worden, an der das Jagdhaus stand. 200 Meter weiter nördlich befindet sich an einer Waldkreuzung der Försterfriedhof von Siedichum. Angelegt hat ihn 1891 der königlich preußische Oberförster Wilhelm Reuter. Wilhelm Reuters Siedichum war nicht mehr das der Mönche und Jäger. Es war ein preußisches Siedichum geworden, in dem vor allem Forstwirtschaft betrieben wurde. Die zu Schernsdorf gehörende Neuzeller Stiftsförsterei hatte sich bereits 1833, da war das Kloster schon aufgelöst und Siedichum gehörte zu Preußen, im Jagdhaus von Abt Gabriel Dubrau niedergelassen. 7 Jahre später lebten in den 3 Häusern von Siedichum 33 Personen, viele von ihnen waren Waldarbeiter. Die Waldflächen mit einer Größe von über 5000 Hektar, die dem Stift Neuzelle nach der Säkularisierung und der Überführung in eine Stiftung geblieben waren, wurden in 2 Oberförstereien aufgeteilt, eine in Neuzelle und eine in Siedichum. Die in Siedichum hatte 1870 Wilhelm Reuter übernommen. Andrea Maßmann kennt die Geschichte von Wilhelm Reuter ebenso wie die Gründungsgeschichte von Siedichum durch die Mönche.
Die langjährige Pächterin des Forsthauses stammt aus Hangelsberg bei Fürstenwalde, hat Zootechnikerin gelernt und dann in Mecklenburg Ökonomie studiert, wo sie ihren Mann kennengelernt hat. Seitdem beide 2011 das Forsthaus übernommen haben, lebten sie unten am Hammersee zwischen zwei Waldarbeiterhäusern aus dem Jahre 1922. Das etwas vom See zurückgesetzte Fischerhaus gehört der Stiftung Stift Neuzelle, die es zusammen mit dem Forsthaus verpachtet. 1999 hatte es die Stiftung von der Treuhand zurückbekommen. Und auch die DDR-Geschichte hat Andrea Maßmann vor Augen. Zunächst hatte sie sich um als Gästehaus des Ministerrats der DDR gedient. Danach ging es an die Staatssicherheit, die dort das Mehrzweckobjekt Siedichum mit dem dazugehörigen Erholungsobjekt Fischerhaus betrieb. Wer sich diese Geschichte vor Augen führt, bekommt plötzlich eine ganz andere Vorstellung davon, was Siedichum bedeuten kann, sagt Maßmann. Im Erholungsheim arbeiteten ein weiblicher Stasi-Leutnant und 9 hauptamtliche inoffizielle Mitarbeiter. Aus Siedichum wurde Horch und Guck. Umsehen hätte sich vielleicht auch Dieter Wurm sollen. Der Oberstleutnant des MFS vermittelte am offiziellen Außenhandel der DDR vorbei Geschäfte mit dem Westen. In Siedichum veranlasste Wurm die Grundsanierung des Stasi-Objekts für eine Summe von 560.000 Mark. Weitere 273.000 Mark flossen in die Renovierung des Fischerhauses. Im Gegenzug erhielt der an den Arbeiten beteiligte staatliche Forstbetrieb Müllrose Holzverarbeitungsmaschine aus dem Westen im Wert von 50.000 D-Mark. Was Wurm nicht wusste, Stasi-Chef Erich Mielke war bereits auf das seltsame Treiben in Siedichum aufmerksam geworden. Er ordnete eine Revision an, bei der sich herausstellte, dass Wurm für die Bauarbeiten keine Belege vorweisen konnte. Bei der anschließenden Untersuchung seiner Berliner Wohnung in der Niederbarnimstraße wurden im Kachelofen 160.000 D-Mark und 26 Kilogramm Gold gefunden. Auch in einem Depot in einer privaten Jagdhütte am Wirchensee fanden sich bei Grabungen 44 Kilogramm Gold, andernorts mehr als 1.000 Flaschen Schnaps, Millionen von Westzigaretten, japanische Heimelektronik, Schmuck und wertvolle Münzen. So berichtete der Spiegel im Jahr 2000. Der größte Wirtschaftskrimi der DDR-Geschichte, wie es das Nachrichtenmagazin nannte, spielte in Siedichum. Unter Ausschluss der Öffentlichkeit und strengster Geheimhaltung wurde Günter Wurm am 3. Dezember 1981 vom Militärstrafsenat beim obersten Gericht der DDR zu 15 Jahren verurteilt. Er starb 1983 unter ungeklärten Umständen in der Haft. Doch das ist Geschichte. Bei unserem Gespräch im Frühjahr 2020 sagt Andrea Maßmann, wenn ich vom Fischerhaus morgens hochlaufe zum Forsthaus, denke ich jedes Mal, das ist ein besonderer Ort. Da haben die Mönche tatsächlich die schönste Stelle des Schlaubetals gefunden. Das wusste der Abt zu schätzen, aber auch die Stadtsicherheit wusste es. Siedichum, wo die Jäger und Treiber in den Wintermonaten ihre Strecke legen, ist aber nicht nur der Mittelpunkt des Schlaubetals. Die gleichnamige Gemeinde kann auch auf einen Rekord verweisen, der selbst im waldreichen Brandenburg seinesgleichen sucht. Wer sich in Siedichum umschaut, sieht nämlich vor allem eines: Bäume. Denn nach dem Kahlschlag im 18. Jahrhundert wurde ab der Mitte des 19. Jahrhunderts wieder aufgeforstet. Während im Schnitt auf jeden Brandenburger 4.500 Quadratmeter Wald kommen, sind es in der Gemeinde Siedichum, zu der auch Schernsdorf, Riesen und Politz gehören, 38.000 Quadratmeter pro Einwohner. 1.531 Menschen leben in der Gemeinde, umgeben von fast 60 Quadratkilometer Wald.

Das letzte Stück, das ich Ihnen vorstelle, ist auch das letzte Kapitel im Buch, zu dem übrigens Inka Schwand die Fotos beigetragen hat. Es heißt Abendrunde. Um zu wissen, wann es Zeit für die Abendrunde ist, muss ich nicht auf die Uhr schauen. Wenn die Sonne gerade noch über den Bäumen am Bahnhof steht, gehe ich los. Ich weiß dann, dass ich am Ende der Runde, wenn ich am Feldrand schon wieder unser Haus sehe, mit den letzten Sonnenstrahlen zurückkomme. Wenn die Sonne nicht scheint und es regnet, ziehe ich die Kapuze über den Kopf und schaue nicht in die Ferne, sondern auf die Erde. Auch da gibt es manchmal was zu entdecken. Zuletzt sogar, das glaube ich zumindest, Wolfsspuren. Ich weiß nicht mehr, wann ich begonnen habe, den abendlichen Spaziergang meine Abendrunde zu nennen. Auch vorher bin ich schon raus aus dem Haus, über den Wäscheplatz aufs Feld, auf der Rückseite des Grundstücks zum Pflasterweg vor dem Bahnhof, an dessen Ende ein einsames Schild steht. Bahnanlage, befahren und betreten durch Unbefugte verboten. In Wirklichkeit hört an dieser Stelle nur die Beräumung bei Schnee und Eis auf. Seitdem ich hier bin, gab es nur einmal Schnee und Eis. Vielleicht war es der Wunsch nach Wiederholung, nach einem Ritual, das mich mit der neuen Umgebung in Grunow vertraut machen sollte. Je öfter ich das Ritual wiederholte, desto verbundener fühlte ich mich mit der Landschaft, die Abendrunde als Heimischmacherin und auch als Landschaftsmacherin. Meine Abendrunde markiert ein Territorium, grenzt es ein, definiert es alleine durch mein Gehen, auch wenn es keinen Namen hat, außer vielleicht diesem: Landschaft innerhalb der von mir begangenen Abendrunde. Würde einen solchen Namen jemand verstehen? Nein, sicher nicht. Es sei denn, ich würde die Landschaft, die ich mit meiner Abendrunde abzirkele, beschreiben. Vom Bahnhof führt mein Weg entlang der Bahntrasse bis zum Kilometerstein 130.0. Linke Hand verrotten neben dem Gleis nach Frankfurt die Bohlen der stillgelegten Strecke nach Cottbus. Rechts salutiert ein wilder Mix aus Eichen, Ahorn, Birken, Kastanien, Unterholz. Weder bilden sie eine halbseitige Allee, noch markieren sie akkurat die Grenze zum Feld. Eher ist das alles dem Zufall überlassen. Hier ist seit der Stilllegung der Trasse hochgekommen, was hochkommen sollte, und im Wind zum Opfer gefallen, was nicht tauglich war. Wo die ehemalige Betriebsstraße der Bahn endet, erkenne ich am Pflanzenwuchs. Kurz hinter Kilometer 129.9 stehen im Mai die Gräser kniehoch, davor wächst nichts. Ich habe ein paar Abendrunden gebraucht, bis mir das aufgefallen ist. An Kilometer 129.9 steht ein Signalhäuschen. Seine paar Fenster sind mit Blechplatten zugeschraubt. Das Signal selbst muss schon lange nicht mehr von Hand gestellt werden. Doch der Weg bis zum Signalhäuschen wurde freigehalten. Manchmal haben Pestizide eine längere Haltbarkeitsdauer als eine Bahnstrecke. Ab Kilometer 130.0 geht es dann querfeldein. Erst über einen Hügel, dann auf einem Feldweg, dem ein mageres Kiefernwäldchen folgt. Hinter dem Wäldchen führt der Weg geradeaus weiter zur Landstraße, die von Grunow nach Mixdorf führt. Eine Reihe junger Ahornbäume folgt dem Weg, was mich schon beim ersten Mal, als ich hier war, gefreut hat. Die Pflanzung macht unmissverständlich klar, dass sich hier ein Weg befindet. Keine Selbstverständlichkeit ist das in Zeiten, wo mehr und mehr Feldwege untergepflügt werden und Wegsteine verschwinden. Es stimmt schon, da wo es noch alte Wege gibt, ist die Landschaft intakter als dort, wo sie fehlen. Hat sie deshalb eine Zukunft? Anstatt auf der Ahrenallee weiter Richtung Landstraße zu gehen, biege ich rechts ab, noch immer in Tuchfühlung zum Kiefernwäldchen. Linker Hand befindet sich eine Kurzumtriebsplantage, halb Weiden, halb Robinien, die in einigen Jahren erntereif ist. Meine Abendrunde führt mich also, bevor mich die letzten Sonnenstrahlen treffen, zunächst über Bahngelände und danach durch eine forst- und landwirtschaftlich genutzte Landschaft, in der nichts dem Zufall überlassen ist. Nur in den ersten Wochen habe ich auf die Uhr geschaut, eine halbe Stunde. Länger dauert die Abendrunde nicht. Eine nicht weiter bekannte oder benannte Landschaft zu beschreiben, vor dieser Aufgabe stand ich auch auf meinen großen Runden, die ich um den von mir selbst gesetzten Fixpunkt Siedig umgedreht habe.
Ich habe auf meinen Streifzügen und Annäherungen aus einem konkreten Ort eine Landschaft zu zaubern versucht, wie ein fahrender Gaukler das Kaninchen aus dem Hut. Eine Landschaft, die in diesen Umrissen nie existiert hat, es sei denn, man begreift sie dich um auch als Aufforderung, einzutauchen in die Geschichte und Gegenwart einer Region, deren Grenzen man sich selbst setzt. Als Gelegenheit, sich umzusehen, zu beschreiben, sich einen Reim darauf zu machen, was man entdeckt oder in den Gesprächen mit den Menschen vor Ort erfährt. Denn Landschaft ist nicht nur von Menschen angeeignete Natur, sie entsteht auch im Dialog mit anderen. Ich habe mich umgesehen und habe all das, so es mir möglich war, zu beschreiben versucht. Ist daraus nun eine Region entstanden? Womöglich bin ich derjenige, der diese Frage am allerwenigsten beantworten kann. Ich kann nur sagen, dass ich die Landschaft zwischen Spree und Oder, Milrose und Lieberose seitdem mit anderen Augen sehe. Nicht nur mit meinen, sondern auch mit denen meiner Gesprächspartnerinnen und Gesprächspartner, die mir ihre Perspektive auf die Region nahegebracht, ihre Erfahrungen mit der Landschaft mit mir geteilt haben, mich teilhaben lassen an ihren eigenen Abendrunden, die sie seit Jahren und Jahrzehnten um die Orte drehen, an denen sie leben, geboren sind, arbeiten. Wenn ich aufbreche zu meiner Abendrunde, habe ich nicht nur den Bahndamm oder später unser Haus im Blick. Ich habe auch gelernt, dass es mehr gibt als 4 Jahreszeiten. Im Januar zum Beispiel muss ich schon zeitig los, sonst droht die Dunkelheit, die außerhalb der Dorflage noch ein bisschen unheimlicher wirkt als sonst. Regnerisch ist es dann im Februar und im März kann es sein, dass ich die Mütze abnehme, weil die Sonnenstrahlen manchmal schon wärmen. Dann treiben die ersten Bäume aus, erst die Ahorne und Kastanien. Im Mai schießt das Gras, zumindest am Rande des Pflasterwegs. Und im Sommer dehne ich meine Runde gerne noch etwas aus und gehe um die Kurzumtriebsplantage herum auf den Sandweg, auf dem ich die Schuhe ausziehen und barfuß laufen kann. Schließlich der Herbst, wo sich der wilde Baumix entlang des Bahndamms in eine ebenso wilde Farbmischung verwandelt. Meine Abendrunde hat eine räumliche und eine zeitliche Dimension, habe ich irgendwann begriffen, und die Zeit verläuft nicht linear, sondern in Ellipsen. Am Anfang dachte ich, es gibt nur 2 Zeiten, die ich kennen muss, Minute 13 und Minute 53. Dann bimmelte es ein paar Sekunden, bevor sich die beiden Bahnschranken schlossen. Minute 13 kam die Regionalbahn nach Beeskow und weiter nach Königs Wusterhausen, Minute 53 die nach Frankfurt. Als der Zug das erste Mal an mir Richtung Frankfurt vorbeifuhr, dachte ich einen Moment daran, ob es den Zugführer stört, dass ich verbotenerweise auf dem Bahngelände unterwegs bin. Es war ein Stadtgedanke, den ich da dachte. Seitdem denke ich ihn nicht mehr. Bin ich angekommen? Wie genau diese Ellipsen aussehen, in denen die Zeit verläuft, kann ich nicht beschreiben. Eher fühle ich es. Eine Runde ist kein Weg, den man hingeht und wieder zurück. Und natürlich ist die Zeit kein Weg, schon gar nicht ein Rundweg. Vielleicht ist es eher so, dass mir das Zeitgefühl in Grunow und Siedigum abhanden gekommen ist. Nicht, dass ich plötzlich unpünktlich geworden wäre, aber sie ist nicht mehr so wichtig. Mal bleibt die Zeit stehen, mal rast sie davon, aber das merke ich dann nicht. Oder ich merke es erst nach einem Tag im Garten, wenn der Abend anbricht und noch längst nicht alles getan ist. Auch die Zeit, die über die Landschaft von Siedigum gegangen ist, verläuft wohl in diesen Ellipsen. Einst gab es zwischen Spree und Oder dichte Wälder und unzugängliche Sümpfe. Mit der Holzzeit wurde ein Großteil der Wälder gerodet, denn Holz war in armen Regionen das Gold der frühen Neuzeit. Als die Holzzeit dann in eine Holznot mündete, wurde die Nutzung der Wälder eingeschränkt, der Grund und Boden privatisiert und wieder aufgeforstet. Gleichzeitig wurde das Holz als Energieträger Nummer 1 von der Kohle abgelöst. Nun aber ist auch die Kohlezeit zu Ende und neue Energien wie Wind und Sonne lösen die Kohle ab. Mit dem Klimawandel kommen extreme Dürreperioden und Starkregen. Auch das gehört zur Schwellenzeit von heute. Und ein neues Waldsterben. Als ich an diesem Text gearbeitet habe, hieß es immer öfter, dass die Buche, mein Lieblingsbaum, das Jahr 2050 in Brandenburg nicht überleben würde. Was wird an seiner Stelle wachsen?
Solche Fragen sind typisch für Schwellenzeiten und auch, dass es keine eindeutigen Antworten darauf gibt. Eine Ruhe liegt über der Landschaft und eine Stille. Sind es die Stille und die Ruhe vor dem Sturm, den solche Schwellenzeiten mit sich bringen? Wenn ich mir solche Fragen stelle, beruhigt es mich, dass sie nicht neu sind. Dass es solche Fragen nach dem Platz des Einzelnen im Großen Ganzen auch um 1800 herum gegeben hat. Dass es sie auch in 200 Jahren noch geben wird oder, weil sich die Zeit vielleicht schneller dreht, in 100 oder in 30 Jahren sollten die Buchen tatsächlich verschwinden. Sieh dich um, das weiß ich inzwischen, ist nicht nur eine Seeschule, es lehrt auch Gelassenheit. Mein Sieh dich um ist eine Momentaufnahme, mehr nicht. Und jetzt lege ich den Stift beiseite und mache mich wieder auf den Weg. Ich danke Ihnen recht herzlich.

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